0: Es ist 5 Uhr.
1: 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Siehe, ich sage euch ein Geheimnis. Wir werden zwar nicht alle entschlafen, wir werden aber alle verwandelt werden. So steht es in 1. Korinther 15, Vers 51. Schön im Wandel. Sie erinnern an saftige Blätter und ahmen sogar deren Aderung nach. Oder an vertrocknete Blätter oder abgeknickte Zweige. Manche schimmern golden, andere tragen eine Tarnfarbe. Einige sehen aus, als würden sie verwesen oder ähneln vertrockneten Blättern der Bananenstaude, auf der sie sich verwandeln. Schmetterlingspuppen gleichen kleinen Skulpturen. In ihrem Inneren aber vollzieht sich ein präzises Zusammenspiel von Zersetzung, Erhaltung und Neugestaltung. Ein Teil der Zellen zerfällt zu einem nahrhaften Brei. Gleichzeitig entstehen neue Strukturen, ein Atmungssystem, ein Verdauungstrakt, Nervenbahnen und ganz neue Körperteile wie Flügel, Beine, Antennen, Facettenaugen, Geschlechtsorgane. Der Schmetterling, der schließlich zum Vorschein kommt, hat mit der Raupe nichts mehr gemeinsam. Diese Umwandlung, Metamorphose, ist ein einziges Wunder. Ein Teil der Raupe löst sich vollständig auf und gleichzeitig entsteht daraus etwas völlig Neues. In dieser Zeit ist die Puppe völlig bewegungsunfähig. Zur Tarnung vor Fressfeinden ist ihr Äußeres daher kunstvoll und perfekt an die Umgebung angepasst. Kann sich das alles zufällig und ohne Plan entwickelt haben? Muss nicht schon in der Raupe der komplette Bauplan eines Schmetterlings angelegt sein? Wie sollte der Brei im Leib der Puppe sonst wissen, wie er sich entwickeln muss, damit aus einer unscheinbaren Raupe ein faszinierender Schmetterling wird? Gott kann auch Menschen verwandeln. Aus Sündern macht er durch die Wiedergeburt Kinder Gottes. So steht es in Johannes 3, Vers 3. Und er wird sie eines Tages erneut verwandeln, für den Himmel, für das ewige Zusammensein mit ihm. Werden sie dabei sein? Musik.

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Aus der Übersetzung Neues Leben, 2. Buch Samuel, Kapitel 22. Davids Loblied. Das folgende Lied sang David dem Herrn, nachdem der Herr ihn von all seinen Feinden und vor Saul gerettet hatte. Der Herr ist mein Fels, meine Burg und mein Retter. Mein Gott ist meine Zuflucht, bei dem ich Schutz suche. Er ist mein Schild, die Stärke meines Heils und meine Festung. Zu ihm kann ich fliehen, er rettet mich aus Gewalt. Herr, wenn ich dich lobe und anrufe, dann werde ich vor meinen Feinden gerettet. Die Wogen des Todes verschlangen mich, die Fluten der Zerstörung gingen über mich hinweg. Das Totenreich öffnete sich schon vor mir, der Tod selbst starrte mir ins Gesicht. Doch in meiner Not betete ich zum Herrn und schrie zu meinem Gott um Hilfe. Da erhörte er mich in seinem Heiligtum, mein Schreien drang durch bis an sein Ohr. Da erbebte die Erde und wankte vor seinem Zorn. Die Fundamente des Himmels bewegten sich und wurden erschüttert. Rauch drang aus seiner Nase und Flammen aus seinem Mund und glühende Kohlen wurden herausgeworfen. Er tat den Himmel auf und kam herab, dabei war es dunkel unter seinen Füßen. Auf einem mächtigen Engel flog er herbei, er schwebte herab auf den Flügeln des Windes. Er hüllte sich in Dunkelheit und verbarg sein Kommen in dichten Regenwolken. Im Glanz seiner Gegenwart brannten glühende Kohlen. Der Herr donnerte vom Himmel her, der Höchste ließ seine Stimme erschallen. Er schoss Pfeile ab und zerstreute seine Feinde. Er schleuderte seinen Blitz und verwirrte sie. Auf den Befehl des Herrn, auf einen Hauch seines Mundes hin, wurde der Meeresgrund sichtbar und die Fundamente der Erde freigelegt. Er streckte seine Hand aus vom Himmel und rettete mich. Er zog mich aus tiefem Wasser herauf. Er befreite mich von meinen mächtigen Feinden, von denen, die mich hassten und zu stark für mich waren. Sie fielen über mich her, als ich am schwächsten war, doch der Herr gab mir Halt. Er brachte mich an einen sicheren Ort und rettete mich, weil er Freude an mir hatte. Der Herr wird mich belohnen, weil ich aufrichtig bin, und mir den Lohn dafür geben, dass ich unschuldig bin. Denn ich bin die Wege des Herrn gegangen und habe mich nicht von meinem Gott abgewandt, um dem Bösen nachzulaufen. Alle seine Rechte habe ich ständig vor Augen, nie bin ich von seinen Geboten abgewichen. Ich bin ohne Schuld vor Gott, denn ich habe mich von der Sünde ferngehalten. Der Herr hat mich belohnt, weil ich Recht tue und weil ich mich vorbildlich verhielt. Den Treuen erweist du dich als treu, den Aufrichtigen begegnest du mit Aufrichtigkeit. Den Reinen erweist du dich als rein, doch den Falschen überführst du. Denn du rettest den Elenden, aber die Stolzen erniedrigst du. Herr, du bist mein Licht, du, Herr, hast meine Finsternis erhellt. Mit dir kann ich ganze Heere zerschlagen, mit dir überwinde ich jede Mauer. Gottes Wege sind vollkommen, alle Worte des Herrn sind wahr. Allen, die sich zu ihm flüchten, bietet er Schutz. Wer ist Gott außer dem Herrn? Wer ist ein Fels außer Gott? Gott ist meine feste Burg und macht meinen Weg sicher. Er macht meine Schritte leichtfüßig wie die eines Hirsches und stellt mich hin auf meine Höhen. Er bereitet mich auf den Kampf vor und macht mich stark, so dass ich einen bronzenen Bogen spannen kann. Du gibst mir rettenden Schutz und durch deine Hilfe hast du mich stark gemacht. Du hast den Weg für meine Füße geebnet, damit ich nicht stürze. Ich habe meine Feinde verfolgt und getötet. Ich gab nicht auf, bis sie besiegt waren. Ich habe sie vernichtet. Ich schlug sie, so dass sie nicht mehr aufstehen konnten und mir zu Füßen lagen. Du hast mir Kraft für den Kampf gegeben und mir meine Feinde unterworfen. Du schlugst sie in die Flucht,
so dass ich alle, die mich hassten, vernichten konnte. Sie suchten nach Hilfe, doch niemand kam, um sie zu retten. Sie schrien zum Herrn, doch er antwortete ihnen nicht. Ich zermalmte sie zu Staub der Erde und zertrat sie wie Schmutz auf der Straße. Du hast mir den Sieg über meine Herausforderer geschenkt und mich zum Herrscher über Völker gesetzt. Ein Volk, das ich nicht einmal kenne, dient mir. Fremde Menschen unterwerfen sich mir. Sobald sie nur von mir hörten, gehorchten sie mir. Sie verlieren allen Mut und kommen zitternd aus ihren Festungen. Der Herr lebt, ich preise ihn, er ist mein Fels. Ich will Gott, den Fels meines Heils, erheben. Er ist der Gott, der denen vergilt, die mir Böses wollen. Er unterwirft mir die Völker und rettet mich vor meinen Feinden. Du setzt mich über die, die sich gegen mich erhoben, und befreist mich aus der Gefalt meiner Gegner. Dafür, Herr, will ich dich preisen unter den Völkern und deinem Namen Loblieder singen. Du hast deinem König große Siege geschenkt und Gnade erwiesen, David, deinem Gesalbten und seinen Nachkommen bis in alle Ewigkeit. Aus der Übersetzung das Buch Apostelgeschichte, Kapitel 2. Der Durchbruch. Als dann schließlich das Fest des 15. Tages nach dem Passafest herbeigekommen war, waren sie alle zusammen an ein und demselben Ort. Da passierte es. Plötzlich kam vom Himmel ein starker Wind, als würde ein gewaltiger Sturm vorbeibrausen, und erfüllte das ganze Haus, in dem sie saßen. Da sahen sie, etwas wie aufgeteilte Feuerzungen ließ sich auf jedem einzelnen von ihnen nieder, und sie alle wurden erfüllt von dem Heiligen Gottesgeist und fingen an, in anderen Sprachen zu sprechen, genauso wie der Gottesgeist es ihnen auszusprechen ermöglichte. In Jerusalem wohnten nun gottesfürchtige Juden, Leute aus allen möglichen Volksgruppen unter dem Himmel. Als sich dieser gewaltige Lärm ereignete, kam die ganze Volksmenge zusammen. Alle waren völlig verwirrt, denn jeder Einzelne hörte sie in seiner eigenen Muttersprache sprechen. So gerieten sie alle außer sich und wunderten sich. Sind nicht alle, die hier reden, Leute aus Galiläa? Wie kommt es, dass sie in den Sprachen all der Länder sprechen, in denen wir geboren wurden? Denn das hören wir doch. Unter uns sind Parther und Meder, Elamiter und Bewohner von Mesopotamien, Judäa, Kappadokien, Pontus und der Provinz Asia, Leute aus Phrygien und Pamphylien, Ägypten und den Gebieten von Libyen, die in Richtung von Kyrene liegen, und auch Römer, die sich hier aufhalten, geborene Juden und für das Judentum Gewonnene, Kreter und Araber. Wir hören, wie sie in unseren Sprachen von den großartigen Taten Gottes erzählen. Sie gerieten alle außer sich und waren völlig verstört. Sie sagten einer zum anderen, »Was soll das noch geben?« Doch andere sagten voller Spott, »Sie sind mit süßem Wein abgefüllt.« Die Botschaft. Da stellte sich Petrus mit den anderen 11 hin, erhob seine Stimme und sprach laut und verständlich zu ihnen. Ihr Leute von Judäa und alle, die in Jerusalem wohnen, ihr werdet alles genau erfahren. Deshalb hört auf das, was ich sage. Denn anders, als ihr meint, sind diese Leute hier nicht betrunken, zumal es erst um 9 Uhr morgens ist, sondern das ist das, was Gott schon durch den Propheten Joel hat sagen lassen. Es wird in den letzten Tagen geschehen, so spricht Gott der Herr. Ich will etwas von meinem Geist auf alle Menschen ausgießen. Eure Söhne und eure Töchter werden prophetisch sprechen und eure jungen Männer werden Gottesgesichte sehen. Auch die Älteren unter euch werden prophetische Träume haben. Und auch auf sie, meine Diener und Dienerinnen, werde ich in jenen Tagen meinen Geist ausgießen,
so dass sie prophetisch reden werden. Ich werde Wunderzeichen oben am Himmel und deutliche Zeichen unten auf der Erde geschehen lassen, Blut und Feuer und qualmenden Rauch. Die Sonne wird in Finsternis verwandelt werden und der Mond zu Blut, bevor der große und lichterfüllte Gottestag kommt. Und es wird so sein, jeder, der den Namen Gottes des Herrn anruft, wird Gottes Rettung erfahren. Ihr Männer aus dem Volk Israel, achtet genau auf diese Worte. Das alles hat mit Jesus zu tun, dem Mann aus Nazareth. Ihn hat Gott vor euch bestätigt mit großen Krafttaten und deutlichen Zeichen und Wundern. Denn Gott hat dies alles durch ihn in eurer Mitte bewirkt. Und das wisst ihr ja genau. Ja, er wurde durch den genau abgesteckten Ratschluss und das Vorherwissen Gottes hingegeben, und er ist es, den ihr durch die Hand von gesetzlosen Männern habt ans Kreuz hängen und töten lassen. Ihn hat Gott wieder zum Leben auferweckt und hat die furchtbaren Wehen des Todes aufgelöst. Denn schließlich war es nicht möglich, dass Jesus endgültig vom Tod überwältigt wird. Das, was David in seinem Buch geschrieben hat, bezieht sich ja auf ihn. Ich habe Gott, den Herrn, immer vor Augen. Ja, er ist zu meiner Rechten, so dass ich nicht ins Wanken gerate. Darum ist mein Herz voll Freude und auch mein Mund jubelt. Ja, auch mein Körper kann sich voller Hoffnung zur Ruhe legen. Denn du wirst mich nicht der Unterwelt ausliefern. Du wirst nicht zulassen, dass der Mensch, der dir geweiht ist, die endgültige Auflösung erlebt. Du hast mir Wege des Lebens gezeigt. Du wirst mich mit großer Freude erfüllen durch deinen Anblick. Ihr Männer, ihr Brüder, erlaubt mir, offen und frei heraus zu euch über unseren Vorfahren David zu sprechen. Der starb und wurde begraben, und sein Grab ist bis auf den heutigen Tag hier bei uns. Er war ja ein Prophet und wusste deshalb, dass ihm Gott selbst mit einem Eid geschworen hatte, dass er einen seiner Nachfahren auf seinen Thron setzen und ihm damit die Herrschaft übergeben würde. Und so hat er, David, schon in dieser Vorausschau über die Auferstehung des Messias gesprochen und gesagt, dass er nicht in der Totenwelt zurückgelassen und dass sein Körper auch nicht der Verwesung anheimfallen wird. Diesen Messias, nämlich Jesus, hat Gott wieder zum Leben erweckt. Wir alle hier sind Augenzeugen davon und bestätigen diese Tatsache. Das Geschenk. Jetzt ist er hoch erhöht an die rechte Seite Gottes und hat das vom Vater versprochene Geschenk des Heiligen Gottesgeistes empfangen und hat ihn dann über uns ausgegossen. Das ist das, was ihr hier seht und hört. Denn David selbst ist es nicht, der in die Wirklichkeit des Himmels hinaufgestiegen ist. Stattdessen sagt er: Es sprach Gott, der Herr, zu dem, der mein Herr ist. Setze dich an meine rechte Seite, bis ich deine Feinde zum Schemel mache, auf den du deine Füße stellen kannst. So soll nun das gesamte Volk Israel wissen, dass Gott ihn zum wahren Herrn und zum Messias gemacht hat, diesen Jesus, den ihr am Kreuz hingerichtet habt. Als sie das hörten, drangen diese Worte tief in ihr Herz. Deshalb sagten sie zu Petrus und zu den übrigen bevollmächtigten Botschaftern von Jesus: Was sollen wir denn jetzt tun, ihr Brüder? So lautete die Antwort von Petrus: Ändert euer Leben vollständig. Jeder Einzelne von euch soll sich untertauchen lassen im Namen von Jesus, dem Messias. So werden eure Sünden getilgt und ihr werdet mit dem Heiligen Gottesgeist beschenkt werden. Denn gerade euch gilt dieses Versprechen und auch euren Kindern und ebenso allen, die noch weit entfernt sind, allen denen, die der Herr, unser Gott, noch herbeirufen wird.
Petrus bekräftigte seine Aussage mit noch vielen weiteren Worten und forderte sie auf: Lasst euch herausretten aus dieser verdrehten Gesellschaft. Die erste Gemeinde. Die Menschen, die seine Botschaft annahmen, ließen sich noch am selben Tag im Wasser untertauchen. So kamen an diesem Tag etwa 3000 Personen zur Gottesgemeinde hinzu. So gestalteten sie ihren Alltag. Sie nahmen die Lehre der bevollmächtigten Jesusbotschafter als Maßstab für ihr Leben. Sie teilten ihr Leben miteinander, brachen feierlich das Brot und widmeten sich dem Gebet. Alle Menschen wurden von Ehrfurcht erfasst, zumal viele Zeichen und Wundertaten durch die Apostel geschahen. Alle, die so im Vertrauen auf Gott lebten, richteten sich auf das gemeinsame Ziel aus und sahen alles als Gemeinschaftseigentum an. Sie verkauften ihren Besitz und ihre Güter und teilten sie unter allen auf, gemäß dem, ob jemand Not litt. Tag für Tag waren sie in großer Einmütigkeit zusammen auf dem Tempelgelände, und in den Häusern brachen sie feierlich das Brot und aßen mit jubelndem Lobgesang und mit einem auf Gott ausgerichteten Herzen. Sie lobten Gott und waren beim gesamten Volk sehr angesehen. Und er, der Herr selbst, fügte Tag um Tag Menschen hinzu, die seine Rettung annahmen. Aus der Übersetzung das Buch Psalm 122. Ein Segen über Jerusalem. Ein Lied von David. Ich freute mich über die, die zu mir sagten: Lasst uns gehen zum Haus des Herrn. Und dann war es soweit. Unsere Füße standen in deinen Toren, Jerusalem. Jerusalem ist gebaut als eine Stadt, in der alles fest aneinandergefügt ist. Sie ist es, zu der die Stämme hinaufziehen, die Stämme, die zu Jahwe gehören. Das ist der Auftrag für Israel, den Namen des Herrn zu preisen. Denn dort stehen schon die Throne für das Gericht, die Throne für das Haus Davids. Er bittet Frieden für Jerusalem. In Ruhe leben mögen die, die dich lieben. Frieden herrsche in deinen Stadtmauern und Zufriedenheit in deinen Palästen. Für meine Geschwister und Freunde will ich sagen: Es sei Frieden in dir. Und für das Haus des Herrn, unseres Gottes, für dich erbitte ich Glück. Aus der Übersetzung Neues Leben, Sprüche, Kapitel 16, die Verse 19 und 20. Es ist besser, bescheiden zu sein und mit den Armen zu leben, als Beute zu teilen mit den Stolzen. Wer auf Unterweisung hört, dem wird es gut gehen. Wer auf den Herrn vertraut, wird glücklich sein.

0: 30 Minuten.
1: Christen bilden eine GmbH. Wenn du einen Freudenschub brauchst. In Hoffnung freut euch. Römerbrief Kapitel 12, Vers 12. Der gottlose Friedrich Nietzsche schrieb einmal: Die Hoffnung ist in Wahrheit das Übelste der Übel, weil sie die Qual der Menschen verlängert. Die Hoffnung war für diesen heimatlosen Menschen lediglich eine schillernde Seifenblase, die zur Enttäuschung ihrer naiven Betrachter irgendwann zerplatzen würde. Doch Christen bilden eine GmbH, eine Gemeinschaft mit begründeter Hoffnung. Gott, der nicht lügen kann, hat uns die Herrlichkeit des Himmels in Aussicht gestellt. Diese Hoffnung bringt uns Freude, Trost und Erleichterung in den Irritationen des Alltags. Sie wird eingelöst werden, wenn der Herr Jesus wiederkommt, um uns in das Haus des Vaters zu führen. In welcher Situation wir uns auch befinden. Nichts kann Kinder Gottes so trösten wie die Aussicht, dass Christus uns bald zu sich entrücken wird. Und wie wir in einem Nu verwandelt werden, so werden auch alle Probleme von jetzt auf gleich ins Meer der Vergessenheit versenkt. Diese Hoffnung verschafft Freude. Er kommt bald.

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1: Liebe Hörer, wir wollen Sie Info G ganz herzlich begrüßen. Am Mikrofon begleiten Sie Tabea Wardein, Wilfried Schulte und Marc Thorsten Wardein. Pastor Thomas Borter leitet die internationale evangelische Gemeinde Costa Blanca in Denia. Zudem führt er das Kontaktbüro Amigos in Spanien. Zusammen mit seiner Frau Grit begrüßt er auch gerne Gäste in seinem Gästehaus Casa La Paz, zu Deutsch Haus des Friedens. In der Gemeinde in Denia gibt es einen regelmäßigen Mittagstisch für bedürftige Gäste.
2: Unsere Gemeinde, die internationale evangelische Gemeinde Costa Blanca, hier in Denia. Wir haben uns bei der spanischen Kirche angeschlossen, für Denia auch etwas Soziales zu tun. Und so tun wir jetzt auch Mittagessen ausgeben für Arme. Das Projekt läuft seit 2 Jahren, nimmt immer mehr zu. Und wir haben jetzt so bei 40 Leute, die am Mittagstisch teilnehmen. Meine Frau, die Grit, die kocht dann immer am Freitag. Und die Leute sind sehr, sehr dankbar, dass sie was zu essen bekommen. Das sind ältere Leute, jüngere Leute, Kinder, Leute von der Straße. Und gerade die Situation, wo im Moment in Spanien ist, ist das eine ganz gute Sache, dass man denen auch zu essen gibt. Die sind sehr dankbar dafür.
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0: Pastor Botta leitet die internationale evangelische Gemeinde Costa Blanca in Denia. Zudem führt er das Kontaktbüro Amigos in Spanien. Zusammen mit seiner Frau Grit begrüßt er auch gerne Gäste in seinem Haus Casa La Paz, zu Deutsch Haus des Friedens. In der Gemeinde in Denia gibt es einen regelmäßigen Mittagstisch für bedürftige Gäste.
1: Also es hat, glaube ich, bis zu 8 verschiedene Nationen. Da hat es Schweizer da, Deutsche, verarmte Leute, aber auch Spanier. Es sind etwa zu 50% spanische Leute und aus Ecuador, Brasilien, einfach auch aus diesen Ländern, die die Arbeit verloren haben, müssen jetzt schauen, dass sie ihre Familien über die Runde kriegen.
2: Wer arbeitet da bei dem sozialen Mittagstisch mit?
1: Das sind vor allem die Freiwillige aus der Baptistengemeinde, die das auch organisieren, aus der spanischen Gemeinde. Die Holländer arbeiten mit und eben aus unserer Gemeinde sind auch ein paar Leute, die da tatkräftig mithelfen, auch Spenden einsammeln. Es ist großartig, dass auch die Geschäfte ringsum, der Gemüsemarkt, die geben auch immer Ware, damit wir sehr kostengünstig auch kochen können.
2: Gibt ihr den Leuten auch was mit, also so Lebensmittelpakete dann?
1: Ja, das besteht ja schon länger oder schon seit den letzten 10 Jahren, dass einmal in der Woche ist Essensausgabe auch für Familie, wo sie eine Tasche mit Esswaren bekommen. Oder wir haben noch eine Kleiderbörse, wo die Leute Kleider abgeben können und dann dort auch wieder sich was aussuchen können.
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0: Pastor Thomas Porter leitet die internationale evangelische Gemeinde Costa Blanca in Denia. Zudem führt er das Kontaktbüro Amigos in Spanien. Zusammen mit seiner Frau Grit begrüßt er auch gerne Gäste in seinem Gästehaus Casa La Paz, zu Deutsch Haus des Friedens. In der Gemeinde in Denia gibt es einen regelmäßigen Mittagstisch für bedürftige Gäste. Einige suchen auch das seelsorgerliche Gespräch.
1: Ja, das gibt's natürlich schon. Die meisten sind ja, haben wirklich Probleme und die suchen Arbeit. Und uns als deutschsprachige Gemeinde betrifft es nicht so fest, aber die Spanische, die schauen dann auch. Sie haben auch den Auftrag von der politischen Behörde in Denia, diese Sache auch zu tun, und die machen das auch. Die spanische Gemeinde wird übrigens nächstes Jahr 100 Jahre alt. Das ist eine von den ältesten Gemeinden hier in Spanien. Und sie machen eine sehr gute Arbeit, sozial, kirchlich, und sind auch politisch sehr engagiert, auch hier in der Stadt, und haben durch das auch vom Sozialamt her viele Aufgaben übernommen. Und so kann man auch einander zudienen.
2: Du willst nächstes Jahr wieder nach Kuba fahren? Du hast da auch so verschiedene Projekte. Hast du so schon ganz konkret so im Blick, was du da in Kuba machen willst?
1: Jawohl, wir fahren seit 10 Jahren nach Kuba regelmäßig, und wir haben dort ein paar Projekte, was wir unterstützen. Also vor allem wollen wir die Christen unterstützen, dass die Christen dort sind froh, wenn sie mit jemandem sprechen können außerhalb von Kuba über ihre Problematik, aber auch über ihre Art von Evangelisation, wie sie machen. Da staunen wir immer wieder, und das freut uns so sehr, das baut uns selber auf hier, wie sie mit wenig Möglichkeiten so vieles tun für den Herrn. Das ist so großartig. Und wir möchten ihnen ein bisschen dienen und helfen. Das ist ein Wassertropfen auf einen heißen Stein, aber dennoch, jeder Tropfen, der ankommt, tut ihnen gut. Also wir haben dort verschiedene Projekte in einem Altersheim, wo wir jetzt schauen, zum Beispiel, dass die alten Leute wirklich Matratzen bekommen, dass sie gut liegen können. Zum Teil sind die nur auf einer kleinen Wolldecke, liegen die so mit 80, und das ist nicht so angenehm. Oder wir unterstützen auch ein Projekt, wo spanische Gemeinden und Kirchen dann Urlaub machen. Das ist so ein Urlaubsprojekt, und dieses Zentrum unterstützen wir auch.
2: Liebe Hörer, es gibt auch die Möglichkeit, mit nach Kuba zu fahren. Infos bei Pastor Thomas Porter, die Nummer 0034 965 977 187 oder im Internet www.casalapaz.es. 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

0: Wilfried Schulte spricht heute über das gewisse Etwas.
1: Haben Sie schon einmal den Satz gehört, ihm oder ihr fehlt das gewisse Etwas? Keiner kann es genau definieren, was ist denn dieses gewisse Etwas? Eines steht aber fest, es fehlt etwas. Es fehlt etwas, um das Leben in den Griff zu bekommen, um die Zufriedenheit zu erreichen, die man möchte, um das zu erleben, was wir ganz einfach mit Glück beschreiben. Hier hilft es mir auch nicht, lapidar zu sagen, der eine hat's, der andere nicht. Eine solche Situation kann ja existenzielle Ausmaße annehmen. Im Buch der Klagen Jeremia steht folgender Vers: Der Herr ist gütig gegen die, welche auf ihn hoffen, gegen die Seele, die nach ihm fragt. Die erfolgreichen Menschen im Leben sind nicht unbedingt mehr talentiert, aber sie haben oft ein größeres Durchhaltevermögen. Und sie suchen an der richtigen Stelle. Güte erfährt der Mensch, der sich mit seiner ganzen Seele nach Gott sehnt, der auf Gott vertraut. Die einen bringen sehr viel mit ins Leben, an Voraussetzungen, Begabungen, natürlichen Fähigkeiten, ein Umfeld, wo das Vitamin B vorhanden ist, die Beziehungen stimmen. Die anderen stehen mehr auf der Seite der Verlierer. Die gute Nachricht dabei ist, dass wir bei Gott sogar mit Null kommen können. Er füllt alles auf, was uns fehlt, um das Glück und die Zufriedenheit zu finden, nach der wir uns sehnen. Ja, er gibt uns sogar noch sich selbst. Mit Gott kommt jeder Mensch zum Ziel, egal welche Voraussetzungen er hat. Das Einzige, was notwendig ist, ist, dass man auf ihn hofft und nach ihm fragt.
2: Liebe Hörer, heute berichtete Ihnen Thomas Borte einiges über den Dienst in Spanien. Er leitet die internationale evangelische Gemeinde Costa Blanca in Denia und das Kontaktbüro von Amigos. Falls Sie Fragen oder Anregungen haben, können Sie uns schreiben oder anrufen. Die Angaben folgen mit der nächsten Melodie. Wir wünschen Ihnen Gottes Segen.
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Wir wünschen Ihnen noch Gottes Segen.

Ihr Christen glaubt an drei Götter und damit lästert ihr den einen wahren Gott. Diesen Vorwurf hören Christen oft aus dem Mund gläubiger Muslime. Und wenn Christen sich dann verteidigen wollen, geraten sie nicht selten in Erklärungsnot. Zugegeben, es ist schon eine recht komplizierte Angelegenheit. Ein Gott, aber gegenwärtig in drei Personen? Ist das nicht doch irgendwie viel Götterei und damit einem vernünftigen Menschen nicht zumutbar? Wirklich zufriedenstellende Erklärungsmodelle für die christliche Dreieinigkeit Gottes gibt es leider nicht. Manche stellen sie grafisch als Dreieck dar. Je eine Dreieckspitze für Gott Vater, für Gott Sohn und für Gott Heiliger Geist. Andere weisen auf die unterschiedlichen physikalischen Formen des Wassers hin, das sich neben dem flüssigen Wasser sowohl zu Eis als auch zu Wasserdampf verwandeln kann. So begegnet Gott den Menschen als Vater, als Sohn und als Heiliger Geist und bleibt doch dabei ein und derselbe. Jedoch kann und will die Dreieinigkeit Gottes gerade nicht erklärt, sondern glaubend erfahren werden. Der Prophet Jesaja ist hier das beste Beispiel. Der Heilige Geist Gottes öffnet ihm die Augen seines Herzens, so dass er Gott Vater im Tempel sitzen sehen kann, umgeben vom Lob der Engel. Später wird Jesaja durch den Heiligen Geist geleitet, die Geburt von Gottes Sohn Jesus Christus weissagen. Ein Gott in drei Gestalten, für sie und mich zum Heil erschienen. Wer das glaubend begreift, kann nur anbetend in das dreifache Heilig der Engel einstimmen. Heilig, heilig, heilig ist der Herr Zebaoth. Alle Lande sind seiner Ehre voll. Dies ist der Wochenspruch für den Sonntag Trinitatis aus dem Buch des Propheten Jesaja, Kapitel 6, Vers 3. Dies waren Gedanken für diesen Wochenspruch zum Sonntag Trinitatis, verfasst von Angelika Krieser, produziert von Petra Schmid. 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
1: Es ist 6:30 Uhr.

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1: Ich begrüße Sie zu einer weiteren Ausgabe der Sendereihe Durch die Bibel. Herzlich willkommen. Nachdem König David rund 7 Jahre lang über Juda und dann 33 Jahre über ganz Israel regiert hat, übernimmt sein Sohn Salomo die Nachfolge. Um das Jahr 965 vor Christus wird er der dritte König des Volkes Israel. Berühmtheit erlangt Salomo durch seinen Reichtum, den er im Laufe seiner Regierungszeit anhäuft, vor allem aber durch seine besondere Weisheit. So heißt es über ihn im ersten Buch der Könige: Salomo war größer an Reichtum und Weisheit als alle Könige auf Erden. Dabei scheint es ihm zu Beginn seiner Amtszeit an Weisheit durchaus gefehlt zu haben. Sein Reichtum und seine Weisheit machen König Salomo über die Grenzen seines Reiches hinaus berühmt. Außerdem geht er als Erbauer des ersten israelitischen Tempels in die Geschichte ein. Im ersten Buch der Könige, Kapitel 3, findet sich eine Episode wieder, die noch in der Zeit vor dem Tempelbau stattgefunden hat. Damals, so wird in Vers 2 ausdrücklich berichtet, opferte das Volk noch auf den Höhen, denn es war noch kein Haus gebaut dem Namen des Herrn. Daran wäre im Prinzip auch nichts auszusetzen gewesen, wenn auf diesen Opferplätzen, die es in der Nähe vieler Ortschaften gab, tatsächlich nur der Gott Israels verehrt worden wäre. Doch anscheinend kam es häufiger vor, dass bestimmte Zeremonien in Aberglauben und Götzenanbetung ausarteten. Eine Bemerkung in Vers 3 lässt darauf schließen, dass König Salomo davon wusste, aber trotzdem dort auch selbst Opfer darbrachte. Ab Vers 4 ist dann zu lesen: Und der König ging nach Gibeon, um dort zu opfern, denn das war die bedeutendste Höhe. Und Salomo opferte dort 1000 Brandopfer auf dem Altar. Und der Herr erschien Salomo zu Gibeon im Traum des Nachts, und Gott sprach: Bitte, was ich dir geben soll. Schon am Ende der vorigen Sendung habe ich die Frage aufgeworfen, ob Gottes Aufforderung möglicherweise auf ein Defizit in Salomos Leben hinweist. Denn irgendwie ist es doch seltsam, dass ausgerechnet ein König, der ohnehin schon zu den reichsten Männern eines Landes gehört, sich von Gott etwas wünschen darf. Vers 6. Salomo sprach: Du hast an meinem Vater David, deinem Knecht, große Barmherzigkeit getan, wie er denn vor dir gewandelt ist in Wahrheit und Gerechtigkeit und mit aufrichtigem Herzen vor dir, und hast ihm auch die große Barmherzigkeit erwiesen und ihm einen Sohn gegeben, der auf seinem Thron sitzen sollte, wie es denn jetzt ist. Was Salomo hier zum Ausdruck bringt, könnte man im Grunde mit den Worten zusammenfassen: König werden ist nicht schwer, König sein dagegen sehr. Denn nach und nach erkennt Salomo, dass sein Vater David verschiedene positive Eigenschaften hatte, die ihm selbst noch nicht in Fleisch und Blut übergegangen sind. David sei gewandelt in Wahrheit und Gerechtigkeit und mit aufrichtigem Herzen vor dir, sagt Salomo. Weiter ab Vers 7. Nun, Herr, mein Gott, du hast deinen Knecht zum König gemacht an meines Vaters David statt. Ich aber bin noch jung, weiß weder aus noch ein. Und dein Knecht steht mitten in deinem Volk, das du erwählt hast, einem Volk so groß, dass es wegen seiner Menge niemand zählen noch berechnen kann. Auch wenn ich mir kaum vorstellen kann, irgendwann mal ein ganzes Volk regieren zu müssen, so halte ich Salomos Einsicht dennoch für beispielgebend. Er gesteht sich selbst und eben auch vor Gott ein, dass er mit dieser Aufgabe völlig überfordert ist. Es sei denn, dass Gott ihm bei allem, was er tut, zur Seite steht. Ich meine, dass diese Erkenntnis sehr wichtig ist, wenn wir Gott, auf welche Weise auch immer, dienen möchten. Erst wenn wir unser eigenes Unvermögen zur Kenntnis nehmen, sind wir innerlich bereit, uns von Gott helfen zu lassen. Vers 9. Salomo spricht zu Gott: So wollest du deinem Knecht ein gehorsames Herz geben, damit er dein Volk richten könne und verstehen, was gut und böse ist. denn wer vermag dies, dein mächtiges Volk zu richten? Dieser Bibelvers ist unter Christen ziemlich bekannt, und ich könnte wetten, wenn ich jemanden fragen würde, um was hat Salomo Gott gebeten, dann würde ich fast von jedem zur Antwort bekommen, um Weisheit. Das ist zwar einerseits richtig, doch um welche Art von Weisheit handelt es sich genau? Nun, um die Weisheit, ein Volk regieren zu können. Sozusagen um politische Weisheit. Salomo wünscht sich, so wörtlich, Gottes Volk richten zu können und zu verstehen, was gut und böse ist. Um geistliches Urteilsvermögen geht es hier in erster Linie noch gar nicht, auch wenn das in vielen Auslegungen zu diesem Bibelvers immer wieder behauptet wird. In zwei Büchern des Alten Testaments, nämlich in den Sprüchen Salomos und in dem Buch des Predigers Salomo, kommt die Denkweise dieses großen Königs sehr schön zum Ausdruck. Ohne Frage glaubte er an Gott und hatte den Herrn lieb, wie es wörtlich im ersten Buch der Könige heißt. Aber ganz besonders interessierte ihn, welche praktischen Auswirkungen der Glaube an Gott in alltäglichen Situationen hat. Und so finden sich in den Sprüchen Salomos und im Buch des Predigers Salomo unzählige Ratschläge, wie man das Leben hier auf Erden meistern kann. An das, was nach diesem Leben kommt, scheint Salomo in einer bestimmten Phase seines Lebens dagegen nur wenig gedacht zu haben. Zurück zu unserem Bibeltext im ersten Buch der Könige. Salomo bittet Gott also darum, ihm Weisheit zu geben, um das Volk Israel auf rechte Weise regieren zu können. Ich lese weiter ab Vers 10. Das gefiel dem Herrn gut, dass Salomo darum bat. Und Gott sprach zu ihm, weil du darum bittest,

Das gefiel dem Herrn gut, dass Salomo darum bat. Wie weit sind doch die politischen Verhältnisse, wie wir sie heute kennen, davon entfernt. Und das liegt nicht nur an den Politikern, die sehr oft einfach nur den Wunsch haben, wiedergewählt zu werden. Auch diejenigen, die zur Wahlurne gehen, würden ihr Kreuzchen wohl kaum jemandem geben, der von sich aus sagt, ohne Gottes Hilfe sind alle meine politischen Bemühungen null und nichtig. Salomo bekommt also von Gott die Zusage, ihn zu einem klugen König zu machen, der das Volk Gottes auf gute Weise regiert. Weiter ab Vers 13. Und dazu gebe ich dir, worum du nicht gebeten hast, nämlich Reichtum und Ehre, so dass deinesgleichen keiner unter den Königen ist zu deinen Zeiten. Und wenn du in meinen Wegen wandeln wirst, dass du hältst meine Satzungen und Gebote, wie dein Vater David gewandelt ist, so werde ich dir ein langes Leben geben. Gern möchte ich Sie auf diese besondere Formulierung hinweisen, die im ersten Buch der Könige recht häufig vorkommt. Wie dein Vater David, beziehungsweise wie sein oder wie mein Vater David. Salomos Verhalten und zum Teil auch Gottes Antwort darauf wird also daran gemessen, wie es bei David war. Er scheint in gewisser Weise ein geistliches Vorbild zu sein, während Salomo durch seine politische Weisheit und seinen Reichtum berühmt wird. Vers 15. Dieser Vers erinnert uns daran, dass die Zwiesprache zwischen Gott und Salomo nur im Traum stattgefunden hat. Allerdings war das zu Salomos Zeiten eine durchaus übliche Methode, mit der sich Gott in besonderen Fällen an die Menschen wandte. Heute, davon bin ich fest überzeugt, ist das nicht mehr so, weil sich Gott durch sein Wort die Bibel offenbart. In Vers 15 wird also berichtet, und als Salomo erwachte, siehe, da war es ein Traum. Und er kam nach Jerusalem und trat vor die Lade des Bundes des Herrn und opferte Brandopfer und Dankopfer und machte ein großes Festmahl für alle seine Großen. Im nun folgenden Abschnitt wird von einem Streitfall berichtet, in dem Salomo seine von Gott geschenkte Weisheit segensreich einsetzen kann. Auch wenn es sich dabei um eine Privatangelegenheit handelt, ist dennoch Salomos politische Weisheit gefragt. Denn als König ist er eben auch dafür zuständig, in schwierigen Rechtsangelegenheiten ein gerechtes Urteil zu fällen. Hier nun die Verse 16 bis 28. In denen geschildert wird, wie Salomo zu einem wahrhaft salomonischen Urteil kommt. Zu der Zeit kamen zwei Huren zum König und traten vor ihn. Und die eine Frau sprach, »Ach, mein Herr, ich und diese Frau wohnten in einem Hause, und ich gebar bei ihr im Hause. Und drei Tage, nachdem ich geboren hatte, gebar auch sie.« Und wir waren beieinander, und kein Fremder war mit uns im Hause, nur wir beide. Und der Sohn dieser Frau starb in der Nacht, denn sie hatte ihn im Schlaf erdrückt. Und sie stand in der Nacht auf und nahm meinen Sohn von meiner Seite, als deine Magd schlief, und legte ihn in ihren Arm, und ihren toten Sohn legte sie in meinen Arm. Und als ich des Morgens aufstand, um meinen Sohn zu stillen, siehe, da war er tot. Aber am Morgen sah ich ihn genau an, und siehe, es war nicht mein Sohn, den ich geboren hatte. Die andere Frau sprach, nein, mein Sohn lebt, doch dein Sohn ist tot. Jene aber sprach, nein, dein Sohn ist tot, doch mein Sohn lebt. Und so redeten sie vor dem König. Und der König sprach, diese spricht, mein Sohn lebt, doch dein Sohn ist tot. Jene spricht, nein, dein Sohn ist tot, doch mein Sohn lebt. Und der König sprach, holt mir ein Schwert. Und als das Schwert vor den König gebracht wurde, sprach der König, teilt das lebendige Kind in zwei Teile und gebt dieser die Hälfte und jener die Hälfte. Da sagte die Frau, deren Sohn lebte, zum König, denn ihr mütterliches Herz entbrannte in Liebe für ihren Sohn, und sprach, ach, mein Herr, gebt ihr das Kind lebendig und tötet es nicht. Jene aber sprach, es sei weder mein noch dein, lasst es teilen. Da antwortete der König und sprach, gebt dieser das Kind lebendig und tötet's nicht, die ist seine Mutter.
Und ganz Israel hörte,

von dem Urteil, das der König gefällt hatte, und sie fürchteten den König, denn sie sahen, dass die Weisheit Gottes in ihm war, Gericht zu halten. Soweit die Verse 16 bis 28. Diese Erzählung zeigt, dass sich König Salomo nicht zu schade ist, auch den Geringsten im Volk ein gerechtes Urteil zu sprechen. Immerhin handelt es sich bei den beiden Müttern, wie ganz am Anfang erwähnt wurde, um zwei Prostituierte. Wir erreichen das vierte Kapitel, und obwohl dieses auf den ersten Blick nicht besonders interessant erscheint, so markiert es dennoch den Höhepunkt der Königsherrschaft Salomos. Friede und Wohlstand sind die äußeren Kennzeichen dieser Jahre. Das Volk kann endlich aufatmen, nachdem es unter König David eine ganze Anzahl von kriegerischen Konflikten gab. Allerdings, erst durch Davids Eingreifen wurde die politische Großwetterlage so verändert, dass Israel anschließend, unter König Salomo, eine Zeit des Friedens genießen konnte. Hören Sie nun aus Kapitel 4, die Verse 1 bis 7. Hier werden zunächst die wichtigsten Männer mit Rang und Namen aufgezählt, die dem König bei seiner Regierungsarbeit zur Seite stehen. So war Salomo König über ganz Israel, und dies waren seine Großen. Asaria, der Sohn Zadoks, war Priester. Elihoref und Ahia, die Söhne Shishas, waren Schreiber. Josaphat, der Sohn Ahiluds, war Kanzler. Benaja, der Sohn Jojadas, war Feldhauptmann. Zadok und Abjatar waren Priester. Asaja, der Sohn Nathans, stand den Amtleuten vor. Sabud, der Sohn Nathans, war des Königs Freund. Ahisha war Hofmeister. Adoniram, der Sohn Abdas, war Fronvogt. Und Salomo hatte 12 Amtleute über ganz Israel, die den König und sein Haus versorgten, und zwar ein jeder im Jahr einen Monat lang. Die 12 zuletzt genannten Amtleute stammen wohl aus den 12 Stämmen Israels, sind aber für größere Bezirke zuständig, die auch kanaanitische Gebiete umfassen. Sie müssen im monatlichen Wechsel dafür sorgen, dass der Königshof seine Ausgaben finanzieren kann. Das ist also gewissermaßen Salomos Art und Weise, Steuern zu erheben. In den Versen 8 bis 19 werden die Namen der einzelnen Amtleute aufgeführt und für welche Gebiete sie zuständig sind. Ab Vers 20 heißt es dann zusammenfassend: Juda aber und Israel waren zahlreich wie der Sand am Meer, und sie aßen und tranken und waren fröhlich. So war Salomo Herr über alle Königreiche, vom Euphratstrom bis zum Philisterland und bis an die Grenze Ägyptens. Die brachten ihm Geschenke und dienten ihm sein Leben lang. Der zuletzt vorgelesene Vers bekräftigt im Grunde das, was schon vorher angedeutet wurde. Außer den israelitischen Siedlungsgebieten gab es auch andere Königreiche, die in unterschiedlicher Weise von Israel abhängig waren und beispielsweise Tribut leisten, also bestimmte Abgaben entrichten mussten. Diese Königreiche umfassten jedoch teilweise nur kleine Gebiete oder Stadtstaaten. Mit dem zuletzt vorgelesenen Vers haben wir bereits das fünfte Kapitel im ersten Buch der Könige erreicht. Und hier finden sich nun in den Versen 2 bis 5 einige konkrete Zahlen zum Lebensmittelbedarf am Hofe König Salomos. Wohl, um dem geneigten Bibelleser zu demonstrieren, was für ein Aufwand nötig war, um allein den Regierungsapparat dieses blühenden Königreiches am Laufen zu halten. Es wird berichtet: Und Salomo musste täglich zur Speisung haben 30 Sack feinstes Mehl, 60 Sack anderes Mehl, 10 gemästete Rinder und 20 Rinder von der Weide und 100 Schafe, ohne die Hirsche und Gazellen und Rehe und das gemästete Federvieh. Denn er herrschte im ganzen Lande diesseits des Euphrat, von Tifsach bis nach Gaza, über alle Könige diesseits des Euphrat und hatte Frieden mit allen seinen Nachbarn ringsum, so daß Juda und Israel sicher wohnten, jeder unter seinem Weinstock und unter seinem Feigenbaum, von Dan bis Beersheba, solange Salomo lebte.
Wie vorhin schon gesagt, Frieden und Wohlstand sind die besonderen Kennzeichen dieser Jahre, in denen König Salomo regiert. Aber Salomos Wohlstand hat auch eine Kehrseite, die nur sehr versteckt in Vers 6 angedeutet wird. Dort heißt es: Und Salomo hatte 4000 Gespanne für seine Kriegswagen und 12.000 Leute für die Pferde. Pferde wurden damals vor allem dafür gebraucht, um in den Krieg zu ziehen. Und Salomo verstieß mit seinem riesigen Besitz an Pferden eindeutig gegen das sogenannte Königsgesetz aus dem 5. Buch Mose. Dort heißt es in Kapitel 17, Vers 16: Nur dass er, der König, nicht viele Rosse halte und führe das Volk nicht wieder nach Ägypten, um die Zahl seiner Rosse zu mehren, weil der Herr euch gesagt hat, dass ihr hinfort nicht wieder diesen Weg gehen sollt. Dieses Königsgesetz wurde ursprünglich im Hinblick auf die Landnahme Kanaans erlassen und sollte wohl verhindern, dass sich ein König allein auf seine Streitmacht verlässt. Auch der nächste Vers, der zum Königsgesetz gehört, klingt so, als ob er direkt an Salomo gerichtet wäre. Da heißt es nämlich, der König soll auch nicht viele Frauen nehmen, dass sein Herz nicht abgewandt werde. Zurück zu unserem Bibeltext im 1. Buch der Könige. Aus Kapitel 5 lese ich nun die Verse 7 und 8, die uns noch einmal vor Augen führen, wie viel Aufwand am Hofe Salomos getrieben wurde. Dort wird berichtet: Und die Amtleute versorgten den König Salomo und alles, was zum Tisch des Königs gehörte, jeder in seinem Monat, und ließen es an nichts fehlen. Auch Gerste und Stroh für die Pferde brachten sie an den Ort, wo diese waren, jeder nach seiner Ordnung. Nach diesem Abschnitt, in dem ich durchaus auch ein Stück Kritik zu entdecken vermag, geht es in den folgenden Versen nun wieder um die Weisheit, die Salomo von Gott bekommt, um ein großes Reich auf rechte Weise regieren zu können. Weiter ab Vers 9. Und Gott gab Salomo sehr große Weisheit und Verstand und einen Geist so weit, wie Sand am Ufer des Meeres liegt, dass die Weisheit Salomos größer war als die Weisheit von allen, die im Osten wohnen, und als die Weisheit der Ägypter. Und er war weiser als alle Menschen, auch weiser als Ethan, der Esrachiter, Heman, Kalkol und Darda, die Söhne Machols, und war berühmt unter allen Völkern ringsumher. Und er dichtete 3000 Sprüche und 1005 Lieder. Er dichtete von den Bäumen, von der Zeder an, auf dem Libanon bis zum Isop, der aus der Wand wächst. Auch dichtete er von den Tieren des Landes, von Vögeln, vom Gewürm und von Fischen. Und aus allen Völkern kam man zu hören die Weisheit Salomos und von allen Königen auf Erden, die von seiner Weisheit gehört hatten. Soweit die Verse 9 bis 14. Bevor Sie womöglich anfangen, in Ihrer Bibel die 3000 Sprüche und die 1005 Lieder zu suchen, die hier gerade erwähnt wurden, Sie werden nur einen kleinen Teil davon in Ihrer Bibel finden. Wie ich schon an anderer Stelle hervorgehoben habe, finden sich in den Sprüchen Salomos und im Buch des Predigers Salomo unzählige Ratschläge, wie man das Leben hier auf Erden meistern kann. Geistliche Höhenflüge, wenn ich das mal so bezeichnen darf, werden Sie dort allerdings vergeblich suchen. Andererseits ist Gott ja auch daran interessiert, wie wir in unserem alltäglichen Leben zurechtkommen. Im Umgang mit Familienangehörigen zum Beispiel, mit Freunden und Nachbarn, aber auch mit Menschen, die uns nicht wohlgesonnen sind. Und gerade darin erweisen sich viele von Salomos Sprüchen und Versen als kleine, aber feine Hilfen im Alltag. In der nächsten Ausgabe der Sendereihe Durch die Bibel geht es um ein spannendes Stück Zeitgeschichte. Denn Salomo beginnt mit den Planungen für den Bau des ersten israelitischen Tempels. Ein Projekt, das eigentlich schon sein Vater David angehen wollte. Also bis zum nächsten Mal, auf Wiederhören und Gott befohlen.

0: Es ist 7 Uhr.
1: 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Siehe, ich sage euch ein Geheimnis. Wir werden zwar nicht alle entschlafen, wir werden aber alle verwandelt werden. So steht es in 1. Korinther 15, Vers 51. Schön im Wandel. Sie erinnern an saftige Blätter und ahmen sogar deren Aderung nach. Oder an vertrocknete Blätter oder abgeknickte Zweige. Manche schimmern golden, andere tragen eine Tarnfarbe. Einige sehen aus, als würden sie verwesen oder ähneln vertrockneten Blättern der Bananenstaude, auf der sie sich verwandeln. Schmetterlingspuppen gleichen kleinen Skulpturen. In ihrem Inneren aber vollzieht sich ein präzises Zusammenspiel von Zersetzung, Erhaltung und Neugestaltung. Ein Teil der Zellen zerfällt zu einem nahrhaften Brei. Gleichzeitig entstehen neue Strukturen, ein Atmungssystem, ein Verdauungstrakt, Nervenbahnen und ganz neue Körperteile wie Flügel, Beine, Antennen, Facettenaugen, Geschlechtsorgane. Der Schmetterling, der schließlich zum Vorschein kommt, hat mit der Raupe nichts mehr gemeinsam. Diese Umwandlung, Metamorphose, ist ein einziges Wunder. Ein Teil der Raupe löst sich vollständig auf und gleichzeitig entsteht daraus etwas völlig Neues. In dieser Zeit ist die Puppe völlig bewegungsunfähig. Zur Tarnung vor Fressfeinden ist ihr Äußeres daher kunstvoll und perfekt an die Umgebung angepasst. Kann sich das alles zufällig und ohne Plan entwickelt haben? Muss nicht schon in der Raupe der komplette Bauplan eines Schmetterlings angelegt sein? Wie sollte der Brei im Leib der Puppe sonst wissen, wie er sich entwickeln muss, damit aus einer unscheinbaren Raupe ein faszinierender Schmetterling wird? Gott kann auch Menschen verwandeln. Aus Sündern macht er durch die Wiedergeburt Kinder Gottes. So steht es in Johannes 3, Vers 3. Und er wird sie eines Tages erneut verwandeln, für den Himmel, für das ewige Zusammensein mit ihm. Werden sie dabei sein?

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Aus der Übersetzung Neues Leben. 2. Buch Samuel, Kapitel 22. Davids Loblied. Das folgende Lied sang David dem Herrn, nachdem der Herr ihn von all seinen Feinden und vor Saul gerettet hatte. Der Herr ist mein Fels, meine Burg und mein Retter. Mein Gott ist meine Zuflucht, bei dem ich Schutz suche. Er ist mein Schild, die Stärke meines Heils und meine Festung. Zu ihm kann ich fliehen, er rettet mich aus Gewalt. Herr, wenn ich dich lobe und anrufe, dann werde ich vor meinen Feinden gerettet. Die Wogen des Todes verschlangen mich, die Fluten der Zerstörung gingen über mich hinweg. Das Totenreich öffnete sich schon vor mir, der Tod selbst starrte mir ins Gesicht. Doch in meiner Not betete ich zum Herrn und schrie zu meinem Gott um Hilfe. Da erhörte er mich in seinem Heiligtum, mein Schreien drang durch bis an sein Ohr. Da erbebte die Erde und wankte vor seinem Zorn. Die Fundamente des Himmels bewegten sich und wurden erschüttert. Rauch drang aus seiner Nase und Flammen aus seinem Mund und glühende Kohlen wurden herausgeworfen. Er tat den Himmel auf und kam herab, dabei war es dunkel unter seinen Füßen. Auf einem mächtigen Engel flog er herbei, er schwebte herab auf den Flügeln des Windes. Er hüllte sich in Dunkelheit und verbarg sein Kommen in dichten Regenwolken. Im Glanz seiner Gegenwart brannten glühende Kohlen. Der Herr donnerte vom Himmel her, der Höchste ließ seine Stimme erschallen. Er schoss Pfeile ab und zerstreute seine Feinde. Er schleuderte seinen Blitz und verwirrte sie. Auf den Befehl des Herrn, auf einen Hauch seines Mundes hin, wurde der Meeresgrund sichtbar und die Fundamente der Erde freigelegt. Er streckte seine Hand aus vom Himmel und rettete mich. Er zog mich aus tiefem Wasser herauf. Er befreite mich von meinen mächtigen Feinden, von denen, die mich hassten und zu stark für mich waren. Sie fielen über mich her, als ich am schwächsten war, doch der Herr gab mir Halt. Er brachte mich an einen sicheren Ort und rettete mich, weil er Freude an mir hatte. Der Herr wird mich belohnen, weil ich aufrichtig bin und mir den Lohn dafür geben, dass ich unschuldig bin. Denn ich bin die Wege des Herrn gegangen und habe mich nicht von meinem Gott abgewandt, um dem Bösen nachzulaufen. Alle seine Rechte habe ich ständig vor Augen, nie bin ich von seinen Geboten abgewichen. Ich bin ohne Schuld vor Gott, denn ich habe mich von der Sünde ferngehalten. Der Herr hat mich belohnt, weil ich Recht tue und weil ich mich vorbildlich verhielt. Den Treuen erweist du dich als treu, den Aufrichtigen begegnest du mit Aufrichtigkeit. Den Reinen erweist du dich als rein, doch den Falschen überführst du. Denn du rettest den Elenden, aber die Stolzen erniedrigst du. Herr, du bist mein Licht, du, Herr, hast meine Finsternis erhellt. Mit dir kann ich ganze Heere zerschlagen, mit dir überwinde ich jede Mauer. Gottes Wege sind vollkommen, alle Worte des Herrn sind wahr. Allen, die sich zu ihm flüchten, bietet er Schutz. Wer ist Gott außer dem Herrn? Wer ist ein Fels außer Gott? Gott ist meine feste Burg und macht meinen Weg sicher. Er macht meine Schritte leichtfüßig wie die eines Hirsches und stellt mich hin auf meine Höhen. Er bereitet mich auf den Kampf vor und macht mich stark, so dass ich einen bronzenen Bogen spannen kann. Du gibst mir rettenden Schutz und durch deine Hilfe hast du mich stark gemacht. Du hast den Weg für meine Füße geebnet, damit ich nicht stürze. Ich habe meine Feinde verfolgt und getötet. Ich gab nicht auf, bis sie besiegt waren. Ich habe sie vernichtet. Ich schlug sie, so dass sie nicht mehr aufstehen konnten und mir zu Füßen lagen. Du hast mir Kraft für den Kampf gegeben und mir meine Feinde unterworfen. Du schlugst sie in die Flucht,
so dass ich alle, die mich hassten, vernichten konnte. Sie suchten nach Hilfe, doch niemand kam, um sie zu retten. Sie schrien zum Herrn, doch er antwortete ihnen nicht. Ich zermalmte sie zu Staub der Erde und zertrat sie wie Schmutz auf der Straße. Du hast mir den Sieg über meine Herausforderer geschenkt und mich zum Herrscher über Völker gesetzt. Ein Volk, das ich nicht einmal kenne, dient mir. Fremde Menschen unterwerfen sich mir. Sobald sie nur von mir hörten, gehorchten sie mir. Sie verlieren allen Mut und kommen zitternd aus ihren Festungen. Der Herr lebt, ich preise ihn, er ist mein Fels. Ich will Gott, den Fels meines Heils, erheben. Er ist der Gott, der denen vergilt, die mir Böses wollen. Er unterwirft mir die Völker und rettet mich vor meinen Feinden. Du setzt mich über die, die sich gegen mich erhoben, und befreist mich aus der Gefalt meiner Gegner. Dafür, Herr, will ich dich preisen unter den Völkern und deinem Namen Loblieder singen. Du hast deinem König große Siege geschenkt und Gnade erwiesen, David, deinem Gesalbten und seinen Nachkommen bis in alle Ewigkeit. Aus der Übersetzung das Buch Apostelgeschichte, Kapitel 2. Der Durchbruch. Als dann schließlich das Fest des 15. Tages nach dem Passafest herbeigekommen war, waren sie alle zusammen an ein und demselben Ort. Da passierte es. Plötzlich kam vom Himmel ein starker Wind, als würde ein gewaltiger Sturm vorbeibrausen, und erfüllte das ganze Haus, in dem sie saßen. Da sahen sie, etwas wie aufgeteilte Feuerzungen ließ sich auf jedem einzelnen von ihnen nieder, und sie alle wurden erfüllt von dem Heiligen Gottesgeist und fingen an, in anderen Sprachen zu sprechen, genauso wie der Gottesgeist es ihnen auszusprechen ermöglichte. In Jerusalem wohnten nun gottesfürchtige Juden, Leute aus allen möglichen Volksgruppen unter dem Himmel. Als sich dieser gewaltige Lärm ereignete, kam die ganze Volksmenge zusammen. Alle waren völlig verwirrt, denn jeder Einzelne hörte sie in seiner eigenen Muttersprache sprechen. So gerieten sie alle außer sich und wunderten sich. Sind nicht alle, die hier reden, Leute aus Galiläa? Wie kommt es, dass sie in den Sprachen all der Länder sprechen, in denen wir geboren wurden? Denn das hören wir doch. Unter uns sind Parther und Meder, Elamiter und Bewohner von Mesopotamien, Judäa, Kappadokien, Pontus und der Provinz Asia, Leute aus Phrygien und Pamphylien, Ägypten und den Gebieten von Libyen, die in Richtung von Kyrene liegen, und auch Römer, die sich hier aufhalten, geborene Juden und für das Judentum Gewonnene, Kreter und Araber. Wir hören, wie sie in unseren Sprachen von den großartigen Taten Gottes erzählen. Sie gerieten alle außer sich und waren völlig verstört. Sie sagten einer zum anderen, »Was soll das noch geben?« Doch andere sagten voller Spott, »Sie sind mit süßem Wein abgefüllt.« Die Botschaft. Da stellte sich Petrus mit den anderen 11 hin, erhob seine Stimme und sprach laut und verständlich zu ihnen. Ihr Leute von Judäa und alle, die in Jerusalem wohnen, ihr werdet alles genau erfahren. Deshalb hört auf das, was ich sage. Denn anders, als ihr meint, sind diese Leute hier nicht betrunken, zumal es erst um 9 Uhr morgens ist, sondern das ist das, was Gott schon durch den Propheten Joel hat sagen lassen. Es wird in den letzten Tagen geschehen, so spricht Gott der Herr. Ich will etwas von meinem Geist auf alle Menschen ausgießen. Eure Söhne und eure Töchter werden prophetisch sprechen und eure jungen Männer werden Gottesgesichte sehen. Auch die Älteren unter euch werden prophetische Träume haben. Und auch auf sie, meine Diener und Dienerinnen, werde ich in jenen Tagen meinen Geist ausgießen,
so dass sie prophetisch reden werden. Ich werde Wunderzeichen oben am Himmel und deutliche Zeichen unten auf der Erde geschehen lassen, Blut und Feuer und qualmenden Rauch. Die Sonne wird in Finsternis verwandelt werden und der Mond zu Blut, bevor der große und lichterfüllte Gottestag kommt. Und es wird so sein, jeder, der den Namen Gottes des Herrn anruft, wird Gottes Rettung erfahren. Ihr Männer aus dem Volk Israel, achtet genau auf diese Worte. Das alles hat mit Jesus zu tun, dem Mann aus Nazareth. Ihn hat Gott vor euch bestätigt mit großen Krafttaten und deutlichen Zeichen und Wundern. Denn Gott hat dies alles durch ihn in eurer Mitte bewirkt. Und das wisst ihr ja genau. Ja, er wurde durch den genau abgesteckten Ratschluss und das Vorherwissen Gottes hingegeben, und er ist es, den ihr durch die Hand von gesetzlosen Männern habt ans Kreuz hängen und töten lassen. Ihn hat Gott wieder zum Leben auferweckt und hat die furchtbaren Wehen des Todes aufgelöst. Denn schließlich war es nicht möglich, dass Jesus endgültig vom Tod überwältigt wird. Das, was David in seinem Buch geschrieben hat, bezieht sich ja auf ihn. Ich habe Gott, den Herrn, immer vor Augen. Ja, er ist zu meiner Rechten, so dass ich nicht ins Wanken gerate. Darum ist mein Herz voll Freude und auch mein Mund jubelt. Ja, auch mein Körper kann sich voller Hoffnung zur Ruhe legen. Denn du wirst mich nicht der Unterwelt ausliefern. Du wirst nicht zulassen, dass der Mensch, der dir geweiht ist, die endgültige Auflösung erlebt. Du hast mir Wege des Lebens gezeigt. Du wirst mich mit großer Freude erfüllen durch deinen Anblick. Ihr Männer, ihr Brüder, erlaubt mir offen und frei heraus zu euch über unseren Vorfahren David zu sprechen. Der starb und wurde begraben, und sein Grab ist bis auf den heutigen Tag hier bei uns. Er war ja ein Prophet und wusste deshalb, dass ihm Gott selbst mit einem Eid geschworen hatte, dass er einen seiner Nachfahren auf seinen Thron setzen und ihm damit die Herrschaft übergeben würde. Und so hat er, David, schon in dieser Vorausschau über die Auferstehung des Messias gesprochen und gesagt, dass er nicht in der Totenwelt zurückgelassen und dass sein Körper auch nicht der Verwesung anheimfallen wird. Diesen Messias, nämlich Jesus, hat Gott wieder zum Leben erweckt. Wir alle hier sind Augenzeugen davon und bestätigen diese Tatsache. Das Geschenk. Jetzt ist er hoch erhöht an die rechte Seite Gottes und hat das vom Vater versprochene Geschenk des Heiligen Gottesgeistes empfangen und hat ihn dann über uns ausgegossen. Das ist das, was ihr hier seht und hört. Denn David selbst ist es nicht, der in die Wirklichkeit des Himmels hinaufgestiegen ist. Stattdessen sagt er: Es sprach Gott, der Herr, zu dem, der mein Herr ist. Setze dich an meine rechte Seite, bis ich deine Feinde zum Schemel mache, auf den du deine Füße stellen kannst. So soll nun das gesamte Volk Israel wissen, dass Gott ihn zum wahren Herrn und zum Messias gemacht hat, diesen Jesus, den ihr am Kreuz hingerichtet habt. Als sie das hörten, drangen diese Worte tief in ihr Herz. Deshalb sagten sie zu Petrus und zu den übrigen bevollmächtigten Botschaftern von Jesus: Was sollen wir denn jetzt tun, ihr Brüder? So lautete die Antwort von Petrus: Ändert euer Leben vollständig. Jeder einzelne von euch soll sich untertauchen lassen im Namen von Jesus, dem Messias. So werden eure Sünden getilgt und ihr werdet mit dem Heiligen Gottesgeist beschenkt werden. Denn gerade euch gilt dieses Versprechen und auch euren Kindern und ebenso allen, die noch weit entfernt sind, allen denen, die der Herr, unser Gott, noch herbeirufen wird.
Petrus bekräftigte seine Aussage mit noch vielen weiteren Worten und forderte sie auf: Lasst euch herausretten aus dieser verdrehten Gesellschaft. Die erste Gemeinde. Die Menschen, die seine Botschaft annahmen, ließen sich noch am selben Tag im Wasser untertauchen. So kamen an diesem Tag etwa 3000 Personen zur Gottesgemeinde hinzu. So gestalteten sie ihren Alltag. Sie nahmen die Lehre der bevollmächtigten Jesusbotschafter als Maßstab für ihr Leben. Sie teilten ihr Leben miteinander, brachen feierlich das Brot und widmeten sich dem Gebet. Alle Menschen wurden von Ehrfurcht erfasst, zumal viele Zeichen und Wundertaten durch die Apostel geschahen. Alle, die so im Vertrauen auf Gott lebten, richteten sich auf das gemeinsame Ziel aus und sahen alles als Gemeinschaftseigentum an. Sie verkauften ihren Besitz und ihre Güter und teilten sie unter allen auf, gemäß dem, ob jemand Not litt. Tag für Tag waren sie in großer Einmütigkeit zusammen auf dem Tempelgelände, und in den Häusern brachen sie feierlich das Brot und aßen mit jubelndem Lobgesang und mit einem auf Gott ausgerichteten Herzen. Sie lobten Gott und waren beim gesamten Volk sehr angesehen. Und er, der Herr selbst, fügte Tag um Tag Menschen hinzu, die seine Rettung annahmen. Aus der Übersetzung das Buch Psalm 122. Ein Segen über Jerusalem. Ein Lied von David. Ich freute mich über die, die zu mir sagten: Lasst uns gehen zum Haus des Herrn. Und dann war es soweit. Unsere Füße standen in deinen Toren, Jerusalem. Jerusalem ist gebaut als eine Stadt, in der alles fest aneinandergefügt ist. Sie ist es, zu der die Stämme hinaufziehen, die Stämme, die zu Jahwe gehören. Das ist der Auftrag für Israel, den Namen des Herrn zu preisen. Denn dort stehen schon die Throne für das Gericht, die Throne für das Haus Davids. Er bittet Frieden für Jerusalem. In Ruhe leben mögen die, die dich lieben. Frieden herrsche in deinen Stadtmauern und Zufriedenheit in deinen Palästen. Für meine Geschwister und Freunde will ich sagen: Es sei Frieden in dir. Und für das Haus des Herrn, unseres Gottes, für dich erbitte ich Glück. Aus der Übersetzung Neues Leben, Sprüche, Kapitel 16, die Verse 19 und 20. Es ist besser, bescheiden zu sein und mit den Armen zu leben, als Beute zu teilen mit den Stolzen. Wer auf Unterweisung hört, dem wird es gut gehen. Wer auf den Herrn vertraut, wird glücklich sein.

Wir gehen weiter. B. Gericht über Nationen. 2, 4 bis 15. Jetzt kommt als erstes Beispiel der Gazastreifen. Denn Gaza wird verlassen werden. Und Aschkelon wird zur entsetzlichen Verwüstung werden. Ashdod, am hellen Mittag wird man sie vertreiben. Und Ekron wird entwurzelt werden. Wehe euch, ihr Bewohner des Landstrichs am Meer. Das ist der Gazastreifen. Dieser Landstrich am Meer mit Gaza, Aschkelon, Ashdod und Ekron. Das sind die alten Philisterstädte. Denn dieses Gebiet war von alters her, auch im Alten Testament, das Gebiet der Philister. Die Philister waren im Alten Testament durch die Jahrhunderte hindurch erbitterte Feinde Israels. Wenn wir denken, besonders an die Zeit von Saul und David. Und jetzt weiter. Wehe euch, ihr Bewohner des Landstrichs am Meer, du Nation der Kreter. Das Wort des Ewigen kommt über euch. Kanaan, Land der Philister. Und ich werde euch vernichten, dass kein Einwohner mehr ist. Die alten Philister wanderten aus Kreta. Das ist die Insel Kaftor, die auch in Jeremia 47, Vers 4 erwähnt wird. Über den Umweg Ägypten ins Land Kanaan ein. Man lese dazu Hesekiel 25, 16, Amos 9, Vers 7, Jeremia 47, 4 und 1. Mose 10, Vers 14. Na ja, klar, die Philister kamen also aus der Ägäis. Das war ein Seefahrervolk. Die sind nach Ägypten gegangen und von Ägypten her entlang dem Mittelmeer sind sie in den Gazastreifen eingewandert. Die haben also eine ganz ähnliche Geschichte erlebt wie die Israeliten, die auch als fremdes Volk eine Zeit in Ägypten waren und dann ins Land Kanaan eingezogen sind. Aber ein wichtiger Unterschied, in 2. Mose 13 wird gesagt, dass Gott nach dem Auszug aus Ägypten Israel nicht auf dem Weg der Philister ins Land Kanaan führen wollte. Das wäre ein ganz kurzer Weg gewesen. Ja, das wäre der Weg entlang dem Mittelmeer ins Land Kanaan. Nein, Gott hat gesagt, sonst könnte es sein, wenn sie verfolgt werden von der ägyptischen Armee, dass sie dann Angst bekommen und wieder nach Ägypten zurück wollen. Sie sollten durch das Rote Meer, durch das Schilfmeer hindurchgehen, damit alle Brücken abgerissen sind zum früheren Leben in Ägypten. Und es kam ja so, in der Wüste haben sie oft wieder gesagt, ach, wären wir doch in Ägypten geblieben. Da war es so toll mit diesen Gurken und was sie alles so liebten, die Fleischtöpfe Ägyptens. Es war so schön in Ägypten. Wie Christen, die manchmal plötzlich das Gefühl haben, war das toll, das freie Leben vor der Bekehrung. Und dabei war es eine Sklaverei. Ja? Schlimm, wie man sich da zurücksehen kann. Aber da gilt es eben, dass dieses rote Meer dazwischen ist, das alle Brücken zum alten Leben abbricht. Und darum ist es ja so wichtig, wenn Menschen zum Glauben kommen, dass wir ihnen helfen, diese Brücken abzubrechen, damit sie nicht wieder zurückkommen. Und das gilt nicht nur bei denen, die Drogen genommen haben und so weiter, damit, dass sie nicht mehr den Kontakt mit ihren früheren Kollegen pflegen, weil das oft das Mittel ist, wie sie wieder zurückfallen. Nein, überhaupt, wir müssen alle diese gefährlichen Brücken abbrechen. Das ist der Durchzug durchs Rote Meer. Nun, die Philister gleichen dem Volk Gottes, aber sie haben das nie so erlebt. Und die kommen auch ins verheißene Land. Sie wurden aber die erbitterten Feinde Israels. Und so kann man sagen, sind die Philister eigentlich auch ein Bild der Namenschristen. Die nehmen quasi den gleichen Platz ein wie die Christen. Wir gehören auch dazu, wir gehören auch zu Gott, wir gehören auch zur Kirche, zur Gemeinde. Aber dabei haben sie nie diesen Durchgang durchs Rote Meer, wo das alte Leben abgeschnitten wird, erlebt. Ja, und darum werden diese Bewohner hier genannt, du Nation der Kreter. Aber nachher werden sie genannt Philister, Land der Philister. Übrigens, das Wort Philister gibt dann dem Philisterland den Namen Philistäa. Auch dieser Ausdruck kommt vor, zum Beispiel im Psalm 83. Philistäa ist das Land der Philister.
Später in der Geschichte haben die Römer diesen Namen aufgenommen im Lateinischen und das hat gegeben Palästina. Und so hat Kaiser Hadrian nach dem zweiten Aufstand der Juden, 132 bis 135, da hat er so genug gehabt von den Juden. Er ließ die Stadt nochmals zerstören, baute sie dann als heidnische Stadt auf, die nicht mehr von Juden betreten werden durfte. Und dem ganzen Land gab er nun einen Namen, und zwar den Namen der ganz erbitterten Feinde Israels, Land Palästina. So wurde der Name Land Israel umgewandelt in Land Palästina. Und nun, die Araber im Land, die haben diesen Namen heute für sich übernommen. Und so spricht man von ihnen als den Palästinensern. Aber interessant, im Arabischen ist der Zusammenhang viel deutlicher. Wir haben auf Deutsch das Wort Palästinenser, das kommt von Palästina, und Palästina geht zurück auf Philistäa, ja? Aber im Arabischen gibt es diese Unterscheidung nicht. Da ist das Wort für Palästinenser und Philistini ist das gleiche Wort wie für Palästinenser. Palästinenser und Philister, das gleiche Wort. Also in der arabischen Bibel ist der Philistini, der Philister, ist das Wort, das man heute auch braucht für Palästinenser. Und ja, also da zeigt diese Aktualität, dieser Landstrich am Meer, Land der Palästinenser. Und Gott sagt, ich werde euch vernichten, dass kein Einwohner mehr ist. Schrecklich. Das ist eine ganz erschütternde Botschaft. Aber glücklicherweise gibt es heute bekehrte Araber, die auch im Gazastreifen evangelisieren. Und unter großen Gefahren. Ich habe selber einen alten Palästinenser gekannt, der kam ursprünglich aus Syrien, aus einer Drusenfamilie, der hat sich ganz dramatisch bekehrt, gerade in der Zeit des Zweiten Weltkrieges. Und der hat in den vergangenen Jahren hat er evangelisiert, gerade auch im Gazastreifen und sonst überhaupt unter Palästinensern in Israel. Und er ist in die Häuser gegangen, man darf ja nicht so offen, oder? Aber in den Häusern und hat so von Mann zu Mann, von Mensch zu Mensch das Evangelium weitergegeben. Es ist so wichtig, weil wir sehen, es kommt eine Katastrophe über dieses Gebiet. Aber jetzt ist noch der Tag des Heils, wo wir diese Heilsbotschaft ihnen bringen müssen. Eine andere Stelle, eine Parallelstelle, Hesekiel 25. Ich kann mich erinnern, als ich im Libanon war, habe ich dort libanesische Gemeinden besucht. Übrigens bis runter in Südlibanon nach Jezzine. Das war bereits damals in dem besetzten Südstreifen. Und ich kann mich erinnern, wie ich da mit arabischen Christen

Darum, so spricht der Herr, der Ewige, siehe, ich werde meine Hand gegen die Philister ausstrecken und werde die Kreter ausrotten und den Überrest an der Küste des Meeres vertilgen. Und ich werde durch Züchtigungen des Grimmes große Rache an ihnen üben. Und sie werden erkennen, dass ich Jahwe, der Ewige, bin, wenn ich meine Rache über sie bringe. Schreckliches Wort. Das Gericht kommt, aber Zephania sagt, nicht nur über den Gazastreifen, über die ganze Welt, auch über unsere Kultur, über Europa. Aber hier wird es nun an ein paar ganz konkreten Beispielen wird gezeigt, wie Gott Gericht übt und auch schon Gericht geübt hat. Ich lese weiter, Zephania 2, Vers 6. Und so wird der Landstrich am Meer werden, zu Weideplätzen mit Hirtenzisternen und zu Höfen für das Kleinvieh. Und so wird sein der Landstrich für den Überrest des Hauses Juda. Ich habe erklärt, wer der Überrest ist. Das ist dieser Teil, der aus Israel sich in den größten Nöten noch bekehren wird nach der Entrückung. Und die werden den ganzen Gazastreifen bekommen. Und wir sehen auch, wozu er dienen wird, ganz besonders also für Schaf- und Ziegenzucht. Das ist gemeint mit Kleinvieh, Zoon. Das sind die Schafe und die Ziegen. Auf ihm werden sie weiden. In den Häusern Aschkelons werden sie am Abend lagern, denn es wird sich ihr annehmen, der Ewige, ihr Gott, und so wird er ihr Schicksal wenden. Übrigens, gerade die Stadt Aschkelon, die wurde schon erobert durch Israel im Krieg 48-49. Als die Palästinenser zusammen mit all den Armeen rund um Israel die Juden ausrotten wollten, zum ersten Mal. Und in diesem Krieg konnte dann Israel Aschkelon erobern. Und seither ist Aschkelon eine jüdische Stadt geworden. Ich mag mich erinnern, wie ich so etwas 20-Jähriger zum ersten Mal in Israel war. Und dann haben wir in Aschkelon Pizza gegessen am Abend, in einem jüdischen Restaurant. Und dort bei Aschkelon gibt es eine Tafel, hat es auch damals gegeben, und da stand diese Stelle hier. Aus Zephania 2. Auf ihm werden sie weiden, in den Häusern Aschkelons werden sie am Abend lagern, denn es wird sich ihr annehmen, der Ewige, ihr Gott, und so wird er ihr Schicksal wenden. Also schon etwas sieht man. Dieses Aschkelon ist bereits erobert. Aber die ganze Prophetie wird ihre Erfüllung finden in der Zukunft. Und nun kommt Vers 8. Ich habe gehört die Schmähung Moabs. Und die Lästerung der Kinder Ammons, die gelästert haben mein Volk und groß getan haben gegen ihr Gebiet. Moab, das war ein Volk, Nachkommen von Lot, die sich in Mitteljordanien angesiedelt haben. Also, wenn man auf israelischer Seite am Toten Meer ist und hinüberschaut, dann sieht man diese rötlichen Berge, das ist das Land Moab. Ja? Aber weiter nördlich, da ist das Land der Ammoniter, auch Nachkommen von Lot. Die Stadt Amman, die Hauptstadt Jordaniens, hat ihren Namen noch von diesem Völkernamen Ammon. Also hier werden die Jordanier angesprochen. Ich habe gehört, die Schmähung Moabs und die Lästerung der Kinder Ammons, die gelästert haben mein Volk und groß getan haben gegen ihr Gebiet. Ja, im Krieg 48-49 hat sich Jordanien entschieden, wir rotten die Juden in ganz Israel aus. Und dann haben sie das Westjordanland haben sie erobern können und haben es annektiert und Juden reingemacht. Alle jüdischen Dörfer wurden, da wurden die Juden abgeschlachtet und vertrieben. Man hat grässliche Verwüstungen angerichtet. Sie haben groß getan gegen das Gebiet Israels. Und Gott sagt, ich habe gehört. Gott hört alles, was die Menschen machen. Und jetzt kommt Vers 9. Darum, so wahr ich lebe, Spruch des Ewigen der Heerscharen des Gottes Israels, gewisslich wird Moab wie Sodom werden und die Söhne Ammons wie Gomorra zum Besitztum der Brennnesseln und zu einer Salzgrube und zu einer entsetzlichen Wüste bis in Ewigkeit.

Das Gebiet wird unbewohnbar gemacht werden bis ans Ende des tausendjährigen Reiches. Und dann heißt es weiter, der Überrest meines Volkes wird sie ausplündern und das Übrigbleibsel meiner Nation sie beerben. Da haben wir wieder den Überrest. Furchtbar wird der Ewige gegen sie sein, denn er wird Auszehrung bringen über alle Götter der Erde. Also Auszehrung bringt man, wenn man ihnen alle Speise entzieht. Das heißt, es wird eine Zeit kommen, wo alle anderen Götter keine Verehrung mehr bekommen. Und auch dieser Gott, der heute in Ammon und Moab verehrt wird, Allah, wird verschwinden. Und er wird Auszehrung bringen über alle Götter der Erde. Und so werden ihn anbeten, ein jeder von seinem Ort aus, alle Küstenländer der Nationen. Ja, also alle Götter der Welt werden verschwinden. Der Jesus wird wiederkommen und alle Menschen, die übrig bleiben, es wird nach Offenbarung 7 eben nicht nur ein Überrest geben aus Israel, sondern ein Überrest aus allen Völkern der Welt, aus allen Sprachen. Aber wichtig, das werden Menschen sein, die noch nie klar das Evangelium gehört haben. Denn 2. Thessalonicher 2 sagt, dass alle, die die Wahrheit gehört, aber abgelehnt haben, die werden dann, wenn der Antichrist kommt, alle verführt werden und verloren gehen. Darum ist es so wichtig, dass wir immer wieder betonen, wenn wir das Evangelium weitergeben, jetzt muss man sich bekehren. Heute, wenn ihr seine Stimme hört, verhärtet eure Herzen nicht. Es wird ein zu spät geben. Und wenn die Entrückung heute geschehen würde, alle, die das Evangelium klar gehört haben, werden sich dann verhärten. So wie Gott einmal dem Pharao, aber erst beim 7. Mal, das Herz verhärtet hatte. Aber glücklicherweise, wenn wir denken an all die Menschen, die wir noch nicht erreicht haben und die nie etwas gehört haben, das sind 2 Milliarden weltweit, die haben nie etwas gehört. Und weitere 2 Milliarden haben es noch nie richtig gehört. Und für die gibt es noch Hoffnung. Und Offenbarung 7 spricht von einer unzählbaren Schar, die durch die Drangsal hindurchgeht, aber gerettet wird. Das ist der Überrest aus den Nationen. So wie es einen Überrest gibt aus Israel, dieser Drittel. Ja, also, ich lese weiter. Der Überrest meines Volkes wird sie ausplündern und das Übrigbleibsel meiner Nation sie beerben. Dies wird ihnen widerfahren für ihren Hochmut, weil sie geschmäht und groß getan haben gegen das Volk des Ewigen der Heerscharen. Aber da kann es einem schon schwül werden. Es ist nicht nur von Jordanien her, wurde Israel das Land abgesprochen. In der ganzen Welt hört man, wie man den Juden dieses Land abspricht oder große Teile dieses Landes abspricht. Und das ist doch ernst. Hier sagt Gott, ich habe es gehört. Es wird furchtbar sein für die, die gegen dieses Land gesprochen haben. Ja, warum ist es so schlimm? Weil Gott Abraham, Isaak und Jakob vor 4000 Jahren versprochen hat, er werde dieses Land, das ganze Land Kanaan, den Nachkommen Abrahams, Isaaks und Jakobs geben als Erbe. Ja, und wenn Gott das so sagt und wir Menschen sagen, nein, und wenn, dann nur ein Teil, ja, dann sprechen wir gegen Gott. Und das ist so ernst. Wenn wir gegen das reden, was Gott beschlossen hat, dann ist es eben Rebellion gegen Gott und seine Autorität. Also ein ganz aktuelles Wort. Und Gott sagt, das ist Hochmut, weil sie geschmäht und groß getan haben gegen das Volk des Ewigen der Heerscharen. Vers 11. Furchtbar wird der Ewige gegen sie sein, denn er wird Auszehrung bringen über alle Götter der Erde und so werden ihn anbeten, ein jeder von seinem Ort aus, alle Küstenländer der Nationen. Das ist eine ganz interessante Stelle. Die Küstenländer, dafür steht im Hebräischen das Wort Iyim. Und das meint nicht einfach Inseln so schlechthin. Sondern Iyim bezeichnet insbesondere die Inseln und Küstenländer des Mittelmeeres auf der europäischen Seite von Kleinasien bis Spanien. Kann man so nachlesen in einem Kommentar von
von zwei der größten Hebraisten im 19. Jahrhundert, Keil und Delitzsch. Commentary on the Old Testament, gibt's auch auf Deutsch, Kommentar über das Alte Testament, Band 1, Seite 164. Also Iyim hat ganz speziell Bezug auf Europa. Das ist echt interessant. Aber auch da wird es einen Überrest geben von solchen, die eben nie das Evangelium wirklich gehört haben, die aber durch die ganze schreckliche Zeit des Antichristen hindurchgehen werden. Aber die werden nicht zur Gemeinde gehören. Denn die Gemeinde ist entrückt. Das werden eben Errettete, Nicht-Juden sein, Nationen. Vers 12. Auch ihr Kuschiter werdet Erschlagene meines Schwertes sein. Kuschiter, Fußnote 58, erklärt, Kusch auf Hebräisch bedeutet speziell Sudan. Im weiteren Sinn auch das Gebiet Schwarzafrikas südlich des Sudans. Interessant ist, dass der Sudan heute auch ein muslimisches Land ist. Und hier auch ausdrücklich unter das Gericht Gottes kommen wird. Kuschiter, ihr werdet Erschlagene meines Schwertes sein. Vers 13. Und er wird seine Hand ausstrecken gegen Norden. Und er wird Assyrien vernichten. Und er wird Ninive zu einer entsetzlichen Wüste machen. Zu einer Dürre wie eine Wüste. Und es werden in ihr Herden lagern, jegliche Tiere, die ein Volk sind. Also das sind Herdentiere. Auch der Pelikan, auch die Trappe. Das ist ein großer Vogel, der gerade in der Wüste lebt. Werden auf ihren Säulenknäufen übernachten. Eine Stimme singt im Fenster. Trümmer liegen auf der Schwelle, denn er hat das Zederngetäfel entblößt. Nun, ich habe erklärt, das Buch Zephania wurde geschrieben in der Zeit von Josia. Und diese Prophetie hat sich erfüllt in der Zeit von Josia. Denn im Jahr 612 vor Christus, da haben es die Babylonier und die Meder zusammen mit dem wilden Reitervolk der Skythen geschafft. Nach 2 Jahren Belagerung haben sie Ninive, die Hauptstadt des assyrischen Weltreiches damals, zusammengeschlagen und vernichtet. Dann gab es noch etwas Kriege, kleinere Kämpfe. 609 war das assyrische Weltreich am Boden endgültig vernichtet. Und Babylon war unangefochten Nummer 1 auf der Welt. Also diese Prophetie über Ninive und Assyrien hat sich erfüllt in der Zeit von Josia. Und das ist nun wichtig. Wie konnte man wissen, dass ein Prophet ein echter Prophet ist? Wenn er nur über die Endzeit spricht, kann ja niemand nachkontrollieren. Man muss warten, bis die Endzeit da war und dann sieht man, aha, Zephania war doch ein richtiger Prophet. Darum haben alle Propheten auch kurzfristige Prophetien gegeben, damit man erkennen konnte, alles, was sie kurzfristig vorausgesagt haben, hat sich erfüllt. Hätten sie sich einmal geirrt, dann hätten sie als Propheten hingerichtet werden müssen. So steht das in 5. Mose 18. Aber Zephania wurde erwiesen durch die erfüllte Prophetie in seiner Zeit, dass er ein echter Prophet war. Und so wird eindrücklich poetisch hier beschrieben, wie Ninive untergeht. Vers 15. Dies ist die ausgelassene Stadt, die da wohnte in Sicherheit, die da sagte in ihrem Herzen, ich bin es und außer mir gibt es keine. Das klingt so an diese Stellen, wo Gott in Jesaja sagt, ich bin Gott und außer mir gibt es keinen. Und wenn Menschen so sprechen, ich bin es und außer mir gibt es keinen, das ist schrecklich. Wenn Menschen sich so vergotten, aber das ist ein Problem bis in unsere Zeit, wenn wir denken gerade, wie sich Stars und viele Musiker und Filmschauspieler sich selber so vergöttern, das ist so widerlich. Aber hier sehen wir das Gericht über Menschen, die sich so vergottet haben. Ich bin es und außer mir gibt es keine. Wie ist sie zur entsetzlichen Wüste geworden, zum Lagerplatz der Wildtiere? Jeder, der durch sie hindurchzieht, zischt, schüttelt die Hand. Ja, so hat sich das erfüllt. Und das ist gewissermaßen das Unterpfand oder das Pfand dafür, dass all diese Prophetie in Zephania, die noch zukünftig ist, die wird sich auch so wörtlich erfüllen, wie sich das alles erfüllt hat.
Ninive war eine Wüste geworden und Leute, die da hindurchzogen, die sollten zischen, heißt es hier. Das heißt mit einem Laut des Schreckens. Also Menschen konnten da nach Ninive gehen. Ja, das ist so dieses Zischen. Ein Schreck, ui, das hat sich alles erfüllt. Und dieses mit der Hand schütteln, das ist genau diese Bewegung, die wir machen, wenn wir so etwas Schlimmes sehen. Ja? Dann schüttelt man mit der rechten Hand, also Rechtshänder. So werden sie reagieren über dieses Gericht. Ja, jetzt kommen wir zu Gericht über Jerusalem. Wehe der rebellischen und befleckten, der unterdrückenden Stadt. Sie hat auf keine Stimme gehört. Sie hat keine Zurechtweisung angenommen. Auf den Ewigen hat sie nicht vertraut. Ihrem Gott sich nicht genaht. Ihre Fürsten in ihrer Mitte sind brüllende Löwen. Schlimm. Der Teufel wird ja in 1. Petrus 5, Vers 8 beschrieben als brüllender Löwe. Sie gleichen ihm. Ihre Richter sind Abendwölfe. Was sind das für Richter, die entscheiden? Wie das auch geschehen ist in jüngerer Zeit, ganz üble Gerichtsentscheide. Ihre Richter sind Abendwölfe, die nichts übrig lassen bis zum Morgen. Ihre Propheten sind Übermütige, Männer der Betrügereien. Ihre Priester entweihen das Heiligtum, das sind jetzt wieder Kohanim. Sie tun dem Gesetz Gewalt an. Das heißt, sie verdrehen die Bibel. Auch ein aktuelles Problem. Der Ewige ist der Gerechte in ihrer Mitte. Nicht tut er Unrecht. Morgen für morgen stellt er seinen Rechtsentscheid ans Licht. Es wird nicht vermisst. Also die Bibel ist da, sie spricht ein klares Wort. Aber jetzt kommt wieder das Wort aber. Aber der Ungerechte kennt keine Scham. Ich habe Nationen ausgerottet. Ihre Ecktürme sind entsetzlich verwüstet worden. Ich habe ihre Straßen öde gemacht, ohne einen Hindurchziehenden. Zerstört sind ihre Städte, ohne Menschen, ohne Bewohner. Ich sprach, mögest du. Dieses Du ist auf Hebräisch feminin und richtet sich eben an Jerusalem, die als personifizierte Frau steht. Stadt auf Hebräisch ist auch weiblich, wie auf Deutsch, die Stadt. Mögest du mich doch fürchten. Ich muss vielleicht erklären. Auf Hebräisch gibt es eben zwei Wörter für du. Für Frauen, at, und für Männer, ada. Mögest du mich doch fürchten. Mögest du Ermahnung annehmen. So würde nicht ausgerottet werden ihre, das heißt Jerusalems Wohnung. So würde nicht eintreffen alles, was ich über sie verhängt habe. Wahrlich, sie machen sich früh auf, sie machen verderblich alle ihre Taten. Darum wartet auf mich, Spruch des Ewigen. Auf den Tag meines Aufstehens zur Beute. Denn mein Rechtsentscheid ist, zu versammeln die Nationen, indem ich die Königreiche sammle, um auszugießen über sie meinen Grimm, die ganze Glut meines Zornes. Denn durch das Feuer meines Eifers wird verzehrt werden die ganze Erde. Also Gott sagt, Jerusalem wird gerichtet werden, weil sie einfach nicht umkehren wollen. Und so bleibt dieser Tag meines Aufstehens zur Beute. Wir wissen ja, zum Beispiel Markus 16, Vers 15, der Herr Jesus ist nach seiner Auferstehung in den Himmel gefahren und hat sich zur Rechten Gottes gesetzt, als Mensch im Himmel. Das ist zum ersten Mal, dass ein verherrlichter Mensch im Himmel ist. Und er hat sich auf den Thron Gottes gesetzt. Und er ist da und betet für uns. Aber der Herr Jesus wird wiederkommen und dann wird er aufstehen im Himmel. Und zurückkehren, als Mensch. Wir haben in Lukas 17 gelesen, der Sohn des Menschen wird kommen. Der Mensch, Jesus Christus, wird zurückkehren. Seine Füße werden dann auf dem Ölberg stehen. Sacharja 14, Vers 3. Gott hat Füße. Ja, weil Gott Mensch geworden ist. Und er ist Mensch geblieben und wird als Mensch wiederkommen, aber eben aufstehen und wiederkommen. Und Gott sagt hier, die Nationen sollen versammelt werden. In Offenbarung 16 sehen wir, wie all die Armeen des römischen Reiches, das sich in der Endzeit wieder bilden muss, die werden sich versammeln nach Armageddon. Das ist eine große Ebene in Nordisrael. Und zwar wird ja der Antichrist in Israel
mit dem kommenden Diktator über das wiedererstandene Römische Reich, Europa, die werden miteinander verbündet sein. Und wenn der König des Nordens Israel überrennt, dann muss Europa zu Hilfe kommen. Der Militärschiffshafen befindet sich heute in Haifa. Im Hinterland von Haifa liegt Harmagedon, diese riesige Ebene. Und da werden die aufmarschieren. Ja, und Gott sagt, ich habe entschieden, die Völker zu versammeln. Und gerade in Offenbarung 16 heißt es, dass dann der Herr Jesus kommen wird wie ein Dieb in der Nacht. Und er wird sie vernichten. So kommt das Gericht über die europäischen Armeen. Königreiche, die Nationen werden versammelt werden, um auszugießen über sie meinen Grimm. Der Jesus wird in Harmagedon erscheinen und diese Feinde richten. Er wird dann auf dem Ölberg erscheinen und die Feinde dort richten, den König des Nordens, Syrien und seine Verbündeten. Aber eben das Gericht bei der Wiederkunft Christi betrifft die ganze Erde. Denn durch das Feuer meines Eifers wird verzehrt werden die ganze Erde. Nun wird der Herr Jesus alles ändern. Jetzt kommt das tausendjährige Friedensreich. Wahrlich, alsdann werde ich zuwenden den Völkern reine Lippen. Oder man kann auch übersetzen, Fußnote, eine auserlesene Sprache. Damit sie alle anrufen den Namen des Ewigen, damit sie ihm dienen mit einer Schulter. Das heißt einmütig Schulter an Schulter. Das ist eine sehr interessante Stelle. Die ganze Welt wird den wahren Gott dann anbeten im tausendjährigen Reich. Überrest aus Israel, der Überrest aus allen Völkern der Welt. Und Gott wird ihnen reine Lippen oder eine auserlesene Sprache zuwenden. Das könnte ein Hinweis sein, dass im tausendjährigen Reich die babylonische Sprachenverwirrung enden wird. Ja, wäre doch toll, oder? Und dann könnten sie wieder die Sprache sprechen, wie vor dem Turmbau zu Babel. Und das war offensichtlich Hebräisch. Denn alle Namen der Patriarchen vor der Sintflut, ja, die muss man aus dem Hebräischen heraus erklären. Und auch die Wortspiele, die Adam macht, die funktionieren im Hebräischen, aber nicht auf Schweizerdeutsch. Auch nicht auf Englisch, ja? Weil die Holländer, die meinen ja, die Sprache des Himmels, das sei Englisch, denn sie sagen Engels. Ja, aber das ist nicht so. Man wird nicht Engels sprechen, aber eine reine Sprache. Übrigens, diese reinen Lippen sind auch noch interessant. Es ist ein echtes Problem heute, besonders unter jungen Christen, dass sie unflätig über Gott und sein Wort sprechen. Aber Gott sagt, wenn er alles erneuert, dann wird er reine Lippen geben. Nicht unflätiges Reden. Um cool zu wirken. Vers 10. Von jenseits der Ströme von Kusch werden sie meine Anbeter, die Tochter meiner Zerstreuten, darbringen als meine Speisopfergabe. Kusch, haben wir schon gesehen, ist Sudan. Im engeren Sinn. Und die Ströme, von jenseits der Ströme von Kusch, das ist der Nil und seine zahlreichen Zuflüsse wie der blaue Nil, der Arbara, der Bar el Djebel, der Sud und der Bar el Arab. Muss man mal auf der Karte anschauen. Das sind die Ströme von Kusch. Und dieses Gebiet Kusch, das war quasi das Gebiet, das im alten Israel, in der Antike, noch bekannt war. Bis dahin hat man Beziehung gehabt, ja? Und gleich unten kommt schon der Kongo. Ja, aber dort wird die Welt sehr fremd und unbekannt mit dem Dschungel und so. Und hier spricht Gott also über diesen Gesichtskreis aus der früheren alten Welt. Von jenseits der Ströme von Kusch wird man noch die Juden bringen, die bis dahin noch nicht zurückgekehrt sind. Das heißt also, nicht alle Juden müssen ins Land Israel zurückkehren, bevor der Herr Jesus kommt. Nur ein Teil kehrt zurück. Die restlichen aus der Diaspora, die werden erst am Anfang des tausendjährigen Reiches zurückkommen. Und die Heidenvölker werden behilflich sein, dass die dann zurückkehren können. Und werden sie Gott darbringen wie eine Speisopfergabe. Vers 11. An jenem Tag wirst du dich nicht mehr schämen müssen wegen aller deinen Taten. Warum? Weil sie sich schon geschämt haben.
Das ist noch wichtig. Man sieht manchmal Gläubige, die haben sich wirklich echt bekehrt und haben sich geschämt über Sünde in ihrem Leben. Und irgendwie bekommen sie dann Zweifel und sie kommen immer wieder mit den gleichen Dingen, die sie schon längst bekannt haben. Aber dann haben sie einfach noch nicht richtig diese Vergebung im Glauben erfasst und dann dürfen sie es wirklich abgeben und es ist vorbei. Und da ist es eben wichtig, an jedem Tag wirst du dich nicht mehr schämen müssen wegen aller deiner Taten, womit du von mir abgefallen bist. Denn alsdann werde ich entfernen aus deiner Mitte die Frohlockenden deines Stolzes. Das heißt, die Stolzfrohlockenden. Und du wirst nicht fortfahren, weiterhin hochmütig zu sein, auf dem Berg meiner Heiligkeit. Das ist der Tempelberg in Jerusalem. Und ich werde übrig lassen in deiner Mitte ein demütiges und geringes Volk. Das ist der Überrest Israels. Und sie werden auf den Namen des Ewigen vertrauen. Der Überrest Israels. Sie werden nicht Unrecht tun und sie werden nicht Lüge reden und nicht wird gefunden werden in ihrem Mund eine Zunge des Truges. Also für den Überrest Israels ist es selbstverständlich, dass man nicht lügt. Und das ist auch so ein Thema. Können Christen lügen? Und das ist ein sehr schlimmes Thema, dass man das erleben kann, dass es Christen gibt, die lügen. Und da muss man wirklich sagen, das ist absolut unvereinbar mit wahrem Christsein. Lügen, das darf nicht eine Option sein in unserem Leben als Christ. Darum heißt es von ihnen, sie werden nicht Lüge reden und nicht wird gefunden werden in ihrem Mund eine Zunge des Truges. Ja, und wenn wir hier schuldig geworden sind, dann müssen wir wirklich Buße tun und uns wirklich vornehmen, das dürfen wir nicht als Möglichkeit in unserem Leben zulassen, akzeptieren. Für wahr, sie werden weiden und lagern und niemand wird sie erschrecken. Dann wird einmal all diese Verfolgung der Juden endgültig vorbei sein. Kein Schrecken mehr. Juble, Tochter Zion, jauchzt, Israel. Freue dich und frohlocke von ganzem Herzen, Tochter Jerusalem. Weggenommen hat der Ewige deine Gerichte, deinen Feind hat er weggeräumt. Der König Israels, der Ewige, ist in deiner Mitte. Der König Israels, das ist der Herr Jesus. Nicht der, der jetzt so auf Fotos zu sehen ist in Israel. Ja? Dieser Lubavitcher Reppe. Noch heute sieht man die Bilder. Zum Beispiel in Safed und so. Da steht unten Melech Mashiach, König Messias. Schrecklicher Verführer. Nein, der König Israels, das ist der Herr Jesus. Aber interessant, der König Israels, der Ewige, ist in deiner Mitte. Jesus Christus ist der ewige Gott. Du wirst nicht mehr Übles sehen. Ein Satz. Aber welche Bedeutung hat das für das jüdische Volk? Durch die Jahrtausende gehasst und verfolgt. Du wirst nicht mehr Übles sehen. An jedem Tag wird zu Jerusalem gesagt werden, fürchte dich nicht, Zion. Nicht mögen schlaff herniederhängen deine Hände. Das heißt so aus Angst und Furchtsamkeit. Der Ewige, dein Gott, ist in deiner Mitte. Ein rettender Held. Er frohlockt über dich mit Freude. Er schweigt in seiner Liebe. Er jauchzt über dich mit Jubel. Das ist so schön, dieser Ausdruck, er schweigt in seiner Liebe. Ein Mann und eine Frau, die sich wirklich lieben, die müssen nicht dauernd schwatzen. Ist auch schön, Kommunikation, miteinander reden und austauschen. Aber es gibt auch einfach still sein zu können und diese Freundschaft und auch gerade in der Ehe, diese Freundschaft wirklich genießen. Gott schweigt in seiner Liebe. Aber seine Nähe dürfen wir erleben. Er jauchzt über dich mit Jubel. Die fern von der Festzusammenkunft Trauernden sammle ich. Nicht wahr? Der Jesus sagt in Matthäus 24, dass der Überrest, wenn sie das Götzenbild des Antichristen auf dem Tempelplatz sehen werden, dann müssen sie flüchten auf die Berge und nach Jesaja 16 gehen sie dann hinüber nach Moab in die Wüste und werden dort 3,5 Jahre von Gott versorgt. Aber dann werden sie zurückkehren. Sie dürfen nicht mehr zum dritten Tempel kommen. 3,5 Jahre.
Und jetzt sagt Gott, die fern von der Festzusammenkunft Trauernden sammle ich. Aus dir waren sie. Auch die, die geflüchtet sind, die gehören auch zum Volk Israel. Die Last auf ihr war Schande. Siehe, ich handle mit allen dich Unterdrückenden. Zu jener Zeit, da werde ich heilen, die Hinkende und die Versprengte werde ich sammeln. Und ich werde sie zum Lob und zum Ruhmesnamen machen in jedem Land ihrer Schande. Die Juden waren gehasst und verspottet in allen möglichen Ländern der Welt. Ich muss gar nicht die Ausdrücke repetieren, die über sie verwendet wurden. Sie waren zum Spott und zur Schande. Aber Gott sagt, es kommt die Zeit, da wird es ein Ruhmesnamen sein, wenn man auf der Welt in irgendeinem Land von diesem Volk spricht. Und ich werde sie zum Lob und zum Ruhmesnamen machen in jedem Land ihrer Schande, wo man sie früher eben verfolgt hat. Zu jener Zeit werde ich euch herbeibringen, ja, zur Zeit, wenn ich euch sammle. Denn ich werde euch zum Ruhmesnamen und zum Lob machen, unter allen Völkern der Erde. Wenn ich euer Schicksal vor euren Augen wende, spricht der Ewige. Und so endet das Buch. Weil Gott spricht, wird alles so kommen. Also es wird eine völlige Sammlung der Juden geben aus aller Welt. Ein Teil ist bisher zurückgekehrt. Unter den 5,5 Millionen Juden in Israel sind 3 Millionen Einwanderer. Und ich meine, es sind ja viele Einwanderer, seit 1882 sind schon gestorben. Aber heute leben noch etwa 3 Millionen, die eingewandert sind. Aus allen 5 Kontinenten, aus über 100 Ländern. Aber alle, die noch bleiben werden, als Überrest, bis der Herr Jesus kommt, die werden dann zurückgeführt werden. Und Gott wird das Schicksal des Judenvolkes endgültig wenden. Aber nicht, weil die Menschen die Welt besser machen können, sondern weil Gott gesprochen hat. Und er seinen Plan so zum Ziel führt. Ja, wir wollen noch beten zum Schluss. Herr Jesus Christus, wir danken dir, dass wir dein Wort in unseren Händen haben und dass dieses Wort zu unseren Herzen spricht und auch in unser Leben hinein. Auch die Abschnitte, die uns nicht direkt betreffen. Und trotzdem hast du mit jedem Abschnitt auch eine Botschaft für uns. Wir sind dir so dankbar, dass dein Wort so reichhaltig ist. Und wir haben uns sehr beschäftigt heute mit deinem Wiederkommen und auch mit der Entrückung davor. Herr Jesus, schenke du uns allen, die wir hier sind, die Gnade, dass wir wirklich bereit sind, wenn du kommst zur Entrückung. Dass keiner da ist, der das verpassen wird. Danke, Herr Jesus, dass du als Retter gekommen bist, das erste Mal. Und dass wir, so viele wir an dich glauben, uns nicht fürchten müssen, wenn du kommst als Richter der Welt, sondern dann dürfen wir wissen, wir stehen auf deiner Seite. Dafür möchten wir dich preisen und auch, dass du den ganzen Lauf der Geschichte, der Weltgeschichte in der Hand hast. Und das macht uns ruhig. Da wissen wir, dass du auch unser Leben jetzt und das Heute und das Morgen, das Übermorgen in der Hand hältst. So wollen wir ganz auf dich vertrauen und auf dein Wort bauen. Hilf du uns dabei. Amen.

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Ihr Christen glaubt an drei Götter und damit lästert ihr den einen wahren Gott. Diesen Vorwurf hören Christen oft aus dem Mund gläubiger Muslime. Und wenn Christen sich dann verteidigen wollen, geraten sie nicht selten in Erklärungsnot. Zugegeben, es ist schon eine recht komplizierte Angelegenheit. Ein Gott, aber gegenwärtig in drei Personen? Ist das nicht doch irgendwie viel Götterei und damit einem vernünftigen Menschen nicht zumutbar? Wirklich zufriedenstellende Erklärungsmodelle für die christliche Dreieinigkeit Gottes gibt es leider nicht. Manche stellen sie grafisch als Dreieck dar. Je eine Dreieckspitze für Gott Vater, für Gott Sohn und für Gott Heiliger Geist. Andere weisen auf die unterschiedlichen physikalischen Formen des Wassers hin, das sich neben dem flüssigen Wasser sowohl zu Eis als auch zu Wasserdampf verwandeln kann. So begegnet Gott den Menschen als Vater, als Sohn und als Heiliger Geist und bleibt doch dabei ein und derselbe. Jedoch kann und will die Dreieinigkeit Gottes gerade nicht erklärt, sondern glaubend erfahren werden. Der Prophet Jesaja ist hier das beste Beispiel. Der Heilige Geist Gottes öffnet ihm die Augen seines Herzens, so dass er Gott Vater im Tempel sitzen sehen kann, umgeben vom Lob der Engel. Später wird Jesaja durch den Heiligen Geist geleitet, die Geburt von Gottes Sohn Jesus Christus weissagen. Ein Gott in drei Gestalten, für sie und mich zum Heil erschienen. Wer das glaubend begreift, kann nur anbetend in das dreifache Heilig der Engel einstimmen. Heilig, heilig, heilig ist der Herr Zebaoth. Alle Lande sind seiner Ehre voll. Dies ist der Wochenspruch für den Sonntag Trinitatis aus dem Buch des Propheten Jesaja, Kapitel 6, Vers 3. Dies waren Gedanken für diesen Wochenspruch zum Sonntag Trinitatis, verfasst von Angelika Krieser, produziert von Petra Schmid. 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
1: Es ist 8:30 Uhr.

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1: Ich begrüße Sie zu einer weiteren Ausgabe der Sendereihe Durch die Bibel. Herzlich willkommen. Nachdem König David rund 7 Jahre lang über Juda und dann 33 Jahre über ganz Israel regiert hat, übernimmt sein Sohn Salomo die Nachfolge. Um das Jahr 965 vor Christus wird er der dritte König des Volkes Israel. Berühmtheit erlangt Salomo durch seinen Reichtum, den er im Laufe seiner Regierungszeit anhäuft, vor allem aber durch seine besondere Weisheit. So heißt es über ihn im ersten Buch der Könige: Salomo war größer an Reichtum und Weisheit als alle Könige auf Erden. Dabei scheint es ihm zu Beginn seiner Amtszeit an Weisheit durchaus gefehlt zu haben. Sein Reichtum und seine Weisheit machen König Salomo über die Grenzen seines Reiches hinaus berühmt. Außerdem geht er als Erbauer des ersten israelitischen Tempels in die Geschichte ein. Im ersten Buch der Könige, Kapitel 3, findet sich eine Episode wieder, die noch in der Zeit vor dem Tempelbau stattgefunden hat. Damals, so wird in Vers 2 ausdrücklich berichtet, opferte das Volk noch auf den Höhen, denn es war noch kein Haus gebaut dem Namen des Herrn. Daran wäre im Prinzip auch nichts auszusetzen gewesen, wenn auf diesen Opferplätzen, die es in der Nähe vieler Ortschaften gab, tatsächlich nur der Gott Israels verehrt worden wäre. Doch anscheinend kam es häufiger vor, dass bestimmte Zeremonien in Aberglauben und Götzenanbetung ausarteten. Eine Bemerkung in Vers 3 lässt darauf schließen, dass König Salomo davon wusste, aber trotzdem dort auch selbst Opfer darbrachte. Ab Vers 4 ist dann zu lesen: Und der König ging nach Gibeon, um dort zu opfern, denn das war die bedeutendste Höhe, und Salomo opferte dort 1000 Brandopfer auf dem Altar. Und der Herr erschien Salomo zu Gibeon im Traum des Nachts, und Gott sprach: Bitte, was ich dir geben soll. Schon am Ende der vorigen Sendung habe ich die Frage aufgeworfen, ob Gottes Aufforderung möglicherweise auf ein Defizit in Salomos Leben hinweist. Denn irgendwie ist es doch seltsam, dass ausgerechnet ein König, der ohnehin schon zu den reichsten Männern eines Landes gehört, sich von Gott etwas wünschen darf. Vers 6. Salomo sprach: Du hast an meinem Vater David, deinem Knecht, große Barmherzigkeit getan, wie er denn vor dir gewandelt ist in Wahrheit und Gerechtigkeit und mit aufrichtigem Herzen vor dir, und hast ihm auch die große Barmherzigkeit erwiesen und ihm einen Sohn gegeben, der auf seinem Thron sitzen sollte, wie es denn jetzt ist. Was Salomo hier zum Ausdruck bringt, könnte man im Grunde mit den Worten zusammenfassen: König werden ist nicht schwer, König sein dagegen sehr. Denn nach und nach erkennt Salomo, dass sein Vater David verschiedene positive Eigenschaften hatte, die ihm selbst noch nicht in Fleisch und Blut übergegangen sind. David sei gewandelt in Wahrheit und Gerechtigkeit und mit aufrichtigem Herzen vor dir, sagt Salomo. Weiter ab Vers 7. Nun, Herr, mein Gott, du hast deinen Knecht zum König gemacht an meines Vaters David statt. Ich aber bin noch jung, weiß weder aus noch ein. Und dein Knecht steht mitten in deinem Volk, das du erwählt hast, einem Volk so groß, dass es wegen seiner Menge niemand zählen noch berechnen kann. Auch wenn ich mir kaum vorstellen kann, irgendwann mal ein ganzes Volk regieren zu müssen, so halte ich Salomos Einsicht dennoch für beispielgebend. Er gesteht sich selbst und eben auch vor Gott ein, dass er mit dieser Aufgabe völlig überfordert ist. Es sei denn, dass Gott ihm bei allem, was er tut, zur Seite steht. Ich meine, dass diese Erkenntnis sehr wichtig ist, wenn wir Gott, auf welche Weise auch immer, dienen möchten. Erst wenn wir unser eigenes Unvermögen zur Kenntnis nehmen, sind wir innerlich bereit, uns von Gott helfen zu lassen. Vers 9. Salomo spricht zu Gott: So wollest du deinem Knecht ein gehorsames Herz geben, damit er dein Volk richten könne und verstehen, was gut und böse ist. denn wer vermag dies, dein mächtiges Volk zu richten? Dieser Bibelvers ist unter Christen ziemlich bekannt, und ich könnte wetten, wenn ich jemanden fragen würde, um was hat Salomo Gott gebeten, dann würde ich fast von jedem zur Antwort bekommen, um Weisheit. Das ist zwar einerseits richtig, doch um welche Art von Weisheit handelt es sich genau? Nun, um die Weisheit, ein Volk regieren zu können. Sozusagen um politische Weisheit. Salomo wünscht sich, so wörtlich, Gottes Volk richten zu können und zu verstehen, was gut und böse ist. Um geistliches Urteilsvermögen geht es hier in erster Linie noch gar nicht, auch wenn das in vielen Auslegungen zu diesem Bibelvers immer wieder behauptet wird. In zwei Büchern des Alten Testaments, nämlich in den Sprüchen Salomos und in dem Buch des Predigers Salomo, kommt die Denkweise dieses großen Königs sehr schön zum Ausdruck. Ohne Frage glaubte er an Gott und hatte den Herrn lieb, wie es wörtlich im ersten Buch der Könige heißt. Aber ganz besonders interessierte ihn, welche praktischen Auswirkungen der Glaube an Gott in alltäglichen Situationen hat. Und so finden sich in den Sprüchen Salomos und im Buch des Predigers Salomo unzählige Ratschläge, wie man das Leben hier auf Erden meistern kann. An das, was nach diesem Leben kommt, scheint Salomo in einer bestimmten Phase seines Lebens dagegen nur wenig gedacht zu haben. Zurück zu unserem Bibeltext im ersten Buch der Könige. Salomo bittet Gott also darum, ihm Weisheit zu geben, um das Volk Israel auf rechte Weise regieren zu können. Ich lese weiter ab Vers 10. Das gefiel dem Herrn gut, dass Salomo darum bat. Und Gott sprach zu ihm, weil du darum bittest, und bittest weder um langes Leben, noch um Reichtum, noch um deiner Feinde Tod, sondern um Verstand zu hören und Recht zu richten, siehe, so tue ich nach deinen Worten. Siehe, ich gebe dir ein weises und verständiges Herz, so dass deinesgleichen vor dir nicht gewesen ist und nach dir nicht aufkommen wird. Ich finde es bemerkenswert, dass Salomo in erster Linie um politische Weisheit bittet und dass es genau dazu am Anfang von Vers 10 schlicht und einfach heißt, das gefiel dem Herrn gut, dass Salomo darum bat. Wie weit sind doch die politischen Verhältnisse, wie wir sie heute kennen, davon entfernt? Und das liegt nicht nur an den Politikern, die sehr oft einfach nur den Wunsch haben, wiedergewählt zu werden. Auch diejenigen, die zur Wahlurne gehen, würden ihr Kreuzchen wohl kaum jemandem geben, der von sich aus sagt, ohne Gottes Hilfe sind alle meine politischen Bemühungen null und nichtig. Salomo bekommt also von Gott die Zusage, ihn zu einem klugen König zu machen, der das Volk Gottes auf gute Weise regiert.

bzw. wie sein oder wie mein Vater David. Salomos Verhalten und zum Teil auch Gottes Antwort darauf wird also daran gemessen, wie es bei David war. Er scheint in gewisser Weise ein geistliches Vorbild zu sein, während Salomo durch seine politische Weisheit und seinen Reichtum berühmt wird. Vers 15. Dieser Vers erinnert uns daran, dass die Zwiesprache zwischen Gott und Salomo nur im Traum stattgefunden hat. Allerdings war das zu Salomos Zeiten eine durchaus übliche Methode, mit der sich Gott in besonderen Fällen an die Menschen wandte. Heute, davon bin ich fest überzeugt, ist das nicht mehr so, weil sich Gott durch sein Wort die Bibel offenbart. In Vers 15 wird also berichtet: Und als Salomo erwachte, siehe, da war es ein Traum. Und er kam nach Jerusalem und trat vor die Lade des Bundes des Herrn und opferte Brandopfer und Dankopfer und machte ein großes Festmahl für alle seine Großen. Im nun folgenden Abschnitt wird von einem Streitfall berichtet, in dem Salomo seine von Gott geschenkte Weisheit segensreich einsetzen kann. Auch wenn es sich dabei um eine Privatangelegenheit handelt, ist dennoch Salomos politische Weisheit gefragt. Denn als König ist er eben auch dafür zuständig, in schwierigen Rechtsangelegenheiten ein gerechtes Urteil zu fällen. Hier nun die Verse 16 bis 28, in denen geschildert wird, wie Salomo zu einem wahrhaft salomonischen Urteil kommt. Zu der Zeit kamen zwei Huren zum König und traten vor ihn. Und die eine Frau sprach: Ach, mein Herr, ich und diese Frau wohnten in einem Hause und ich gebar bei ihr im Hause. Und drei Tage, nachdem ich geboren hatte, gebar auch sie. Und wir waren beieinander und kein Fremder war mit uns im Hause, nur wir beide. Und der Sohn dieser Frau starb in der Nacht, denn sie hatte ihn im Schlaf erdrückt. Und sie stand in der Nacht auf und nahm meinen Sohn von meiner Seite, als deine Magd schlief, und legte ihn in ihren Arm, und ihren toten Sohn legte sie in meinen Arm. Und als ich des Morgens aufstand, um meinen Sohn zu stillen, siehe, da war er tot. Aber am Morgen sah ich ihn genau an, und siehe, es war nicht mein Sohn, den ich geboren hatte. Die andere Frau sprach: Nein, mein Sohn lebt, doch dein Sohn ist tot. Jene aber sprach: Nein, dein Sohn ist tot, doch mein Sohn lebt. Und so redeten sie vor dem König. Und der König sprach: Diese spricht: Mein Sohn lebt, doch dein Sohn ist tot. Jene spricht: Nein, dein Sohn ist tot, doch mein Sohn lebt. Und der König sprach: Holt mir ein Schwert. Und als das Schwert vor den König gebracht wurde, sprach der König: Teilt das lebendige Kind in zwei Teile und gebt dieser die Hälfte und jener die Hälfte. Da sagte die Frau, deren Sohn lebte, zum König, denn ihr mütterliches Herz entbrannte in Liebe für ihren Sohn, und sprach: Ach, mein Herr, gebt ihr das Kind lebendig und tötet es nicht. Jene aber sprach: Es sei weder mein noch dein, lasst es teilen. Da antwortete der König und sprach: Gebt dieser das Kind lebendig und tötet's nicht, die ist seine Mutter. Und ganz Israel hörte von dem Urteil, das der König gefällt hatte, und sie fürchteten den König, denn sie sahen, dass die Weisheit Gottes in ihm war, Gericht zu halten. Soweit die Verse 16 bis 28. Diese Erzählung zeigt, dass sich König Salomo nicht zu schade ist, auch den Geringsten im Volk ein gerechtes Urteil zu sprechen. Immerhin handelt es sich bei den beiden Müttern, wie ganz am Anfang erwähnt wurde, um zwei Prostituierte. Wir erreichen das vierte Kapitel, und obwohl dieses auf den ersten Blick nicht besonders interessant erscheint, so markiert es dennoch den Höhepunkt der Königsherrschaft Salomos. Friede und Wohlstand sind die äußeren Kennzeichen dieser Jahre. Das Volk kann endlich aufatmen, nachdem es unter König David eine ganze Anzahl von kriegerischen Konflikten gab. Allerdings, erst durch Davids Eingreifen wurde die politische Großwetterlage so verändert, dass Israel anschließend unter König Salomo eine Zeit des Friedens genießen konnte. Hören Sie nun aus Kapitel 4, die Verse 1 bis 7. Hier werden zunächst

die wichtigsten Männer mit Rang und Namen aufgezählt, die dem König bei seiner Regierungsarbeit zur Seite stehen. So war Salomo König über ganz Israel, und dies waren seine Großen. Asaria, der Sohn Zadoks, war Priester. Elihoref und Ahia, die Söhne Shishas, waren Schreiber. Josaphat, der Sohn Ahiluds, war Kanzler. Benaja, der Sohn Jojadas, war Feldhauptmann. Zadok und Abjatar waren Priester. Asaria, der Sohn Nathans, stand den Amtleuten vor. Sabud, der Sohn Nathans, war des Königs Freund. Ahisha war Hofmeister. Adoniram, der Sohn Abdas, war Fronvogt. Und Salomo hatte 12 Amtleute über ganz Israel, die den König und sein Haus versorgten, und zwar ein jeder im Jahr einen Monat lang. Die 12 zuletzt genannten Amtleute stammen wohl aus den 12 Stämmen Israels, sind aber für größere Bezirke zuständig, die auch kanaanitische Gebiete umfassen. Sie müssen im monatlichen Wechsel dafür sorgen, dass der Königshof seine Ausgaben finanzieren kann. Das ist also gewissermaßen Salomos Art und Weise, Steuern zu erheben. In den Versen 8 bis 19 werden die Namen der einzelnen Amtleute aufgeführt und für welche Gebiete sie zuständig sind. Ab Vers 20 heißt es dann zusammenfassend: Juda aber und Israel waren zahlreich wie der Sand am Meer, und sie aßen und tranken und waren fröhlich. So war Salomo Herr über alle Königreiche, vom Euphratstrom bis zum Philisterland und bis an die Grenze Ägyptens. Die brachten ihm Geschenke und dienten ihm sein Leben lang. Der zuletzt vorgelesene Vers bekräftigt im Grunde das, was schon vorher angedeutet wurde. Außer den israelitischen Siedlungsgebieten gab es auch andere Königreiche, die in unterschiedlicher Weise von Israel abhängig waren und beispielsweise Tribut leisten, also bestimmte Abgaben entrichten mussten. Diese Königreiche umfassten jedoch teilweise nur kleine Gebiete oder Stadtstaaten. Mit dem zuletzt vorgelesenen Vers haben wir bereits das 5. Kapitel im 1. Buch der Könige erreicht. Und hier finden sich nun in den Versen 2 bis 5 einige konkrete Zahlen zum Lebensmittelbedarf am Hofe König Salomos. Wohl, um dem geneigten Bibelleser zu demonstrieren, was für ein Aufwand nötig war, um allein den Regierungsapparat dieses blühenden Königreiches am Laufen zu halten. Es wird berichtet: Und Salomo musste täglich zur Speisung haben 30 Sack feinstes Mehl, 60 Sack anderes Mehl, 10 gemästete Rinder und 20 Rinder von der Weide und 100 Schafe, ohne die Hirsche und Gazellen und Rehe und das gemästete Federvieh. Denn er herrschte im ganzen Lande diesseits des Euphrat, von Tifsach bis nach Gaza, über alle Könige diesseits des Euphrat und hatte Frieden mit allen seinen Nachbarn ringsum, so dass Juda und Israel sicher wohnten, jeder unter seinem Weinstock und unter seinem Feigenbaum, von Dan bis Beersheba, solange Salomo lebte. Wie vorhin schon gesagt, Frieden und Wohlstand sind die besonderen Kennzeichen dieser Jahre, in denen König Salomo regiert. Aber Salomos Wohlstand hat auch eine Kehrseite, die nur sehr versteckt in Vers 6 angedeutet wird. Dort heißt es: Und Salomo hatte 4000 Gespanne für seine Kriegswagen und 12.000 Leute für die Pferde. Pferde wurden damals vor allem dafür gebraucht, um in den Krieg zu ziehen. Und Salomo verstieß mit seinem riesigen Besitz an Pferden eindeutig gegen das sogenannte Königsgesetz aus dem 5. Buch Mose. Dort heißt es in Kapitel 17, Vers 16: Nur, dass er, der König, nicht viele Rosse halte und führe das Volk nicht wieder nach Ägypten, um die Zahl seiner Rosse zu mehren, weil der Herr euch gesagt hat, dass ihr hinfort nicht wieder diesen Weg gehen sollt. Dieses Königsgesetz wurde ursprünglich im Hinblick auf die Landnahme Kanaans erlassen und sollte wohl verhindern, dass sich ein König allein auf seine Streitmacht verlässt. Auch der nächste Vers, der zum Königsgesetz gehört, klingt so, als ob er direkt an Salomo gerichtet wäre.
Da heißt es nämlich, der König soll auch nicht viele Frauen nehmen, dass sein Herz nicht abgewandt werde. Zurück zu unserem Bibeltext im ersten Buch der Könige. Aus Kapitel 5 lese ich nun die Verse 7 und 8, die uns noch einmal vor Augen führen, wie viel Aufwand am Hofe Salomos getrieben wurde. Dort wird berichtet, und die Amtleute versorgten den König Salomo und alles, was zum Tisch des Königs gehörte, jeder in seinem Monat und ließen es an nichts fehlen. Auch Gerste und Stroh für die Pferde brachten sie an den Ort, wo diese waren, jeder nach seiner Ordnung. Nach diesem Abschnitt, in dem ich durchaus auch ein Stück Kritik zu entdecken vermag, geht es in den folgenden Versen nun wieder um die Weisheit, die Salomo von Gott bekommt, um ein großes Reich auf rechte Weise regieren zu können. Weiter ab Vers 9. Und Gott gab Salomo sehr große Weisheit und Verstand und einen Geist so weit, wie Sand am Ufer des Meeres liegt, dass die Weisheit Salomos größer war als die Weisheit von allen, die im Osten wohnen, und als die Weisheit der Ägypter. Und er war weiser als alle Menschen, auch weiser als Ethan, der Esrachiter, Heman, Kalkol und Darda, die Söhne Machols, und war berühmt unter allen Völkern ringsumher. Und er dichtete 3000 Sprüche und 1005 Lieder. Er dichtete von den Bäumen, von der Zeder an, auf dem Libanon bis zum Isop, der aus der Wand wächst. Auch dichtete er von den Tieren des Landes, von Vögeln, vom Gewürm und von Fischen. Und aus allen Völkern kam man zu hören die Weisheit Salomos und von allen Königen auf Erden, die von seiner Weisheit gehört hatten. Soweit die Verse 9 bis 14. Bevor Sie womöglich anfangen, in Ihrer Bibel die 3000 Sprüche und die 1005 Lieder zu suchen, die hier gerade erwähnt wurden, Sie werden nur einen kleinen Teil davon in Ihrer Bibel finden. Wie ich schon an anderer Stelle hervorgehoben habe, finden sich in den Sprüchen Salomos und im Buch des Predigers Salomo unzählige Ratschläge, wie man das Leben hier auf Erden meistern kann. Geistliche Höhenflüge, wenn ich das mal so bezeichnen darf, werden Sie dort allerdings vergeblich suchen. Andererseits ist Gott ja auch daran interessiert, wie wir in unserem alltäglichen Leben zurechtkommen. Im Umgang mit Familienangehörigen zum Beispiel, mit Freunden und Nachbarn, aber auch mit Menschen, die uns nicht wohlgesonnen sind. Und gerade darin erweisen sich viele von Salomos Sprüchen und Versen als kleine, aber feine Hilfen im Alltag. In der nächsten Ausgabe der Sendereihe Durch die Bibel geht es um ein spannendes Stück Zeitgeschichte. Denn Salomo beginnt mit den Planungen für den Bau des ersten israelitischen Tempels. Ein Projekt, das eigentlich schon sein Vater David angehen wollte. Also bis zum nächsten Mal, auf Wiederhören und Gott befohlen.

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Es spricht jetzt zu Ihnen Professor Dr. Werner Gitt.

0: Mein Thema lautet Information, die Grundlage der Schöpfung. Wir werden heute über zwei Dinge ganz speziell sprechen, über Naturgesetze und dann über das Wort Gottes. Zunächst einiges über die Naturgesetze. Die Naturgesetze haben die höchste wissenschaftliche Aussagenqualität. Wenn ein Naturgesetz zu einem Vorgang Nein sagt, dann ist das wirklich ein absolutes Nein. Wie finden wir die Naturgesetze? Indem wir bekannte Systeme durch Experimente oder durch Beobachtungen untersuchen. Dann finden wir die Naturgesetze und dann können wir sie auf unbekannte Systeme anwenden. Bei der Anwendung der Naturgesetze können wir dann Schlussfolgerungen ziehen. Und das wollen wir dann jetzt in den nächsten Minuten tun. Die Naturgesetze haben die höchste Aussagequalität in der Wissenschaft. Sie stehen über den Modellen, über Hypothesen und über Theorien. Das liegt daran, dass die Naturgesetze nicht von Menschen erfunden sind, sondern der Schöpfer hat sie gemacht. Wir haben in der Wirklichkeit drei große Bereiche zu unterscheiden: Materie, Information und Leben. Diese drei Systeme müssen völlig getrennt gesehen werden. Und es gibt in allen drei Bereichen Naturgesetze. Damit wollen wir uns im Folgenden beschäftigen. Zunächst einmal eine wichtige Aussage: Die Naturgesetze sind universell gültig. Sie gelten also auf der Erde und im gesamten Universum. Die Naturgesetze sind unveränderlich in der Zeit. Das heißt, sie sind immer gültig, heute, gestern und morgen und in allen Zeiten. Das nächste Naturgesetz, eine sehr wichtige Aussage: Sie kennen keine Ausnahme. Die Naturgesetze haben erlaubenden und auch verbietenden Charakter. Weiterhin ist wichtig, die Naturgesetze ermöglichen uns schon im Voraus zu sagen, ob ein gedachter Vorgang in der realen Welt möglich ist oder nicht. Das sind ganz wichtige Aussagen, die uns helfen können, weiterzukommen. Ein wichtiger Hinweis: Die Suche nach der geeigneten Größe, das ist die eigentliche Kunst bei der Formulierung eines Naturgesetzes. Es sind drei Arten von Naturgesetzen ganz grundsätzlich zu unterscheiden. Einmal für materielle Größen, wie zum Beispiel Energie und Impuls. Dann für nicht materielle Größen. Heute beschäftigen wir uns im Wesentlichen mit dem Begriff Information. Und der dritte Bereich ist das Leben. Schauen wir uns zunächst die Naturgesetze der materiellen Größen an, dann die Naturgesetze der nicht materiellen Größen, hier zum Beispiel Information, und dann gibt es die Naturgesetze für das Leben. Nun zunächst die Naturgesetze für materielle Größen. In der Physik kennen wir sieben Basiseinheiten: die Masse, die Länge, die Stromstärke, Temperatur, Stoffmenge, Lichtstärke und Zeit. In dem sogenannten SI-System werden alle materiellen Größen durch Kombination der Basiseinheiten dargestellt. Das ist eine wichtige Sache, dass das so möglich ist. Und nur ausgewählte Größen eignen sich zur Formulierung von Naturgesetzen. Zum Beispiel die Einheit der Energie wäre Kilogramm mal Meter Quadrat durch Sekundenquadrat. Das ist eine Einheit, die es erlaubt, ein Naturgesetz zu formulieren. Zum Beispiel den Energiesatz, der da heißt: In einem abgeschlossenen System kann die Energie weder zu- noch abnehmen. Das ist ein ganz grundsätzliches Gesetz, das in der Physik eine sehr große Bedeutung hat. Hier sehen wir eine Wasserrinne. Da läuft Wasser bergauf und fällt als Wasserfall runter. Und dann, wie es das Bild zeigt, läuft das Wasser wieder hoch und er fällt erneut wieder runter. Das ist ein unmöglicher Vorgang, weil ein physikalisches Gesetz sagt, das ist unmöglich. Damit ist das endgültig geklärt, ob so ein Vorgang möglich ist oder nicht. Nun kommen wir zu den Naturgesetzen für nicht materielle Größen. Und da interessiert uns speziell die Information im Zusammenhang mit den Fragen der Schöpfung. Hier sehen wir auf dem Bild eine Laufmaschine. Sie hat sechs Beine, da ist ein Computer eingebaut und der steuert diesen Lauf. Diese Maschine kann auf ebener Fläche laufen und kann auch eine Treppe hochgehen. Würden wir das Programm löschen, dann läuft hier nichts mehr. Hier sehen wir eine biologische Laufmaschine, eine Stabheuschrecke, die auch die Fähigkeit hat zu laufen, nur sie kann es viel komplizierter tun als die mechanische Laufmaschine. Warum ist Information eine nicht-materielle Größe? Nun, Information ist nicht darstellbar durch eine der oder mehrere der 7 Basiseinheiten der Physik, die ich eben genannt habe. Information ist eine Idee, Information ist keine Eigenschaft der Materie und Information kann nicht mit der Materie verknüpft sein. Das sind wichtige Tatbestände bezüglich der Information. Auf diesem Bild sehen wir eine Ameise mit einem Microchip. Das Microchip repräsentiert Materie plus Information. Und bei der Ameise kommt noch etwas Wichtiges hinzu. Sie besteht auch aus Materie plus Information, aber dann kommt noch die Größe Leben hinzu. Auf diesem Bild sehen wir einen Goldregenpfeifer und hier den jungen Vogel. Die werden alle in Alaska geboren und zum Überwintern fliegen sie nach Hawaii. Das ist eine interessante Energiekalkulation. Wenn der Vogel alleine fliegen würde, würde er die Insel nie erreichen. Und darum fliegen sie im Keilflug. Und wenn sie ankommen, haben sie im Mittel noch 6,8 Gramm Fett übrig, wie das diese Grafik hier zeigt. Hier sehen wir 2 Flamingos. Das Besondere ist, dass der Schwerpunkt ständig auf gleicher Höhe bleibt, auch wenn die Flügel mächtig dort schlagen. Hier sehen wir einen V mit wunderbaren Ornamenten und hier einen Pelikan, der sich einen Fisch gefangen hat, aber noch mit dem Fisch spielt. Und das Besondere ist, er kann den Fisch immer wieder fangen und das gelingt ihm auch, weil er ein besonderes Programm hat, um das genau einstellen zu können. Hier sehen wir einige andere Vögel, hier zum Beispiel Enten mit wunderbaren Farben in ihrem Gefieder oder hier die Strauße mit langen Hälsen. Es gibt etwa 10.000 verschiedene Arten von Vögeln, die alle sehr unterschiedlich sind und die alle ein besonderes Programm brauchen, dass sie ihre Struktur haben und auch ihre Eigenschaften ausführen können. Wir sehen, diese Vogelwelt ist sehr unterschiedlich und die Gesamtzahl der Vögel ist ungefähr 6-mal höher als die Erdbevölkerung. Hier sehen wir ein Insekt, das aussieht wie ein Blatt, oder hier eine Orchidee. Alles beruht auf Information. Hier sehen wir ein Bild von der Embryonalentwicklung des Menschen. Das ist ein sehr komplexer Vorgang, der vollständig durch Information gesteuert wird. Jetzt sind wir auf der Suche nach einer wissenschaftlichen Definition für Information. Es gibt viele Möglichkeiten, Information zu definieren. Wir suchen aber die eine, die es erlaubt, Naturgesetze zu formulieren. Ist dies hier wohl Information? Das, was wir als die ägyptischen Hieroglyphen bezeichnen. Im Jahre 1799 wurde von den Soldaten Napoleons in der Nilstadt Rosette dieser Stein gefunden mit 3 verschiedenen Sprachen, in Griechisch, Demotisch und dann die Hieroglyphensprache. Und mit Hilfe dieses Steines war es möglich, die Hieroglyphen zu dekodieren. Heute sind die Hieroglyphen voll verstanden und man kann beliebige Texte in einen Computer eingeben und mit Hilfe eines Übersetzungsprogramms kann das ausgeführt werden. Eine Definition in den Wissenschaften muss präzise und sehr klar sein. Sie muss exakt und eindeutig abgegrenzt sein, sodass nur die definierten Subjekte enthalten sind und alles Sonstige ausgeschlossen wird. Hier sehen wir die wissenschaftliche Definition für Information. Sie besteht aus 5 Ebenen: Statistik, Syntax, Semantik, Pragmatik, Apophetik. Dies ist eine klare Aussage, was zur Information gehört. Und wenn wir uns verschiedene Systeme anschauen, wie hier auf dem nächsten Bild zu sehen ist, dann gehören die DNS-Moleküle zum Bereich der Information, dann die Hieroglyphen, ein Computerprogramm und vieles andere mehr. Und es wird vieles ausgeschlossen, was wir sonst als Information ansehen würden. Hier sehen wir ein Bild von dem Andromeda-Nebel und der stellt in unserer Definition keine Information dar, weil wir dort keinen Code finden. Hier sehen wir ein Bild und die Frage ist, könnte das wohl Information sein? Nun, wenn es zu dekodieren ist, dann sind wir gewiss, es ist Information. Und das ist hier möglich. Am Anfang schuf Gott Himmel und Erde, und die Erde war wüst und leer, und es war finster auf der Tiefe. Und der Geist Gottes schwebte auf dem Wasser, und Gott sprach, es werde Licht, und es ward Licht. Und Gott sah, dass das Licht gut war. Da schied Gott das Licht von der Finsternis und nannte das Licht Tag und die Finsternis Nacht. Da ward aus Abend und Morgen der erste Tag. Wir sehen das eine Möglichkeit, den Bibeltext in dieser Schrift darzustellen mit diesen Zeichen. Und darum sind wir sicher, das ist Information. Jetzt schauen wir uns die Naturgesetze über Information an. Es gibt 4 Naturgesetze über Information, die sehr wichtig sind zum Verständnis der Schöpfung. Der Begriff Information bezieht sich auf die gegebene Definition, die wir eben gegeben haben. Der erste Satz ist, Information ist eine nicht materielle, fundamentale Größe und nicht eine Eigenschaft der Materie. Das ist eine sehr wichtige Aussage. Irgendetwas Materielles, wie zum Beispiel physikalische oder chemische Prozesse, kann nichts Nicht-Materielles hervorbringen. Das ist eine sehr wichtige Aussage, ein wichtiges Naturgesetz. Und als drittes, Information kann nicht in statistischen Prozessen entstehen. Wenn nicht in statistischen Prozessen, wie dann? Nun, Information kann nur durch einen intelligenten Sender entstehen. Und noch eine Nebenbedingung, jeder Code beruht auf der gegenseitigen Vereinbarung von Sender und Empfänger. Damit haben wir die Grundlagen der Information schon gefunden, die Naturgesetze darüber, und wir haben die Beziehung zwischen Sender und Empfänger. Diese 5 Ebenen, die ich genannt hatte, gelten nun für beide Seiten, für die Seite des Senders, aber auch für die Seite des Empfängers. Noch ein weiteres abgeleitetes Naturgesetz ist dieses. Jede Informationsübertragungskette kann zurückverfolgt werden bis zu einem intelligenten Sender. Nun suchen wir Informationen in den biologischen Systemen. Seit der zweiten Hälfte des vergangenen Jahrhunderts wissen wir, die Information in den biologischen Systemen ist mit Hilfe der DNS-Moleküle gespeichert. Dort gibt es 4 Buchstaben: Adenin, Thymin, Cytosin und Guanin. Mit Hilfe dieser 4 Buchstaben wird die gesamte Information in den Lebewesen dargestellt. Im genetischen Code haben wir die verschiedenen Zeichen, und zwar werden 3 Zeichen zu einer Aminosäure zusammengefasst. Es gibt 20 verschiedene Aminosäuren, und im DNS-Molekül haben wir die höchste bekannte Informationsdichte, die es überhaupt gibt. Jetzt können wir die 6 weitreichenden Schlussfolgerungen ziehen, nämlich aufgrund der Naturgesetze der Information. Erste Schlussfolgerung ist diese. Weil der DNS-Code, den wir in allen Lebensformen finden, eindeutig zum Definitionsbereich der Information gehört, können wir schließen, es muss dazu einen Sender geben. Also damit ist der Atheismus widerlegt. Wir haben also schon eines über den Sender herausgefunden, es muss diesen Sender geben. Zweite Aussage, der Sender ist allwissend. Weil die Dichte und Komplexität der in den DNS entschlüsselten Information billionenfach größer ist als alle unsere gegenwärtige Technologie, können wir schließen, der Sender muss höchst intelligent sein. Ich erinnere mich noch an einen Vortrag an einer Universität. Da stellte mich in diesem Moment eine Studentin die folgende Frage, und sie sagte, Sie wollen doch sagen, dass es einen Gott gibt. Ja, ich sage, hervorragend, haben Sie gut herausgefunden, herzlichen Glückwunsch. Aber sie stellte dann die nächste Frage, woher hat Gott die Information? Und das habe ich dann so erklärt, ich sage, stellen Sie sich vor, es gibt noch einen zweiten Gott, einen Übergott, der ist klüger als Gott und der hat ihn informiert. Aber dann taucht ja gleich die nächste Frage auf, wer hat denn diesen Übergott informiert? Nun, dann nehmen wir einen dritten an, einen Übergott. Und der hat den wiederum informiert. Wir sehen, wenn wir so weiterdenken, dann kommen wir auf eine unendliche Zahl von Göttern. Was können wir von dem Letzten sagen, obwohl man das mathematisch nicht so ausdrücken kann? Der Letzte muss alles wissen. Er muss also allwissend sein. In der Wissenschaft machen wir es immer so, wenn wir zwei Aussagen haben, die gleichbedeutend sind, entscheiden wir uns immer für das einfachere Modell. Und das einfachere Modell wäre hier, dass wir sagen, es gibt überhaupt nur einen Schöpfer und dann muss dieser aber allwissend sein. Und so haben wir einfach durch Anwendung der Naturgesetze der Information herausgefunden, dass der Urheber der Information in den biologischen Systemen allwissend sein muss. Und das halten wir hier in dieser Tabelle fest. Der Sender muss allwissend sein, das heißt unendlich in Intelligenz und Information. Er muss weiterhin auch allmächtig sein, nämlich weil der Sender Informationen in die DNS-Moleküle geschrieben, die Biomaschinen konstruiert haben muss und zum Verschlüsseln und Dekodieren der Informationen und zur Synthese aller erforderlichen Stoffe erforderlich sind und alle Konzepte in den ursprünglichen Lebensformen konstruiert haben muss. Darum können wir schließen, der Sender muss das alles sehr zielbewusst und extrem mächtig sein. Die Logik ist genau dieselbe, wie wir es bei der Information gemacht haben. Also der Sender muss auch allmächtig sein, wenn er das schaffen will. Damit haben wir schon den dritten Punkt gefunden. Weil der Sender alle Dinge wissen muss, wie wir festgestellt haben, muss er auch ewig sein. Denn er muss wissen, was vor Tausenden von Jahren war, bis in Ewigkeit zurück und auch in Zukunft. Jetzt haben wir schon vier Punkte herausgefunden, nur durch die Naturgesetze der Information. Weiterhin können wir schließen, weil die Information eine nicht-materielle Größe ist, kann sie nicht aus einem materiellen Prozess stammen. Und darum können wir schließen, der Sender muss eine nicht-materielle Komponente haben. Er muss also Geist sein. Nun können wir das gegenüberstellen, die Schlussfolgerung, die wir aus der Sicht der Naturgesetze der Information gefunden haben, mit den Aussagen der Bibel. Und wir stellen fest, es stimmt wunderbar überein. Erste Aussage, es muss einen Sender geben. Und im Psalm 14, Vers 1 steht, die Toren sprechen, es ist kein Gott. Der Sender muss allwissend sein, das heißt unendlich in Intelligenz und Information. Und das finden wir auch in der Bibel. In Johannes 16, Vers 30 heißt es, nun wissen wir, dass du alle Dinge weißt. Der Sender muss allmächtig sein. Auch das finden wir in der Bibel. Ich bin das A und das O, der da ist und der da war und der da kommt, der Allmächtige. Und er muss auch ewig sein, denn ehe die Berge wurden, bist du Gott von Ewigkeit zu Ewigkeit. Und dass er nicht materiell sein muss, steht in Johannes 4, Vers 24, Gott ist Geist. Wir sehen also, wie die Aussagen, die wir durch die Naturgesetze der Information gefunden haben, übereinstimmen mit den Aussagen der Bibel. Wir wissen aber immer noch nicht, wer ist der Schöpfer nun, wenn Person. Da müssen wir eine Grenze überschreiten. Diese Antwort kann die Naturwissenschaft uns nicht geben. Hier sind wir angewiesen auf das, was der Schöpfer uns selbst sagt. Und das sagt er uns in seinem Wort in der Bibel. Und da lesen wir in Kolosser 1, Vers 16, denn in ihm, in Jesus Christus, ist alles geschaffen, was im Himmel und auf Erden ist, das Sichtbare und das Unsichtbare, es seien Thron oder Herrschaften oder Mächte oder Gewalten, es ist alles durch ihn und zu ihm geschaffen und es besteht alles in ihm. Jetzt sind wir vorgestoßen bis zu dem Schöpfer. Und hier wird uns erklärt, das ist Jesus Christus. Eine weitere Schlussfolgerung ist, dass es keinen Materialismus gibt, weil die Information eine fundamentale, nicht materielle Größe ist, die nicht von einem materiellen Prozess stammen kann, ist der Mensch in der Lage, Information zu erzeugen. Und darum können wir schließen, der Mensch muss selbst eine nicht materielle Komponente haben. Also wir bestehen nicht nur aus Materie, wie es die Lehre der Evolution sagt, sondern wir haben notwendigerweise aufgrund von Naturgesetzen eine Seele bzw. einen Geist. Und jetzt kommen wir zu der wichtigsten Aussage bezüglich der Evolution. Weil auch die biologische Information nur von einem intelligenten Sender kommen kann und weil alle Theorien der chemischen und biologischen Evolution verlangen, dass Information von alleine aus Masse und Energie entstanden sein muss, also kein Sender, können wir schließen, dass alle Theorien, oder Konzepte der chemischen und biologischen Evolution falsch sein müssen. Das ist mit Hilfe von Naturgesetzen gefunden und ist darum auch nicht zu kippen. Es ist zu unterscheiden zwischen Mikroevolution und Makroevolution. Veränderungen innerhalb einer Art, das ist Mikroevolution, das gibt es. Aber Veränderungen über Artgrenzen hinweg, das ist nie beobachtet worden. Also diese Makroevolution hat es nie gegeben. Hier sehen wir ein Bild, das die Makroevolution veranschaulicht, wie es in vielen Schulbüchern geschrieben steht. Mikroevolution, also die Veränderung innerhalb derselben Art, das gibt es. Das ist von dem Schöpfer geplant, das ist eingebaut in den Systemen, das ist denkbar und auch möglich und das ist auch beobachtbar. In vielen Schulbüchern ist von den Darwin-Finken die Rede, die unterschiedliche Schnabelformen haben. Das ist auch der Fall, aber es sind immer Darwin-Finken geblieben. Sie haben sich nur in der Schnabelform verändert. Das ist gibt es und das ist möglich. Es ist also zu unterscheiden zwischen Mikroevolution, Veränderung innerhalb der Art, und Makroevolution, Veränderungen über Artgrenzen hinweg. Wir haben etwas sehr Wichtiges herausgefunden durch die Naturgesetze der Information, dass es einen Schöpfer geben muss, der sich in der Bibel manifestiert hat. Damit ist die Aussage von Darwin über die Entwicklung der Lebewesen falsch. Und es ist genau richtig, das, was die Bibel sagt, dass Gott am Anfang zwei Menschen geschaffen hatte, Adam und Eva. Sie waren vollkommen geschaffen, genau nach dem Plan des Schöpfers. Damit sind wir am Ende dieses Beitrags gekommen. Ich möchte Ihnen danken, dass Sie zugehört haben.
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0: Es ist 11 Uhr.
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2: Die Unterlagen passten in einen länglichen Umschlag. Ich beschriftete ihn und nahm ihn mit zur Arbeit. Ich brauchte ungefähr 3 Anläufe, um von meinem Schreibtisch zum Sicherheitsbüro zu gehen. Dabei ging es mir immer wieder durch den Kopf. Rick, falls es doch keinen Gott gibt, bist du kurz davor, dein Leben zu ruinieren. Und zwar unwiderruflich.
1: Schön, dass du wieder dabei bist, hier bei Belebe unsere Herzen, mit Nancy de Moss-Wolgemuth, gesprochen von Annette Schauer. Gestern haben wir den ersten Teil eines Interviews zwischen Nancy und Rick gehört. Er hat in seiner Gemeinde eine Erweckung erlebt und währenddessen fing sein Gewissen an, ihn wegen einer früheren Straftat zu belasten. 5 Jahre zuvor hatte Rick sich auf eine Stelle in der Rüstungsindustrie beworben und bei den Formularen zur Sicherheitsüberprüfung hinsichtlich seines früheren Drogenkonsums gelogen. Für diese Falschangabe drohten ihm bis zu 10 Jahre Haft oder eine Geldstrafe von bis zu $10.000. Hier ist Teil 2 der Geschichte.
2: Ich nahm mir einen Tag Urlaub, fuhr nach Hause zurück und machte mich daran, die ganzen Formulare erneut auszufüllen. Wenn man die Kästchen mit Ja ankreuzte, musste man Rechenschaft über alles ablegen, was man getan hatte. Ich hatte während meines Studiums viel mit Drogen zu tun gehabt und brauchte eine Weile, um den gesamten Papierkram zu erledigen. Die Unterlagen passten in einen länglichen Umschlag. Ich beschriftete ihn und nahm ihn mit zur Arbeit. Ich brauchte ungefähr 3 Anläufe, um von meinem Schreibtisch zum Sicherheitsbüro zu gehen. Dabei ging es mir immer wieder durch den Kopf. Rick, falls es doch keinen Gott gibt, bist du kurz davor, dein Leben zu ruinieren. Und zwar unwiderruflich. Ich drehte mich um und ging an meinen Schreibtisch zurück. Doch mein Gewissen ließ mir keine Ruhe. Dieses Überführtwerden war ein interessantes Phänomen. Es war irgendwie eine Einsicht, ein klares Bewusstsein für das, was Gott von mir wollte. Es war eine Ernsthaftigkeit mit diesem Wissen verbunden, aber auch ein geduldiges Abwarten, als würde Gott sagen, ich warte einfach hier, bis du es getan hast.
3: Aber dir war bewusst, dass du nicht mit Gott im Reinen sein konntest, bevor du es erledigt hattest.
2: Ja, genau. Ich konnte fast an nichts anderes mehr denken. Und so bin ich beim 3. Anlauf direkt zum Sicherheitsbüro gegangen. Ich bin nicht gelaufen, aber zügig gegangen. Ich warf meinen Brief in den internen Postkasten und ging dann so schnell wie möglich weg. Und damit begann das große Warten. Einige Tage später wurde ich in das Büro meines Vorgesetzten gerufen. Er hatte den Leiter der Sicherheitsabteilung dabei und fragte mich, ob ich meine Sicherheitsdokumente erneut eingereicht hätte. Als ich bejahte, meinte er, nun, wir waren gezwungen, die Navy zu kontaktieren. Wir wurden darum gebeten, dich von dem Projekt zu suspendieren, bis die Untersuchungsergebnisse des Verteidigungsministeriums vorliegen. Sie nahmen mir meine Zugangskarte weg, die ich für das Projektbüro brauchte, und ich konnte nicht mehr in das Gebäude, in dem das Projekt durchgeführt wurde. Und ich war ja gerade erst zum Leiter dieses Projekts in St. Louis befördert worden und war gerade dabei, dorthin umzuziehen. Und jetzt hatte ich keinen Zutritt zu dem Gebäude mehr.
3: Du warst also immer noch am Projekt beteiligt, hattest aber keine Freigabe mehr.
2: Das stimmt. Ich war weiterhin Teil des Projekts, aber ich durfte nicht mehr in das Gebäude. Zunächst musste mein Chef einen Arbeitsplatz für mich finden. Also gab er mir meinen früheren Platz bei meinen Kollegen, die mich verwundert fragten, Rick, warum bist du hier? Gehörst du nicht eigentlich drüben in das andere Gebäude? Ich wollte sie nicht belügen, besonders jetzt, wo Gott mir bewusst gemacht hatte, dass ich bei meinen Unterlagen gelogen hatte. Mir blieb nichts anderes übrig, als zu sagen, es war Gott, der mich auf meine Lügen im Zusammenhang mit meiner Zugangsberechtigung hingewiesen hat. Ich habe einfach vor ihm kapituliert. Und der Herr gab mir damit viele Gelegenheiten, zu erzählen, was er in meinem Leben tat. Und dann waren da noch die Leute, deren Vorgesetzter in St. Louis ich nun war. Da ich nicht erschienen war, riefen sie mich jetzt alle an, um nachzufragen, was los sei. und erzählten mir von den Gerüchten, die sie gehört hatten. Einige zögerten, mich darauf anzusprechen, doch Gott gab mir eine Gelegenheit nach der anderen, Rechenschaft abzulegen über die Hoffnung, die in mir war, wie Petrus sagt. Aber es war ein langes Warten.
3: Wie viele Monate hat das gedauert, Rick?
2: Ich muss mal überlegen. Lange Zeit hörte ich überhaupt nichts. Ich hatte die Papiere im November eingereicht und es war dann im darauffolgenden August. Es dauerte also ungefähr 9 Monate, bis ich eine Antwort bekam.
3: Hast du in dieser Zeit an deiner Entscheidung gezweifelt oder warst du einfach ruhig, dass der Herr die Sache schon regeln würde?
2: Nun, es war tatsächlich eine interessante Zeit. Ich kann mich nicht erinnern, jemals Zweifel an meiner Entscheidung gehabt zu haben. Doch Gott gebrauchte diese ganzen Monate, in denen ich täglich auf ihn angewiesen war, um an mir zu arbeiten. Mir fällt zum Beispiel ein, wie ich zum ersten Mal in meinem Leben vor den Mahlzeiten betete und wirklich dankbar für das Essen war. Ich bin mir nicht sicher, ob ich Vicky damals davon erzählt habe, aber ich erinnere mich, wie ich an unserem Küchentisch saß und meinen Blick durch den Raum schweifen ließ. Ich hatte den Überblick über unsere Lebensmittelvorräte und wusste, wie lange sie reichen würden. Ich konnte jederzeit verhaftet werden und wäre dann nicht mehr in der Lage, meine Familie zu versorgen. Ich erinnere mich, wie ich morgens früh im Wohnzimmer saß, als sonst niemand wach war und meine persönliche stille Zeit mit Gott hatte, wie ich mich umschaute und mir zum ersten Mal bewusst wurde, dass ich Gott nie für unser Zuhause gedankt hatte, für alles in unserem Haus, für all die Dinge, mit denen er uns versorgt hatte, denn ich hatte mich immer auf mich selbst verlassen, mich um alles selbst gekümmert. Ich erkannte, dass alles, was ich hatte, was ich sein würde, in seiner Hand lag. Ich begann zu begreifen, dass alles, was ich bis dahin gehabt hatte, ein Geschenk von ihm war und wurde wirklich dankbar für alles, was wir in dieser Zeit des Wartens besaßen.
3: Gott erhörte also wirklich Vickys Gebete, die sie so viele Jahre zuvor gebetet hatte. Sie hatte ja dafür gebetet, dass Gott dich zu einem geistlichen Leiter und dein Herz sensibel und empfänglich für den Herrn machen würde.
2: Ja.
3: Ich möchte noch darauf zurückkommen, was mit deiner Sicherheitsüberprüfung passierte. Aber in der Zwischenzeit hatte Gott dich ja auch noch wegen einer anderen Sache überführt, wegen Diebstählen während des Studiums. Das war der zweite Bereich, wo du dein schlechtes Gewissen bereinigen musstest.
2: Ja, als ich in der Uni war, hatte ich aus mehreren Läden Sachen mitgehen lassen. Jetzt legte Gott mir aufs Herz, zu den Geschäften zurückzugehen und das, was ich gestohlen hatte, zurückzuzahlen, es zumindest anzubieten, und das tat ich. Eins war eine Buchhandlung, eine der College-Buchhandlungen in Stillwater, Oklahoma, an der Oklahoma State University. Ich wusste nicht genau, wie ich vorgehen sollte und was ratsam wäre, und schließlich schrieb ich eine kleine Notiz.
3: Was hattest du in dem Laden gestohlen?
2: Ein paar Fachbücher und einen Taschenrechner. Ein ziemlich ausgefallenes Ding.
3: Daran kannst du dich so viele Jahre später noch erinnern?
2: Ja, ich erinnere mich. Ich weiß noch ganz genau, wo ich die Verpackung von dem Rechner versteckt hielt. Ich kann mich noch lebhaft daran erinnern.
3: Und dann sagte dir der Herr, dass du dich damit befassen solltest.
2: Ja, das ist wahr. Ich schrieb einen Brief, in dem ich im Wesentlichen sagte, dass ich mein Leben kurz vorher dem Herrn Jesus Christus übergeben hatte. Ich schrieb, Jesus zeigte mir, wie falsch es war, sie zu bestehlen, als ich Student an der Oklahoma State University war. Nehmen Sie bitte diesen Scheck als Zahlung für das, was ich Ihnen schulde, an und bitte vergeben Sie mir. Ich setzte meine Unterschrift darunter und schickte den Brief ab. Ein paar Tage später erhielt ich einen Anruf von einem Reporter des O Collegian, der Studentenzeitung der Oklahoma State University. Er fragte mich, bist du Rick Lawson? Ich sagte ja. Er fragte, bist du der Typ, der an den Buchladen geschrieben und das Geld zurückgezahlt hat? Und ich sagte, ja, der bin ich. Er stellte mir die Frage, und warum hast du das gemacht? So bekam ich also die Gelegenheit, davon zu erzählen, was der Herr in meinem Leben veränderte. Ich war gerade dabei, die Stadt zu verlassen. Ich hatte geschäftlich in Philadelphia zu tun, und ich hatte Angst, dass die Zeitung das, was vor sich gegangen war, irgendwie falsch darstellen und Gott dabei schlecht wegkommen würde. An dem besagten Freitag war ich also mit einem Kollegen auf dem Flughafen von Philadelphia. Wir waren kurz vor dem Abflug. Morgens hatten wir uns im Hotel eine Ausgabe von USA Today geholt. Und als wir dort saßen, überflog ich die Titelseite und blätterte zur zweiten Seite in der oberen rechten Ecke. Als ich sie überflog, sah ich es in fetten Buchstaben. Da stand der Name Rick Lawson. Ich sagte, ach, mal sehen, was Sie da über mich schreiben. Es war ein kleiner Artikel. Darin stand im Wesentlichen, dass Rick Lawson, ehemaliger Student der Oklahoma State University, einer Buchhandlung in der Gegend ein Entschuldigungsschreiben und einen Scheck geschickt hatte. Wohlgemerkt, auf der zweiten Seite von USA Today. Als ich zurück war, hatte ich mehrere Anrufe von Freunden aus meiner Highschool-Zeit, mit denen ich seit Jahren nicht mehr gesprochen hatte. Der O-Collegian hatte darüber geschrieben und es auch an die lokale Presse in Stillwater weitergegeben. Und die wiederum verbreitete es über den Telegram-Dienst, sodass der Daily Oklahoman, eine landesweite Zeitung in Oklahoma, davon Wind bekam. Und auf einmal war es auf der Titelseite aller drei Zeitungen. Ich konnte die Artikel selbst sehen. Sie waren auf die Titelseite gesetzt. Und sie hatten entweder den ganzen Brief oder zumindest den wichtigsten Teil davon abgedruckt.
3: Wow, unfassbar.
2: Und danach kam einfach gar nichts mehr. Es gab kein Nachfragen, kein Ja, aber keine Frage nach meiner Motivation.
3: Nur dein Schuldbekenntnis?
2: Nur mein Zeugnis und der Bericht über das, was passiert war. Das war's.
3: Oh Mensch, man fragt sich, wie die verlorene Welt um uns herum anders über Jesus und das Christentum denken würde, wenn Christen wirklich ehrlich würden, wenn die Welt unsere Entschlossenheit, als echte Christen zu leben, sehen würde und nicht die Scheinheiligkeit, die man uns manchmal zu Recht vorwirft.
2: Genau. Da nun jeder in meiner Heimatstadt davon wusste, gab Gott mir reichlich Gelegenheit, mein Gewissen zu bereinigen. Unter anderem gab es ein paar Vorfälle mit Freunden, die Jahre zuvor passiert waren. In mir war eine überfließende Freude und meine Verbindung zu Gott war beständig und offen. Ich erinnere mich, dass ich damals betete: Gott, es tut mir so leid, dass ich all diese schlechten Dinge bekennen muss. Ich möchte gerne etwas Gutes für dich tun. Nach einigen Tagen zeigte er mir endlich die Torheit dieses Gebetes. Er sagte: Ich will, dass du gehorsam bist, und das segne ich, denn deine Gerechtigkeit ist nichts als schmutzige Lumpen. Tu einfach, was ich sage, und alles wird gut.
3: Wow, und für alle, die den ersten Teil der Geschichte verpasst haben, du konntest dein Gewissen auch in Bezug auf eine Bewerbung bereinigen, bei der du Jahre zuvor gelogen hattest. Du hast die Unterlagen erneut eingereicht und dadurch deine Sicherheitsfreigabe verloren, woraufhin du dann 9 Monate auf eine Antwort warten musstest. An dieser Stelle haben wir aufgehört und möchten nun hören, wie es mit deiner Arbeit weiterging. Menschlich gesprochen stand deine ganze Existenz auf dem Spiel.
2: Ja, das stimmt. Ich habe immer nur gewartet. Es dauerte mehrere Monate, ich würde sagen 3 oder 4, bevor ich überhaupt von einem Mitarbeiter des Verteidigungsministeriums befragt wurde. Seine erste Frage kam wie aus der Pistole geschossen. Warum hast du das getan? Was war deine Motivation? Das war der perfekte Einstieg ins Gespräch, denn für die meisten Leute war es unglaublich. Es war sogar so, als ich meinen Mitarbeitern die Geschichte erzählte, das heißt, ich erinnere mich, dass ich einem bestimmten Mann von der Rückzahlung im Buchladen erzählte, da meinte der: Wow, Rick, ich kann das einfach nicht glauben. Und ich sagte: Ja, während meines Studiums habe ich einige schlimme Dinge getan. Aber er dann so: Nein, ich meine nicht, was du getan hast. Ich meine, ich kann nicht glauben, dass du das Geld zurückgezahlt hast. Er dachte also nicht über das nach, was ich falsch gemacht hatte, sondern staunte vielmehr darüber, dass ich den Betrag erstattet hatte. Ich musste also, wie gesagt, mehrere Monate warten. Nachdem ich die ganze Sache noch einmal mit dem Ermittler der Verteidigung durchgegangen war und ich meine Aussage von Hand aufgeschrieben hatte, fragte ich ihn: Können Sie mir sagen, wie meine Chancen sind? Also was ich zu erwarten habe? Seine Antwort war: Nein, ich führe nur die Untersuchung durch. Ich bin nicht an der Entscheidungsfindung beteiligt. Ich gebe nur einen Bericht ab. Damit kann ich Ihnen nicht behilflich sein. Okay. Also wartete ich weiter. Ich schuldete meiner Familie eine Erklärung. Wir waren gerade dabei, nach St. Louis umzuziehen und hatten versucht, unsere Kinder auf den Umzug vorzubereiten. Und nun fand der plötzlich gar nicht mehr statt. Ich musste ihnen erklären, warum ihr Papa jetzt in einem anderen Gebäude arbeitete. Ich hatte ihnen ganz offen gesagt, dass Gott mich als Lügner überführt hatte. Ich hatte ihnen die Wahrheit sagen müssen. Und nun wartete ich ab, was als nächstes passieren würde. Eines Abends hatten wir gerade unser Tischgebet gesprochen und waren dabei, uns etwas zu essen aufzufüllen, als mich meine älteste Tochter, damals 5 Jahre alt, aus heiterem Himmel bat, ihr etwas von Jesus zu erzählen. Wenige Tage danach nahm sie Jesus als ihren Retter an. Später erfuhren wir, dass Gott meine Lüge gebraucht hatte, um an ihrem Herzen zu arbeiten. Denn ihr war bewusst, dass sie genauso gelogen hatte wie ich. Und sie bekam mit, was Gott in meinem Leben tat. Sie wusste, wenn ihr Papa Jesus brauchte, dann brauchte sie ihn auch.
3: Das kleine Mädchen von damals ist übrigens heute gar nicht mehr so klein. Sie ist jetzt
2: 20 Jahre alt.
3: Und dient dem Herrn in einem der Live-Action-Teams.
2: Ja, das stimmt.
3: Es ist ein ähnliches Team wie das, das Gott damals in den 80er Jahren in eurer Gemeinde gebrauchte.
2: Ja, genau. Das ist die zweite Generation dort. Als Teil ihres Bewerbungsverfahrens bei Live-Action musste meine Tochter ihr Zeugnis auf Video aufnehmen. Dafür nahm unsere Familie vor ihr Platz, damit sie ein kleines Publikum hatte, zu dem sie sprechen konnte. Als mein 5-jähriger Sohn an diesem Abend ihr Zeugnis hörte, überführte Gott ihn und er bekehrte sich.
3: Wow, das ist großartig, was allein der Gehorsam eines Vaters oder einer Mutter im Leben vieler bewirken kann, insbesondere in dem ihrer Kinder.
2: Wir warteten weiter. Es ging auf den Spätsommer zu, in den August hinein, wenn ich mich recht erinnere. Und schließlich hörte mein Chef, der ebenfalls auf die Ergebnisse der Untersuchung wartete, von unserem Sicherheitsbüro, dass wir nicht so bald mit einer Antwort rechnen sollten. Also kam er eines Morgens zu mir und meinte, Rick, ich muss mit dir bei deiner Arbeit sprechen. Als ich sein Büro betrat, genau in dem Moment klingelte sein Telefon und er blickte auf die Anzeige. Er hatte eine Ruferkennung für Anrufe innerhalb der Firma und er sagte, oh, da muss ich rangehen. Ich ging also wieder raus. Er verbrachte ein paar Minuten am Telefon und rief mich dann wieder herein. Ich weiß noch, wie er sich in seinem Stuhl zurücklehnte. Er schüttelte fassungslos den Kopf und meinte nur, ich kann's nicht glauben. Eigentlich hatte er mir sagen wollen, dass in Kürze keine Antwort zu erwarten sei. Aber nun meinte er, das war die Sicherheitsabteilung. Sie haben da eine Information über eine gewisse Person, gegen die gerade eine Untersuchung läuft. Diese Person bist du. Deine Sicherheitsfreigabe ist wieder aktiv. Weißt du, ich denke sofort daran zurück, wenn ich heute ins Zweifeln komme, ob Gott in bestimmten Situationen wirklich alles in der Hand hat. Er schickte seine Antwort genau in dem Moment, als ich das Büro betrat, und da frage ich mich, wie ich überhaupt noch zweifeln kann. Und dann mussten wir die Erlaubnis der Navy einholen, damit ich wieder an dem Projekt teilnehmen konnte. Meine Genehmigung war wieder da, aber es fehlte noch der Zugang zum Projekt. Das Unternehmen bat in einem Brief um eine Entscheidung, die schließlich negativ ausfiel. Also musste ich mir einen anderen Job suchen. Genau zu diesem Zeitpunkt wurde ein anderes Projekt personell aufgestockt. Wäre die Antwort der Navy früher gekommen, hätte ich diesen speziellen Auftrag nicht bekommen. Ich bin mir nicht sicher, welchem Projekt ich zugeteilt worden wäre. Aber wenn ich zu dem Navy-Projekt zurückgekehrt wäre, auweia. Im Januar 1991 wurde dieses Projekt nämlich wegen zu hoher Kosten eingestellt. Tausende von Ingenieuren verloren an diesem Tag ihren Job. Wenn ich so richtig darüber nachdenke, als ich den Umschlag in den internen Postkasten warf, war ich überzeugt, dass ich meinen Job verlieren würde. Ein Resultat dieser ganzen Sache war, dass Gott das benutzte, um mir eine Stelle zu geben, wo ich sicher war, als diese Entscheidung fiel.
3: Auf dem Weg von Demut und Gehorsam kann man nicht wirklich etwas falsch machen, oder?
2: Das ist richtig.
3: Der Segen, die Frucht eines reinen Gewissens zu erleben, Ich nehme an, das war nicht das letzte Mal, dass du dein Gewissen bereinigen musstest.
2: Nein, ich hatte sogar erwartet, dass du mich fragen würdest, wann das letzte Mal war. Ich glaube, es ist 2 Tage her, dass ich mich bei einem meiner Kinder für meine Reaktion entschuldigen musste.
3: Hast du es dir zur Gewohnheit gemacht, ein reines Gewissen zu haben?
2: Das muss ich mir immer wieder bewusst machen. So seltsam es auch klingen mag, ich habe Phasen, in denen ich gar nicht merke, dass die Situationen, mit denen ich zu kämpfen habe, unter anderem damit zusammenhängen, dass ich zu beschäftigt bin. Ich achte nicht mehr auf das, was Gott konkret und jetzt von mir will. Und dann muss ich wieder zurückgehen und einige Dinge in Ordnung bringen. Gott schafft es immer wieder, mich daran zu erinnern. Aber ich weiß, wie wichtig und notwendig das ist. Und wenn ich mich davor drücke, dann drücke ich mich vor dieser engen Beziehung zu Gott.
3: Das ist keine einmalige Sache. Es ist ein Lebensstil.
2: Ja, das ist es. Ein Lebensstil.
1: Rick sprach mit Nancy über Freiheit. Und wenn er sein Gewissen erleichtern konnte, obwohl ihm eine schwere Strafe drohte, dann schaffst du das auch. Jim Kambala, Pastor der Brooklyn Tabernacle Church in New York, hat sich ein paar Gedanken darüber gemacht, was es bedeutet, ein reines Gewissen zu haben. Er liest Matthäus 5, 23 und 24.
4: Wenn du nun deine Gabe zum Altar bringst und dich dort erinnerst, dass dein Bruder etwas gegen dich hat, so lass deine Gabe dort vor dem Altar und geh zuvor hin und versöhne dich mit deinem Bruder und dann komm und opfere deine Gabe. Es ist eines der wichtigsten Prinzipien des geistlichen Lebens nach dem Wort Gottes, dass horizontale Beziehungen uns den Weg zum offenen Himmel und zum Segen Gottes, den er so gerne über unser Leben ausgießen möchte, versperren können. Ich glaube, diesen Segen wünschen wir uns alle. Aber was ist das Geheimnis eines offenen Himmels, einer offenen Hand Gottes, die Gnade ausgießt und unsere Nöte stillt? Wenn wir uns in unserem Land umschauen, sehen wir, dass wir als Christen gesegnet sind. Aber was steckt dahinter, dass einige besonders von Gott gesegnet wurden? Es gibt Christen in der Kirchengeschichte und um uns her, von deren Beziehungen zum Herrn eine solche Fülle von Frucht, ein solcher Frieden, eine solche Lebensfreude ausging, dass andere gesegnet wurden. Eines der Geheimnisse eines offenen Himmels, wenn ich das so sagen darf, ist ein offenes Leben, ein offenes Herz. Wenn wir uns verschließen und anfangen, Groll und Bitterkeit zu hegen, wenn unsere horizontalen Beziehungen problematisch werden, dann benutzt der Feind das, um unser Gewissen zu belasten. Vielleicht murren wir oder hegen Groll in unserem Herzen. Schlimmer noch, wir fangen vielleicht an, die, die uns verletzt haben, zu kritisieren. Und zwar nicht in ihrer Gegenwart, sondern gegenüber anderen. Wie viele Gemeinden wurden dadurch schon ausgebremst? Der Pastor betet, er predigt das Wort Gottes. Doch wie viele Gemeinden befinden sich in einer geistlichen Tretmühle und kommen überhaupt nicht voran, weil sie dieses Gesetz problematischer, horizontaler Beziehungen nicht anrühren und trotzdem einen offenen Himmel, einen vertikalen Kanal zu Gott haben wollen, der frei und klar ist. Der Herr sagt uns ganz direkt, lass deine Gabe dort vor dem Altar liegen. Auch wenn die Gabe nach dem Wort Gottes angemessen ist, wird sie nicht dem rechten Geist gegeben, wenn du eine problematische Beziehung zu jemand anderem hast. Dein Gewissen wird dadurch befleckt, es schmerzt. Bitten wir also den Herrn um Gnade, damit wir uns diesen Dingen in unserem Leben stellen und sie überwinden können. Und noch etwas möchte ich betonen. Wenn wir Fehler gemacht haben, wenn wir zum Beispiel unangemessen geredet haben, dann lasst uns Gott für den Thron der Gnade danken. Wir sollen auf andere zugehen und ihre Reaktion ist dabei nicht so wichtig und ihnen mit der richtigen Herzenshaltung sagen, ich habe ein Problem, du hast mich verletzt oder was auch immer. Ich habe schlecht über dich geredet oder was du getan hast, hat mich gestört und ich möchte dir das einfach sagen und wissen, wie du die Sache siehst. Denn du kannst deine Sache nicht richtig sehen, wenn du nicht beide Seiten hörst. Wenn wir das tun, spielt es keine Rolle mehr, wie die Person reagiert, denn wir haben getan, was vor Gott richtig ist. Die Last ist von uns genommen. Wenn der andere das akzeptiert und Frieden geschlossen wird, ist es wunderbar. Aber wenn der andere eine falsche Haltung beibehält, überlassen wir das dem Herrn. Doch danken wir Gott, dass wir dann zum Gnadenthron gehen und dem Herrn sagen können, danke, dass uns heute Morgen, wenn wir beten, nichts als Barmherzigkeit und Gnade erwarten. Die beiden großen Dinge, die Gott am Thron der Gnade verspricht, unabhängig davon, wie sehr wir versagt und was wir getan haben, sind Barmherzigkeit für vergangenes Versagen und unsere Fehler anderen Menschen gegenüber. Und dann Gnade zur rechten Zeit. Wenn wir einfach freimütig zum Thron der Gnade kommen. Das Wort freimütig oder voller Zuversicht bedeutet hier, dass wir alles aussprechen können, was in unserem Herzen ist. Wie ein Kind es gegenüber seinen Eltern tut. Heute ist es uns möglich, durch unseren Herrn und Retter Jesus Christus vor anderen und dem allmächtigen Gott ein reines Gewissen zu haben.
1: Jim hat diese Gedanken über ein reines Gewissen bei einem besonderen Gebetstreffen im Jahr 2007 geäußert. Christliche Leiter überall aus den USA, darunter auch Nancy, waren per Telefon miteinander verbunden, um gemeinsam für Erweckung zu beten. Das damalige Gebetstreffen fiel mit der ersten Ausstrahlung der Podcast-Serie Seeking Him, neu beliebt von ihm, von Revival Hearts in den USA zusammen. Wir befinden uns inzwischen in Woche 8 dieser Reihe. 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

0: 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Herzlich willkommen zum Programm Liebevoll. Die Bibel zeigt uns, dass Gott die Ehe dazu bestimmt hat, auf etwas hinzuweisen, das größer ist als sie selbst. Ehepaare dürfen nämlich mit Gottes Hilfe die größte Liebesgeschichte überhaupt nacherzählen. Der Vortrag soll Ehepaare dazu ermutigen, diese gewaltige Berufung neu zu entdecken und voller Freude auszuleben, um so in der Liebe zueinander zu wachsen. Liebevoll, die größte Liebesgeschichte nacherzählen, wozu deine Ehe existiert. 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
1: Herzlich willkommen zu diesem liebevollen Vortrag zu dem Thema die größte Geschichte nacherzählen. Ich hoffe, dass du es dir gemeinsam mit deinem Ehepartner gemütlich machst auf der Couch und dass dieser Vortrag für eure Ehe zum Segen ist. Wie kannst du leben, ohne eine Geschichte zu erzählen? Dieser Satz stammt aus einem der Werke des russischen Schriftstellers Dostojewski und ich kenne gar nicht den genauen literarischen Kontext dieser Aussage und weiß auch nicht, worauf diese Frage abzielt, aber ich finde sie faszinierend. Weil diese Frage auf etwas abzielt, was uns ganz tief in unserem Menschsein berührt. Es ist nämlich nicht nur so, dass jedes menschliche Leben eine Geschichte hat, aus Höhen und Tiefen, sondern dass auch jedes menschliche Leben eine Geschichte erzählt. Eine Geschichte darüber, was uns wertvoll ist, was uns bedeutend ist, was uns besonders wichtig ist. Ja, jedes Leben erzählt eine Geschichte. Und ich glaube, dass das auch für unsere Ehen gilt. Und ich möchte heute Abend mit euch gemeinsam einen Gedanken bewegen, von dem ich glaube, dass wir ihn dringend für unsere Ehen brauchen, dass wir ihn dringend in unseren Herzen verankern sollten. Aus christlicher Sicht ist es nämlich so, dass jede Ehe nicht nur ihre eigene Liebesgeschichte hat, sondern die Bibel macht uns klar, dass deine und meine Ehe dafür existiert, auf eine andere Liebesgeschichte hinzuweisen, ja eine andere Liebesgeschichte zu erzählen. Die größte Liebesgeschichte, die es jemals gab und auch jemals geben wird. Nämlich Gottes große Liebesgeschichte, die wir im Evangelium kennenlernen dürfen. Das bedeutet, wenn wir das mal runterbrechen, meine Ehe existiert nicht um ihrer selbst willen. Und das ist vielleicht besonders herausfordernd für die Menschen in unserem Breitengraden, meine Ehe existiert nicht für mich, um mich glücklich zu machen. Oder noch einfacher ausgedrückt, in meiner Ehe geht es erstmal gar nicht um mich. Und ich bin mir bewusst, dass das schon ganz schön herausfordernd ist für den einen oder anderen von uns. Dass dich das vielleicht sogar skeptisch macht, was ich gerade gesagt habe. Wir sind ja, auch wenn wir Christen sind, immer auch Kinder unserer Zeit. Und das bedeutet, wir übernehmen auch irgendwo das Denken unserer Umgebung. Die Umwelt prägt uns, wie wir fühlen und wie wir denken. Und eine ganz entscheidende Überzeugung unserer Kultur, unserer säkularen Welt, in der wir leben, besteht ganz einfach darin, dass es in meinem Leben vor allem um mich geht. Es ist mein Leben, es gehört mir. Es geht um mein Glück, meine Bedürfnisse, meine Träume und die Erfüllung dieser Träume. Und das übertragen wir dann natürlich meistens unbewusst auch auf unsere Ehen. 2011 erschien in der Zeitung New York Times ein Artikel mit der Überschrift »Die glückliche Ehe ist die Ich-Ehe«. Und die Journalistin machte dort darauf aufmerksam, dass sich unser Denken über Ehe radikal verändert hat. Also sie schreibt dort, Zitat, »Einst war die Ehe eine Institution, die dem Gemeinwohl diente. Jetzt ist sie ein privates Arrangement«, zur Befriedigung des Einzelnen. Früher ging es in der Ehe um uns, jetzt geht es um mich. Also von der Ehe für andere zu Ich-Ehe, wo folgendes Denken herrscht. Solange es um mich geht, um die Erfüllung meiner Bedürfnisse und Träume, kann ich auch glücklich werden. Das ist die Geschichte dieser Ich-Ehe. Es ist eine Geschichte radikaler Selbstliebe. Es geht um mich, dann um mich und wenn wir damit fertig sind, kümmern wir uns bitte auch nochmal um mich. Okay, das ist ziemlich zugespitzt dargestellt, aber im Grunde genommen ist das der leitende Gedanke hinter dieser Ich-Ehe. Mein Leben gehört mir und in meinem Leben geht es vor allen Dingen auch um mich. Und diesem Denken steht der christliche Glaube mit seinen Überzeugungen gegenüber. Und etwas, was der christliche Glaube sehr klar kommuniziert, ist folgendes. Du bist nicht für dich auf diesem Planeten. Du hast dein Leben nicht dazu geschenkt bekommen, um dich um dich selbst zu drehen. Stattdessen zeigt uns die Bibel, dass wir von Gott geschaffen wurden, um vor allem mit ihm und für ihn zu leben. Wir wurden geschaffen nicht, um unsere eigene Größe darzustellen, sondern die Größe unseres Schöpfers. Das gilt für die gesamte Schöpfung, aber besonders für uns Menschen, weil wir im Bilde Gottes geschaffen sind. Wir sind dazu da, seine Schönheit in besonderer Weise zu reflektieren. Der Mensch nimmt hier eine ganz besondere Rolle ein. Wir existieren, um die Schönheit Gottes durch unser gesamtes Leben wiederzuspiegeln. Dafür pulsiert Blut durch unsere Adern. Und es ist spannend zu sehen, wie vor allem das Neue Testament uns zeigt, wie wir als Kinder Gottes durch den Glauben an Jesus Christus befreit wurden, um genau diese Bestimmung wieder zu leben. Und zwar mit unserem gesamten Dasein. Hier ist kein Bereich ausgenommen. Und deshalb sehen wir, wie die Autoren der Bibel klar machen, dass unser gesamtes Leben als Volk Gottes ein großer Spiegel der Herrlichkeit Gottes sein sollte. Durch unser Leben soll für unsere Umgebung sein Wesen sichtbar werden. Durch unser Reden und Handeln soll sein Licht verbreitet werden. Menschen sollen, wenn sie uns beobachten, einen Geschmack dafür bekommen, wie Gott ist. Und zu dieser Berufung gehört auch unsere Ehe. John Piper hat das in seinem Buch Einfach himmlisch so treffend auf den Punkt gebracht. Er schreibt dort, das Größte, was wir über die Ehe sagen können, ist, dass sie zu Gottes Ehre da ist. Das heißt, sie existiert, um etwas von Gott sichtbar zu machen. Darum geht es in der Ehe. Wenn sie verheiratet sind, dann deshalb. Und wenn sie noch auf die Ehe hoffen, dann sollte das ihr Traum sein. Ja, das bedeutet, Gott hat in seiner Weisheit die Ehe zwischen Mann und Frau dazu bestimmt, auf etwas hinzuweisen, das größer ist als die Beziehung zwischen zwei Menschen und ihrer Liebe zueinander. Und genau diesen Gedanken wollen wir für ein paar Minuten anhand eines Textes aus dem ersten Johannesbrief genauer anschauen. Johannes schreibt in seinem ersten Brief ja ganz viel über Beziehungen und über die Liebe, die zwischen Christen herrschen sollte. Immer wieder ruft er uns dazu auf, dass wir einander lieben sollen, weil Gott uns geliebt hat. Johannes sagt nichts Direktes über Ehe, aber er sagt etwas über christliche Beziehungen. Und deshalb, glaube ich, können wir das super anwenden auf Ehen. Den Text, von dem ich rede, finden wir in 1. Johannes 4 in den Versen 7 bis 12. Wir werden jetzt keine Vers-für-Vers-Auslegung machen, sondern einfach nur die Hauptgedanken dieses Textes versuchen herauszugreifen und auf unsere Ehen anzuwenden. Schnappt euch also gern eure Bibeln, damit ihr mitlesen könnt, wenn ich auf die Verse eingehe. Ich glaube, dass Johannes uns hier drei Hauptgedanken, drei zentrale Dinge mitgibt. Gott ist Liebe, er hat seine Liebe gezeigt und wir sind dazu berufen, diese Liebe sichtbar zu machen. Gehen wir das mal miteinander durch. Erstens, Gott ist Liebe. Johannes beginnt damit, dass er unseren Blick auf Gott lenkt. Und zwar gleich nachdem er uns aufgefordert hat, in Vers 7 einander zu lieben. Hier schreibt er, Geliebte, lasst uns einander lieben, denn die Liebe ist aus Gott und jeder, der liebt, ist aus Gott geboren und erkennt Gott. Wer nicht liebt, hat Gott nicht erkannt, denn Gott ist Liebe. Ja, Johannes macht hier zwei fundamentale Feststellungen. Er sagt zum einen, dass Liebe von Gott kommt und zum anderen, dass Gott selbst Liebe ist. Gott ist also sowohl die Quelle von Liebe als auch die perfekte Personifikation der Liebe. Liebe ist von Ewigkeit her nicht einfach nur eine weitere Eigenschaft Gottes, neben anderen. Sie ist, was im Kern sein Wesen ausmacht. Ja, schon lange bevor es irgendetwas und irgendjemanden gab, war Gott in perfekter Liebe als Vater, Sohn und Geist. Ja, der dreieinige Gott existiert schon immer in perfekter, ungetrübter Einheit, getragen von selbstloser Liebe. Von aller Ewigkeit her fließt ein Fluss vollkommener Liebe und ungetrübter Freude zwischen Vater, Sohn und Geist. Zwischen den drei Personen der Dreieinigkeit. Der Vater liebt den Sohn, der Sohn liebt den Vater, der Geist verherrlicht den Vater und den Sohn. Gott ist von Ewigkeit her drei und doch eins vereint in perfekter Liebe. Und das ist das Wichtigste, was wir über Liebe sagen können. Sie hat ihren Ursprung in der Ewigkeit bei Gott selbst. Das bedeutet, Liebe ist keine Erfindung von uns Menschen. Sie wird auch nicht von uns definiert. Sie war da, lange bevor es uns gab. Warum? Weil der ewige Gott Liebe ist. Ja, in den sozialen Medien und auch in der Öffentlichkeit trifft man immer wieder auf diesen kurzen Satz, Liebe ist Liebe. Und der Gedanke dahinter ist sehr typisch für unsere Zeit. Wir bestimmen, was Liebe ist. Wenn es dich glücklich macht, dann ist es Liebe. Wenn Gefühle da sind, dann ist es Liebe. Und wenn eben keine Gefühle da sind, dann ist es auch keine Liebe mehr. Wenn du so bleiben kannst, wie du bist, dann ist es Liebe. Also der Mensch hat die Deutungshoheit darüber, was Liebe ist. Und Johannes würde so reagieren. Nein, Liebe ist nicht Liebe, Gott ist Liebe. Er ist derjenige, der Liebe vollkommen personifiziert und sie autoritativ definiert. Das heißt, für uns als Ehepaare, wenn wir wirklich etwas lernen wollen über Liebe, wenn wir sehen wollen, wozu Liebe bereit ist, wie weit sie geht, wie opferbereit sie ist, wie sehr sie sich hingibt, dann müssen wir zu dem Gott gehen, der von sich selbst sagt, dass er die Liebe ist. Wir müssen beim Original lernen. Und Gottes Idee von Liebe ist überraschend anders als das, was wir vielleicht sagen würden über Liebe. Anders als das, was uns heute in sozialen Medien, in Serien und vielen Filmen vermittelt wird. Gottes Liebe ist eine Liebe, die immer erst an den anderen denkt, die Freude daran hat, dem anderen zu dienen. Es ist eine aufopferungsvolle und eine uneigennützige Liebe, die sich selbstlos hingibt. Und als Christen glauben wir daran, dass dieser Gott der Liebe auch der Erfinder der Ehe ist. Also der zentralen Liebesbeziehung von uns Menschen. Wenn wir also wissen wollen, was es bedeutet, seinen Ehepartner zu lieben, dann müssten wir eigentlich viel öfter hochschauen zu dem Gott, der die Liebe ist. Und könnte es sein, dass Gott die Ehe nicht geschaffen hat, in allererster Linie, um dich besonders glücklich zu machen, damit du dein persönliches Glück erleben kannst. Zum Beispiel in perfekter Romantik, die es sowieso nicht gibt. Sondern dass Gott die Ehe geschaffen hat, damit ich immer mehr lerne, so zu lieben, wie er liebt. Und wie Gott liebt, das hat er uns gezeigt. Das ist der zweite Hauptpunkt in unserem Text. Gott hat seine Liebe gezeigt. Ja, Liebe zeigt sich. Es gehört zu ihrem Wesen, dass sie das tut. Sie bleibt niemals abstrakt oder abgehoben, sondern zeigt sich in echten Entscheidungen und Taten. Und genau das sehen wir in unserem Text auch bei Gott. Gott ist der Gott der Liebe. Er ist Liebe. Er ist unsichtbar, aber seine Liebe ist sichtbar geworden. Das ist, was Johannes ab Vers 9 sagt. Schaut mal in den Text hinein. Hier schreibt er, hierin ist Liebe Gottes zu uns offenbart worden, dass Gott seinen eingeborenen Sohn in die Welt gesandt hat, damit wir durch ihn leben möchten. Hierin ist die Liebe, nicht dass wir Gott geliebt haben, sondern dass er uns geliebt und seinen Sohn gesandt hat als eine Sühnung für unsere Sünden. Ja, Gott, der von Ewigkeit her Liebe ist und in Liebe lebt, hat seine Liebe gezeigt. Und zwar auf unvorstellbare Art und Weise. Er hat sich nämlich dazu entschieden, verlorene, ihm gegenüber verfeindete Menschen zu lieben. Er hat sich dazu entschieden, diese Liebe sehr konkret in einer gigantischen Liebestat zum Ausdruck zu bringen. Ja, diese Liebestat greift Johannes hier auf. Er schreibt, dass Gottes Liebe zu uns dadurch sichtbar wurde, dass er seinen Sohn für uns in die Welt gesandt hat, um uns durch ihn Leben zu schenken und uns von der Last der Sünde zu befreien. Nicht wir haben Gott durch unsere vermeintliche Liebenswürdigkeit dazu bewegt, uns so zu lieben. Er hat sich aus freien Stücken dazu entschieden, eine atemberaubende Liebesgeschichte zu schreiben. Und diese Liebesgeschichte findet ihren Höhepunkt am Kreuz von Golgatha. Dort, wo der völlig sündlose Sohn Gottes unseren Platz einnimmt. Gottes gerechten Zorn über unsere Sünde trägt und für uns stirbt. Ja, so sehr hat Gott die Welt, dich und mich, geliebt, dass er seinen einzigen Sohn gab. Eine völlig überraschende, nicht zu erwartende und ja völlig verrückte eigentlich auch und unverdiente vor allem Liebe. Jesus bekommt meine Sünde, ich bekomme Vergebung, ich bekomme Freiheit und darf wissen, dass ich geliebtes Kind Gottes bin. Gott, der Vater, hat diese Liebesgeschichte von Ewigkeit her geplant. In Jesus, dem Sohn Gottes, wurde sie sichtbar. Und Johannes ist sich absolut sicher, dass wir diese Liebesgeschichte vor Augen brauchen, um einander zu lieben. Er erinnert seine Leser in Vers 9 und 10 an das, was Gott getan hat, um dann in Vers 11 zu sagen, Geliebte, wenn uns Gott so geliebt hat, dann sind wir es schuldig, einander zu lieben. Wir gehören zu diesem Gott, der die Liebe ist. Und seine unverdiente Liebe zu uns unmissverständlich gezeigt hat. Darum lasst uns lieben. Ich bin vor einiger Zeit bei Instagram auf ein Video gestoßen, wo ein junger Mann in der Fußgängerzone auf Pärchen zugeht, um sie nach ihrer Liebesgeschichte zu fragen. Und wirklich toll fand ich besonders die Geschichten von Ehepaaren, die schon sehr lange zusammen sind. Wahrscheinlich einfach, weil es eine Seltenheit geworden ist. Mich bewegen solche Geschichten und sie motivieren mich immer wieder für meine eigene Ehe. Ja, Liebesgeschichten, die von Treue und Zusammenhalt zeugen, sind nicht einfach nur schön, Sie bewegen uns, sie inspirieren uns. Aber Gott hat im Evangelium die eine große Liebesgeschichte geschrieben, die uns nicht nur für ein paar Momente bewegt und berührt, sondern die Kraft hat, unsere Herzen ein Leben lang zu tragen und immer wieder neu zu beleben. Diese Liebesgeschichte ist groß und stark genug, um unsere Herzen ein Leben lang zu neuer und immer tieferer Liebe zu bewegen. Sie ist groß und stark genug, um uns immer wieder für gegenseitige Vergebung und Annahme bereit zu machen. Es ist diese Liebesgeschichte, die zwei Herzen, die sich voneinander entfernt haben, wieder zu vereinen. Diese Liebesgeschichte hat die Kraft dazu. Das Evangelium ist diese unfassbare Liebesgeschichte und dieses Evangelium ist Gottes Kraft, um Herzen zu berühren, zu bewegen und immer mehr zu verändern. Was wir als Ehepaare also brauchen, ist deshalb ganz einfach das. Wir müssen zu staunenden Beobachtern von Gottes großer Liebesgeschichte werden. Wir müssen regelmäßig gemeinsam als Ehepaar eintauchen in das, was Gott in Christus für uns persönlich getan hat. Wir müssen das Evangelium immer wieder auf unsere Herzen wirken lassen. Wir müssen das Evangelium reinholen in unsere Ehe. Wir müssen es uns vor Augen halten, was da am Kreuz aus Liebe zu uns geschehen ist, was Gott uns dadurch aus purer Gnade geschenkt hat. Warum brauchen wir das? Ja, warum brauchen wir dieses Bestaunen dieser Liebesgeschichte? Warum müssen wir unseren Blick aufs Kreuz lenken? Ich will euch mindestens drei Gründe mitgeben. Erstens, es erinnert uns als Ehepaar daran, was wir allein aus Gnade sind. Von Gott Geliebte. Das ist unsere Identität. Und das hat Auswirkungen darauf, wie ich meinen Ehepartner sehe. Als ein von Gott angenommenes, gerechtfertigtes und geliebtes Kind. Was im Vordergrund steht, ist das, was er oder sie in Christus ist und eben nicht das, was er oder sie falsch macht oder besser machen könnte. Ich darf meinen Ehepartner durch Christus ansehen und definiere ihn nicht über das, was er noch falsch macht oder noch besser machen könnte. Nicht seine Fehler und Macken stehen im Vordergrund, sondern was er ist, was sie ist, in Christus. Grund Nummer zwei. Es motiviert und bewegt uns zu größerer Hingabe und Vergebungsbereitschaft. Wenn ich begreife, dass Gott mich mit all meinen Fehlern, meinen hässlichen Sünden und bösen Gewohnheiten völlig unverdient liebt und in Christus mit größter Freude annimmt, dann fällt jedes vermeintliche Recht in sich zusammen, meinen Ehepartner nicht zu vergeben, in meiner Ehe passiv zu bleiben und nicht mehr für unsere Liebe zu kämpfen. Ja, es ist das Evangelium, das uns zu größerer Liebe und Hingabe antreibt. Es ist die Botschaft vom Kreuz, die uns in unseren Ehen zu einer Vergebung befähigt, die dieser Welt fremd ist. Denn es ist unendlich schwer, glaub mir, es ist unendlich schwer, neben dem Kreuz zu stehen und deinen Ehepartner auf Distanz zu halten. Und deshalb müssen wir unsere Ehe neben dem Kreuz führen. Deshalb müssen wir Gottes Liebesgeschichte immer wieder zur Grundlage unserer Liebesgeschichte machen. Ja, merkt ihr das? Es gibt nicht einen Moment in eurer Ehe, in dem ihr nicht auf die befreiende, erlösende und befähigende Kraft des Evangeliums angewiesen seid. Es gibt kein Ehepaar, das aus den Schuhen des Evangeliums herauswächst. Und deshalb lasst uns als Männer und Frauen niemals aufhören, das Evangelium zu bestaunen, auf unsere persönlichen Herzen wirken zu lassen. Ein dritter Grund noch, warum wir als Ehepaar diesen kontinuierlichen Blick aufs Kreuz brauchen. Es gibt uns die Kraft, Gottes Berufung für unsere Ehe immer wieder neu anzunehmen und voller Freude zu leben. Und zu dieser großen Berufung, die ich am Anfang ja schon angedeutet habe, komme ich jetzt. Das ist Johannes dritter Hauptgedanke, auf den alles abzielt. Gott ist Liebe, er hat seine Liebe gezeigt. Punkt Nummer drei, wir sind dazu berufen, diese Liebe sichtbar zu machen. Ja, Johannes wendet sich in den Versen 11 bis 12 nochmal an seine Leser und sagt ihnen, Geliebte, wenn Gott uns so geliebt hat, dann sind wir es schuldig, einander zu lieben. Ja, sehr, sehr ähnlich zu dem, was er schon gesagt hatte. Aber dann fährt er fort und sagt, niemand hat Gott jemals gesehen. Wenn wir einander lieben, bleibt Gott in uns und seine Liebe ist in uns vollendet. Das klingt auf den ersten Moment irgendwie ziemlich schleierhaft, aber runtergebrochen will Johannes einfach nur sagen, Gott ist unsichtbar. Unsere Berufung als Kinder Gottes besteht darin, seine Schönheit, die Schönheit seines Wesens sichtbar zu machen. Wir sollen mit unserem Leben Wahrheit über Gott verkünden und Spiegel seines wunderbaren Wesens sein. Wie tun wir das laut Johannes? Indem wir seine Liebe in unseren Beziehungen sichtbar, spürbar und greifbar machen. Und genau hier liegt die Berufung für uns als Ehepaare. Wir sind dazu berufen, Gott groß zu machen, indem wir durch unser Miteinander Gottes Liebesgeschichte nacherzählen. Paulus deutet das genau das hier in Epheser 5 an, wo er schreibt, dass die Liebe zwischen einem Mann und einer Frau die Liebe zwischen Jesus und den Menschen abbilden soll, die er erlöst hat. Gott hat der Ehe diese große Würde verliehen, ein Bild seiner Bundesliebe zu seinem erlösten Volk zu sein. Ja, das Evangelium ist also nicht nur die Kraft, die wir brauchen für unsere Ehe, es ist auch das, was unsere Ehe darstellen soll. In diesem Sinne hat auch eure Ehe eine riesige missionarische Aufgabe. Ihr dürft einer zuschauenden Welt einen Geschmack davon geben, wie Gott liebt. Die Menschen, die euch als Ehepaar mitbekommen, euch beobachten, euch sehen, sollen durch eure Liebe auf eine andere, viel größere Liebe aufmerksam gemacht werden. Und deshalb sagt Paulus in Epheser 5, dass wir als geliebte Gotteskinder Gottes Nachahmer sein sollen, indem wir einander lieben, wie Christus uns geliebt hat. Und darum schreibt ein paar Verse später, dass wir als Männer unsere Frauen so lieben sollen, wie Jesus seine Gemeinde liebt. Das heißt also, eure Ehe ist mehr als die Beziehung, die ihr habt. Es ist mehr als die Beziehung zwischen zwei Menschen. Und in eurer Ehe geht es um mehr als um die Gestaltung eures Alltags, die Erfüllung eurer gemeinsamen Träume, das Erreichen eurer gemeinsamen Ziele. Das hat alles seine Berechtigung. Aber es geht um etwas viel Größeres. Es geht um etwas, das alles Irdische übersteigt. Gott sagt uns als Ehepaaren, das ist der primäre Grund, warum ihr verheiratet seid. Erzählt mit eurer eigenen Liebesgeschichte meine Liebesgeschichte nach. Werdet zu Spiegeln meiner Liebe, die ihr selbst erlebt habt, sodass Menschen eure Liebe sehen und dadurch ein Stück von mir sehen. Okay, dann lasst uns praktisch werden. Wie erzählen wir denn Gottes Liebesgeschichte mit unserer Ehe nach? Wie lassen wir seine Liebe in unserer Beziehung sichtbar werden? Wo ja im Normalfall zwei Sünder verheiratet sind und das Ganze dadurch nicht einfacher wird. Und ich will euch 6 Stichworte mitgeben, die sich direkt aus dem Evangelium ergeben. Stichwort Nummer 1, Hingabe. Gottes Liebe wird in unseren Ehen sichtbar, wenn wir bereit sind, uns für den jeweils anderen hinzugeben. Ja, das Evangelium führt weg von einer Nehmen-Mentalität hin zu einer Geben-Mentalität. Das Kreuz führt weg von Machtanspruch hin zu Dienstbereitschaft. Ja, so wie Christus bereit war, zum Diener zu werden, wie er bereit war, seinen Jüngern die Füße zu waschen, müssen wir bereit sein, Diener unseres Ehepartners zu werden. Und ja, ich bin mir bewusst, dass Männer in der Ehe dazu berufen sind, das Haupt ihrer Frau zu sein. Aber ein Hauptsein, das vom Evangelium her gelebt wird, beginnt genau hier, dass ich bereit bin als Mann, mein Leben für meine Frau hinzugeben. Diese Hingabe leben wir dann, wenn wir unseren Ehepartner dadurch dienen, dass wir aktiv sein Wohl suchen. Stichwort Nummer 2, Selbstlosigkeit. Ja, Gottes Liebe wird dann sichtbar, wenn wir anfangen, Selbstlosigkeit zu leben. Ich meine damit nicht, dass du dich selbst verlieren musst. Ich spreche von einer Selbstlosigkeit, die sich darin auszeichnet, dass ich mich immer wieder bewusst dazu entscheide, nicht zuerst an mich zu denken, sondern an meinen Ehepartner und an seine Bedürfnisse. Wie Christus nicht an sich dachte, sondern an uns, als er ans Kreuz ging, sollen sich auch unsere Gedanken nicht immer darum kreisen, wie ich maximales Glück aus meiner Ehe bekomme für mich, sondern daran, wie wir unseren Ehepartner glücklich machen können. Stichwort Nummer 3, Treue. Gottes Liebe ist eine treue Liebe. Sie ist fest verbindlich, sie bleibt, sie gibt nicht auf, sie kämpft bis zum Äußersten. Gottes Liebe wird also dann in unseren Ehen greifbar, wenn Männer und Frauen konsequent für ihre Ehe kämpfen. Auch und gerade dann, wenn es herausfordernd wird. Ja, wie Christus bei uns bleibt, auch wenn wir versagen, sollen wir aneinander festhalten, auch wenn es mal schwer wird. Auch wenn die Gefühle mal abflachen, auch wenn Verletzungen geschehen. Stichwort Nummer 4, Vergebung. Ja, Gottes Liebe zu uns hat sich ganz besonders darin gezeigt, dass er uns in Christus ein für alle Mal vergeben hat und diese Schuld nicht mehr hochholt. Dein Ehepartner wird im Normalfall und hoffentlich nicht nur derjenige sein, der dich am meisten liebt und von dem du auch am meisten Liebe erfährst. Es wird auch dein Ehepartner sein, der dich immer wieder verletzt. Das ist quasi vorprogrammiert. Wir als Ehepaare lassen aber dann Gottes Liebe erlebbar werden, wenn wir in unserer Beziehung Vergebung leben, die anders ist, die radikal ist. Was meine ich damit? Ich meine eine Vergebung, die keine Bitterkeit zurücklässt und vergangenes Versagen nicht immer wieder hochholt. Ich meine eine Vergebung, um die der andere nicht betteln muss, sondern die wir gerne schenken, weil Gott uns unendlich mehr vergeben hat. Ich meine eine Vergebung, die dem schuldig gewordenen entgegenläuft. Stichwort Nummer 5. Annahme. Ja, Gott hat uns nicht nur vergeben und gerechtfertigt in Christus, er hat uns auch angenommen, wissend darum, dass wir immer noch Fehler machen, dass wir immer noch fallen. Ehepaare werden dann Gottes Liebe greifbar machen, wenn sie nicht nur in Konflikten und Streit einander wieder annehmen, sondern indem sie generell dafür sorgen, dass in ihrer Beziehung eine Atmosphäre der Annahme herrscht, wo beiden klar ist, hier darf ich über meine Fehler sprechen, hier darf ich Sünde bekennen, hier brauche ich keine Angst haben, gekannt und dann abgestoßen zu werden. Hier bin ich sicher. Und Stichwort Nummer 6, Wertschätzung. Ja, Gottes Liebe zu uns zeigt sich darin, dass er uns nicht nur vergibt, rechtfertigt und annimmt, sondern dass er uns wertschätzt, ja sogar über uns jubelt. Dass solche Worte aus seinem Mund kommen wie in Jesaja 43, du bist wertvoll in meinen Augen. Und das sagt er wissend darum, dass wir eben nicht sündlos sind. Und trotzdem ist sein Herz voller Freude über seine Kinder. Du bringst in deiner Ehe Gottes Liebe zum Vorschein und machst sie sichtbar, indem du im Privaten, aber auch vor anderen deinen Ehepartner wertschätzt und deine Liebe mit Worten und Taten zum Ausdruck bringst. Also Hingabe, Selbstlosigkeit, Treue, Vergebung, Annahme und Wertschätzung. Das sind 6 Charakterzüge der Liebe Gottes, die in deiner und meiner Ehe konkret werden sollen. Dietrich Bonhoeffer war verlobt, als er von den Nationalsozialisten inhaftiert wurde. Und so kam es nie zur Heirat. Er wurde hingerichtet. Und während seiner Gefangenschaft schrieb er eine Traupredigt für ein junges Paar. Und er suchte sich einen ganz speziellen Vers für diese Traupredigt aus Epheser 1, Vers 12. Damit wir etwas sein zum Preis seiner Herrlichkeit. Eure Ehe ist dazu da, Gott groß zu machen, indem ihr gemeinsam seine Liebesgeschichte erzählt, indem ihr gemeinsam seine Liebe sichtbar macht für andere. Okay, und vielleicht fragst du dich jetzt, darf ich mich also gar nicht danach sehnen, glücklich zu werden in meiner Ehe? Darf ich mir das nicht wünschen, glücklich zu sein? Doch, unbedingt. Ich bin nur der festen Überzeugung, dass der Weg zu einer glücklichen und wirklich erfüllenden Ehe ein anderer ist als diese Ich-Ehe oder alternative Abwandlungen davon. Der Weg zu einer wirklich glücklichen Ehe, zu einer erfüllenden Ehe, liegt hier, in der Auslebung von Gottes Berufung für deine Ehe. Das Wunderbare und wirklich Geniale ist nämlich, Gott bringt in der Ehe seine Verherrlichung und deine Freude, dein Glück zusammen. Er gibt dir die Möglichkeit, deine höchste Bestimmung als Mensch mit dem Menschen auszuleben, den du am meisten liebst. Ja, Gott verbindet in der Ehe sozusagen seine Ehre und deine Freude. Denn wenn ihr als Ehepaar sagt, okay, wir nehmen Gottes Berufung an, was tut ihr dann? Ihr holt euch ganz bewusst das Evangelium rein in eure Ehe. Und dann holt ihr euch was mit rein, nämlich die größte, stärkste Liebe, die es überhaupt gibt. Dieser Liebe gebt ihr Raum in eurer Beziehung und in euren Herzen. Und was dann passiert, ist nicht nur, dass Gott die Ehre bekommt, sondern dass eure Freude gesteigert wird, weil eure Liebe noch intensiver wird. Denn wo Gottes Liebe lebt, ist der Weg frei für echtes, tiefes Glück zu zweit. Gott verbindet also in der Ehe seine Ehre und deine Freude. Denn wenn ihr als Ehepaar sagt, okay, wir nehmen Gottes Berufung an, was tut ihr dann? Ihr holt euch ganz bewusst das Evangelium in eure Ehe und dann gebt ihr der größten und stärksten Liebe, die es überhaupt gibt, Raum in eurer Beziehung und in eurem Herzen. Und was dann passiert, ist nicht nur, dass ihr Gott damit groß macht, eure Freude wird gesteigert, weil eure Liebe noch intensiver wird. Denn wo Gottes Liebe lebt, ist der Weg frei für echtes, tiefes und bleibendes Glück zu zweit. Aber was ist mit mir, fragst du dich vielleicht. Ich habe einen Ehepartner, der gar nicht an Jesus glaubt. Oder ich habe einen Ehepartner, der zwar Christ ist, aber der sehr passiv ist und kein großes Interesse daran hat, diese Berufung zu leben. Und wenn das bei dir der Fall ist, dann möchte ich dir sagen, es tut mir wirklich leid, dass du diesen Schmerz und diese Last tragen musst. Aber ich möchte dir etwas sagen. Jesus liebt dich und er ist bei dir. Du bist nicht allein in dieser Situation. Und ich möchte dich ermutigen, mach Gottes Liebe für deinen Ehepartner sichtbar. Leb deine Berufung leidenschaftlich aus mit Gottes Hilfe. Und Gott ist stark genug, um vielleicht auch dein kleines Zeugnis zu gebrauchen, um das Herz deines Ehepartners zu erreichen und zu verändern. Verliere nicht die Hoffnung. Ja, es gab vor einiger Zeit eine Untersuchung von Literaturwissenschaftlern, die sich mit der Frage beschäftigt haben, warum einige Geschichten viele Menschen berühren und auch ganze Gesellschaften vielleicht sogar verändern oder langfristig prägen und andere Geschichten nicht. Und das Ergebnis, das dabei rumkam, war folgendes. Es gibt einige Geschichten, die einfach zu klein sind. Und deshalb berühren sie nicht so sehr wie andere Geschichten. Deshalb haben sie nicht die Kraft, unser Denken zu verändern, geschweige denn unser Leben zu verändern und zu einem anderen Leben zu inspirieren. Und deshalb begeistern sie uns vielleicht für eine kurze Zeit und geraten dann wieder in Vergessenheit. Es gibt nur eine Geschichte, die groß genug ist, um dein und mein Herz langfristig zu verändern. Es gibt nur eine Geschichte, die stark genug ist, um unsere Herzen für immer wieder für neue Liebe zu bewegen, zu neuer Vergebung, neuer Selbstlosigkeit, Treue, Annahme und Wertschätzung. Es ist Gottes Liebesgeschichte, die er in Jesus, seinem Sohn, geschrieben hat. Und was für ein Privileg ist es, dass dieser Gott der Liebe sagt, ich möchte, dass ihr als Ehepaar meine Liebesgeschichte nacherzählt und den Menschen um euch herum einen Geschmack dafür gebt, wie ich liebe, wie ich bin. Vielleicht könnt ihr euch jetzt als Ehepaar noch die Zeit nehmen, zwei Fragen miteinander zu besprechen und zu bewegen. Vielleicht könnt ihr euch erstmal gegenseitig ermutigen, indem ihr über die Frage nachdenkt, wo macht dein Ehepartner Gottes Liebe für dich schon greifbar? Und dankt Gott einfach auch dafür, wo ihr das schon erlebt. Und die zweite Frage, die ich euch mitgeben will, ist folgende. Wie wollt ihr als Ehepaar konkret dafür sorgen, dass ihr Gottes Ziel für eure Ehe im Alltag im Blick behaltet? Gott segne euch dafür.

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Liebe Gemeinde, liebe Geschwister, liebe Zuhörer zu Hause, es ist schön, hier zu sein. Vielleicht haben Sie auch eine Einladung bekommen. Es geht darum, dass man fragt, wer der Herr meines Lebens ist. Wer das Sagen hat, geht es nicht um den Herrn, Jesus Christus selbst, der von sich selber sagt, dass er die Worte des Lebens hat. Dann hör auf Gottes Wort. Hör auf Gottes Wort, denn die Einladung, wenn man sorgfältig hingehört hat, ist mehr als deutlich. Komm in seine Arme, denn er ruft dich. Und ich möchte zu Beginn das Wort in den Raum stellen, das wir finden in Hebräer 4, Vers 12. Was will der Herr mit diesem Wort bewirken, wenn er dich heute ansprechen möchte? Du bist doch gekommen, um Gott kennenzulernen. Du möchtest doch hören, was Gott sagt. Ich bin mir ganz sicher, wenn jemand heute eine Audienz bei Gott wählen würde, würde er kommen. Und Gott benutzt ein Medium, das ist sein Wort. Und in Hebräer 4, Vers 12 heißt es, denn das Wort Gottes ist lebendig und kräftig. Es ist lebendig und kräftig und schärfer als jedes zweischneidige Schwert und dringt durch, bis es scheidet. Und es scheidet Seele und Geist, auch Mark und Bein. Und es ist ein Richter der Gedanken und Sinne unseres Herzens. Lieber Zuhörer, wollen wir uns diesem Wort auseinandersetzen? Wollen wir das wirklich? Oder wollen wir uns bespaßen lassen? Wollen wir irgendwelche Stories hören? Wollen wir irgendwelche Likes heute abgeben, was ich so toll fand? Oder wollen wir uns diesem Wort Gottes aussetzen, das lebendig, kräftig ist, dass es schneidet und durchdringt bis ins tiefste Mark? Und es scheidet auch Geist und Leib. Sind wir bereit, uns diesem Wort auseinanderzusetzen? Lieber Zuhörer, nimm dieses Wort jetzt zur Hand. Dieses Wort ist heute die Grundlage, auf der Gott zu dir und zu mir reden möchte. Und er gebraucht es. Ein nicht sehr gering bekannter Kirchenvater, Augustinus, saß in seiner Parkbank und erholte sich von seinen durchzechten Nächten. Und er saß in der Parkbank und dann redete Gott zu ihm. Und Gott redete zu ihm, indem er eine kindliche Stimme hörte. Geh und lies Gottes Wort. Ein Kind. Er schaute sich um, ob er das Kind irgendwo erblicken konnte. Er sah es nirgends. Aber diese Stimme, die hallte ihm nach und er ging und fand die Bibel und schlug sie auf. Römer 13, 13 und las, lasst uns ehrbar leben wie am Tag, nicht in Fressen und Saufen, nicht in Unzucht und Ausschweifung, nicht in Hader und Eifersucht, sondern zieht den Herrn Jesus Christus an. Das Wort traf ihn, so wie diesen einen Mann, der in Bielefeld war, so wie zig andere Menschen und so, wie auch mich vor 22 Jahren, dass das Wort Gottes mich traf und man geblendet war. Wie kann dieser Mann, der dort vorne steht, so vieles über mein Leben wissen? Wie unbehaglich man dort saß. Weil das Wort Gottes einen ins Herz traf. Und ich freue mich so sehr, dass ich jetzt nicht irgendetwas Ihnen erzählen kann, was irgendein anderer erlebt hat, sondern dass man selbst erlebt hat, dass Gottes Wort einen Menschen trifft. Und dafür bin ich so dankbar. Und mittlerweile darf man das Wort Gottes weitergeben. Was für ein großartiges Privileg. Ach, das ist herrlich. Herrlich. Auch wenn ich Angst habe davor, Ihnen heute die Botschaft weiterzugeben. Und wissen Sie was, es ist nicht meine Botschaft. Ich bin der Träger der Botschaft. Die Botschaft ist sein Wort. Und das wird heute sehr klar und deutlich auch zu uns durchdringen. Wir stürzen uns in das Thema und sagen, was lehrt das Wort?
wer der Herr unseres Lebens ist. Ist es ein Herr? Ist es der Herr, der dich ruft, der die Menschen ruft, kommt vor sein Angesicht, der Herr, der die Welt geschaffen hat? Oder sind es viele Herren? Und die Erfahrung in den letzten Jahren, und ich darf Ihnen bekennen, dieses Thema bewegt mich seit 10 Jahren, etwa 10 Jahren. Und durch die Zeit, die wir als Familie in der bolivianischen Kultur verbracht haben, hat man ganz viele andere Perspektiven bekommen und die uns viele Fragen aufschließen ließen. Gibt es auch andere Herren? Welche Herren? Und dann fiel das Thema Götzen immer wieder. Herrschaft und Kontrolle von Götzen, von denen dahinter die Macht der Finsternis steht. Wie kann es sein, dass wir bei uns in Deutschland so gut wie nie eine Predigt über Götzen hören, wenn doch die Bibel voll ist davon? Und ich werde einige Auszüge heute Abend zeigen. Das ist erschlagend, wie aktuell dieses Thema in der Bibel ist. Aber wie viele wenige Likes man dafür bekommt, wenn man darüber spricht. Und es fiel mir so schwer, darüber zu predigen. Und jetzt stelle ich fest, es ist höchste Zeit. Auch sich nicht zu schämen, wenn man sagt, ich bin halt nur 40. Zu sagen, das ist Gottes Wort. Und das beschäftigt und trifft einen sehr schwer und sehr hart, wenn man feststellt, um welche Herren es sich handelt. Dass es modernen Götzendienst gibt, die heute nach deiner und meiner Seele greifen und packen. Und die mich festhalten. Und diese Kultur, die wir sonst aus den Geschichtsbüchern, aus den Erzählungen der afrikanischen oder südamerikanischen Kultur kennen, ist plötzlich erahnen, dass Götzendienst gegenwärtig ist. Gegenwärtig auch in unserer westlichen Welt. Und so fing man an, sich intensiv damit zu befassen. Gibt es dieses Phänomen in Minden? Gibt es dieses Phänomen in meiner Stadt, in meinem Umfeld? Geschweige denn bei mir zu Hause? Fragezeichen. Und so hat man ganz speziell auf die Dinge im seelsorgerlichen Bereich, auf die Themen, die die jungen Menschen, und nicht nur jungen, sondern auch Kindern beschäftigt. Und dann stellte man fest, dass dieses Thema ein so tiefgreifendes Thema ist. Und so oft in der Bibel erwähnt wird, ein Herr oder viele Herren, so wollen wir uns der Grundlage des Wortes Gottes heute widmen. Und halten Sie sich fest, liebe Christen, die euch schon lange mit der Bibel beschäftigt und auch die vielleicht die Bibelstellen jetzt nicht so schnell werden aufschlagen können, wo und bei wem Götzendienst vorkommt. Und dann sagen Sie mir bitte am Sonntag, dass Götzendienst uns nicht angeht. Die Bibel ist voll davon. Zu allen Zeiten wurde Götzendienst betrieben, bewusst oder unbewusst. Und ich wage es hier in den Raum zu stellen, ich wage auch dich, lieber Zuhörer, heute ganz bewusst anzusprechen. Stell dich dem Wort Gottes, ob das dich wirklich nicht interessiert und nicht angeht. Wir werden erstaunt sein, wie voll die Bibel davon ist. Denn Götzendienst ist im Alten Testament getränkt. In nahezu meisten Passagen, durchweg durch die Geschichte der Menschheit, stellen wir fest, dass Götzendienst gegenwärtig war. Schlagen wir gemeinsam jetzt einige Bibelstellen auf. Schlagen wir mal auf Richter 17, Vers 3. Richter 17, Vers 3. Richter 17, Vers 3. So lesen wir eine von einer ganz harmonischen Geschichte. Dort lesen wir Folgendes. So gab er, der Micha, seiner Mutter die 1100 Silberstücke zurück. Ach, wie schön. Ein Sohn gibt seiner Mutter Geld. 1000 Silberstücke. Und seine Mutter spricht, ich weihe nun das Geld dem Herrn. Schöne Bibelstelle. Das ist doch ein Opfer. Doch lesen Sie jetzt mit oder hören Sie jetzt bitte mit. Schauen Sie, was dort steht.
Ich weihe nun das Geld dem Herrn, es kommt aus meiner Hand für meinen Sohn. Wozu? Damit ein geschnitztes und gegossenes Bild davon gemacht werden soll. Darum gebe ich es dir nun wieder. Es waren Hausgötter. Es waren geschnitzte, gegossene Hausgötter, die die Dämonen mit in das Haus hineinbrachten. Es waren Talismänner. Es waren Gegenstände, die an der Wand nur so prangerten. Und ich erzähle Ihnen jetzt eine Geschichte, die ist absolut wahr. Und wenn man nicht das irgendwann mal erlebt hat, dann würde man sie nicht glauben. Weil man in der westlichen Welt mit dem Götzenkult und mit der Macht der Dämonen, die durch irgendwelche Medien übertragen werden, eigentlich fern ist. Oder aber wir sind total abgestumpft, dass wir es gar nicht mehr wahrnehmen. Während unseres Sprachkurses in Santa Cruz, eine Millionenmetropole in Bolivien, mit die größte Stadt, verbrachten wir 3 Monate an einem Ort, so ziemlich nah in der City. Und als wir dann an so einer Plaza vorbeikamen mit unseren 2 Kindern, dann kamen die Bolivianer und sagten, Alemann, Deutsche. Und dann zeigten sie auf ein Haus und sagten, da wohnt auch ein Deutscher. Gut, so viel Spanisch konnten wir nicht, aber Alemann haben wir verstanden und Casa haben wir auch verstanden. Das heißt Haus. Also der Alemann wohnt in dem Casa, in dem Haus. War total spannend. Wir würden mal gerne einen Deutschen kennenlernen. Und wir gingen an diesem Haus vorbei. Und das Einzige, was uns begegnete, waren kläffende, große Hunde. Dann wussten wir sind hier ziemlich richtig. Aber es war keiner zu Hause. Das Licht brannte vorne, aber keiner meldete sich. Bei der nächsten Gelegenheit, dann hörten wir wieder, die Kinder sagten, Alemann, sie sagten, da wohnt er in diesem Haus. Und er sagte, dieser Mann hat die Kirche dort aufgebaut. Wow, jetzt wuchs die Neugier noch größer. Diesen Mann möchten wir jetzt unbedingt mal kennenlernen. Und wir kamen wieder an diesem Haus vorbei und wieder begrüßten uns diese großen Hündchen. Diesmal kam jemand zur Haustür und rief, aus! Dann wussten wir sind hier goldrichtig. So klar und deutlich und deutsch klang dieses aus und die Hunde parierten augenblicklich und ein Mann kam raus. Und dieser Mann kam raus und sah uns sofort und begrüßte uns auf Deutsch. Guten Abend, sind Sie Deutsche? Und wir hörten dieses wunderbare bayerische Deutsch. Ja, wunderbar. Wir kamen mit ihm ins Gespräch und er fragte, wer wir sind. Missionare aus Deutschland. Und er war sehr aufgeregt und sagte, ich möchte euch gerne zu mir einladen. Würdet ihr irgendwann vorbeikommen? Wir verabredeten einen Termin. In den nächsten Wochen würden wir kommen. An diesem Tag kam ich alleine, Gott sei Dank. Ohne meine Familie. Dachte, erster Besuch, bevor die Kinder quengeln. Und wer weiß, welchen Eindruck sie noch hinterlassen werden. Ich weiß nicht, was mich erwartet. Ich gehe alleine zu diesem Haus. An dem Tag, an dem wir uns verabredet haben, erwartete er einen schon. Wieder waren die Hunde da, wieder kam das aus und dann öffnete er sein Haus, eine Villa, in der man nicht so oft drin ist. Steinreich, dieser Mann. Doch dieser Mann war so aufgeregt, so nervös und er versuchte gastfreundlich zu sein und sagte, ja, nimm doch Platz, was darf ich dir denn anbieten? Und ständig zappelte. Diese Unruhe übertrug sich auf mich. Ich frag mich, warum er so nervös ist. Irgendwas beschäftigt diesen Mann. Ich nenne ihn jetzt einfach Don Juan. Und dieser Don Juan sagte, was kann ich bringen? Und da brachte er die Getränke und du merkst, er zittert. Er lief hin und her und in diesem Haus verfing ich an zu zittern. Weil dachte, vielleicht zittert er, deshalb zitter ich mit. Und ich merkte, mir wird's kalt. Hatte eine Klimaanlage an, also ihr müsst euch vorstellen, tropisches Klima, es war Sommer, bis 40 Grad. Normalerweise schwitzt man. Und plötzlich fängt man an zu frieren. Irgendwas Ungewöhnliches ist hier. Ist es der Mann oder bin ich krank? Irgendwas stimmt nicht. Es wurde kalt und ich fing auch an zu schwitzen, trotz der Kälte. Und ich hatte permanent den Eindruck, als ob irgendjemand rechts und links vorbeiläuft. Dachte, das sind bestimmt die Hunde, die da draußen sind und vielleicht sind sie irgendwo am Fenster. Und jedes Mal huschte etwas vorbei. Es war fast irgendwann mal zu blöd, immer hinterher zu gucken, weil man den Eindruck hatte, da ist immer irgendjemand. Als dieser Don Juan immer näher kam und endlich mal sich zum Gegenüber gesetzt hat, damit wir mal reden konnten, damit man ihn anschaute, fiel er mit der Tür ins Haus. Genauso wie ich heute abends mit ihm. Nur noch deutlicher. Und er sagte, glauben Sie an Dämonen?
Und jetzt wurde mir richtig kalt. Und natürlich glaube ich an Dämonen. Ich glaube an Gott. Und wenn es einen Gott gibt, dann gibt es einen anderen. Und das ist der Satan. Und wenn Gott wirkt, dann wirkt auch der Satan durch Dämonen. Natürlich glaube ich das. Und er sagte, Sie sind doch Missionar. Sie lesen doch auch in der Bibel. Wenn ich Ihnen etwas sage, werden Sie mich nicht für verrückt halten. Da merkt man, dass er mit irgendetwas raus wollte, was ihn so sehr quälte. Und endlich kam er zur Sprache. Und dann sagte er, Sie dürfen es mich nicht für verrückt halten. Das, was ich Ihnen sage, traue ich sonst keinen an. Aber die Dämonen sind hier in diesem Haus. Dann wird einem echt ganz anders. Ja, willkommen im Haus der Dämonen. Und er sagte, die sind hier. Und er wurde blass und nass zugleich. Und er sagte, und sie greifen mich an. Und dann zeigte er seine Hände, Abdrücke von beiden Händen durch gewaltsamen Eingriff. Und er sagte, die sind hier bei mir im Haus und es wird immer schlimmer. Ich traue mich nicht mehr, in mein Haus hineinzukommen. Und er sagte, noch heute Nacht waren sie bei mir. Er sagte, wie soll ich jetzt umgehen? Die kommen zu mir, sie packen mich, sie lachen mich an und sie zerren an mir. Können Sie mir helfen? Da haben Sie eine Bibel zu Hause. Ja, ich habe eine Bibel, die habe ich jetzt hier zu mir auf den Nachttisch gelegt. Sehr gut. Was soll ich tun? Rufen Sie den Namen Jesu Christi an. Und lesen Sie die Bibel. Lesen Sie die Bibel und rufen Sie den, vor dem jeder Dämon zittert, weil er genau weiß, dass Jesus Christus sie besiegt hat. Und dieser Mann erzählte seine Geschichte schweren Herzens, was ich Ihnen in 2, 3, 4 Minuten hier erzähle, erzählte er an diesem Abend und seinen Ursprung, wo das herkam. Und er erzählte, dass seine Frau, die eine bolivianische Abstammung hat, katholisch auch ist, aber mit dem Geistenglauben sehr tief und spirituell ist, sehr tief versunken ist. Und sie sagte, durch ihre ganze Offenheit zu dem Schamanismus hat sie bestimmte Gegenstände nach Hause gebracht. Und schauen Sie mal, diese Gegenstände, die sind von ihr. Und dann zeigte er mir diese Holzgegenstände mit hässlichen Fratzen und Formen und Figuren. Dann wird dieser Vers ein bisschen anders, oder? Dass es Menschen gibt, die diese Dinge herstellen und Götter hineinbringen in ihr Haus. Das haben Menschen getan. Das hat ein Micha getan. Und er hat es mit seiner Mutter geteilt und das war in ihrem Haus. Wir werden feststellen in den nächsten Tagen, dass diese bestimmten Dinge nicht nur irgendwo in Bolivien passieren. Nicht nur irgendwo in Afrika. Bei uns vor der Haustür. Und jetzt weißt du, warum es so schwer fällt, mir über dieses Thema zu sprechen. Und vielleicht sind Götzen in deinem und meinem Leben, die du niemals, niemals als Götzen assoziiert hättest. Denn sie sind versteckt. Sie sind versteckt. Und das werden wir in den nächsten Tagen mit euch Stück für Stück entschlüsseln. Gottes Wort wird uns zeigen, dass diese Götzen in Form von einem Gottesdienst getarnt und versteckt sind. Und wissen Sie, und wenn Gott es dir und mir erschließt, dann dringt dieses Wort durch und dann geht es zu Herzen. Und das möchte Gott. Und wenn dieses Thema dich heute berührt oder in den nächsten Tagen, die Frage, wer ist der Herr deines Lebens? Dann stellst du fest, es wird ans Eingemachte gehen. Es geht um mich persönlich. Gottesdienst war fast identisch mit Götzendienst. Wir sehen, es waren Hausgötter. Und die Hausgötter wurden geschworen, um die Zukunft vorauszusagen, um Schutz zu geben. Haben Sie schon mal was von Horoskopen gehört? Wo ist da bitte schön ein Unterschied? Dass auch wir bestimmte Dinge, unser Leben nach denen ausrichten, unser Denken, unser Handeln, unsere Aktionen, nach dem, wie die Sterne stehen. Es gibt Menschen, die ganz tief in diese Materie verstrickt sind. Die sagen, ich lese jede Woche dieses Horoskop. Ich muss genau wissen, wie es um mich steht. Hausgötter haben die Zukunft vorausgesagt. Und wir denken, okay, das war eine heidnische Familie, aber was lehrt die Bibel noch?
Schlagen wir mal gemeinsam auf eine Person, die uns ziemlich bekannt vorkommt. 1. Mose Kapitel 31. 1. Mose Kapitel 31, wir lesen von Vers 17. Da kommt eine sehr bekannte Person vor, ein Stammvater Israels. 1. Mose 31, ab Vers 17. Da machte sich Jakob auf und lud seine Kinder und Frauen auf die Kamele. Aha, das ist ja die Geschichte, die uns sehr bekannt vorkommt. Jakob bei Laban. Und er führte weg all sein Vieh und all seine Habe. Okay, jetzt kommt zur Begegnung mit seinem Bruder Esau. Und schauen Sie, was jetzt hier steht. Mit all seinen Haben, die er in Mesopotamien erworben hatte. Schöner Reichtum. So, dass er käme zu Isaak, seinem Vater, ins Land Kanaan. Laban aber war gegangen, seine Herde zu scheren. Und jetzt kommt seine geliebte Rahel. Haben Sie diese Bibelstelle mal gelesen? Was macht sie? Die Rahel stahl ihres Vaters Hausgott. Und Jakob täuschte Laban, den Aramäer, damit, dass er ihm nicht ansagte, dass er ziehen wollte. Moment, Rahel, ist doch eine ganz tolle. Was macht Rahel dort? Was praktiziert jemand dort? Aberglaube pur und pur. Es sind Schutzgötter, die wir auf die Reise mitnehmen und die uns beschützen sollten vor bösen Einflüssen. Und sie nahm diesen Hausgott und versteckte ihn bei einem Jakob. Doch gehen wir noch weiter. Rahel ist uns bekannt. Was wir jetzt feststellen, ist, es betrifft nicht nur einzelne Personen, sondern auch ein Volk. Schlagen wir mal auf Jesaja Kapitel 19. Jesaja Kapitel 19, Vers 3. Und der Mut soll den Ägyptern in ihrem Herzen vergehen. Und schaut mal, was er sagt. Und ich will ihre Anschläge zunichte machen. Dann werden sie dann fragen, ihre Götzen und Beschwörer, ihre Geister und Zeichendeuter. Gott richtet die Feinde Israels, die Ägypter. Und er sagt, sie werden sich diesen Götzen widmen, den bösen Geistern, ein ganzes Volk. Gut, es sind die Heiden, aber doch nicht Israel, oder? Aber doch nicht Israel. Schauen wir mal, was in 2. Chronik steht. 2. Chronik, Kapitel 33. 2. Chronik, 33, Vers 7. Und jetzt geht es um Manasse. Dort lesen wir, und er stellte auch das Bild des Götzen, das er machen ließ, wohin? In sein Haus? Er stellte das Bild, das er machen ließ, ins Haus Gottes. Haus Gottes, von dem Gott zu David gesagt hatte und zu seinem Sohn Salomo, in diesem Haus zu Jerusalem, das ich erwählt habe vor allen Stämmen Israels, will ich meinen Namen wohnen lassen. Und wer wohnt jetzt drin? Ein Götze. Er ließ das Bild des Götzen in das Haus Gottes hineinbringen. Wir merken einen Fortschritt, dass der Götzendienst nicht nur bei einzelnen heidnischen Völkern oder einzelnen Personen war, sondern unmittelbar an die Gemeinde Gottes, das unmittelbar an sein Volk hineintritt. Und jetzt schauen Sie mal, was in 1. Samuel steht. 1. Samuel, Kapitel 19, Vers 16. Da ist uns noch eine wohlbekanntere Person. 1. Samuel 19, Vers 16. Dort heißt es, als nun die Boten kamen, vielleicht um den Zusammenhang etwas besser zu verstehen, da will Saul David töten lassen. Und da sandte Saul, Vers 14, seine Boten, um David zu holen. So, und jetzt kommt seine Frau, Michal. Und sie aber sprach, er ist krank. Und da sandte er nochmals Boten, die sollten ihn bringen. Bringt ihn her zu mir samt dem Bett, so dass ich ihn töten kann. Und Vers 16, als nun die Boten kamen, siehe, da lag das Götzenbild im Bett und das Geflecht von Ziegenhaar zu seinen Häupten. Wer ist das? Rahel? Micha? Manasse? Der war schon immer krass, Manasse der Krasse. Oder ist es ein Mann nach dem Herzen Gottes? David. Und in seinem Haus wurde Götzendienst praktiziert.
Seine Frau jubelte das Götzenbild sogar in sein Bett hinein. Wir merken, dass Götzendienst nicht nur einfach irgendwo stattfindet, sondern ganz nah in das Leben der Menschen, in das alltägliche Leben hineinkommt. Das ist mir früher beim Bibellesen nie so aufgefallen. Man hat einfach so drüber gelesen und jetzt stellt man fest, hoppala, Götzendienst ist weit verbreitet. Viel weiter, als man das vielleicht vermuten lässt. Und ich möchte diese Bibelstellen, es gibt noch zig andere, ich habe schon einige hier nur refidiert zusammengeholt und extra schon selektiert, aber sind noch und nöcher, wo Gottesdienste gefeiert werden, wo komplette Gottesdienste in Erntedankfest gefeiert werden. Ich möchte abschließend nur noch eine Bibelstelle aus Jeremia lesen. Jeremia 7, Vers 18. Das ist ein so idyllisches Bild. Und man würde meinen, das ist ein tolles Erntedankfest, was sie feiern. Und vielleicht haben auch sie, auch hier in der Gemeinde, Erntedankfest gefeiert. Und es ist schön, wenn man das so als Familie macht. Und schaut mal, was hier passiert. Jeremia 7, Vers 18. Die Kinder lesen Holz. Schön. Die sammeln Holz, jetzt wird gebacken. Auch das klingt so wie die Zeit, von der mein Vater berichtet, in Usbekistan. Ganze Gemeinde kam zusammen, Holz gesammelt, Plof gemacht. Toll. Jetzt, das ist so richtig Erntedankfest. Schöner Gottesdienst. Die Kinder lesen Holz, die Väter zünden das Feuer an und die Frauen kneten den Teig. Neben Plof gibt noch Pelmeni. Richtig. Schöner Gottesdienst. Generationenübergreifend feiern Erntedankfest. Sie kneten den Teig. Schauen Sie mal, was da weitersteht. Dass sie der Himmelskönigin Kuchen backen. Und fremden Göttern spenden sie Trankopfer mir zum Verdruss. Götzendienst geschieht in seinem Volk. Götzendienst geschieht in der Gemeinde. Götzendienst geschieht hinter einer frommen, geistlichen Fassade. Das ist die traurige, aber deutliche Wahrheit. Und das ist das Tragische an diesem, dass es über Generationen geschieht und auch praktiziert wird. Und wir würden meinen, okay, das ist das Alte Testament. Wir sind ja moderne Menschen, zivilisierte Menschen. Das kann doch in unserer Gesellschaft nicht passieren. Mensch, Hitlerli, doch nicht bei uns. Ich, ein Götzendiener? Na, kann ich nicht sagen. Kann ich nicht behaupten. Wirklich nicht. Dann bleib die nächsten Tage noch dabei. Wirklich nicht. Unterzieh dich der Prüfung. Unterzieh dich dem Götzencheck. Ob es nicht Herren gibt, die mein und dein Leben kontrollieren und beherrschen wollen. Und dann wird es sehr persönlich, sehr persönlich. Götzendienst ist nicht nur das, was im Alten Testament praktiziert wird. Götzendienst ist voll im Neuen Testament. Götzendienst wird beschrieben, dass Gemeindeglieder früher Götzen gedient haben. Aber nun sollen sie nicht mehr diesen Götzen dienen, sondern sie sind raus aus dieser Macht ihrer Herren. Macht der Herrn der Finsternis. Jetzt sind sie im Licht des Herrn Jesu Christi. Und trotzdem geht der Appell an sie, dass auch sie in der Gefahr stehen, von ihnen kontrolliert und beherrscht werden. Nur einige Auszüge. 1. Korinther 12. 1. Korinther 12, Vers 2. Ihr wisst aber, als ihr Heiden wart, zog es euch mit Macht zu den stummen Götzen. Das ist jetzt neutestamentlich. Darum tue ich euch kund, dass niemand Jesu verflucht, der durch den Geist redet. Und niemand kann Jesus den Herrn nennen, außer durch den Heiligen Geist. Und das ist die Hoffnung, die wir haben, dass wir Jesus unseren Herrn nennen und dass der Heilige Geist in diesen Tagen deutlich zu mir spricht, dass sein Wort mir deutlich zeigt. Und er sagt, ihr wart Heiden. Aber jetzt habt ihr einen neuen Menschen angezogen. Genau dieser Gedanke wird auch in 1. Korinther 6, 9 und 10 wiederholt. 1. Korinther 6, 9 und 10. Oder wisst ihr nicht, dass die Unrechten das Reich Gottes nicht ererben werden? Lasst euch nicht irreführen.
weder Unzüchtige, noch Götzendiener, Ehebrecher, Lustknaben, Knabenschänder, Diebe, Geizige und so weiter, werden das Reich Gottes ererben. Ist mir vorher nie aufgefallen, dass plötzlich in der neutestamentlichen Gemeinde plötzlich immer noch die Rede ist vom Götzendienst. Wenn es nicht aktuell wäre, dann würde es doch nicht an die Gemeinde gerichtet sein, oder? Epheser 5, Vers 5. Bleiben Sie bitte noch dran, liebe Zuhörer. Wir wenden uns gleich der Praxis zu. Epheser 5, Vers 5. Darin heißt es, denn das sollt ihr wissen, dass kein Unzüchtiger oder Unreiner oder Habsüchtiger, das sind Götzendiener. Die werden jetzt bezeichnet. Habsucht, Unreinheit und Unzucht. Was sagt das Wort Gottes? Das sind Menschen, die Götzendienst praktizieren. Jetzt wird es ein bisschen deutlicher. Jetzt ist es nicht nur irgendein Stein oder ein Holzstück. Denn für einen modernen Menschen fällt es unglaublich schwer, sich vorzustellen, dass Menschen diesen Machlon anbeten werden. Für einen modernen Menschen können wir uns nicht vorstellen, wie man ein Stück Holz, Stein oder Metall verehren kann. Wie man Schmuckstücke, die toll verziert sind, plötzlich verehren kann. Das ist sogar schwer vorzustellen, weil man sich vorstellt, wie die Götter damals ausgesehen haben. Die Götter, die ganz fürchterlich ausgesehen haben. Da gibt es zum Beispiel das Bild der Artemis oder der Diana in dem berühmten Tempel zu Ephesus. Sie war eine schwarze Göttin, eine ungeschlachtete Gestalt mit entblößten Brüsten und sie war furchtbar anzuschauen. Und sie wurde angebetet. Menschen beteten sie an, weil sie Gott sichtbar werden lassen wollten. Sie wollten Gott darstellen, und zwar in einer bestimmten Form. Gott darzustellen, einen Götzendienst zu schaffen, das Gott ersetzt. Und jetzt kommen wir zu der zentralsten Abschnitt und mit die Grundlage, die uns in den nächsten Tagen beschäftigen soll, was der Irrtum und die Gefahr des Götzendienstes darstellt. Das finden wir in Römer Kapitel 1, 19 bis 23. Und diese Bibelstelle, liebe Zuhörer, die sollten wir uns markieren. Da sollten wir uns die Mühe machen und vielleicht mal einen Finger reinmachen und diese Bibelstelle sogar mehrmals lesen. Da lesen wir in Römer 1, Abvers 19, der grundlegende Irrtum des Götzendienstes. Denn was man von Gott erkennen kann, ist unter ihnen offenbart. Man kann Gott erkennen, denn Gott hat es ihnen offenbart. Denn Gottes unsichtbares Wesen, das ist seine ewige Kraft und Gottheit, wird seit der Schöpfung der Welt ersehen aus seinen Werken, wenn man sie wahrnimmt, so dass sie keine Entschuldigung haben. Denn obwohl sie von Gott wussten, haben sie nicht als Gott gepriesen, noch ihm gedankt, sondern sind dem Nichtigen verfallen in ihren Gedanken. Und ihr unverständiges Herz ist verfinstert. Da sie sich für weise hielten, sind sie zu Narren geworden und haben die Herrlichkeit des unvergänglichen Gottes vertauscht. Den einen Herrn, der die Welt erschaffen hat, in dessen Bild sie geschaffen wurde, zu seinem Lob und zu seinem Herrlichkeit sind sie geschaffen worden, diesen einen unvergänglichen Gott haben sie vertauscht mit einem Bild gleich dem eines vergänglichen Menschen und der Vögel und der vierfüßigen und der kriechenden Tiere. Und jetzt machen die ganzen Bilder wieder Sinn. Warum macht man sich diese Götter? Weil man den Schöpfer aller Dinge nicht anbeten möchte. Der grundlegende Irrtum bestand darin, dass die Menschen etwas vertauscht haben und plötzlich nicht mehr den Schöpfer der Dinge anbeten, sondern die geschaffenen Dinge. Was hat das mit uns zu tun? Betrifft es mich? Würde jemand heute auf die Frage mal beantworten, wer von uns ist ein Götzendiener? Wer würde gleich die Hand heben? Ich weiß es nur nicht. Bin ich wirklich ein Götzendiener?
Und wenn? Welche Götzen bete ich denn an? Ich habe in meinem Haus niemanden, den ich da anbete, von dem ich niederfalle. Gott wird vertauscht. Gott hat den Menschen geschaffen und er möchte, dass die Menschen in seiner Gegenwart sich wohlfühlen. Gott möchte, dass Menschen in ihm die Zufriedenheit, Freude erleben. In ihm als den Lebensgeber. Und jetzt vertauschen sie Gottes Gaben, Gottes Nähe, Gottes Frieden mit etwas anderem. Darf ich mit Ihnen einen Götzencheck machen? Es soll praktisch sein. Es soll nicht nur jetzt über unsere Köpfe hindurchgehen, mit denen wir uns überhaupt nicht identifizieren können. Und dann sagen wir, Mensch, Witterli, ich habe ein bisschen mehr erwartet an diesem Abend. Götzendiener, ich gehe raus und sage, ich bin kein Götzendiener. Ich kenne keine Götzen, ich habe kein Bild, was ich anbete. Wirklich nicht. Darf ich dich bitten, dass du einfach mal zuhörst und auf die Frage eine ehrliche Antwort gibst. Eine ehrliche Antwort, denn dieser Götzencheck ist nur dann notwendig, nur dann hilfreich, wenn du dir ehrlich eine dieser Fragen am besten alle beantworten kannst. Denn wenn es um Götzendienst geht, geht es nicht nur einfach um irgendeine Sünde. Wenn es um Götzendienst geht, geht es auf die Sünde zurück, sondern die eine große Sünde, die auf vieles zurückgeht. Auf viele Missstände in meinem und in deinem Leben, lieber Zuhörer. Und ich weiß, dass ich ein Götzendiener war. Ich habe mich damals nicht so gewähnt. Ich fühlte mich nicht so. Und trotzdem hatte ich andere Herren. Und die konnte ich jetzt im Rückwirken sagen, eindeutig, das war einer, der bei mir auf dem Thron saß. Das Singeteam hat uns die Frage gestellt, wer ist der Herr bei dir auf dem Thron? Ein Herr oder viele Herren? Wer ist es? Und im ersten Gebot gehen die Gebote darauf hin. Wenn wir 2. Mose 20 sorgfältig lesen, dann sagt Gott, ihr sollt keine anderen Götter neben mir haben. Das ist das Erste, was Gott sagt. Du sollst keine anderen Götter neben mir haben, denn ich bin der Herr, dein Gott, der dich aus der Gefangenschaft herausgeführt hat. Und er sagt, ich bin der Gott und ich bin derjenige, der dir zeigen möchte, wer der Herr ist. Wer ist der Herr deines Lebens? Und diese zentralen Fragen, die wirst du in den nächsten Tagen ganz oft hören. Und sie sollen uns alle beschäftigen. Wer ist der Herr deines Lebens? Geh ganz ehrlich diese Bestandsaufnahme durch. Bei dir zu Hause, sieh zu, dass wirklich keiner da ist. Lass dich nicht stören, kannst sie gerne aufschreiben. Wenn du sie alle dir nicht merkst, dann merk dir zumindest 1 oder 2. Und bitte, bitte, gib dir eine ehrliche Antwort. Wer oder was ist mein Götz? Was brauche ich jeden Tag, um mich gut zu fühlen? Was brauche ich jeden Tag, um mich gut zu fühlen? 2. Wonach greife ich reflexartig, um die Zeit zu vertreiben? Man kann auch sagen, was ist meine Lieblingsgewohnheit? Wonach greifst du instinktiv? Wenn du deine Grundbedürfnisse gestillt bekommen haben möchtest, dann möchtest du was tun. Was machst du, wenn du ein Grundbedürfnis hast und es möchte gestillt werden? Wo bekomme ich das Erlebnis, angenommen und angekommen zu sein? Wo ist dieser Ort? Dann machen wir die nächste Frage beim Götzencheck. Wo und wann zeige ich mein wahres Gesicht? Wo und wann zeige ich mein wahres Gesicht, wer ich wirklich bin? Und was beschäftigt mich meistens durch den Tag hindurch? Deine Gedanken. Woran bindest du sie? Diese Fragen sind natürlich sehr persönlich. Sie sind auch rhetorisch gestellt. Aber diese Fragen
brauchen eine Antwort, eine persönliche Antwort. Denn diese Antworten zeigen mir sehr deutlich, wo, wann, bei wem, zu welchem Zeitpunkt ich das erlebe, was Gott mir geben will. Das, was mich bewegt, das, was mich emotional auch erregt, das, wo ich alleine bin und mein wahres Gesicht zeigen kann, dort bist du angekommen. Das ist der Ort, wo du und ich, wo wir einen Götzen sehr wahrscheinlich haben. Ich sage Ihnen ganz ehrlich, ich stehe in der Gefahr, ganz viele Götter in mein Leben reinzulassen. Deswegen lautet auch die Frage an diesem Abend, ein Herr oder viele Herren? Ein Herr oder viele Herren? Ich habe dieses Thema einigen Jugendfreizeiten bringen müssen oder dürfen. Fragen Sie nicht, was da los war. Wenn auf die Jugend zugeschnitten diese Fragen ganz konkret werden, in die Lebenssituation junger Menschen hineingesprochen werden, und hier ist keiner zu jung und keiner zu alt, dass wir diese Fragen nicht beantworten können. Die lassen einen Menschen nicht unberührt. Und wenn der Herr dir die Frage stellt, bin ich der Herr? Bin ich der Herr in deinem Leben? Habe ich das Sagen in deinem Leben? Oder wer sonst?

wie das Leben ohne Gott war. Und er schreibt Folgendes. Ich floh vor ihm die Nächte und die Tage hindurch. Ich floh vor ihm hinunter durch die Gewölben der Jahre. Ich floh vor ihm hinunter durch die verschlungenen Wege. Meine eigenen Gedanken und inmitten von Tränen versteckte ich mich vor ihm und unter anhaltendem Gelächter. Von wem spricht er? Von wem flieht er? Wer jagt ihn? Das ist ein gehetzter Mann. Ich kann mir das Gesicht, ich habe eine unglaubliche Fantasie. Und diesen Mann kann ich mir vorstellen, gejagt, getrieben, geprügelt durch diese Welt und mit anhaltendem Gelächter. Wer ist es? Wer ist dieser Herr, der ihn so jagt? Denn er hat scheinbar keine Kontrolle über sich. Wer ist sein Herr? Irgendwann mal hat dieser Francis Thompson erkannt, ich bin gejagt von den Dämonen und Mächten in dieser Welt und ich komme von ihnen nicht los. Und er konnte nicht frei werden von ihm, bis irgendjemand ihn einlud zu einem Gottesdienst. Und in diesem Gottesdienst hörte er die Botschaft, da ist einer, der von oben hinabkam in das Finstere dieser Welt hinein. Und er kam hinein, um Menschen, die hoffnungslos sind, Menschen, die gejagt und getrieben sind, genau wie Don Juan. Und als ich das gelesen habe, Francis Thompson lebte Anfang 19. Jahrhundert. Genau das erlebte Don Juan. Und er zeigte die Spuren, wenn Menschen getrieben und gejagt werden von Götzen. Und er kommt nicht los von ihm. Durch die Gewölben von Jahren. Wie viele Menschen sind gejagt und geplagt in unserer Zeit? Das ahnen wir gar nicht. Wir haben es gelernt, in unserer Gesellschaft einer Schamkultur offen und ehrlich zu bekennen, ich brauche Hilfe. Wir haben die Devise, wir können es alles schaffen. Wir hören immer wieder die Parolen, wir haben es selbst in der Hand. Haben wir es wirklich? Wir haben die Entscheidung, die wir treffen müssen, wer der Herr in deinem und in meinem Leben ist. Das liegt an uns. Ein Herr oder viele Herren. Und in 1. Königen wird ganz deutlich gesagt, die Bibel sagt uns sehr, sehr deutlich, in 1. Könige Kapitel 18, da sagt Elia, wie lange wollt ihr auf beiden Beinen hinken? Wie lange noch? Wollt ihr Baal dienen? Dann dient Baal. Oder wollt ihr dem Herrn dienen? Dann dient dem Herrn. Wem dienen wir? Wem diene ich persönlich? Ich, Vitali, du, Anna oder Maria oder Timo, wie immer du heißen magst. Vielleicht auch du zu Hause, lieber Zuhörer. Wer kontrolliert und beherrscht mein Leben? Und wissen Sie, warum Götzendienst so gefährlich ist? Weil Götzendienst ganz oft mit einem frommen Gewand daherkommt, in einem christlichen Mantel gehüllt, mit einem christlichen Jargon noch, und es sieht gar nicht so gefährlich aus. Und trotzdem verbirgt sich dort hinten eine Gefahr, weil Menschen gejagt und getrieben sind. Wer ist der Herr in deinem Leben? Ist es ein Herr oder sind es viele Herren? Gib dir Antworten auf diese zentrale Frage, lieber Zuhörer. Wer jagt mich? Wer treibt mich? Vielleicht hast du bei diesem Götzencheck die Fragen gestellt, ja, was erfüllt mich denn jetzt wirklich? Was gibt mir das Bewusstsein, ich bin angekommen, hier bin ich zu Hause, hier lege ich meine Maske ab, hier bekomme ich die Freude und die Erfüllung meiner Grundbedürfnisse. Sind es die irdischen Dinge? Wenn ich so ein schönes Steak mal essen könnte. Ja, Männer, also mir geht's so, gebe ich ganz ehrlich zu, das sieht man mir auch an ein bisschen, ne? Das ist was Tolles. Aber wissen Sie, nach einer Zeit stellt man fest, ich habe wieder Hunger. Eine schöne Torte, Kinder.

Sahnetorte, ja? Schwarzwälder Kirschtorte ist auch gut, ne? Irgendwann mal ist sie aufgegessen. Und du stellst fest, sie weckt Sehnsucht. Man freut sich auf den Geburtstag, Kinder, das kennt ihr alle. Und wenn dieser Tag kommt, dann ist dieser Tag da. Und am Abend, das ist traurig. Meine beiden Kinder, die älteste Tochter und der älteste Sohn, haben an einem Tag Geburtstag. Und dann sagte die eine, ach, es ist so schade. Ich fing fast an zu weinen. Was ist denn schade? Ja, dass mein Geburtstag schon zu Ende ist. Die hat sich so sehr drauf gefreut. Natürlich, dann schnatterte der andere gleich mit, daher finde ich auch schade. Warum? Man erlebt, dass diese Bedürfnisse niemals zu Genüge gestillt werden. Und hier heißt es, die irdischen Freude von C.S. Lewis sind wahrscheinlich gar nicht dazu da, diese Verlangen zu stillen, sondern eher, um sie zu wecken. Und deshalb wird ein Götzen dich und mich niemals zufriedenstellen, weil sie nur ein Abglanz sind von den vollkommenen Dingen, von dem Schöpfer aller Dinge. Der Schöpfer, der dir und mir das geben kann, was kein anderer geben kann. Lieber Zuhörer, es ist eine sehr heftige Botschaft, ich weiß es. Kurz davor, wenn man sowas predigen muss, wird man selbst fast krank. Wirklich, das geht einem so. Weil es nicht leicht fällt, darüber zu sprechen. Es geht unter die Haut, es geht an die Seele, es geht ins Herz. Aber diese Fragen sind ganz entscheidend. Elia fragte sein Volk in 1. Könige Kapitel 18, Vers 20 bis 24. Wie lange noch wollt ihr auf beiden Beinen hinken? Wie lange noch wollen wir uns blenden lassen, auch manchmal von einem frommen Gottesdienst, hinter dem sich aber ein Götzendienst verbirgt? Wir wurden geschaffen, um Gott anzubeten. Gott hat Menschen geschaffen, damit sie Gemeinschaft mit ihm haben und Gott, den Herrn und Jesus Christus, durch den Gott in die Welt hineingekommen ist, dass wir ihn anbeten. Die Frage ist, wen beten wir an? Ist es ein Herr oder sind es gar viele Herren? Gott möchte in den nächsten Tagen, Gott möchte auch heute Abend schon zu dir ganz deutlich sprechen. Gott lädt Menschen ein, zu Jesus Christus zu kommen und dieses Rumgehinke auf beiden Beinen aufzugeben. Jesus lädt die Menschen ein. Und sein Wort in Matthäus 11, Vers 28, kommt her zu mir alle, die ihr mühselig und beladen seid. Damit schließt sich der Kreis, was wir am Anfang gehört haben. Die offenen Arme unseres Herrn, das Angebot aus seinem Wort, das spricht zu uns sehr deutlich. Kommt her zu mir alle, die ihr mühselig und beladen seid. Lass für dich das, was du soeben gehört hast, einfach vor deinen geistigen Augen vorbeilaufen. Lass dich nicht beeinflusst von irgendwelchen Gefühlen oder irgendwelchen Neigungen, sondern hör auf das, was Gottes Wort heute zu dir gesprochen hat. Prüfe es ehrlich und gib dir eine ehrliche Antwort. Liebe Kinder, ihr dürft gerne kommen. Und wenn du vielleicht zu Hause bist und du merkst, hätte ich nie gedacht, dass mich das anspricht. Hätte ich nie gedacht, dass ich tatsächlich in dieser großen Gefahr stehe, weil auch ich gejagt bin. Weißt du, dann jag nicht irgendwo hin. Ich hätte fast gesagt, dann jag hierher. Ruf an. Ruft einfach durch. Auch wenn es schwer fällt. Aber wenn Gott mich ruft, dann ist es meine Entscheidung. Denn es geht darum, die Frage zu beantworten. Wer ist der Herr deines Lebens? Ich möchte zum Abschluss noch mal beten. Lass uns dazu aufstehen. Unser lieber Vater, du der Schöpfer aller Dinge bist, der die Welt gemacht hat, der die Menschen geschaffen hat nach seinem Bilde, der die Menschen geschaffen hat
zur Gemeinschaft. Und Herr, du sehnst dich danach. Du rufst nach diesen Menschen. Du rufst den Adam damals im Garten und du rufst Menschen auch heute noch. So wie die, die dem verlorenen Sohn gleichen, die vielleicht sogar dir mal den Rücken gekehrt haben. Menschen, die sich anderen angehängt haben. Menschen, die vielleicht Götzen sogar bewusst oder unbewusst Einfluss und Energie und Kraft ihres Lebens gegeben haben. Herr, wenn wir ehrlich vor uns sind, dann müssen wir eingestehen, Herr, dass wir dich dringender denn je brauchen. Und Herr, wir sind so dankbar, dass auch heute noch diese gute Botschaft erklingt, dass der Herr Menschen zu sich ruft und er möchte der Herr ihres Lebens sein. Bitte, Herr, wirke du auch an den Menschen, die jetzt hier sind in diesem Raum. Wirke und klopfe und mahne, Herr, bitte auch an die Menschen, die zu Hause sind, die vielleicht genau wissen, oh, ich bin genauso ein Gejagter. Ich bin getrieben. Ich brauche Vergebung. Ich brauche Erlösung. Danke, Herr, dass du uns in Jesus Christus, dem Gotteslamm, diese wunderbare Einladung heute aussprichst. Amen.

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0: Es ist 14 Uhr.
1: 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Siehe, ich sage euch ein Geheimnis. Wir werden zwar nicht alle entschlafen, wir werden aber alle verwandelt werden. So steht es in 1. Korinther 15, Vers 51. Schön im Wandel. Sie erinnern an saftige Blätter und ahmen sogar deren Aderung nach. Oder an vertrocknete Blätter oder abgeknickte Zweige. Manche schimmern golden, andere tragen eine Tarnfarbe. Einige sehen aus, als würden sie verwesen oder ähneln vertrockneten Blättern der Bananenstaude, auf der sie sich verwandeln. Schmetterlingspuppen gleichen kleinen Skulpturen. In ihrem Inneren aber vollzieht sich ein präzises Zusammenspiel von Zersetzung, Erhaltung und Neugestaltung. Ein Teil der Zellen zerfällt zu einem nahrhaften Brei. Gleichzeitig entstehen neue Strukturen, ein Atmungssystem, ein Verdauungstrakt, Nervenbahnen und ganz neue Körperteile wie Flügel, Beine, Antennen, Facettenaugen, Geschlechtsorgane. Der Schmetterling, der schließlich zum Vorschein kommt, hat mit der Raupe nichts mehr gemeinsam. Diese Umwandlung, Metamorphose, ist ein einziges Wunder. Ein Teil der Raupe löst sich vollständig auf und gleichzeitig entsteht daraus etwas völlig Neues. In dieser Zeit ist die Puppe völlig bewegungsunfähig. Zur Tarnung vor Fressfeinden ist ihr Äußeres daher kunstvoll und perfekt an die Umgebung angepasst. Kann sich das alles zufällig und ohne Plan entwickelt haben? Muss nicht schon in der Raupe der komplette Bauplan eines Schmetterlings angelegt sein? Wie sollte der Brei im Leib der Puppe sonst wissen, wie er sich entwickeln muss, damit aus einer unscheinbaren Raupe ein faszinierender Schmetterling wird? Gott kann auch Menschen verwandeln. Aus Sündern macht er durch die Wiedergeburt Kinder Gottes. So steht es in Johannes 3, Vers 3. Und er wird sie eines Tages erneut verwandeln, für den Himmel, für das ewige Zusammensein mit ihm. Werden sie dabei sein?

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Aus der Übersetzung Neues Leben. 2. Buch Samuel, Kapitel 22. Davids Loblied. Das folgende Lied sang David dem Herrn, nachdem der Herr ihn von all seinen Feinden und vor Saul gerettet hatte. Der Herr ist mein Fels, meine Burg und mein Retter. Mein Gott ist meine Zuflucht, bei dem ich Schutz suche. Er ist mein Schild, die Stärke meines Heils und meine Festung. Zu ihm kann ich fliehen, er rettet mich aus Gewalt. Herr, wenn ich dich lobe und anrufe, dann werde ich vor meinen Feinden gerettet. Die Wogen des Todes verschlangen mich, die Fluten der Zerstörung gingen über mich hinweg. Das Totenreich öffnete sich schon vor mir, der Tod selbst starrte mir ins Gesicht. Doch in meiner Not betete ich zum Herrn und schrie zu meinem Gott um Hilfe. Da erhörte er mich in seinem Heiligtum, mein Schreien drang durch bis an sein Ohr. Da erbebte die Erde und wankte vor seinem Zorn. Die Fundamente des Himmels bewegten sich und wurden erschüttert. Rauch drang aus seiner Nase und Flammen aus seinem Mund und glühende Kohlen wurden herausgeworfen. Er tat den Himmel auf und kam herab, dabei war es dunkel unter seinen Füßen. Auf einem mächtigen Engel flog er herbei, er schwebte herab auf den Flügeln des Windes. Er hüllte sich in Dunkelheit und verbarg sein Kommen in dichten Regenwolken. Im Glanz seiner Gegenwart brannten glühende Kohlen. Der Herr donnerte vom Himmel her, der Höchste ließ seine Stimme erschallen. Er schoss Pfeile ab und zerstreute seine Feinde. Er schleuderte seinen Blitz und verwirrte sie. Auf den Befehl des Herrn, auf einen Hauch seines Mundes hin, wurde der Meeresgrund sichtbar und die Fundamente der Erde freigelegt. Er streckte seine Hand aus vom Himmel und rettete mich. Er zog mich aus tiefem Wasser herauf. Er befreite mich von meinen mächtigen Feinden, von denen, die mich hassten und zu stark für mich waren. Sie fielen über mich her, als ich am schwächsten war, doch der Herr gab mir Halt. Er brachte mich an einen sicheren Ort und rettete mich, weil er Freude an mir hatte. Der Herr wird mich belohnen, weil ich aufrichtig bin, und mir den Lohn dafür geben, dass ich unschuldig bin. Denn ich bin die Wege des Herrn gegangen und habe mich nicht von meinem Gott abgewandt, um dem Bösen nachzulaufen. Alle seine Rechte habe ich ständig vor Augen, nie bin ich von seinen Geboten abgewichen. Ich bin ohne Schuld vor Gott, denn ich habe mich von der Sünde ferngehalten. Der Herr hat mich belohnt, weil ich recht tue und weil ich mich vorbildlich verhielt. Den Treuen erweist du dich als treu, den Aufrichtigen begegnest du mit Aufrichtigkeit. Den Reinen erweist du dich als rein, doch den Falschen überführst du. Denn du rettest den Elenden, aber die Stolzen erniedrigst du. Herr, du bist mein Licht, du, Herr, hast meine Finsternis erhellt. Mit dir kann ich ganze Heere zerschlagen, mit dir überwinde ich jede Mauer. Gottes Wege sind vollkommen, alle Worte des Herrn sind wahr. Allen, die sich zu ihm flüchten, bietet er Schutz. Wer ist Gott außer dem Herrn? Wer ist ein Fels außer Gott? Gott ist meine feste Burg und macht meinen Weg sicher. Er macht meine Schritte leichtfüßig wie die eines Hirsches und stellt mich hin auf meine Höhen. Er bereitet mich auf den Kampf vor und macht mich stark, so dass ich einen bronzenen Bogen spannen kann. Du gibst mir rettenden Schutz und durch deine Hilfe hast du mich stark gemacht. Du hast den Weg für meine Füße geebnet, damit ich nicht stürze. Ich habe meine Feinde verfolgt und getötet, ich gab nicht auf, bis sie besiegt waren. Ich habe sie vernichtet, ich schlug sie, so dass sie nicht mehr aufstehen konnten und mir zu Füßen lagen. Du hast mir Kraft für den Kampf gegeben und mir meine Feinde unterworfen. Du schlugst sie in die Flucht,
so dass ich alle, die mich hassten, vernichten konnte. Sie suchten nach Hilfe, doch niemand kam, um sie zu retten. Sie schrien zum Herrn, doch er antwortete ihnen nicht. Ich zermalmte sie zu Staub der Erde und zertrat sie wie Schmutz auf der Straße. Du hast mir den Sieg über meine Herausforderer geschenkt und mich zum Herrscher über Völker gesetzt. Ein Volk, das ich nicht einmal kenne, dient mir. Fremde Menschen unterwerfen sich mir. Sobald sie nur von mir hörten, gehorchten sie mir. Sie verlieren allen Mut und kommen zitternd aus ihren Festungen. Der Herr lebt, ich preise ihn, er ist mein Fels. Ich will Gott, den Fels meines Heils, erheben. Er ist der Gott, der denen vergilt, die mir Böses wollen. Er unterwirft mir die Völker und rettet mich vor meinen Feinden. Du setzt mich über die, die sich gegen mich erhoben, und befreist mich aus der Gefalt meiner Gegner. Dafür, Herr, will ich dich preisen unter den Völkern und deinem Namen Loblieder singen. Du hast deinem König große Siege geschenkt und Gnade erwiesen, David, deinem Gesalbten und seinen Nachkommen bis in alle Ewigkeit. Aus der Übersetzung das Buch Apostelgeschichte, Kapitel 2. Der Durchbruch. Als dann schließlich das Fest des 15. Tages nach dem Passafest herbeigekommen war, waren sie alle zusammen an ein und demselben Ort. Da passierte es. Plötzlich kam vom Himmel ein starker Wind, als würde ein gewaltiger Sturm vorbeibrausen, und erfüllte das ganze Haus, in dem sie saßen. Da sahen sie, etwas wie aufgeteilte Feuerzungen ließ sich auf jedem einzelnen von ihnen nieder, und sie alle wurden erfüllt von dem Heiligen Gottesgeist und fingen an, in anderen Sprachen zu sprechen, genauso wie der Gottesgeist es ihnen auszusprechen ermöglichte. In Jerusalem wohnten nun gottesfürchtige Juden, Leute aus allen möglichen Volksgruppen unter dem Himmel. Als sich dieser gewaltige Lärm ereignete, kam die ganze Volksmenge zusammen. Alle waren völlig verwirrt, denn jeder Einzelne hörte sie in seiner eigenen Muttersprache sprechen. So gerieten sie alle außer sich und wunderten sich. Sind nicht alle, die hier reden, Leute aus Galiläa? Wie kommt es, dass sie in den Sprachen all der Länder sprechen, in denen wir geboren wurden? Denn das hören wir doch. Unter uns sind Parther und Meder, Elamiter und Bewohner von Mesopotamien, Judäa, Kappadokien, Pontus und der Provinz Asia, Leute aus Phrygien und Pamphylien, Ägypten und den Gebieten von Libyen, die in Richtung von Kyrene liegen, und auch Römer, die sich hier aufhalten, geborene Juden und für das Judentum Gewonnene, Kreter und Araber. Wir hören, wie sie in unseren Sprachen von den großartigen Taten Gottes erzählen. Sie gerieten alle außer sich und waren völlig verstört. Sie sagten einer zum anderen, »Was soll das noch geben?« Doch andere sagten voller Spott, »Sie sind mit süßem Wein abgefüllt.« Die Botschaft. Da stellte sich Petrus mit den anderen 11 hin, erhob seine Stimme und sprach laut und verständlich zu ihnen. Ihr Leute von Judäa und alle, die in Jerusalem wohnen, ihr werdet alles genau erfahren. Deshalb hört auf das, was ich sage. Denn anders, als ihr meint, sind diese Leute hier nicht betrunken, zumal es erst um 9 Uhr morgens ist, sondern das ist das, was Gott schon durch den Propheten Joel hat sagen lassen. Es wird in den letzten Tagen geschehen, so spricht Gott der Herr. Ich will etwas von meinem Geist auf alle Menschen ausgießen. Eure Söhne und eure Töchter werden prophetisch sprechen und eure jungen Männer werden Gottesgesichte sehen. Auch die Älteren unter euch werden prophetische Träume haben. Und auch auf sie, meine Diener und Dienerinnen, werde ich in jenen Tagen meinen Geist ausgießen,
sodass sie prophetisch reden werden. Ich werde Wunderzeichen oben am Himmel und deutliche Zeichen unten auf der Erde geschehen lassen, Blut und Feuer und qualmenden Rauch. Die Sonne wird in Finsternis verwandelt werden und der Mond zu Blut, bevor der große und lichterfüllte Gottestag kommt. Und es wird so sein, jeder, der den Namen Gottes des Herrn anruft, wird Gottes Rettung erfahren. Ihr Männer aus dem Volk Israel, achtet genau auf diese Worte. Das alles hat mit Jesus zu tun, dem Mann aus Nazareth. Ihn hat Gott vor euch bestätigt mit großen Krafttaten und deutlichen Zeichen und Wundern. Denn Gott hat dies alles durch ihn in eurer Mitte bewirkt. Und das wisst ihr ja genau. Ja, er wurde durch den genau abgesteckten Ratschluss und das Vorherwissen Gottes hingegeben, und er ist es, den ihr durch die Hand von gesetzlosen Männern habt ans Kreuz hängen und töten lassen. Ihn hat Gott wieder zum Leben auferweckt und hat die furchtbaren Wehen des Todes aufgelöst. Denn schließlich war es nicht möglich, dass Jesus endgültig vom Tod überwältigt wird. Das, was David in seinem Buch geschrieben hat, bezieht sich ja auf ihn. Ich habe Gott, den Herrn, immer vor Augen. Ja, er ist zu meiner Rechten, so dass ich nicht ins Wanken gerate. Darum ist mein Herz voll Freude und auch mein Mund jubelt. Ja, auch mein Körper kann sich voller Hoffnung zur Ruhe legen. Denn du wirst mich nicht der Unterwelt ausliefern. Du wirst nicht zulassen, dass der Mensch, der dir geweiht ist, die endgültige Auflösung erlebt. Du hast mir Wege des Lebens gezeigt. Du wirst mich mit großer Freude erfüllen durch deinen Anblick. Ihr Männer, ihr Brüder, erlaubt mir offen und frei heraus zu euch über unseren Vorfahren David zu sprechen. Der starb und wurde begraben, und sein Grab ist bis auf den heutigen Tag hier bei uns. Er war ja ein Prophet und wusste deshalb, dass ihm Gott selbst mit einem Eid geschworen hatte, dass er einen seiner Nachfahren auf seinen Thron setzen und ihm damit die Herrschaft übergeben würde. Und so hat er, David, schon in dieser Vorausschau über die Auferstehung des Messias gesprochen und gesagt, dass er nicht in der Totenwelt zurückgelassen und dass sein Körper auch nicht der Verwesung anheimfallen wird. Diesen Messias, nämlich Jesus, hat Gott wieder zum Leben erweckt. Wir alle hier sind Augenzeugen davon und bestätigen diese Tatsache. Das Geschenk. Jetzt ist er hoch erhöht an die rechte Seite Gottes und hat das vom Vater versprochene Geschenk des Heiligen Gottesgeistes empfangen und hat ihn dann über uns ausgegossen. Das ist das, was ihr hier seht und hört. Denn David selbst ist es nicht, der in die Wirklichkeit des Himmels hinaufgestiegen ist. Stattdessen sagt er: Es sprach Gott, der Herr, zu dem, der mein Herr ist. Setze dich an meine rechte Seite, bis ich deine Feinde zum Schemel mache, auf den du deine Füße stellen kannst. So soll nun das gesamte Volk Israel wissen, dass Gott ihn zum wahren Herrn und zum Messias gemacht hat, diesen Jesus, den ihr am Kreuz hingerichtet habt. Als sie das hörten, drangen diese Worte tief in ihr Herz. Deshalb sagten sie zu Petrus und zu den übrigen bevollmächtigten Botschaftern von Jesus: Was sollen wir denn jetzt tun, ihr Brüder? So lautete die Antwort von Petrus: Ändert euer Leben vollständig. Jeder einzelne von euch soll sich untertauchen lassen im Namen von Jesus, dem Messias. So werden eure Sünden getilgt und ihr werdet mit dem Heiligen Gottesgeist beschenkt werden. Denn gerade euch gilt dieses Versprechen und auch euren Kindern und ebenso allen, die noch weit entfernt sind, allen denen, die der Herr, unser Gott, noch herbeirufen wird.
Petrus bekräftigte seine Aussage mit noch vielen weiteren Worten und forderte sie auf: Lasst euch herausretten aus dieser verdrehten Gesellschaft. Die erste Gemeinde. Die Menschen, die seine Botschaft annahmen, ließen sich noch am selben Tag im Wasser untertauchen. So kamen an diesem Tag etwa 3000 Personen zur Gottesgemeinde hinzu. So gestalteten sie ihren Alltag. Sie nahmen die Lehre der bevollmächtigten Jesusbotschafter als Maßstab für ihr Leben. Sie teilten ihr Leben miteinander, brachen feierlich das Brot und widmeten sich dem Gebet. Alle Menschen wurden von Ehrfurcht erfasst, zumal viele Zeichen und Wundertaten durch die Apostel geschahen. Alle, die so im Vertrauen auf Gott lebten, richteten sich auf das gemeinsame Ziel aus und sahen alles als Gemeinschaftseigentum an. Sie verkauften ihren Besitz und ihre Güter und teilten sie unter allen auf, gemäß dem, ob jemand Not litt. Tag für Tag waren sie in großer Einmütigkeit zusammen auf dem Tempelgelände, und in den Häusern brachen sie feierlich das Brot und aßen mit jubelndem Lobgesang und mit einem auf Gott ausgerichteten Herzen. Sie lobten Gott und waren beim gesamten Volk sehr angesehen. Und er, der Herr selbst, fügte Tag um Tag Menschen hinzu, die seine Rettung annahmen. Aus der Übersetzung das Buch Psalm 122. Ein Segen über Jerusalem. Ein Lied von David. Ich freute mich über die, die zu mir sagten: Lasst uns gehen zum Haus des Herrn. Und dann war es soweit. Unsere Füße standen in deinen Toren, Jerusalem. Jerusalem ist gebaut als eine Stadt, in der alles fest aneinandergefügt ist. Sie ist es, zu der die Stämme hinaufziehen, die Stämme, die zu Jahwe gehören. Das ist der Auftrag für Israel, den Namen des Herrn zu preisen. Denn dort stehen schon die Throne für das Gericht, die Throne für das Haus Davids. Er bittet Frieden für Jerusalem. In Ruhe leben mögen die, die dich lieben. Frieden herrsche in deinen Stadtmauern und Zufriedenheit in deinen Palästen. Für meine Geschwister und Freunde will ich sagen: Es sei Frieden in dir. Und für das Haus des Herrn, unseres Gottes, für dich erbitte ich Glück. Aus der Übersetzung Neues Leben, Sprüche, Kapitel 16, die Verse 19 und 20. Es ist besser, bescheiden zu sein und mit den Armen zu leben, als Beute zu teilen mit den Stolzen. Wer auf Unterweisung hört, dem wird es gut gehen. Wer auf den Herrn vertraut, wird glücklich.

0: Es ist 14 Uhr und 30 Minuten.
1: Christen bilden eine GmbH. Wenn du einen Freudenschub brauchst. In Hoffnung freut euch. Römerbrief Kapitel 12, Vers 12. Der gottlose Friedrich Nietzsche schrieb einmal: Die Hoffnung ist in Wahrheit das Übelste der Übel, weil sie die Qual der Menschen verlängert. Die Hoffnung war für diesen heimatlosen Menschen lediglich eine schillernde Seifenblase, die zur Enttäuschung ihrer naiven Betrachter irgendwann zerplatzen würde. Doch Christen bilden eine GmbH, eine Gemeinschaft mit begründeter Hoffnung. Gott, der nicht lügen kann, hat uns die Herrlichkeit des Himmels in Aussicht gestellt. Diese Hoffnung bringt uns Freude, Trost und Erleichterung in den Irritationen des Alltags. Sie wird eingelöst werden, wenn der Herr Jesus wiederkommt, um uns in das Haus des Vaters zu führen. In welcher Situation wir uns auch befinden. Nichts kann Kinder Gottes so trösten wie die Aussicht, dass Christus uns bald zu sich entrücken wird. Und wie wir in einem Nu verwandelt werden, so werden auch alle Probleme von jetzt auf gleich ins Meer der Vergessenheit versenkt. Diese Hoffnung verschafft Freude. Er kommt bald.

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1: Die Untergrundbahn. Als Libby die Kajüte betrat, um zu Abend zu essen, war das Glas des zerbrochenen Spiegels weggeräumt. Tische und Stühle standen wieder richtig und die Samtgardinen befanden sich wieder an Ort und Stelle. Ein großes, rohes Stück Holz verriet, wo der Spiegel gewesen war. Libby wusste, dass sich die Christina durch die zusätzliche Arbeit verspätet hatte. »Werden wir Alton immer noch morgen Abend erreichen?«, fragte sie sich. »Wenn nicht, spielt es für Jordan eine Rolle?« Sobald das Abendessen vorüber war, traf Libby Caleb auf dem Sturmdeck. »Ich weiß viel über die üblichen Befehle für Hunde«, meinte er. Da Samson sie am ersten Tag so übermütig angesprungen hatte, hielt Libby ihn oft für einen Welpen. Andere Male benahm er sich wie ein ausgewachsener Hund. Zu ihrer großen Erleichterung hatte sie bereits bemerkt, dass er stubenrein war. Was konnte er sonst noch? »Hierher, Samson«, rief Caleb, und der Hund schaute mit stark wedelndem Schwanz zu ihm auf. Als Caleb »Sitz« sagte, setzte Samson sich hin. Als Caleb befahl »Bleib«, blieb der Hund an derselben Stelle sitzen, obwohl Caleb sich von ihm entfernte. »Guter Hund«, lobte Caleb Samson jedes Mal, wenn er etwas richtig machte. Caleb entdeckte auch, dass Samson bei Fuß blieb, wenn Libby mit ihm spazieren ging. »Ich frage mich, was er sonst noch kann«, sagte Caleb. »Wenn wir einen kleinen Wagen hätten.« Er verstummte, während er darüber nachdachte. »Wir haben einen Wagen.« »Einen kleinen, um Lebensmittel von der Anlegeplanke zur Kombüse zu transportieren.« »Wenn ich ihn ein wenig auf Vordermann bringe?« Caleb führte Samson und Libby zum Hauptdeck hinunter. Als er den Wagen fand, verwendete Caleb ein starkes Seil, um ein gepolstertes Geschirr anzufertigen. Als alles bereit war, zeigte er Libby, was sie machen musste. Das Geschirr ging vor Samsons Brust, über den vorderen Teil seines Rückens und hinter seinen Vorderbeinen durch. Caleb befestigte zwei lange Stangen am vorderen Ende des Karrens und verband sie mit dem Geschirr. Dann befestigte er eine Leine an Samsons Halsband. Die ganze Zeit über stand der Hund still und wartete geduldig, bis alles fertig war. »Er ist das wahrscheinlich gewohnt«, sagte Caleb schließlich. »Also, dann wollen wir mal schauen, was er kann.« Er kniete sich vor dem Hund hin und winkte Samson mit den Händen nach vorn. »Komm«, sagte Caleb immer wieder. Zuerst schien Samson es nicht zu verstehen. Caleb wiederholte den Befehl. »Komm«, sagte er, immer noch auf Augenhöhe mit dem Hund. Plötzlich machte der Hund einen Schritt in Calebs Richtung. »Ja«, lobte Caleb ihn, »guter Hund, guter Hund.« Noch einmal befahl er, »komm«. Diesmal gehorchte Samson sofort. Wieder lobte Caleb ihn. Beim Aufstehen ergriff Caleb die Leine. Als er sie über dem Hund hielt, ging er nach vorn. Als sei Samson ihm sein ganzes Leben lang gefolgt, tappte er hinter Caleb her. Ab und zu zog Caleb mit einem leichten Ruck an der Leine, um den Hund daran zu erinnern, wohin er gehen sollte. Jedes Mal gehorchte Samson. Caleb ließ Libby Samson führen und spannte dann den Wagen ab. »Sein Besitzer muss viel Zeit in sein Training investiert haben«, sagte Caleb. »Sonst wüsste Samson nicht so viel.« »Willst du nicht noch mehr ausprobieren?«, fragte Libby. Caleb schüttelte den Kopf. »Ich will aufhören, solange es ihm Spaß macht. Dann möchte er es wieder tun.« Da erinnerte sich Libby daran, dass sie herausfinden wollte, was Caleb im Schilde führte. Als sie auf einer großen Kiste auf einer Seite des Dampfschiffs Platz nahm, fragte Libby, »Was denkst du, ist mit diesem jungen Sklaven passiert, den wir gestern gesehen haben?« »Jordan?« Immer noch den Hund streichelnd, setzte Caleb sich auf ein kleines Fass. »Der Mann, der ihn gekauft hat, ist ein Sklavenhändler. Von allen Leuten, die ich kenne, hat Riggs den schlechtesten Ruf.« »Grausam zu sein?« Für Libby war das nicht schwierig nachzuvollziehen. »Er schlägt seine Sklaven, nicht nur, weil sie etwas falsch gemacht haben. Er schlägt sie, um sicherzugehen, dass sie nichts falsch machen.« Libby hatte noch nie von einer so merkwürdigen Logik gehört. »Also egal, wie sehr sich ein Sklave bemüht, alles richtig zu machen, kann er Riggs nie gefallen?« Calebs blaue Augen spiegelten seine Sorge wider. »Es ist, als müsse Riggs beweisen, dass er der Chef ist.« »Gibt es keine netten Sklavenbesitzer?« fragte Libby. »Sicher«, antwortete Caleb. »Einige Besitzer behandeln ihre Sklaven wie Familienmitglieder. Und die Haussklaven sind es auch wirklich. Eine Negermutter zieht die Kinder ihres Herrn auf. Manchmal fühlen sich diese Kinder sehr mit ihrem Kindermädchen verbunden.« »Weil das Kindermädchen viel Zeit mit ihnen verbringt?« Libby verstand das auch. »Aber ist es nett, jemanden als Sklaven zu halten?« fragte Caleb. »Und viele Besitzer kümmern sich nicht darum, was mit den Negerfamilien geschieht. Sie verkaufen Ehemänner von ihren Frauen weg, Kinder von ihren Eltern weg.« Libby war den Tränen nahe. Sie wusste, was es bedeutete, durch den Tod von der Mutter getrennt zu sein und durch Distanz vom Vater. »Falls ein Sklave davonläuft, heuert der Besitzer einen Sklavenfänger an.« Caleb lehnte sich nach vorn, als ob er sicher gehen wollte, dass Libby ihn verstand. »Der Besitzer bietet eine hohe Belohnung an, wenn der Flüchtige gefangen wird.« »Nun wird er es mir sagen.« Libby war sich sicher, dass sie alles herausfinden konnte, was sie wissen wollte. »Caleb«, fragte sie, »was meintest du mit dem, was du Jordan zugeflüstert hattest?« Plötzlich wurde Caleb still. »Du hörtest mich flüstern?« Libby nickte. »Du sagtest, Alton, morgen Abend, die Christina.« »Bist du dir sicher, dass du das gehört hast?« »Als ob es nicht wichtig wäre«, lehnte Caleb sich ans Geländer. »Ich bin mir sicher«, antwortete Libby. »Und warum hast du eine andere Anlegeplanke ausgefahren in Burlington?« »In Burlington?« Caleb tönte wie ein Echo. »Als die drei Negermänner an Bord kamen.« Immer noch blieb Calebs Gesichtsausdruck unverändert. »Eine andere Anlegeplanke«, sagte er, als müsste er nachdenken. »Was meinst du damit, Libby?« »Die Christina hat drei Anlegeplanken. Wenn sie nebeneinander gelegt werden, ergeben sie eine Rampe.« »Ach ja, genau. Die Rampe, die die Lockziege hinaufging.« Plötzlich lachte Caleb. »Seit ich hier an Bord bin, habe ich noch nie etwas Lustigeres gesehen als jene Ziegen, die durch die Kajüte rannten.« Libby lachte mit ihm. »Es war echt lustig, nicht wahr?« Sie erinnerte sich daran, wie sie sich auf den Ziegenbock gestürzt hatte und wie sie hinuntergepurzelt war, als der Ziegenbock die Wand streifte. Nun schien es lächerlich. Calebs Grinsen erhellte sein Gesicht. »Das nächste Mal, wenn uns eine Ziege abgehauen ist, werde ich dich hinter ihr herschicken.« Während sie sich weiter unterhielten, ging die Sonne über der Innenstadt von St. Louis unter. Der rosa gefärbte Himmel spiegelte Libbys Wärme im Herzen wider. Erneut erschien Caleb ihr wie ein Junge, mit dem sie sich wohl doch gut verstehen könnte. Doch allein in ihrem Zimmer an diesem Abend bemerkte Libby etwas. »Ich weiß immer noch nicht, was Caleb treibt.« Am nächsten Morgen sah Libby Männer, die einen riesigen Spiegel an Bord trugen. »Ich bin froh, dass wir in St. Louis sind, wo ich einen solchen Spiegel auftreiben konnte«, teilte Papa ihr mit. Während der Bootsschreiner den Spiegel an seinen Platz setzte, beluden die Deckhelfer die Christina, die sowohl Passagiere als auch Fracht transportierte. Neben den Ziegen, die nun eingeschlossen waren, transportierte sie auch mit Zucker, Salz und Melasse gefüllte Fässer. Einige dieser benötigten Vorräte waren vom Ohio River gekommen, auf Dampfschiffen wie der Christina. Andere Ladung war von New Orleans den Mississippi hinaufgekommen. Libby schaute vom Sturmdeck aus zu, wie die Passagiere im Laufe des Nachmittags an Bord kamen. Viele von ihnen waren Einwanderer, die vorhatten, in der Wildnis im Westen der USA ein neues Leben zu beginnen. Der Mississippi war sozusagen die Straße, die dorthin führte. Während das Wasser in den Heizkesseln aufgeheizt wurde, strömte Rauch aus den langen Schornsteinen. Endlich wurde die Anlegeplanke eingezogen. Die Christina dampfte den Fluss hinauf und die Passagiere richteten sich in den Kajüten oder auf dem Deck ein. Auf der Fahrt bekamen Libby und Caleb jeweils ihre Schulbildung. Als Libby die Kapitänskajüte erreichte, war Caleb schon da. Wieder einmal saßen sie sich an dem großen Tisch gegenüber. Libby wollte Caleb Fragen stellen, aber sie hatte etwas gelernt. Er würde nicht antworten, solange er nicht wollte. Als Kapitän Norstad durch die Tür trat, war Libby besonders froh, ihn zu sehen. Sie würde ihn fragen, was sie wissen wollte, und zwar in Gegenwart von Caleb. Bei der ersten Gelegenheit begann Libby damit. »Wenn Sklaven davonlaufen, wohin gehen sie dann?«
2: »In Richtung Norden«, antwortete ihr Vater. »Sie folgen dem Nordstern. Wenn sich ihnen eine Möglichkeit bietet, überqueren sie Flüsse wie den Mississippi oder den Ohio, um in freie Staaten zu gelangen.« »Wie Illinois.« Auch als sie fragte, behielt Libby Caleb im Auge. Kapitän Norstad nickte. »Aus dieser Gegend reisen Flüchtlinge oft quer durch Illinois nach Chicago oder irgendwo in die Nähe von Chicago. Falls sie den Michigansee erreichen, versteckt ein hilfsbereiter Kapitän sie an Bord seines Dampfschiffs. Er führt Flüchtlinge an Orte, von wo aus sie nach Kanada gelangen können.«
1: »Und in die Freiheit?« fragte Libby. »Aber wie gelangen sie überhaupt so weit?« Libby behielt Calebs Gesicht immer noch im Auge.
2: »Manchmal denken sie sich einen guten Fluchtplan aus und reisen über weite Distanzen allein. Und manchmal finden sie eine freie, schwarze oder weiße Person, die mit der Untergrundbahn in Verbindung steht.«
1: »Eine Bahn? Also eine Eisenbahn? Was meinst du damit?«
2: Libby glaubte allmählich, dass sie die Antwort wusste. »Gewöhnlich ist es keine wirkliche Eisenbahn. Aber es kann sein«, erklärte ihr Vater. »Die Untergrundbahn ist ein Geheimplan, um Sklaven zu helfen, die Freiheit zu erreichen. Ein Haus, das Flüchtige aufnimmt, wird Bahnhof genannt. Die Person, die dort lebt, ist ein Agent. Wer die Entlaufenen zum nächsten sicheren Ort führt, wird Schaffner genannt.«
1: »Aha«, dachte Libby.
2: Noch immer verriet nichts in Calebs Gesicht, was er gerade dachte. Doch zum ersten Mal fand Libby, dass sie ihm auf die Spur gekommen war. Wenigstens konnte sie einige Puzzleteile aneinanderfügen. Aber dann fragte ihr Vater: »Seid ihr beide bereit, mir eure Ansichten über das Gesetz über flüchtige Sklaven vorzutragen?«
3: »Ich bin bereit, Sir«, antwortete Caleb schnell.
2: Libby wand sich auf ihrem Stuhl.
3: »Libby?« fragte ihr Vater.
2: Nervös zog sie eine lange Strähne roten Haares nach vorn. Bis gestern hätte sie alles getan, um Caleb Whitney in einem Wortgefecht zu schlagen. Heute brachte sie es nicht übers Herz, es zu versuchen.
3: »Libby?«
2: fragte der Kapitän nochmals. Während sich Libby die Haare um den Finger wickelte, suchte sie nach Worten.
3: »Ich bin nicht bereit, Papa.«
2: »Brauchst du mehr Zeit?«
3: »Auch mehr Zeit würde mir nichts bringen. Ich möchte nicht über das Gesetz sprechen.
2: So?
1: Kapitän Norstad warf einen flüchtigen Blick in Calebs Richtung und schaute danach Libby wieder an.
2: Ich glaube, du würdest deine Ansichten gut vertreten. Warum willst du es nicht versuchen?
1: Libby öffnete den Mund. Sie wollte sagen, weil ich eine Sklavenversteigerung gesehen habe. Doch sie sah Calebs Blick. In St. Louis hatte er sie herausgefordert, sie solle es ihrem Vater nur sagen. Falls sie es tat, würde Caleb ihr nie mehr vertrauen.
2: Libbys Gedanken überschlugen sich. Wie kann ich es erklären, ohne Papa zu sagen, was geschehen ist?
1: Schließlich holte sie tief Luft.
2: Ich habe viel nachgedacht.
1: Verängstigt und auch etwas nervös stolperte sie über die Worte.
2: Ich habe meine Meinung über einige Dinge, die ich sagte, geändert.
1: Erneut schaute Kapitän Norstad zu Caleb, dann zu Libby zurück. Vor den klaren Augen ihres Vaters senkte Libby ihren Blick. Eines Tages würde sie ihm sagen, was sie nun von Sklaverei hielt, aber nicht jetzt, noch nicht. Als Papa sie nicht zu einer Erklärung aufforderte, fühlte sich Libby erleichtert. Trotzdem war da etwas, was sie wusste. Wenn sie diesen Nachmittag Alton in Illinois erreichten, würde sie an Deck sein. Sie würde jede Bewegung Calebs beobachten. Als habe sie das Flüstern gerade erst gehört, erinnerte sie sich an die Worte »Alton, morgen Abend, die Christina«.
0: Calebs Geheimnis. Später an diesem Nachmittag standen Libby und Caleb auf dem Sturmdeck der Christina. Einige Kilometer oberhalb der Stelle, wo der Missouri in den Mississippi fließt, bekam Libby Alton, Illinois, zum ersten Mal bei Tag zu Gesicht. Am felsigen Hang des rechten Flussufers befanden sich große graue Gebäude mit einer langen Mauer.
2: »Ist das ein Schloss?« fragte Libby.
3: »Das Staatsgefängnis von Illinois«, erklärte Caleb ihr.
1: Hohe Lagerhallen schmiegten sich ans Ufer. Etwas weiter oben zeigten Kirchtürme zum Himmel. Auf unerklärliche Weise boten sie Libby Trost. Sie vermutete hier Leute, die von etwas überzeugt waren. Der Gedanke überraschte Libby, denn sie war sich oft unsicher in Bezug auf ihre eigenen Ansichten. Als die Christina in den Hafen manövrierte, eilte Caleb zum Hauptdeck hinunter. Um sicherzugehen, dass ihr nichts entging, was er tat, folgte Libby ihm. Inzwischen warf die untergehende Sonne lange Schatten über den Fluss und in die Stadt. Als die Schatten länger wurden, begann die Mannschaft mit dem Entladen der Fracht. In der zunehmenden Dämmerung stellte ein Wächter eine Fackel in einen Eisenkorb, der vor dem Bug des Schiffes aufgehängt wurde. Als die Kieferfackel aufflackerte, fielen glühende Kohlen ins Wasser. Wie andere Dampfschiffe ihrer Größe benötigte die Christina etwa 25 Klafter Holz für 24 Stunden Fahrt. Das hieß zumindest zweimal pro Tag anhalten, um mehr Holz aufzuladen. Im unheimlichen Licht der flackernden Fackel machten sich die Männer daran, Holz von riesigen Haufen neben dem Fluss zum Schiff zu tragen. Die Anlegeplanke hinauf und hinunter eilten sie mit 1 Meter langen Holzscheiten, die sie auf den Schultern balancierten. Passagiere, welche sich das Geld für die Fahrt verdienen wollten, arbeiteten mit der Crew und schichteten das Holz in der Nähe der Öfen oder an Deck auf. Als ein kalter Märzwind über das Wasser blies, fröstelte Libby. Während sie ihren Mantel fester um sich zog, dachte sie an den Holzofen in der Kajüte. Obwohl seine wohlige Wärme verlockend war, wollte Libby das Deck nicht verlassen.
2: Was würde diese Nacht geschehen?
1: Ab und zu erblickte sie Caleb, der wie die Männer Holz schleppte.
2: Als beinahe jeder verfügbare Platz von Holz belegt war, bemerkte Libby, dass sogar der Platz, wo sie stand, gebraucht wurde. Sie begab sich zur Treppe. Vor ihr trug ein Mann zwei schwere Holzscheite auf der Schulter. Als sie bemerkte, dass er nur auf eine Seite schauen konnte, trat Libby ihm aus dem Weg. Genau in diesem Augenblick ging der Mann in dieselbe Richtung und stieß mit Libby zusammen. Als eines der Holzscheite auf das Deck fiel, sprang sie zurück. Das schwere Stück Holz verfehlte ihre Füße um Haaresbreite. Plötzlich war Caleb da.
3: »Du bist im Weg«, sagte er. »Warum schaust du nicht von der Treppe aus zu?«
2: »Da will ich ja hin.« Aufgewühlt durch ihr knappes Entkommen, ging Libby wieder in Richtung Treppe. Auf halbem Weg drehte sie sich um zu sehen, wer der Holzträger war. Doch Caleb schritt zwischen Libby und den Mann.
3: »Ist alles in Ordnung?« fragte Caleb.
2: »Es ist nichts passiert«, rief Libby aus. Aber sie zweifelte nicht daran, dass sie sich hätte schwer verletzen können. Als sie die Treppe erreichte, versuchte sie erneut, einen Blick auf das Gesicht des Mannes zu werfen. Inzwischen kehrte er Libby den Rücken zu und seine neu aussehende Hose schleifte auf dem Boden. Da seine Mütze hinuntergezogen und der Kragen seines Mantels nach oben geklappt war, konnte Libby nicht einmal die Haare an seinem Hals sehen. Mit einer schnellen Bewegung las Caleb das zu Boden gefallene Scheit auf und fügte es zur Last des Mannes hinzu.
3: »Kein Wunder, dass er nicht sehen konnte«, rief Libby Caleb zu.
2: Caleb grinste in Libbys Richtung, dann beugte er sich vor, um mit dem Holzträger zu sprechen. Ohne sich auch nur ein wenig umzudrehen, nickte der Mann. Ein Gedanke ließ Libby nicht los.
3: »Er kommt mir irgendwie bekannt vor.«
2: »Aber weshalb?« Sie verließ die Treppe und eilte nach vorn. Erneut stellte sich Caleb zwischen sie und denjenigen, der das Holz trug. Bevor Libby den Mann erreichen konnte, war er verschwunden.
3: »Komm, wir machen ein Wettrennen zur Kajüte«, forderte Caleb sie auf. »Raus aus der Kälte, in die Wärme!«
2: Seine plötzliche Freundlichkeit überraschte Libby. In der großen Hauptkajüte fand Caleb im Kreis der Leute, die den Holzofen umringten, einen Platz. Daneben besetzte Libby eine andere freie Stelle und streckte ihre Hände nach vorne, wo es am wärmsten war. Nach dem kalten Wind fühlte sich die Hitze des Ofens gut an. Bald wurde Libby von einer Passagierin angesprochen.
3: »Bist du nicht die Tochter des Kapitäns?«
2: »Ja, genau, das bin ich«, antwortete Libby erfreut. Als sie das Gespräch mit der Frau beendet hatte, sah Libby sich um.
3: »Caleb, wo ist er?«
2: Ein Schwall von Zorn stieg in Libby hoch. Es war nicht schwer zu erraten, dass Caleb seine Chance zu verschwinden genutzt hatte. Und Libby wollte von niemandem zum Narren gehalten werden. Dann kam ihr eine noch wichtigere Frage in den Sinn. Was versucht Caleb zu verbergen? Vom einen Ende der Christina bis zum anderen suchte Libby nach Caleb. Sie war sich sicher, dass sie ihn im Maschinenraum auf dem Hauptdeck finden würde. Die riesigen Dampfmaschinen waren dort, sowie die großen Hochöfen, die das Wasser aufheizten, um die Motoren zum Laufen zu bringen. Doch Caleb war weder dort noch in der Schmiede. Schließlich begab sich Libby zur Schiffsküche. Vor einem der riesigen Kästen, mit denen die Schaufelräder verkleidet waren, befand sich die makellos gereinigte Kombüse. Oma knetete gerade Brotteig, aber der warme Duft passte nicht zu Libbys Stimmung.
3: »Dein Enkel ist der seltsamste Junge, den ich je getroffen habe«, platzte sie heraus.
2: »Der seltsamste?« Omas blaue Augen betrachteten Libby eingehend.
3: »Was meinst du damit?«
2: »Caleb stellt nur Fragen, er gibt nie Antworten.«
3: »Was beantwortet er denn nicht?« fragte Oma.
2: »Du bist genau wie er«, rief Libby aus.
3: »Und was heißt das?«
2: Oma nahm eine große Teigmasse und rollte sie auf.
3: Ich glaube, dass ich einen jungen Sklaven an Bord kommen sah, antwortete Libby. Aber als ich Caleb danach fragte, wollte er mir nichts sagen. Genau genommen stahl er sich davon.
1: Ohne dir etwas zu sagen?
3: Oma boxte den Teig.
1: Nichts.
3: Einen Augenblick lang schien Oma sich zu entspannen. Dann sagte sich Libby, dass es nur Einbildung gewesen war.
1: Du denkst also, dass Caleb seltsam ist? Fragte Oma.
3: Bei jedem anderen Jungen, dem ich bisher begegnet war, konnte ich alles fragen. Alles, was ich tun musste, war lächeln.
1: Libby setzte das Lächeln auf, das sie oft vor dem Spiegel übte.
3: Und die Jungs sagten es dir, beendete Oma den Satz. Was immer ich auch wissen wollte.
1: Und Caleb tut das nicht?
3: Geschickt formte Oma den Teig zu einer großen Kugel und legte ihn in eine Holzschüssel. Aus irgendeinem Grund schien sie sehr zufrieden mit sich selbst zu sein und auch mit Caleb. Doch dann überraschte Oma Libby.
1: Weißt du, wie man Brot backt?
3: Libby schüttelte den Kopf.
1: In Chicago hat das immer unser Koch gemacht.
3: Beim Mittag- und Abendessen auf dem Schiff hatte Libby gesehen, wie alle das gute Brot verschlangen. Libby mochte es auch, aber hatte nur flüchtig darüber nachgedacht, woher es kam.
1: »Ich zeige dir wie«, sagte Oma, »du wirst es im Nu beherrschen.«
3: Sie band Libby eine große Schürze um. Bei Tante Wie hätte Libby das Arbeit genannt und hätte sie gemieden. Hier mit Oma schien es Spaß zu machen. Mehr als einmal klebte der Teig am Brett und Libbys Hände fühlten sich ungeschickt und unbeholfen an. Doch schließlich bekam sie das Gefühl dafür, was sie tun musste. Doch Oma hatte sie neugierig gemacht und Libby wollte zu gern wissen, warum sie und Caleb hier auf der Christina waren.
1: »Calebs Vater war mein Sohn«, sagte Oma mit weicher Stimme. Für einen Augenblick blieben ihre geschäftigen Hände ruhig. Als er und seine Frau starben, kam Caleb zu mir.
3: »Beide Eltern starben?« fragte Libby.
1: »Innerhalb weniger Tage. Sie starben an Cholera.«
3: Libby wusste von dieser gefürchteten Krankheit. Manchmal löschte sie ganze Familien aus oder ließ nur ein, zwei Mitglieder übrig, die sich im Leben weiter durchschlagen mussten.
1: Caleb war erst 4 Jahre alt. Für eine Weile blieben wir dort, wo ich nach dem Tod meines Mannes wohnte. Dann musste ich Geld verdienen, um für Caleb Geld beiseite legen zu können. Wir kamen hierher.
3: Eine Zeit lang war Libby still, während sie ihren Teig knetete, bis Oma schließlich sagte,
1: »Das ist genug. Du willst ihn ja nicht umbringen.«
3: Libby lachte, aber sie dachte an Caleb.
1: »Ich sage immer noch, dass er der seltsamste Junge ist, den ich je getroffen habe.«
3: »Nein«, sagte Oma, und ihre Stimme war wieder weich.
1: »Du musst Caleb nur verstehen. Du musst seine Überzeugung verstehen.«
3: »Wovon ist er denn überzeugt?« fragte Libby.
1: Oma lächelte nur.
3: »Ich denke, da musst du Caleb selbst fragen.«
1: Da war es wieder. Etwas Geheimnisvolles an dem Jungen.
3: Von Oma erfuhr Libby, dass er 14, fast 15 war, nur ein Jahr älter als sie selbst.
1: Libby wusste auch, wie Caleb aussah. Blondes Haar, das ihm über die Stirn bis nahe an die blauen Augen fiel. Beinahe gleich groß wie sie, aber kräftiger und schnell. Darüber hinaus wusste Libby fast nichts.
3: Was war an Caleb, das sie nicht verstehen konnte?
1: Was auch immer es war, Libby wusste, dass sie von Oma keine weitere Auskunft bekommen würde. Auch darin waren sich Oma und Caleb ähnlich.
3: »Hast du deinen Hund heute Abend schon gefüttert?« fragte Oma.
1: Libby zuckte zusammen. Nein, sie hatte es vergessen.
3: Woher wusste Oma das?
1: »Ich habe ein paar Reste für ihn aufgehoben«, sagte Oma, als sie die Schüssel hervorholte.
3: »Weißt du was? Komm jeden Morgen und Abend hier herunter. Ich gebe dir, was du brauchst.
2: Danke, Oma. Libby hob die Schüssel hoch. Noch einmal war sie verlegen. Verlegen, dass sie ihren eigenen Hund vergessen hatte. Verlegen, dass sie so viel zu lernen hatte.
3: »Wie kann ich nur so hilflos sein?« fragte sich Libby, als sie die Kombüse verließ. »Ich werde sie alle überraschen.«
2: Auf den Stufen zum Sturmdeck hinauf traf Libby auf Caleb. Sie hielt auf der schmalen Treppe an und versperrte Caleb den Weg.
3: »Du kennst den Mann, der das Holz fallen gelassen hat?«
2: Caleb nickte.
3: »Ich glaube, er war gar kein Mann.«
2: »So?« Im unheimlichen Licht der Kieferfackel sah Libby, wie Calebs Hand auf dem Geländer ruhte. Sein Gesicht verriet kein Anzeichen eines Geheimnisses.
3: »Er war kein erwachsener Mann«, sagte Libby, »aber er war groß und etwa in deinem Alter.«
2: Caleb schwieg und wartete ab. Libby fuhr schnell fort.
3: »Er sah wie jemand aus, den ich schon einmal gesehen habe.«
2: »Wirklich?« fragte Caleb. Diesmal erkannte Libby Calebs Spiel, Fragen zu stellen, anstatt Antworten zu geben.
3: »Warum ist Jordan an Bord?« fragte Libby.
2: Auf dem Geländer verstärkte sich der Griff von Calebs Hand. Keine andere Bewegung verriet seine Überraschung.
3: »Warum glaubst du, ihn gesehen zu haben?«
2: Calebs Stimme hörte sich ruhig an, als ob ihre Antwort nicht sehr wichtig wäre.
3: »Es war dunkel, weißt du, und da waren viele Leute.«
2: »Aber Jordan war dabei«, antwortete Libby. »Ich bin mir ganz sicher.« Sie lehnte sich nach vorn und versuchte, Caleb in die Augen zu schauen. Nicht einmal eine Wimper zuckte.
3: »Übrigens«, fragte er, »hast du deinen Hund schon ausgeführt?«
2: Libby brauste auf.
3: »Ich werde meinen Hund ausführen, wann ich will.«
2: Caleb grinste.
3: »Ich dachte, du hattest mich um Hilfe gebeten.«
2: Lilly wirbelte herum. Sie war schon am Ende der Treppe, bevor sie merkte, dass Caleb sie wieder hereingelegt hatte.
3: »Er hat mich schon mindestens dreimal ausgetrickst. Wie konnte ich das nur zulassen?«
2: Libby traf eine Entscheidung. Er würde sie kein einziges Mal mehr zum Narren halten. »Was für ein Spiel du auch spielst, Caleb Whitney. Ich werde herausfinden, was es ist.« Libbys Wahl. Als Libby ihr Zimmer auf dem Texas Deck erreichte, wartete Samson draußen. Sobald er Libby sah, sprang er auf die Füße. Sein großes Maul weitete sich wie zu einem Lachen. Mit einem sanften Wuff hieß er Libby zu Hause willkommen. Plötzlich schämte sie sich. Samson war wirklich ein lieber Hund, und sie hatte nicht einmal daran gedacht, ihm sein Fressen zu geben. Libby kniete nieder und streckte die Hand aus, um den Hund zu streicheln. Als Samson ihr das Gesicht ableckte, wich sie ihm sofort aus. Dazu war sie noch nicht bereit. Als ob er am Verhungern wäre, verschlang Samson das Futter. Erneut schämte sich Libby.
3: »Ich werde mich bessern, Samson«, versprach sie. »Ich werde es nicht mehr vergessen.«
2: Sie dachte auch daran, mit ihm Gassi zu gehen. Mit dem riesigen schwarzen Hund an ihrer Seite spazierte Libby am Ufer neben der Christina auf und ab. Immer wenn sie leicht an der Leine zog, gehorchte Samson. Die dunklen Wasser des Mississippi flossen ruhig am Schiff ihres Vaters vorbei. Die Fackel, die immer noch flackerte, warf ein unheimliches Licht. Zum ersten Mal an diesem Abend war der Pier ruhig und ebenso die Stadt Orton. Sogar die Öllampe, die oft in der großen Kajüte der Christina brannte, war gelöscht worden.
3: »Komm, Samson«, sagte Libby nach einer Weile, »wir gehen lieber hinein.«
2: Der Mond stand nun am Himmel und sein Licht beleuchtete die Stellen, welche die flackernde Fackel nicht erreichte.
1: Genau in diesem Augenblick sah Libby zufällig eine Bewegung auf dem Texas-Deck vor Papas Kajüte. Ein Schatten, nein, zwei, schlichen dicht an der Wand entlang. Scheinbar schwebend bewegten sich die Schatten zum Sturmdeck, dann die Treppe hinunter. Der erste Schatten war auf halbem Weg zum unteren Deck, als sein Gesicht vom Mondlicht beleuchtet wurde. Caleb. Libby wusste, dass er versuchte, etwas zu verbergen. Etwas? Oder jemanden? Als Caleb weiterging, kam der zweite Schatten ins Mondlicht. Jordan. Libby war sich sicher. Wie hatte er es bloß geschafft, dem Sklavenhändler, der ihn besaß, zu entkommen? Waren Jordan und Caleb zu Papas Kajüte gegangen, hatten dann aber festgestellt, dass er nicht da war? Eine Hand warnend auf Samsons Kopf, kauerte sich Libby neben einem Haufen Frachtgut nieder. In der Dunkelheit strengte sie die Augen an. Wenn sie herausfinden wollte, was Caleb tat, musste sie wissen, wohin er ging. Und falls der Hund bellte? Aber Samson verhielt sich still. Bald erreichten die zwei Jungen das Hauptdeck. Sie wandten sich zur Seite und krochen unter den Überstand an der Längsseite des Dampfers. Als sie durch einen Türeingang verschwanden, lief Libby zur Anlegeplanke. An Bord band sie Samsons Leine an die Reling und rannte den Jungen nach. Augenblicke später schlüpfte sie in den Maschinenraum. Von irgendwoher mitten im Raum hörte sie ein Klirren von Metall gegen Metall. Als Libby in Richtung des Geräusches schlich, hörte sie Stimmen. Langsam, leise schlich Libby vorwärts. Als sie um einen Heizkessel spähte, stand Jordan mit seinem nackten Fuß neben einem Holzklotz. Eine Fußschelle umgab seinen Knöchel. Eine weitere lag auf dem Boden. Erst vor zwei Tagen hatte Libby Jordans Fußschellen eng nebeneinander gesehen. Die Fußschellen sahen wie Handschellen aus, wurden aber stattdessen am Knöchel befestigt. Nun war die Kette zwischen Jordans Füßen zerbrochen. Zwei Stofffetzen verrieten Libby, dass er die Enden der Kette um jeden Knöchel gebunden hatte. Irgendwie, irgendwo, hatte Jordan eine Jacke und Hosen gefunden, die lang genug waren, um seine Fußschellen zu verdecken. »Halt noch mal still!« Caleb zwängte ein gepolstertes Tuch zwischen den Eisenring und Jordans Haut. Während Libby zusah, fragte sie sich, wie es Jordan gelungen war, zu fliehen. Wie hatte er die Christina nur mit den schweren Fußschellen um seine Knöchel erreicht? Mit einem Hammer schlug Caleb auf einen Meißel und durchtrennte so die Niete, welche die Fußschelle zusammenhielt. Schon bald fiel Jordans zweite Fußschelle ab. »Du hast es bis hierher geschafft!« Begeisterung schwang in Calebs Stimme mit. »Morgen bringen wir dich an einen sicheren Ort weiter oben am Fluss.« Ein breites Grinsen erhellte Jordans Gesicht. Wie um alle erlittenen Schmerzen abzuwerfen, hob er triumphierend seine Arme. Er streckte sich so hoch er konnte. Erneut erinnerte er Libby an einen König. Tränen füllten Libbys Augen. Sie wollte nach vorn stürzen, sie wollte Jordans Entkommen von seinem grausamen Herrn feiern. Aber ein Gedanke hielt sie zurück. »Ich sollte dies eigentlich nicht sehen.« Schnell wich Libby zurück. Sie war beinahe in Sicherheit, als sie gegen ein Ölkännchen stieß. Als es gegen Metall schepperte, begann Libby zu rennen. »Halt!« rief Caleb ihr nach. Als sie weiterrannte, rief Caleb nochmals, »Ich sehe dich, Libby! Stopp!« Seine Stimme war leise und Libby wusste, dass er nicht gehört werden wollte. Doch Caleb erwartete, dass sie gehorchte. Als er sie einholte, packte er Libbys Arm und zwang sie so anzuhalten. »Was hast du gesehen?«
4: »Nichts«, stotterte Libby. »Du lügst! Was hast du gesehen?«
1: Libby hatte keine andere Wahl, als es ihm zu erzählen.
4: »Ich sah, wie du Jordans Fußschellen entfernt hast. Ich sah Jordan aufrecht dastehen, begeistert, dass er es so weit geschafft hat. Aber wenn er entdeckt wird, könnte Papa ins Gefängnis kommen, da er einen flüchtigen Sklaven auf seinem Schiff versteckt.
2: Caleb lockerte seinen Griff an Libbys Arm.
4: Du verstehst also endlich.
3: Ich versteh's, sagte Libby leise. Ich wünschte, ich täte es nicht.
4: Dann kennst du den Preis, antwortete Caleb. Wirst du das Geheimnis für dich behalten?
2: Erneut dachte Libby an ihren Vater.
4: Ich weiß nicht, ob ich das Geheimnis bewahren kann.
3: Du darfst es niemandem erzählen, schärfte Caleb ihr ein. Wenn du es tust, ist Jordans Leben in Gefahr.
2: Libby richtete sich zu ihrer vollen Größe auf. Bisher hatte sie es gestört, dass sie beinahe so groß wie Caleb war. Zum ersten Mal war sie froh darüber.
3: Sag mir nicht, was ich tun soll, Caleb.
2: Libby drehte sich um und begann zu rennen. In der Nähe der Anlegeplanke schnappte sie sich Samsons Leine. Als sie das Texas-Deck erreichten, keuchte Libby. Erst jetzt bemerkte sie, dass Caleb ihr gar nicht gefolgt war. Als sie die Tür ihrer Kajüte öffnete, blieb Samson auf dem Deck, scheinbar unschlüssig, was er tun sollte. Bis jetzt hatte Libby ihm nie erlaubt, die Türschwelle zu überschreiten. Diesmal drängte sie den Hund, hineinzukommen.
3: »Komm schon, es ist in Ordnung.«
2: Als Samson sich neben ihrem Bett niederließ, nahm er fast jeden Zentimeter des Raumes ein. Es war genauso schlimm, wie Libby es sich vorgestellt hatte. Aber heute Abend war es ihr egal. Sie wollte den Hund einfach bei sich haben. Bei Mondlicht schlüpfte Libby ins Bett. Während sie im Dunkeln lag, schaute sie zu einer Decke hinauf, die sie nicht sehen konnte.
3: Jordan ist nun in Sicherheit.
2: Libby hoffte, dass es für immer wäre, doch dann fühlte sie sich unbehaglich. Jordan musste immer noch einen Ort erreichen, der von Sklavenfängern weit entfernt war. Vielleicht konnte er sich in einem nördlichen Staat verstecken, aber größere Sicherheit bot Kanada. Das hieß, er musste durch ganz Illinois reisen, um den Kapitän eines Dampfschiffs auf dem Michigansee zu erreichen. Tagsüber in einem Versteck, nachts unterwegs. Ob trockener Boden, Sumpf, See oder Fluss, Jordan musste darüber, darum herum oder hindurch. Dauernd würde ihm jemand folgen, ein Sklavenfänger, der die Belohnung für seine Festnahme einstreichen wollte, ein Mann mit Hunden, die darauf abgerichtet waren, Jordans Fährte zu wittern. Wie ein Verbrecher würde Jordan verfolgt und gejagt werden. Ununterbrochen, Tag und Nacht müsste er nicht nur an seine eigene Sicherheit denken, sondern auch an die Sicherheit der Leute, die ihm halfen. Von ganzem Herzen wünschte sich Libby, dass Jordan sich in Sicherheit bringen konnte. Immer wenn sie versuchte einzuschlafen, dachte Libby an das böse Gesicht des Sklavenhändlers, des grausamsten Mannes, den Caleb kannte.

Was wird Caleb denken? Die Märznacht fühlte sich kalt an und es gab keine Heizung in Libbys Zimmer. Sie zog sich die Steppdecken über den Kopf, aber die Kälte in ihren Knochen kam nicht nur von der Nachtluft. Ich wusste nicht, dass eine Gib-nie-auf-Familie so viel kosten würde.

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Es ist nichts, was hier bleibend ist. 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Morgen vielleicht krank oder sogar nicht mehr da. 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

0: Es ist 16 Uhr.
1: Hallo zusammen. Schön, dass ihr eingeschaltet habt. Hier ist die Kindersendung von Radio Segenswelle mit Anna Sawatzki. In den nächsten 30 Minuten gehen wir gemeinsam auf Entdeckungsreise. Wir haben nämlich spannende Geschichte im Gepäck und Musik. Aber wisst ihr was? Bevor wir unser erstes Lied singen, nehmen wir uns einen Moment Zeit für den wichtigsten Gast in unserer Runde. Wir sprechen mit Gott. Lieber Gott, danke für diese Kindersendung heute. Danke, dass wir gemeinsam Radio hören können. Sei du jetzt bei jedem Kind zu Hause, im Auto oder wo auch immer sie uns gerade hören und schenk uns deine Freude. Amen. Über einen Satz aus der Bibel möchten wir uns heute etwas mehr Gedanken machen. Und zwar findest du diesen Satz in deiner Bibel, im Neuen Testament, im Buch Jakobus, Kapitel 1, der Vers 22. Da steht: Seid aber Täter des Wortes und nicht allein Hörer. Klingt etwas schwierig, oder? Aber im Laufe der Sendung erfährst du vieles mehr, was es wirklich bedeutet. Und jetzt möchte ich eine Frage stellen. Wie sieht eigentlich dein Zimmer aus? Ich meine nicht, wie groß es ist oder welche Farbe die Wände haben oder welche Möbel drin steht. Nein. Ich möchte wissen, ob es aufgeräumt ist. Ist alles an seinem Platz oder liegt alles Mögliche auf dem Boden herum? Vielleicht kann man ja nicht einmal durch dein Zimmer gehen, ohne auf irgendwas zu treten. Dann weiß ich schon, was deine Eltern dir früher oder später sagen werden. Räum dein Zimmer auf. Klingt dieser Satz bekannt? Das ist manchmal wirklich nötig, oder? Denn sonst steht man im Zimmer und überall ist Chaos und Dreck. Ich glaube, dass sich Josia so ähnlich gefühlt hat. Allerdings stand er nicht in seinem Zimmer, sondern er schaute sich sein Leben an und das Leben seines Volkes, das Volkes Israel.

Kannst du dich noch daran erinnern, wie alt Josia war, als er König wurde? Wir sprachen vor kurzem darüber. Ja, genau. Erst 8 Jahre alt. So wie einige von euch. Und mit 16 Jahren fing er an, nach Gott zu fragen. Als Josia 26 Jahre alt war, ließ er den Tempel renovieren und dort wurde etwas ganz Besonderes gefunden. Die Schriftrolle mit dem Gesetz Gottes. Als Josia sie las, erschrak er. Bisher hatte er zwar immer mal wieder gemerkt, dass in seinem Leben etwas aufgeräumt werden musste. So hatte er ja auch dafür gesorgt, dass der Tempel renoviert wurde. Aber jetzt war es, als wenn er auf einmal das ganze Chaos und den ganzen Dreck in seinem Leben sah. »Du sollst keine anderen Götter haben neben mir«, hat Gott gesagt, »und noch vieles mehr.« Wenn Josia sich in Jerusalem umsah, dann sah er überall Götzenfiguren. Sogar im Tempel Gottes standen sie herum. Josia erschrak richtig, denn er sah auf einmal das Chaos und den Dreck in seinem Leben. Was tust du, mein kleiner Freund, wenn du siehst, wie chaotisch dein Zimmer ist? Aufräumen oder lieber die Augen zumachen? Naja, im Zimmer ist das, nicht ganz so wichtig. Aber im Leben ist das ganz anders. Was tust du, wenn du siehst, dass es in deinem Leben viele Dinge gibt, die nicht in Ordnung sind, die dort nicht hineingehören? Machst du die Augen zu und versuchst, es zu vergessen? Oder fängst du an, aufzuräumen? Räume dein Leben auf, denn das ist wirklich, wirklich wichtig. Josia merkte, dass er aufräumen musste. Denn er hatte gelesen, was Gott zu seinem Leben sagte. Und Josia machte nicht die Augen zu. Sofort ließ er alle Einwohner von Jerusalem zusammenrufen. Die Alten und die Jungen, die Großen und die Kleinen. Sie trafen sich beim Tempel. Alle waren neugierig, was ihr König ihnen zu sagen hatte. Als alle versammelt waren, ließ Josia ihnen aus der Schriftrolle vorlesen. Das, was ich gehört habe, müssen auch alle anderen hören, dachte er sich. Das ganze Volk hörte zu. Auch sie hörten Gottes Gesetze und erkannten plötzlich, dass es vieles in ihrem Leben gab, was Gott nicht gefiel. Vielleicht hörten sie die 10 Gebote, die Gott Mose gegeben hatte. Sie hörten, dass sie Gott allein anbeten sollten, dass sie nicht stehlen und nicht begehren sollten und vieles, vieles mehr. Sie merkten, dass sie in ihrem Leben aufräumen mussten. Als sie alles aus der Schriftrolle gehört hatten, trat Josia vor sie. »Lasst uns einen Bund mit Gott schließen«, forderte er sie auf. »Wir wollen Gott versprechen, dass wir auf ihn hören und uns von ganzem Herzen an seine Gebote halten wollen.« Die Israeliten, die das Gesetz gehört hatten, hatten gemerkt, dass in ihrem Leben richtig aufgeräumt werden mussten. Dieser Bund war der erste Schritt dazu. Deshalb waren sie bereit dazu. Sie wollten ein neues Leben mit Gott anfangen. Bist auch du, mein kleiner Freund, bereit dazu? Der erste Schritt in deinem Leben aufzuräumen ist, ein Leben mit Gott anzufangen. Wenn du erkannt hast, dass du viele Dinge in deinem Leben hast, die Gott nicht gefallen, dann rede mit Gott darüber. Bitte ihn um Vergebung. Und dann bitte ihn, in dein Leben zu kommen und es aufzuräumen. Allein aufräumen wirst du nämlich nicht schaffen. Aber mit Gottes Hilfe wird es gehen. Josia und die Israeliten schlossen einen Bund mit Gott und wollten ein neues Leben mit ihm anfangen. Und das taten sie auch. Als erstes ließ Josia den Tempel aufräumen. Selbst dort im Tempel standen Götzenbilder herum. »Holt die Sachen heraus und verbrennt sie draußen vor der Stadt«, befahl er. Das wurde getan. Die Götzenbilder von Baal wurden aus dem Tempel geholt und auch die von Aschera und alles andere, was dort nicht hineingehörte. Alles wurde vor die Stadt gebracht und dort verbrannt. Vor dem Tempel standen Statuen von Pferden mit einem Wagen. Die Könige vor Josia hatten sie dort aufgestellt, um die Sonne anzubeten.
Auch sie riss Josia ab und brachte sie vom Tempel weg. Endlich war der Tempel aufgeräumt. Aber der Tempel war ja nicht alles. In Jerusalem und auch in den anderen Städten von Juda gab es überall Götzenbilder. Es gab Opferstätte und Altäre. Josia ließ alles aufräumen. Und auch in den Städten vom Nordreich Israel, was jetzt Samarien war, ließ er die Opferstätten niederreißen. Als er nach Jerusalem zurückkehrte, war er zufrieden. Endlich waren die Dinge aus dem Land weg, die Gott nicht gefielen. Endlich hatte er aufgeräumt. Gibt es in deinem Leben noch Dinge, die aufgeräumt werden müssen? Bitte Gott immer wieder darum, dass er dir zeigt, was ihm nicht gefällt. Und dann höre auf Gott und räume auf. Josia hatte aufgeräumt. Er konnte zufrieden sein. Aber er sagte sich jetzt: Ich habe genug getan. Jetzt habe ich meine Ruhe. Er wollte auch weiterhin das tun, was Gott gefiel. Er überlegte: Was hatte noch in dem Gesetzbuch gestanden? Was waren Gottes Gebote? Was kannst du tun, wenn du nicht mehr genau weißt, was Gott möchte? Du kannst in der Bibel nachlesen. Vielleicht hat Josia noch einmal in die Schriftrolle hineingeschaut, aber vielleicht hatte er die Worte auch noch gut im Gedächtnis. Dort stand nämlich, dass das Volk Israel jedes Jahr das Passafest feiern sollte. Weißt du noch, warum sie das feiern sollten? Es war zur Erinnerung daran, dass Gott sie aus Ägypten befreit hatte. Gott hatte ihnen genau gesagt, wie sie es feiern sollten. Josia überlegte. Er hatte noch nie ein Passafest gefeiert. Auch konnte er sich nicht daran erinnern, dass sein Vater oder Großvater es je gefeiert hatten. Wir wollen tun, was Gott gefällt, sagte er. Und so ließ er das ganze Volk das Passafest feiern. Genau so, wie Gott es befohlen hatte. Sie sollten ein Lamm schlachten und ungesäuerte Brote essen. All das konnte er in der Schriftrolle nachlesen. Und so taten sie es. Das ganze Volk feierte das Passafest, so wie Gott es wollte. Josia wollte alles tun, was Gott wollte. In der Bibel steht über ihn: Seinesgleichen war vor ihm kein König gewesen, der so vom ganzen Herzen, von ganzer Seele, von allen Kräften sich zu dem Herrn bekehrte, ganz nach dem Gesetz des Mose. Und nach ihm kam seinesgleichen nicht auf. Das lesen wir in 2. Könige 23, 25. Josia war wirklich ein besonderer König. Er hatte nicht nur in seinem Leben, sondern auch im ganzen Land aufgeräumt. Du, mein kleiner Freund, brauchst nicht im ganzen Land aufzuräumen. Du bist kein König. Aber räume in deinem Leben auf, so wie Josia. Aber auch dann muss man immer wieder überlegen, ob das, was man tut, richtig ist oder nicht. Josia tat es immer wieder. Als er schon älter war, hörte er, dass der König Necho mit seinem Heer von Ägypten heraufgezogen kam. Josia bekam Angst. Sofort rief er sein Heer zusammen, um Necho entgegenzuziehen. Aber Necho schickte ihm eine Botschaft: Ich bin nicht gekommen, um gegen dich zu kämpfen. Meine Feinde sind die Assyrer. Gegen sie will ich kämpfen. Deshalb kehr wieder zurück in dein Land und lass mich weiterziehen. Josia war gewarnt. Aber Josia zögerte nicht. Er überlegte nicht, ob das Gottes Wille war. Er betete auch nicht dafür und fragte nicht Gott. Stattdessen zog er weiter mit seinem Heer und kämpfte gegen den König Necho. Aber Necho war stärker. Die Israeliten verloren und König Josia wurde getötet. Als Josia in Jerusalem begraben wurde, trauerten viele um ihn. Er war 31 Jahre lang ein guter König gewesen, weil er nach Gottes Willen gefragt hatte. Auch wenn er nicht alles richtig gemacht hat, ist er doch ein großes Vorbild für uns. Deshalb
Räume in deinem Leben auch so auf, wie Jesia es tat. Und jetzt nochmal zurück zu unserem Vers. Seid aber Täter des Wortes und nicht allein Hörer. Jakobus 1, 22. Das bedeutet, wir sollen das tun, was wir gehört haben, und nicht nur hören und davonlaufen.

Elias starrte auf die Küchenwand und las zum 7. Mal den Spruch des Tages auf dem Kalenderblatt. Eure Rede sei allezeit freundlich und mit Salz gewürzt, damit ihr wisst, wie ihr einem jeglichen antworten sollt. Kolosser 4, Vers 6. Verwirrt und überfordert, schnappte er sich kurzerhand den Salzstreuer und machte sich auf den Weg zur Schule. Es war schon selbst früh am Morgen recht warm und Herr Tau würde nicht mehr lange die grünen Felder glitzern lassen. Doch dafür hatte Elias keinen Blick. Wie soll ich dieses Wort in die Tat umsetzen? Dass man freundlich reden soll, das verstehe ich ja. Aber was hat das mit dem Salz zu tun? Sein Grübeln brachte ihn nicht weiter. Ganz beschämt musste er an den gestrigen Tag denken. Es war eine Katastrophe gewesen. Sein Tatendrang hatte ihn wirklich in eine peinliche Situation gebracht. Doch angefangen hatte alles am Sonntag mit dem Gottesdienst. Besser gesagt mit der Predigt. Elias hatte wie jeden Sonntag still auf seinem Platz gesessen und die Bretter der Wandvertiefelung gezählt. Jeden Sonntag kam er zu einem neuen Ergebnis, was ihn dazu anspornte, sich noch mehr dabei zu konzentrieren. Er war also gerade bei 152 angekommen, als er plötzlich zusammenzuckte. Der Gastprediger hatte ihn direkt angesprochen. Oder nicht? Doch, er schien Elias direkt anzuschauen. Was hatte er gleich nochmal gesagt? Jetzt hörte Elias hin. In Jakobus Kapitel 1, Vers 22 steht, seid aber Täter des Wortes und nicht nur Hörer allein, wodurch ihr euch selbst betrüget. Damit schließe ich meine Botschaft ab und fordere euch heraus, Gottes Wort ernst zu nehmen und Taten folgen zu lassen. Amen. Auf die laute Stimme des Predigers folgte ein zustimmendes Amen der Gemeinde. Elias schaute sich verlegen um. Hatte der Prediger nun ihn direkt gemeint oder nicht? Doch alle anderen Besucher wirkten ganz normal. Komisch, dachte Elias, ich hatte fast das Gefühl, dass der mich meint. Mit seinen buschigen Augenbrauen sieht er aber auch wirklich finster aus. Vielleicht hätte ich mal doch lieber zuhören sollen. Von der ganzen Predigt habe ich nur den Schluss mitbekommen. Und darüber hat er den ganzen Tag nachgedacht. Seid aber Täter des Wortes. Das schien wirklich wichtig zu sein. Und mit Wort war die Bibel gemeint. So viel hatte er verstanden. Und einfach das zu tun, was dort drin stand, schien ihm kein großes Problem zu sein. Ich werde ein Täter des Wortes. Und wenn der Prediger das nächste Mal wiederkommt, kann ich ihm sagen, dass ich es geschafft habe. Dann schaut er vielleicht auch nicht mehr so finster. Elias war sich siegessicher. Am Abend hatte er einen Plan gefasst. In der Küche hing Mamas Abreißkalender. Dort würde er sich einfach jeden Tag vor der Schule den Vers durchlesen und einfach Taten folgen lassen. Gesagt, getan. Gleich am nächsten Morgen lief er in die Küche und las, lass vom Bösen und tu Gutes, suche Frieden und jage ihm nach. Psalm 34, Vers 15. In seinem Kopf war ein einziges Fragezeichen. Dass man nichts Böses tun sollte, war logisch. Aber wie sollte man den Frieden jagen? Die zwei Worte Frieden und Jagen passten doch gar nicht zusammen. Sein Opa hatte früher mal gejagt und ihm viele Geschichten davon erzählt. Wildschweine und Rehe. Aber Frieden hatte Opa nicht erwähnt. Während der ersten beiden Stunden hatte Elias sich den Kopf darüber zerbrochen. Dann fiel ihm in der Pause auf dem Schulhof die kleine Anja aus der ersten Klasse auf. Elias ergriff sofort die Gelegenheit und jagte die Kleine über den Schulhof, bis sie sich hilfesuchend an das Bein der Pausenaufsicht klammerte. Elias hatte Ärger eingefangen. Anja hatte geweint und niemand hatte etwas Gutes davon gehabt. Diese Art der Umsetzung von Gottes Wort hatte nicht funktioniert. In diese Gedanken versunken, betrat er nun den Schulhof. Heute würde er sein Reden mit Salz würzen müssen. Der Salzstreuer lag schwer in Elias Hand.
Hoffentlich würde das Salz bis zum Ende des Tages reichen. Oder er würde nur dann reden, wenn es wirklich sein musste. Vorsorglich kippte er sich schon mal eine Ladung Salz in den Mund und verzog sein Gesicht. Ihm stand ein salziger Tag bevor. Mit Ach und Krach brachte er den ersten Tag hinter sich. Er hatte irgendwann angefangen, sein Essen zu salzen. Das war nicht ganz so auffällig, als sich immer den Salzstreuer in den Mund zu halten. Seine Mitschüler hatten zum Glück noch nichts bemerkt. Doch seine Suppe zum Mittag hatte er sich so versalzen, dass er sie kaum runterschlucken konnte. Mama hat ihn mehrmals gefragt, ob alles in Ordnung sei. Er hatte nur genickt. Ein Täter des Wortes zu sein, war wirklich anstrengend. So schlimm hatte er sich das nicht vorgestellt. Was ihn wohl morgen erwartete? Als abends niemand mehr in der Küche war, ging er zum Kalender und blätterte schon mal die Seite um. Hoffentlich war der Vers für morgen nicht so kompliziert. Er erstarrte. Was sollte er morgen tun? Wie um alles in der Welt konnte Gott das von ihm erwarten? Hätte er mal lieber der Predigt gar nicht erst zugehört. Ein paar Tränen kamen ihm in die Augen. Wo sollte er jetzt überhaupt hin? Zu Tante Anna oder doch lieber zu Oma und Opa? Doch es half alles nichts. Er musste das jetzt durchziehen. Also ging er in sein Zimmer und begann, seine Lieblingskleider in den Rucksack zu packen. Außerdem noch ein paar Bücher, sein Fotoalbum, seine allerliebsten Playmobil-Figuren und seine gesamten Ersparnisse aus dem Sparschwein. Plötzlich klopfte es und Papa kam in sein Zimmer. »Hallo, mein Großer, ich hab dich heute noch gar nicht zu Gesicht bekommen. Na, wie war dein Tag?« Elias drehte sich weg und kramte in seiner Hosentasche nach dem Salzstreuer. »Wo war der nur?« Nervös ließ er seinen Blick durch das Zimmer streifen. »Ah, auf seinem Schreibtisch. Aber dort stand ja Papa.« »Elias, was ist los mit dir? Mama meinte schon, du bist den ganzen Tag so still. Sieh mich doch bitte mal an.« Elias drehte sich langsam um und sah Papa traurig an. »Ich muss euch morgen verlassen.« »Wie meinst du das? Was ist hier eigentlich los?« Papa setzte sich verwirrt auf den Drehstuhl. »Morgen muss ich euch verlassen, es steht so in der Bibel, und was dort steht, muss man tun.« Elias seufzte auf und ließ sich aufs Bett fallen. Dann stand er schnell wieder auf, ging zum Schreibtisch und streute sich eine Ladung Salz in den Mund und verzog sein Gesicht. »Hier ist also der Salzstreuer«, murmelte Papa. Er sah völlig verwirrt aus und schüttelte den Kopf. »Jetzt erklär mir bitte mal ganz von Anfang an, warum du uns verlassen musst. In der Bibel steht das ganz bestimmt nicht. Aber natürlich, in Markus 10, Vers, den weiß ich jetzt nicht mehr, da steht, jeder, der um meinetwillen und um des Evangeliums willen, Haus oder Brüder, Schwestern oder Vater, Mutter, Kinder und so weiter verlassen hat, wird das Hundertfache dafür empfangen.« »Aha, und wieso muss das gerade morgen sein?« Papa wurde aus der Erklärung nicht schlau. »Weil das der Vers für morgen ist, steht ja im Kalender in der Küche. Und weil ich ein Täter des Wortes sein möchte, wie das der Prediger am Sonntag gesagt hat, muss ich das so machen. Und deswegen streust du dir ständig Salz in den Mund, wegen dem Vers des Tages aus dem Kalender?« Elias nickte. Papa dämmerte es so langsam. Er konnte sich ein Lachen schwer verkneifen. »Findest du das etwa so lustig, dass ich jetzt ausziehen muss?« Elias war empört. Er hatte eher mit Tränen gerechnet und einen schweren Abschied vermutet. Doch Papa schien überhaupt nicht traurig zu sein. »Es tut mir wirklich leid, Elias. Ich wollte dich nicht verletzen. Aber hast du eigentlich mal weitergelesen? Unter dem Bibelvers steht ja immer noch ein längerer Text.« Elias schüttelte den Kopf. »Muss ich etwa noch mehr machen?« »Nein, aber im Text wird erklärt, was damit gemeint ist und was wir daraus über Gott lernen können.« »Dann muss ich also gar nicht ausziehen?« »Nein, Elias, das musst du wirklich nicht.« Erleichtert fiel Elias Papa um den Hals. »Dann muss ich also auch kein Salz mehr schlucken?« Papa schüttelte den Kopf. »Elias, was hältst du davon, wenn wir jetzt ab morgen gemeinsam ein Stück aus der Bibel lesen? Dann finden wir zusammen raus,
was damit gemeint ist und wie wir ein Täter des Wortes sein können. Elias nickte erleichtert. Zusammen mit Papa war sowieso alles besser. Tja, manche Bibeltexte sind auf den ersten Blick wirklich nicht einfach zu verstehen. Und du fragst dich jetzt vielleicht, ja, wie ist es denn mit dem Bibelvers von dem Salz? Was hat das mit meinem Reden zu tun? Bei diesem Vers müssen wir erst einmal betrachten, was das Salz für eine Eigenschaft hat. Und bei solchen Fragen ist es immer gut, Erwachsene zu fragen. Sie werden dir bestimmt auf die Sprünge helfen. Probier's mal gleich heute aus und frag mal deine Eltern, was das Salz mit deinem Reden zu tun hat. Und wenn du den Bibelvers verstanden hast, dann kannst du gleich loslegen und ein Täter des Wortes werden.

So, ihr Lieben, unsere gemeinsame Zeit bei Radio Segenswelle geht für heute leider schon zu Ende. Und ich hoffe, ihr nehmt den Gedanken mit in den Tag, dass Gott nicht nur in der Bibel Großes getan hat, sondern auch heute ganz nah bei euch ist, wie ein bester Freund. Bevor ihr jetzt wieder in euer Abenteuer startet, lasst uns noch einmal kurz Danke sagen. Guter Vater im Himmel, danke für die schönen Lieder und alles, was wir heute gelernt haben. Bitte breite deine schützende Hände über uns aus, über unsere Familie und Freunde. Danke, dass du uns begleitest. Amen. Das war's für heute. Ich freue mich schon riesig auf morgen, wenn wir wieder gemeinsam auf Sendung gehen. Habt einen gesegneten Tag. Tschüss und bis zum nächsten Mal.

0: Josef gab sich seinen Brüdern zu erkennen und erzählte ihnen, was geschehen würde. Denn es sind nun 2 Jahre, dass Hungersnot im Lande ist, und sind noch 5 Jahre, dass weder Pflügen noch Ernten sein wird. Inzwischen ist die ganze Sippe nach Ägypten gekommen, insgesamt 70 Mann. Sie bekommen das fruchtbare Land Goschen zugewiesen. Die Ägypter mögen keine Schafhirten und Goschen ist weit genug von den übrigen Bewohnern entfernt. Das ist doch gut so, denn in Ägypten wurden viele Götter angebetet. Das Volk Israel bekam die Chance, ohne diese bösen Einflüsse zu einem großen Volk heranzuwachsen. Josef hatte dafür gesorgt, dass die Menschen immer genug zu essen hatten. Allerdings mussten alle Ägypter außer den Priestern dafür ihr Vieh und ihre Felder an Pharao verkaufen. Josef gab ihnen Saatgut und sorgte so dafür, dass die Bevölkerung auch nach den Hungerjahren versorgt war. Doch auch jetzt mussten sie den 1/5 von der Ernte dem Pharao geben. Als Abraham damals erfolgreich vom Krieg heimkehrte und seinen Neffen Lot befreite, gab er dem König von Salem, Melchisedek, den 1/10. Auf dem Weg nach Haran versprach Jakob Gott in Bethel auch den 1/10. Das Volk Israel bekommt später die Anweisung, ebenfalls den 1/10 für die Priester und das Haus Gottes zu geben. Wir erfahren jetzt, wie die Jahre vergehen und Jakob sich auf sein Sterben vorbereitet. 1. Mose 47, Abvers 27. Und Israel wohnte im Land Ägypten, im Land Gosen, und sie nahmen es in Besitz, waren fruchtbar und mehrten sich sehr. Und Jakob lebte 17 Jahre in Ägyptenland, das sein ganzes Alter wurde 147 Jahre. Als nun die Zeit herbeikam, dass Israel sterben sollte, rief er seinen Sohn Josef und sprach zu ihm, »Habe ich Gnade vor dir gefunden? So lege deine Hand unter meine Hüfte, dass du die Liebe und Treue an mir tust und begrabest mich nicht in Ägypten, sondern ich will liegen bei meinen Vätern, und du sollst mich aus Ägypten führen und in ihrem Grab begraben.« Er sprach, »Ich will tun, wie du gesagt hast.« Er aber sprach, »So schwöre mir.« Und er schwor ihm. Da neigte sich Israel anbetend über das Kopfende des Bettes hin. Indem Josef seine Hand unter die Hüfte seines Vaters legt, bekräftigt er sein Versprechen, Jakob in dem Grab seiner Väter, also in der Höhle von Machpela, zu begraben. Abraham forderte damals seinen Knecht auch auf, seine Hand unter Abrahams Hüfte zu legen. Der Knecht sollte Abraham auf diese Weise versprechen, unter seiner Verwandtschaft in Haran eine Frau für seinen Sohn Isaak zu finden. Jakob fühlt sein nahendes Ende. Es ist an der Zeit, seine Nachkommen zu segnen. In Kapitel 48 segnet Jakob Ephraim und Manasse, die Söhne von Josef. In Kapitel 49 werden wir dann hören, wie Jakob seine eigenen 12 Söhne segnet. 1. Mose, Kapitel 48, ab Vers 1. Danach wurde Josef gesagt, siehe, dein Vater ist krank. Und er nahm mit sich seine beiden Söhne, Manasse und Ephraim. Da wurde Jakob angesagt, siehe, dein Sohn Josef kommt zu dir. Und Israel machte sich stark und setzte sich auf im Bett und sprach zu Josef, der allmächtige Gott erschien mir zu Luz im Lande Kanaan und segnete mich und sprach zu mir, siehe, ich will dich wachsen lassen und mehren und will dich zu einer Menge von Völkern machen und will dies Land zu eigen geben, deinen Nachkommen für alle Zeit. An diesem Ort Luz, der später Bethel, also Haus Gottes hieß, war Gott auch dem Abraham erschienen. Abraham hatte Gott dort einen Altar gebaut. Ebenso tat auch Jakob viele Jahre später. Weiter sagt Jakob zu Josef, Vers 5, so sollen nun deine beiden Söhne Ephraim und Manasse, die dir geboren sind in Ägyptenland, ehe ich hergekommen bin zu dir, mein sein, gleich wie Ruben und Simeon. Die du aber nach ihnen zeugst, sollen dein sein und genannt werden nach dem Namen ihrer Brüder in deren Erbteil. Und als ich aus Mesopotamien kam, starb mir Rahel im Lande Kanaan auf der Reise, als noch eine Strecke Weges war nach Ephrata. Und ich begrub sie dort an dem Wege nach Ephrata, das nun Bethlehem heißt. Und Israel sah die Söhne Josefs und sprach, wer sind die? Josef antwortete seinem Vater, »Es sind meine Söhne, die mir Gott hier gegeben hat.« Er sprach, »Bringe sie her zu mir, dass ich sie segne.« Denn die Augen Israels waren schwach geworden vor Alter, und er konnte nicht mehr sehen. Und Josef brachte sie zu ihm. Er aber küsste sie und herzte sie und sprach zu Josef, »Siehe, ich habe dein Angesicht gesehen, was ich nicht gedacht hätte, und siehe, Gott hat mich auch deine Söhne sehen lassen.« Und Josef nahm sie von seinem Schoß und verneigte sich vor ihm zur Erde.
1: Als sich Jakob den Erstgeburtssegen erschlich und vorgab, Esau zu sein, konnte sein Vater Isaak auch nicht mehr sehen. Jetzt kann Jakob nichts mehr sehen. Auch er wird dem jüngeren der beiden Söhne Josefs den Vorzug geben. Allerdings ohne einen Trick. Jakob nimmt Ephraim und Manasse als seine eigenen Söhne an. Das heißt, er adoptiert sie. Es geht weiter mit Vers 13.
0: Da nahm sie Josef beide, Ephraim an seine rechte Hand gegenüber Israels linke Hand und Manasse an seine linke Hand gegenüber Israels rechte Hand und brachte sie zu ihm. Aber Israel streckte seine rechte Hand aus und legte sie auf Ephraims des jüngeren Haupt und seine linke auf Manasses Haupt und kreuzte seine Arme, obwohl Manasse der Erstgeborene war. Und er segnete Josef und sprach, der Gott, vor dem meine Väter Abraham und Isaak gewandelt sind, der Gott, der mein Hirte gewesen ist, mein Leben lang bis auf diesen Tag, der Engel, der mich erlöst hat von allem Übel, der segne die Knaben, dass durch sie mein und meiner Väter Abraham und Isaak Name fortlebe, dass sie wachsen und viel werden auf Erden. Die rechte Hand ist die Schwurhand. Der Erstgeborene wird mit der rechten Hand gesegnet. Mit dem Kreuzen seiner Hände macht Jakob die Vorbereitung Josefs zunichte. Vers 17. Als aber Josef sah, dass sein Vater die rechte Hand auf Ephraims Haupt legte, missfiel es ihm, und er fasste seines Vaters Hand, dass er sie von Ephraims Haupt auf Manasses Haupt wendete, und sprach zu ihm, »Nicht so, mein Vater, dieser ist der Erstgeborene. Lege deine rechte Hand auf sein Haupt.« Aber sein Vater weigerte sich und sprach, »Ich weiß wohl, mein Sohn, ich weiß wohl. Dieser soll auch ein Volk werden und wird groß sein. Aber sein jüngerer Bruder wird größer als er werden, und sein Geschlecht wird eine Menge von Völkern werden.« So segnete er sie an jenem Tage und sprach, »Wer in Israel jemanden segnen will, der sage, Gott mache dich wie Ephraim und Manasse.« Und so setzte er Ephraim vor Manasse. Und Israel sprach zu Josef, »Siehe, ich sterbe. Aber Gott wird mit euch sein und wird euch zurückbringen in das Land eurer Väter. Ich gebe dir ein Stück Land vor deinen Brüdern, das ich mit meinem Schwert und Bogen aus der Hand der Amoriter genommen habe.« Dieses Stück Land hatte Jakob damals von Hemors Söhnen gekauft. Einer seiner Söhne hieß Sichem. Das war der junge Mann in dem Ort Sichem, der damals Jakobs Tochter Dinah vergewaltigt hatte. Daraufhin hatten Simeon und Levi in Sichem ein schreckliches Blutbad angerichtet. Etwa 400 Jahre nach Jakobs Tod werden die Kinder Israel aus Ägypten in das verheißene Land Kanaan ziehen. Sie werden die Gebeine von Josef mitnehmen und ihn dort begraben.

wenn ich mit Menschen und Engelzungen redete und hätte der Liebe nicht, so wäre ich ein tönend Erz oder eine klingende Schelle. 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So aber bleibt Glaube, Hoffnung, Liebe. Die Liebe aber ist die größte unter ihnen.

0: Es ist 17 Uhr.
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2: Dürft ihr gerne in euren Bibeln aufschlagen, Offenbarung 6. Da werden wir heute weiter in unserer Offenbarungsreihe unterwegs sein. Ich lese einmal den Text vor, um den es heute gehen soll. Offenbarung 6, ab Vers 9. Als das Lamm dann das fünfte Siegel öffnete, sah ich unten am Brandopferaltar die Seelen derer, die hingeschlachtet worden waren, wegen des Wortes Gottes und um des Zeugnisses willen, das sie hatten. Und sie riefen mit lauter Stimme und sprachen: Wie lange, o heiliger und wahrhaftiger Herr, richtest du nicht und rächst unser Blut nicht an denen, die auf der Erde wohnen? Da wurde einem jeden von ihnen ein weißes Gewand gegeben, und es wurde ihnen gesagt, sie möchten noch eine kurze Zeit ruhen, bis auch ihre Mitknechte und ihre Brüder vollzählig wären, die ebenso wie sie getötet werden sollten. Weiter sah ich, als das Lamm das sechste Siegel öffnete, da entstand ein gewaltiges Erdbeben, und die Sonne wurde schwarz wie ein härenes Sackkleid, und der Mond wurde wie Blut. Die Sterne des Himmels fielen auf die Erde, wie ein Feigenbaum seine unreifen Früchte abwirft, wenn er von einem starken Wind geschüttelt wird. Der Himmel entwich wie eine Buchrolle, die zusammengerollt wird, und alle Berge und Inseln wurden von ihrer Stelle weggerückt. Die Könige der Erde, die Großen und die Obersten, die Reichen und die Mächtigen, alle Sklaven und Freien, verbargen sich in den Höhlen und in den Felsen der Berge und riefen den Bergen und den Felsen zu: Fallt auf uns und verbergt uns vor dem Angesicht des auf dem Thron Sitzenden und vor dem Zorn des Lammes. Denn gekommen ist der große Tag ihres Zorns. Wer vermag da zu bestehen? Ich möchte noch beten, bevor wir in die Auslegung einsteigen. Danke, Vater im Himmel, dass wir dein Wort haben, dass du zu uns gesprochen hast. Hilf uns heute, deinen Plan zu sehen und zu verstehen, was du in deinem Wort uns hier mitteilen möchtest, Herr. In Jesu Namen, Amen. Wir haben letzte Woche in den ersten vier Siegeln gesehen, dass es Gerichte gibt, die allgemeiner Natur sind. Also es sind Dinge, die keine Unterscheidung zulassen, jedenfalls äußerlich, nach dem geistlichen Zustand der Betroffenen. Invasionen und Hungersnöte betreffen jeden Menschen einer Gesellschaft, die von diesen Dingen heimgesucht wird. Dass aber in den ersten vier Siegeln auch speziell Christen betroffen sein können, wird ebenfalls deutlich. In unserem Text heute sehen wir beispielsweise in Vers 9, das sind die Seelen derer, die hingeschlachtet worden waren. Es ist das gleiche Wort, das genommen wird, um über das Lamm zu sprechen, das geschlachtet wurde. Es ist das gleiche Wort, was genommen wird beim zweiten Siegel, bei dem zweiten Reiter, um zu sagen, dass die Menschen gegenseitig sich töten. Also es ist eine Verbindung dazu, den Christen, die hingeschlachtet werden. Es gibt viele Gründe, warum Menschen Krieg führen und gegeneinander zu Todeshandlungen greifen. Und eins davon ist eben auch, dass Christen wegen ihres Christseins getötet werden. Wir haben gesehen, dass es eine allgemeine Betonung gibt auf in dem Charakter der ersten vier Siegel. Und deswegen stellt sich dann eben die Frage, wenn eine Hungersnot kommt, eine Gesellschaft betrifft, wenn Krieg ausbricht, hat Gott die Seinen vergessen? Wie macht er da eine Unterscheidung? Hat er sie nicht mehr im Blick? Und das fünfte Siegel gibt uns eine ganz klare Antwort. Nein, das ist nicht so. Man muss daran denken, das ist für die Ersten, die das lesen, auch nicht eine abstrakte Frage, die irgendwo jemand anderes betrifft, sondern sie selbst wissen genau, was es kostet, für den Glauben an Jesus zu leiden. Sie kennen Menschen, die nicht mehr da sind, weil sie Jesus treu geblieben sind. Sie haben wirtschaftliche Einbußen in Kauf genommen, vielleicht Grundstücke verloren, Zugang zu wirtschaftlichen Kräften verloren, weil sie nicht mehr mitmachen wollten. Christen leiden unter Hungersnöten. Und die Frage, die sich dann stellt, ist das Gottes Gericht über sie? Im Alten Testament ist das ein Zeichen, dass Gott ein Volk verlässt, wenn Hungersnot und Dürre ausbricht. Und deswegen stellt sich für die Christen, die das um sich erleben und sehen, wir wenden uns an Gott, wir wenden uns an Jesus und irgendwie sind wir genauso betroffen von den Dingen wie alle anderen auch. Ich habe das fünfte Siegel überschrieben mit Haare im Glauben an Jesus aus, denn Gott schützt die Seinen und hat eine bestimmte Zeit festgelegt, zu welcher er das Böse richten wird. Wir wollen das unter dieses Siegel unter drei Fragestellungen betrachten. Zum einen, wer sind die Seelen unter dem Altar? Das zweite ist, was ist ihre Bitte an Gott? Und das dritte ist, was ist Gottes Antwort? Zunächst sehen wir im Vers 9, dass es hier um die Seelen derer geht, die für Gottes Wort und ihr Zeugnis dafür geschlachtet wurden. Die Seele des Menschen ist in der Bibel dasjenige, das nach dem Aufhören unseres Leibes von uns getrennt wird und weiterlebt und bis zur Auferstehung am Ende der Zeit von einem Leib getrennt sein wird. Es ist ein Teil des menschlichen Daseins. Es ist eine Zwischenstation, bis die Auferstehung kommt, wo die Seele wieder mit einem Leib verbunden wird. Diese Seelen sind hier beschrieben als unter dem Altar. Sie sind also nicht vergessen in Gottes Augen. Sie stehen direkt vor seinen Augen und er weiß um ihr Schicksal. Es ist gerade nicht mit dem physischen Tod vorbei. Die Offenbarung macht uns hier zum wiederholten Mal darauf aufmerksam, dass wir nicht dafür leben sollen, dem ersten Tod zu entfliehen. Es soll uns nicht in unserem Leben darum gehen, dass wir möglichst dem ersten Tod entfliehen. Gott wacht nämlich über die Seelen der Seinen, auch wenn wir auf der Erde sterben. Wenn es uns unser Leben kostet, für Jesus Zeugnis abzugeben, dann sollen wir dazu bereit sein. Wir sehen gleich in dem nächsten Siegel, am Ende wird abgerechnet und wer den zweiten Tod erfährt, der ist viel schlimmer dran als derjenige, der sein Leben hier verliert. Die Seelen derer, die ihr Leben für Jesus hingeben, so wie Jesus geschlachtet wurde, sie sind nicht untergegangen. Sie sind nicht verloren, sie sind nicht gerichtet von Gott. Sie haben nicht irgendeine Fehlrechnung aufgestellt und falsch kalkuliert, hätten lieber ihr Leben mal retten sollen, sondern sie sind vor Gott gedacht. Darüber hinaus geht es hier aber nicht nur um diejenigen, die wörtlich gemeint geschlachtet wurden. Also das Lamm wurde ja auch nicht wörtlich geschlachtet, sondern am Kreuz gestorben. So auch die Menschen hier, die als geschlachtet, es geht um die Identifikation mit dem Lamm. Sie sind gestorben um ihres Glaubens willen. Aber es geht um mehr als das. Er denkt an diejenigen, die gestorben sind, die den ganzen Weg gegangen sind für ihr Zeugnis für Jesus. Wie viel mehr denkt er an diejenigen, die weniger erleiden als das? Und das ist ein Trost für die Gemeinde in der Bedrängnis, so wie diese erste Gemeinde, die das hört. Das größte Leid, das ihnen zugefügt werden könnte, der Verlust ihres physischen Lebens, trennt sie nicht von Gottes Gegenwart. Und auch die kleineren Dinge in ihrem Leben, Verlust von Beziehungen, die sie geschätzt haben, Verlust von irdischem Besitz, kann sie nicht trennen von der Gegenwart Gottes und von der Überwachung Gottes über ihre Seelen. Und wenn der Tag kommt, dass sie tatsächlich ihr Leben geben müssen, so werden sie trotzdem bei Gott sein. Und deswegen lohnt es sich, bis zum Tod am Bekenntnis zu Jesus festzuhalten. Die Leiden sind eine Annehmlichkeit vor Gott. Der Altar im Alten Testament, da gab es zwei. Und beide waren dazu da, eben Schlachtopfer darzubringen, die als Gott wohlgefällig beschrieben werden. Und daran sollen wir hier denken, dass da ein Opfer gebracht wird von Menschen. Und das ist Gott wohlgefällig. Es ist ein Wohlgeruch für ihn. Wenn also Leiden ein Kennzeichen des christlichen Lebens sind, denn in der Offenbarung gibt es quasi nur zwei Parteien. Deswegen geht es hier um die, die geschlachtet sind. Es ist die Annahme, dass jeder, der zu Jesus gehört, für Jesus hingeschlachtet wird. Und alle anderen werden den ersten Tod eben nicht erleiden durch Menschenhand. Da gibt's nichts dazwischen. Deswegen sind alle Christen angesprochen, über das Leiden als Kennzeichen des christlichen Lebens nachzudenken. Wie messen wir Fruchtbarkeit in unserem Leben? Können wir sie denn, wenn Leiden ein Kennzeichen von einem Leben ist, das zu Jesus gehört, an guten Reaktionen von Menschen ablesen? Also wenn Menschen sagen, ja, das war doch mal jetzt was von Gott. Jesus warnt uns sogar davor. Er sagt, nehmt euch in Acht, wenn alle gut von euch sprechen. Wahrscheinlich macht ihr irgendwas falsch in eurem Zeugnis. Es wird normal sein, dass die Menschen euch nicht verstehen, dass sie schlecht über euch reden, eure Worte verdrehen. Das ist das, wovon wir ausgehen sollen, dass Leiden irgendwo verbunden sind mit unserem Leben als Christ. Wir sollen uns nicht Leiden hinzufügen durch unsere eigene Ungerechtigkeit. Aber alles, was wir tun für Jesus, wenn wir das einsetzen für ihn und dafür leiden, dann ist das etwas, was vor Gott angenehm ist und das er nicht vergessen wird. Das Zweite, was wir sehen, ist der Ausruf der Seelen unter dem Altar. Diese Seelen, die für Jesus gelitten haben und gestorben sind, sie haben eine Frage an Gott. Sie sagen, wie lange wirst du noch unser ungerechtes Leiden dulden? Wie lange wird deine Geduld mit den Übeltätern noch andauern? Ist unser Blut ohne Grund ausgegossen worden? Wirst du mal Gerechtigkeit bringen? Und dieses Verlangen nach Gerechtigkeit, das hat Gott den Menschen ins Herz gegeben. Wir sehen das auch bei Leuten, die nicht Christen sind, dass das ein sehr großes Thema ist, gerade heutzutage. Was ist gerecht? Dann gibt es mögliche Anpassungen, sozial gerecht oder monetär gerecht. Es gibt sehr viele Gerechtigkeiten, die irgendwo gemacht werden sollen. Und hier ist der Ausruf der christlichen Seelen nach Gerechtigkeit. Sie rufen hier nicht nach persönlicher Rache. Sie rufen danach, dass Gott sich als gerecht erweist. Wenn er die Übeltäter nicht bestraft, dann wird es so aussehen, als würde Gott sich nicht um Gerechtigkeit scheren. Die Frage, die sich uns stellt, wenn wir den Text lesen, ist dieser Ausruf auch unser Ausruf? Einige Leser finden, dass dieser Ausruf überhaupt nicht christlich sein kann. Ich lese nochmal vor. Sie riefen mit lauter Stimme und sprachen, wie lange, o heiliger und wahrhaftiger Herr, richtest du nicht und rächst unser Blut nicht an denen, die auf der Erde wohnen? Einige Ausleger sagen, das kann überhaupt nicht christlich sein. Das ist quasi ein Zurückfallen in alte Muster im Alten Testament. Da durfte man das noch sagen. Deswegen wird dieser Text rein auf die Zukunft bezogen, wo diese alten Muster wieder aufleben, ja? Wo es dann wieder einen Tempel gibt und wieder Opfer gibt. Und da darf man auch wieder Rache sich wünschen über die Feinde. Aber als Christen dürfen wir das nicht. Dem müssen wir eine klare Abfuhr erteilen. Das hier sind diejenigen, die für ihr Leben, für Jesus hingeschlachtet wurden. Und sie bitten Gott, dass er ihr Blut rächt. Das muss irgendwo bei uns in unserem Denken auch auftauchen. Wo ist die Gerechtigkeit, Herr? Wirst du Gerechtigkeit schaffen? Wir sehen gleich die Antwort dazu. Die Psalmen preisen Gott dafür, dass sein Thron auf Gerechtigkeit fußt. Jesus wird gerade in Jesaja immer wieder in Verbindung gebracht mit dem König, der Gerechtigkeit bringen wird über die ganze Erde. Wir können nicht sagen, auf Gerechtigkeit kommt es nicht an als Christen. Es sieht nicht so danach aus, dass Gerechtigkeit hier auf der Erde geschieht. Es sieht aus, als ob die Welt zu ihren Lauf geht und dass das Böse einfach nicht erwischt wird. Und in diesen vorzeitigen Gerichten, die wir in den ersten vier Siegeln gesehen haben, da haben wir gesehen, dass Gott sagt, doch, das ist von mir. Gerichte, die über die Erde kommen, die Kriege, die Hungersnöte, das ist für diejenigen, die Jesus ablehnen, ein vorzeitiges Gericht. Ein Erinnern daran, dass das Endgericht, wie wir es gleich sehen werden, kommt. Er ist nicht ungerecht. Und diese Bitte ist auch nicht eine Bitte ohne persönlichen Bezug. Sie sagen, unser Blut, wir haben gelitten. Wo ist die Gerechtigkeit für uns? Es ist nicht nur, hoffentlich kriegen die Gerechtigkeit, sondern sie sind persönlich betroffen von diesen Dingen. Sie haben gelitten für Jesus und ihr Leben hingegeben und sie bitten um Gerechtigkeit. Warum? Weil sie ein Anliegen für Gottes Namen haben. Und darum kann das auch ein christliches Gebet sein. Es geht nicht darum, dass sie persönlich sehen möchten, dass die anderen leiden, sondern sie sagen, wenn Gottes Gerechtigkeit nicht erwiesen wird, dann steht Gott da als ein Lügner. Dann steht Gott da als jemand, der Bosheit duldet. Die Seelen vertrauen das Gericht Gott an. Sie haben ein Anliegen für seinen Namen und sie möchten Gottes Feinde stürzen sehen. Es ist also auch gut, wenn wir uns freuen, Ungerechtigkeit fallen zu sehen. Wenn wir in unserer Zeit das betrachten, wenn wir sehen, dass Ungerechtigkeit wieder gut gemacht wird. Gott definiert, was gerecht ist. Und er wird das durchsetzen. Und es gibt einen Unterschied zwischen einem Anliegen für Gottes Gerechtigkeit und einem Wunsch nach Strafe für die anderen. Davon müssen wir uns hüten. Gott sieht unsere Gedankenwelt. Vielleicht nehmen wir dort seinen Platz als Richter ein. Vielleicht unternehmen wir nichts und handeln nicht gegen die Ungerechtigkeit, die wir sehen. Aber wir richten sie in unserem Sinn und nehmen Gottes Platz ein, statt ihm das gerechte Gericht zu überlassen. Ich musste daran David und Saul denken. wo David zum König gesalbt wird und Gottes Geist Saul verlässt. Alle wissen, David wird der König. Saul weiß es, David weiß es, seine Männer wissen es. Und so oft hat David die Möglichkeit gehabt, das zu nehmen, was ihm zustand, Gerechtigkeit zu schaffen. Er hätte so oft das Recht gehabt, das Leben von Saul zu nehmen und sich selbst zum König einzusetzen. Aber jedes Mal sagt er, ich mache es nicht. Ich werde mich nicht vergreifen an ihm, weil er darauf vertraut, Gott wird Gerechtigkeit bringen. Er hat es mir gesagt, und er wird die Zusage bringen, ohne dass ich selber Rache nehmen muss. Und so wirkt Gott immer wieder in der Schrift und auch in unserem Leben, dass er Gerechtigkeit bringt. Wir müssen das nicht in unsere eigene Hand nehmen. Reicht uns das aus? Zu sagen, Gott, rechtfertige deinen Namen. Mein Name muss nicht bereinigt werden vor den Menschen. Aber dass dein Name beschmutzt wird, das darf so nicht stehen bleiben. Vertrauen wir darauf, dass er Gerechtigkeit bringen wird. Wenn nicht in diesem Leben, dann am Endgericht. So wird abgerechnet. Gott weiß alle Kleinigkeiten jedes Falls und er wird gerecht abrechnen. Vertrauen wir darauf. Wir sehen dann als drittes die Antwort Gottes. Er antwortet auf ihr Rufen, indem er ihnen ein weißes Gewand gibt und ihnen sagt, dass sie noch ein wenig Ruhe haben sollen. Dieses weiße Kleid, das haben wir schon öfters betrachtet, das zeigt die Reinheit derer, die in Jesus sterben. Sie brauchen keine Verurteilung mehr zu fürchten. Vor dem göttlichen Gerichtsstuhl sind sie gerechtfertigt worden, auch wenn die Menschen sie verurteilt haben, zum Tod verurteilt haben. Hier sehen wir auch, dass es um Christen im Allgemeinen geht, nicht? Im Sendschreiben an Laodicea, da wurde die Gemeinde aufgefordert insgesamt, holt euch von mir solche weißen Gewänder. Die Gemeinde in Thyatira war es, meine ich, die hatte noch einige, die ihre weißen Kleider nicht beschmutzt hatten, die also noch rein waren. Deswegen kann man hier auch wieder sehen, es geht um Christen im Allgemeinen. Es ist hier nicht eine spezielle Klasse von Christen, die ihr Leben für Jesus lassen und die anderen sind Christen zweiter Klasse. Sondern wir sind alle dazu aufgerufen, vielleicht nicht unser Blut zu geben, aber jeden Tag unserem Ego zu sterben. Und insofern, wer zu Jesus gehört, der gehört zu diesen Geschlachteten um seines Namens willen und um des Wortes Gottes willen. Die Seelen werden des Weiteren befohlen, weiter zu ruhen. Die in Jesus sterben, ruhen in seiner Gegenwart. Und das ist doch der paradoxe Zustand der Gemeinde. Sie sind befreit, geheiligt und vom Lamm gekrönt, gleichzeitig von Feinden angegriffen. Einerseits erwarten wir noch die Gerechtigkeit, die aufgeschoben wird, und genießen gleichzeitig jetzt schon die wahre Sabbatruhe in der Gegenwart unseres Herrn. Die weitere Antwort mutet vielleicht komisch an. Sie sollen ruhen. Bis wann? Und jetzt sind die, die gern Datum wissen würden, wann das alles soweit ist, spitzen die Ohren. Wie lang noch? Bis auch ihre Mitknechte und ihre Brüder vollzählig wären, die ebenso wie sie getötet werden sollen. Hier wird gesagt, ein Grund, warum das Endgericht aufgeschoben wird, ist, es sind noch nicht die Leiden vorbei, die die Christen befallen sollen. Gott sagt, es gibt noch viel zu leiden, bevor das Endgericht kommt. Es sind noch nicht genügend Christen gestorben für mich. Uns ist die Beschreibung von dieser Sache von Jesus lieber, als er sagt, das Endgericht kommt, wenn das Evangelium auf der ganzen Erde verbreitet ist. Dann werde ich erst kommen zum Endgericht. Das klingt besser, aber es ist dasselbe. Wo das Evangelium verbreitet wird, da leiden diejenigen, die die Botschaft bringen. Und sie geben oft ihr Leben. Und das ist ihr Sieg. Genauso wie das Lamm, das geschlachtet wurde, die Autorität bekommen hat, durch sein Hinschlachten und durch sein Opfer die Schriftrolle zu nehmen und Gottes Plan für diese Welt auszuführen. So sind auch wir aufgerufen zu leiden und dadurch Gottes Sieg über diese Welt zu verbreiten. Das Fortschreiten des Evangeliums, der Siegeszug Jesu über diese Welt, der ist gezeichnet vom Blut der Märtyrer. Und darum ist diese Aussage hier ein großer Trost. Warum? Wenn es nicht in Gottes Hand ist, dann hat irgendwer anderes unter Kontrolle, wann das Ende kommt. Es ist nicht in Satans Hand zu entscheiden, wie viele Märtyrer es gibt, wie viel Leiden für Jesus geschehen wird. Es liegt in der Hand des Lammes. Und die Zahl ist festgesetzt. Er weiß genau, wann das Ende kommt. Es ist eine sehr bestimmte Zeit, die den Ausrufenden in Aussicht gestellt wird, aber es wird diejenigen frustrieren, die gerne ein Datum ablesen würden aus der Offenbarung. Also es gibt einen bestimmten Punkt, wo Gott sagt, jetzt ist es soweit. Er sagt nicht, mal gucken, ob es morgen wird. Er weiß genau, wann es soweit sein wird. Aber er hat es uns nicht gesagt. Er hat uns nur gesagt, vertrau mir. Ich weiß es. Vertraut mir. Das sagt er hier den Seelen unter dem Altar. Jeder, der sein Leben für Jesus gibt und sich ihm anschließt, der mag vielleicht sterben, aber dadurch bringt er nur das Evangelium und das Reich Gottes voran. Der Trost, der ihnen ausgesprochen wird, ist also, Gott zu vertrauen. Er weiß, wann es soweit sein wird, das Ende zu bringen. Er wird sie und ihr Leid nicht vergessen. Aber erst wenn ihre Zahl erfüllt ist, wird er sich ein für alle Mal damit auseinandersetzen. Wir sehen, Gott sagt nicht, ach Gerechtigkeit, das wird es halt nicht geben auf dieser Welt, ja? Das gibt's halt nicht. Ich muss ja auch liebevoll sein zu den ganzen Leuten, ja? Ich mag die ja alle. Er sagt, die Zeit kommt. Die Zeit kommt. Euer Wunsch ist richtig. Timing ist falsch. Er hört ihr Schrei. Er geht darauf ein. So wie er bei uns auch tut. Wenn wir zu ihm schreien und ausrufen, hört er unser Schreien. Er nimmt das ernst. Und er antwortet mit einem Vertrau meiner Allmacht. Ist uns das genug? Kann uns Leiden befallen? Ist es uns genug zu wissen, dass Gott das nicht gering schätzt und übersehen hat? Ist es uns genug zu wissen, dass erst eines Tages in der Zukunft irgendwann endgültig abgerechnet wird? Geht es uns darum, dass seine Gerechtigkeit gesehen wird oder dass unsere Gerechtigkeit durchgesetzt wird? Und so wird die Sicherheit, dass Gott diese böse Welt bestrafen wird, eine Motivation für Christen, an ihrem Zeugnis festzuhalten. Denn wir wissen, dass wir somit mit unserem Leiden Schlüsselfiguren sind, in dem Unternehmen Gottes Reich zu verbreiten. In ebenso paradoxer Weise wie unser Herr. Er hat sein Reich aufgestellt, indem er geschlachtet wurde. Und wir verbreiten das Evangelium, indem wir leiden. Es ist ein Reich, das nicht nach den Prinzipien läuft, wie wir sie eigentlich aus der Welt kennen. Es sind nicht die Starken und diejenigen, die sich durchsetzen, die am Ende das Reich empfangen, sondern es sind diejenigen, die den Weg des Leidens gehen und der Demütigung. Darum harre im Glauben an Jesus aus, denn Gott schützt die Seinen, die für ihn geschlachtet werden. Und er hat eine bestimmte Zeit festgelegt, zu welcher er das Böse richten wird. Und darum geht's im sechsten Siegel. Das habe ich überschrieben mit, harre im Glauben an Jesus aus, denn der Zorn des Thronenden und des Lammes wird kommen. In der Vision vom sechsten Siegel wird uns die Antwort gegeben auf dieses Rufen der Heiligen. Schon in den ersten vier Siegeln ist quasi so eine vorweggenommene Antwort. Ja, ich richte auch vorzeitig, teilweise. Für euch ist es zur Läuterung, für die Gottlosen zur Bestrafung. Aber hier kommt jetzt das endgültige Gericht über die Ungerechtigkeit und eine Antwort auf das Rufen der Heiligen unter dem Altar. Ich lese nochmal vor, damit wir es vor Augen haben. Ab Vers 12. Weiter sah ich, als das Lamm das sechste Siegel öffnete, da entstand ein gewaltiges Erdbeben. Die Sonne wurde schwarz wie ein härenes Sackkleid und der Mond wurde wie Blut. Die Sterne des Himmels fielen auf die Erde, wie ein Feigenbaum seine unreifen Früchte abwirft, wenn er von einem starken Wind geschüttelt wird. Der Himmel entwich wie eine Buchrolle, die zusammengerollt wird, und alle Berge und Inseln wurden von ihrer Stelle weggerückt. Und die Könige der Erde, die Großen und die Obersten, die Reichen und die Mächtigen, alle Sklaven und Freien, verbargen sich in den Höhlen und in den Felsen der Berge und riefen den Bergen und den Felsen zu, fallt auf uns und verbergt uns vor dem Angesicht des auf dem Thron Sitzenden und vor dem Zorn des Lammes. Denn gekommen ist der große Tag ihres Zorns. Wer vermag da zu bestehen? Johannes sieht also ein großes Erdbeben, die Verdunklung der Sonne, ein Mond, der zu Blut wird, Sterne, die vom Himmel fallen. Der Himmel wird zusammengerollt, die ganze Erde wird bewegt von dem Erdbeben, jeder Berg und jede Insel wird von ihrem Platz wegbewegt. Es ist quasi das Allergrößte und das Allerkleinste, ja, und alles dazwischen, das wird nicht gesagt, aber alles, von dem Größten bis zum Kleinsten, wird da bewegt. Und das sehen wir ja auch in der Beschreibung von den Menschen gleich. In den Worten der Menschen, sie sagen ja hier, es ist der große Tag ihres Zorns gekommen. Wir sehen hier sieben verschiedene Elemente der Schöpfung, die angegriffen werden. Erde, Sonne, Mond, Sterne, Himmel, Berge, Inseln. Entsprechend werden auch sieben Klassen von Menschen erwähnt. Die Könige, die Großen, die Obersten, die Reichen, die Mächtigen, die Sklaven und die Freien. Er sagt, das hier ist ein Gericht, das über alle kommt. Die Größten bis zu den Sklaven, die Untersten, sie werden alle an diesem Tag betroffen sein. Mit diesen Worten soll gezeigt werden, wie umfassend das Gericht sein wird. Nichts in der Schöpfung bleibt unberührt und kein Mensch wird unbetroffen sein. Wenn schon die Mächtigen nicht entfliehen können, wie viel weniger die Untertanen, denen sie vorstehen. Und wir müssen uns in Erinnerung rufen, Offenbarung greift hier eine Vielzahl von Bildern aus dem Alten Testament auf. Und weil die Zuhörerschaft, die das als erstes gehört hat, im Alten Testament zu Hause war, da kann die Offenbarung mit so kleinen Erwähnungen am Rande ganze Assoziationen hervorrufen, die in den Köpfen der Zuhörer vorhanden waren. Heutzutage fristet das Alte Testament so ein bisschen ein Dasein in der Zweitklassigkeit. Ich habe gedacht, das ist so ein bisschen wie erste FC Kaiserslautern gucken oder HSV. Das war mal was, ne? Das war mal früher was. Aber heute ist das nur noch zweite Liga, ja? Das bringt nichts. Also früher war das Alte Testament mal was Schönes, das war schön, aber jetzt, was soll man damit machen, ja? Wir sind nicht so zu Hause und bewandert darin, wie wir im Neuen Testament sind. Und deswegen, um diese Stelle hier richtig zu verstehen, müssen wir und dürfen wir heute das Alte Testament zur Hand nehmen. Zweite Bemerkung vorweg. Denkt daran, dass Johannes in einer Vision ist. Also er sieht jetzt hier Dinge, die passieren in Vision. Er beschreibt uns das. Was hier nicht getan wird, ist, uns zu sagen, was das dann entspricht. Also er sieht in seiner Vision eine Sonne, Mond, Sterne. Das kann sein, dass das unsere Sonne und unser Mond und unsere Sterne sind. Kann auch was anderes entsprechen. Das wissen wir nicht. Letzte Woche hatten wir im ersten Siegel jemanden, der hervorgeht mit einem Bogen. Es hieß jetzt nicht unbedingt, die Christen sollen suchen nach jemandem, der mit einem Bogen kommt, sondern die Entsprechung war jemand, der besiegt und kommt. Wir verstehen das auch im Alten Testament sehr einfach. Denkt beispielsweise an die Vision von Josef. Ich lese vor aus 1. Mose 37. Da sagt er über seine Träume: Wir waren gerade damit beschäftigt, Gaben draußen auf dem Feld zu binden. Und denkt nur, meine Gabe richtete sich empor und blieb auch aufrecht stehen. Eure Gaben aber stellten sich rings im Kreis um sie auf und verneigten sich vor meiner Gabe. Die Sonne, der Mond und 11 Sterne verneigten sich vor mir, sagt er dann über den zweiten Traum. Josef sagt nicht damit, eines Tages werden wir alle zusammenstehen und Gaben wickeln und dann werden eure Gaben sich vor meiner Gabe niederwerfen. Oder eines Tages wird die Sonne zu mir herankommen, irgendwie werde ich nicht verzehrt werden von ihrer Glut und dann werden sie sich alle niederwerfen vor mir. Sondern da ist uns ganz klar, was es bedeutet. Die Brüder verstehen es natürlich auch sofort. Du möchtest wohl gern König über uns werden oder gar Herrscher über uns sein. Also wir müssen, wenn wir diese Bilder hören, zunächst einmal sie in der Vision belassen und verstehen, was damit gemeint ist, bevor wir die Entsprechung suchen in unserer Welt. Wir betrachten zunächst einmal die kosmischen Phänomene, also die Dinge, die den Kosmos betreffen, die Himmelskörper und die Erde. Was wird mit der Schöpfung an diesem Tag passieren? Zunächst sehen wir hier, dass er über ein Erdbeben spricht, von einem gewaltigen Erdbeben. Im Alten Testament wird das Kommen Gottes oftmals von einem Erdbeben begleitet. Das sehen wir in 2. Mose, als Gott zu seinem Volk kommt, um ihnen sein Gesetz und seinen Bund zu beschließen. Da ist ein großes und gewaltiges Erdbeben auf dem Berg. Wir werden gleich noch, wenn wir weitere Stellen betrachten, in denen es um die Himmelskörper geht, wo sie bewegt werden, werden wir auch immer wieder Beschreibungen von Erdbeben erleben. Es handelt sich dabei durchweg um Stellen, in denen Gott zum Gericht kommt. Es sei über die ganze Welt und sei manchmal auch über einzelne gottlose Städte, also wo es um die Himmelskörper geht. Da kommt Gott immer zum Gericht. Auch die Offenbarung selbst greift aber mehrmals auf das Bild des gewaltigen Erdbebens zurück, um Gottes Gericht anzuzeigen. Schlagt mal Offenbarung 16 auf, Verse 17 bis 21. Da sind sehr, sehr viele Parallelen zu unserem Text und viele Dinge, die in unserem Text nicht sind, aber nur angeschnitten werden, sodass wir Aufschluss bekommen können über unseren Text heute. Offenbarung 16, Vers 17 bis 21. Und der siebte goss seine Schale, also der siebte Engel, goss seine Schale aus in die Luft. Und es kam eine laute Stimme aus dem Tempel vom Thron her, die sprach: Es ist geschehen. Und es geschahen Blitze und Stimmen und Donner und ein großes Erdbeben geschah, desgleichen nicht geschehen ist, seitdem ein Mensch auf der Erde war. Ein so gewaltiges, so großes Erdbeben. Und die große Stadt wurde in drei Teile gespalten und die Städte der Nationen fielen. Und der großen Stadt Babylon wurde vor Gott gedacht, ihr den Kelch des Weines des Grimmes seines Zornes zu geben. Und jede Insel verschwand und Berge wurden nicht gefunden. Und ein großer Hagel, wie Zentner schwer, fällt aus dem Himmel auf die Menschen nieder. Und die Menschen lästerten Gott wegen der Plage des Hagels, denn seine Plage ist sehr groß. Also bei dem Bild vom Erdbeben, das wir hier haben, also in diesem Offenbarung Kapitel 16, gibt es keine zwei Meinungen, dass es da um das Endgericht geht quasi. Bei unserem Text hier ist das ein bisschen umstritten, aber ich sehe hier eben in der Parallele, die da aufgerufen wird, das gewaltige Erdbeben, die Städte, die geteilt werden, Inseln verschwinden, Berge werden nicht gefunden. Da eben so eine Parallele, worauf er zurückgreift und in seinem eigenen Kontext quasi einbaut, um zu zeigen, dass er hier über im sechsten Siegel auch über das Endgericht spricht. Man muss sich vor Augen führen, dass dieses Bild vom Erdbeben für die ersten Leser ja auch sehr real war. Sie hatten Erdbeben erlebt. Sie wussten, was es bedeutet, wenn dir der Boden unter den Füßen weggezogen wird. Das Erdbeben zeigt uns, dass Gottes Kommen am Ende der Zeit sicher geglaubte Dinge entziehen und zerstören wird. Erdboden und der Himmel, also es ist wieder diese, quasi die zwei Extreme werden einfach genommen. Die ganze Erde, der ganze Himmel, alles wird erschüttert und alles, was dazwischen ist, wird erschüttert von diesem Kommen Gottes. Das, was sicher scheint, wird nicht mehr sicher sein. Jeder Berg und jede Insel wird bewegt. Es könnte also sein, das war jetzt das Verständnis, was sagt die Vision aus, um was geht's? Es könnte sein, dass am Ende der Zeit tatsächlich alle Berge zerbersten und versunken werden. Aber im Alten Testament werden Berge auch immer genommen, um große Städte zu beschreiben. Babylon oder Ägypten, das ist eine Stadt, die ins Meer versunken wird. Jerusalem ist ein Berg, der auch ins Meer versunken werden wird. Ja, wenn ihr zu diesem Berg betet, geh ins Meer, versinke, wird es euch geschehen. Ja, das ist ein Bild für eine Stadt. Es kann auch sein, also, dass es darum auch geht, dass einflussreiche Städte und Weltreiche am Ende der Zeit zerstört werden. Und zwar alle. Es wird keins mehr übrig bleiben. Es wird nur noch das geben, was, wie Daniel es sagte, von einem kleinen Stein zu einem Berg, über dem die ganze Erde geworden ist. Das wird noch übrig bleiben, aber kein anderes Reich mehr. Und deswegen stellt sich schon hier die Frage angesichts dieser riesigen Auswirkungen des Erdbebens, die am Ende gestellt wird, wer soll an diesem Tag bestehen? Schauen wir uns als zweites die Zeichen an den Himmelskörpern an. Wir sehen, dass alle Himmelskörper in irgendeiner Form verdunkelt werden, dass die Sterne vom Himmel herunterfallen. Und wir hatten das vorhin in der Lesung auch in Jesaja 13, wo über Babylon gesprochen wird. Da wird gesagt, dass alle Himmelskörper verdunkelt werden, dass die Sterne vom Himmel fallen und so weiter. Es ist ein Bild also aus dem Alten Testament, das ebenfalls Gottes Kommen und da speziell im Gericht beschreibt. Ezekiel 32 zum Beispiel, Verse 7 und 8. Da geht es, gucke ich nur kurz, genau, über Ägypten. Da geht es um Ägypten und da sagt Ezekiel 32, Vers 7 und 8, und ich werde, wenn ich dich auslösche, den Himmel bedecken und seine Sterne verdunkeln. Ich werde die Sonne mit Gewölk bedecken und der Mond wird sein Licht nicht scheinen lassen. Alle leuchtenden Lichter am Himmel werde ich deinetwegen verdunkeln und ich werde Finsternis über dein Land bringen, spricht der Herr. Also an dieser Stelle, da sagt Gott selber, das hier ist übrigens ein Bild für das Fallen des Reiches Ägypten. Das ist an unserer Stelle nicht gesagt, um was es geht, ne? Aber hier, da sagt Gott selber in Vers 2, Menschensohn, erhebe ein Klagelied über den Pharao, den König von Ägypten, und sage zu ihm. Zweite Stelle aus dem Alten Testament, Joel 4, Vers 15. Scharen über Scharen im Tal der Entscheidung, denn nahe ist der Tag des Herrn im Tal der Entscheidung. Der große Tag ihres Zornes, hieß das bei uns. Ja? Die Sonne und der Mond verfinstern sich und die Sterne verlieren ihren Glanz. Und der Herr brüllt aus Zion und lässt aus Jerusalem seine Stimme erschallen und Himmel und Erde erbeben. Da wieder die Verknüpfung mit dem Erdbeben. Bei Gottes Kommen. Noch eine letzte Stelle, die sehr viele Parallelen zu Offenbarung 6 aufweist, ist Habakuk 3. Wer es findet, darf es aufschlagen. Habakuk 3, ab Vers 3, da werde ich jetzt einige Verse lesen. Habakuk 3, ab Vers 3 bis Vers 13. Gott kommt von Teman her und der Heilige vom Gebirge Paran. Seine Hoheit bedeckt den Himmel und sein Ruhm erfüllt die Erde. Dann steht ein Glanz dem Licht der Sonne gleich, Strahlen ihm zur Seite und dort verbirgt sich seine Macht. Vers 5. Vor ihm her geht die Pest und die Seuche zieht aus in seinem Gefolge. Letzte Woche hatten wir das, ja? Seuchen, die das Gericht Gottes anzeigen. Er tritt auf und erschüttert die Erde, Erdbeben. Er schaut hin und lässt Nationen auffahren. Also hier sehen wir die Verknüpfung. Die Erde bebt, parallel dazu, Nationen fahren auf. Also es geht auch nicht nur um, die Erde bebt tatsächlich, sondern es geht darum, dass Nationen in Aufruhr versetzt werden, wenn Gott kommt. Es bersten die ewigen Berge und senken sich die ewigen Hügel. Das sind von jeher seine Bahnen als Strafe für Unrecht. Ich sah die Zelte von Kuschan erzittern, die Zeltdecken des Landes Midian. Entbrannte dein Zorn gegen die Ströme her, gegen die Ströme oder dein Grimm gegen das Meer, das du einherfährst mit deinen Pferden, deinen siegreichen Kampfwagen? Entblößt ist dein Bogen, Siegel 1. Dem ersten Reiter wird ein Bogen gegeben. Pfeilflüche sind dein Reden. Zu Strömen spaltest du die Erde. Bei deinem Anblick erbeben die Berge. Gewitterregen zieht heran. Die Tiefe lässt ihre Stimme erschallen. Ihre Hände zu heben vergisst die Sonne. Der Mond steht still in seiner Wohnung. Als strahlendes Licht gehen deine Pfeile hin und her. Als heller Schein der Blitz deines Speeres. Im Grimm durchschreitest du die Erde. Im Zorn zerdrischst du Nationen. Es gibt noch einige andere Stellen in der Bibel, die ähnliche Bilder verwenden von diesen kosmischen Auswirkungen, wo die Himmelskörper erschüttert werden, wo die Erde und der Himmel erschüttert werden. Und oftmals, wie schon angeklungen, ist im Alten Testament damit das Gericht über ein bestimmtes Land oder eine bestimmte Stadt gemeint, die Gottlosigkeit geduldet hat. Beispielsweise über Ägypten, wie wir gerade gelesen haben, oder über Babylon, wie in der Lesung. Es hört sich jetzt an, als wenn ich dann sagen würde, dann kann das ja in Offenbarung auch eigentlich nur um irgendeine bestimmte Stadt gehen. Die Worte von Jesus über die Stadt Jerusalem sind ebenfalls sehr ähnlich, ja? Ihr werdet gerichtet werden. Aber die Grenzen sind schon im Alten Testament bewusst schwammig. Spricht der Prophet hier wirklich noch nur über Babylon? Kann das echt sein, dass sich so etwas mit so einer drastischen Sprache, wie wir sie in der Lesung gehört haben, nur auf eine Stadt bezieht? Ist bewusst offen gelassen. Also die Frage zu stellen, geht es hier jetzt um Babylon oder geht es hier jetzt um das Endgericht, ist die falsche Frage. Es ist beides. Inwiefern? Ich stelle mir das immer so vor, wenn du die Stadt Babylon siehst und der Rauch steigt auf, dann siehst du ein Zeichen von Gottes Gericht. Daran soll man denken. Und im Hintergrund dahinter sollst du sehen, wie Gott jegliche Gottlosigkeit, mit der sie sich identifiziert haben, einmal richten wird. Also den aufsteigenden Rauch hinten. Das vermischt sich dann so ein bisschen, ja? Der Prophet spricht einmal speziell über diese Stadt und blickt aber darüber hinaus auf die Zerstörung, die kommen wird, über jegliche Gottlosigkeit und Unterdrückung des Volkes Gottes, die einmal abgerechnet wird. Und so ist es auch hier bewusst ein bisschen offen gelassen und doch eine sehr klare Zuspitzung auf das Ende hin. Und gerade der Kontext spricht für mich auch dafür, dass hier das Endgericht kommt als Antwort auf die Bitte der Christen in Vers 9 bis 11. Ja, der sagt, das Ende kommt erst, wenn das Leiden der Christen vorbei ist. Und jetzt ist das Leiden vorbei, die Zeit ist erfüllt und das Endgericht kommt. Und deswegen erfährt dieses Bild aus dem Alten Testament vom Kommen Gottes in der Zeit, über gottlose Gesellschaften, wird hier verknüpft mit dem Kommen im Gericht am Ende der Zeit und es wird hier in einer konzentrierten Weise dargestellt. Johannes zieht quasi all diese Bilder und Assoziationen, die da wären, wenn man das Alte Testament kennt, an einem Punkt zusammen. Das soll quasi wie so ein Blitz sein in unserem Kopf. Alle möglichen Panorama, verschiedene Dinge, die angesprochen werden. Oh, Himmelskörper erschüttern, da denkt man an dieses Gericht, an dieses Gericht, an dieses Gericht. Und hier wird eben gezogen auf, es ist nicht nur ein König, der gerichtet wird. Es sind alle Könige, es sind alle Obersten, es sind alle, die einmal gerichtet werden von Gott her. Gesellschaften, die so gottlos gehandelt haben, wie ein Ägypten oder ein Babylon, sind in der Geschichte gerichtet worden. Und so wird, wenn das Leiden der Christen unter der Herrschaft aller Auswüchse dieser Babylons, die immer wieder auftauchen, das Babylon wird ja zu einem Bild für gottlose Gesellschaften. Sie tauchen in der Geschichte immer wieder auf und sie werden immer wieder gerichtet von Gott. Sie gewinnen nie. Und so wird das Leiden der Christen unter der Herrschaft solcher Babylons zum Abschluss kommen und Gott wird Gericht halten über das, wofür Babylon steht. Jegliche Gottlosigkeit, jegliche Ungerechtigkeit, die ausgeübt wurde. Und er wird sie zur Rechenschaft ziehen und es wird ihrer gedacht, das hatten wir gerade in der Offenbarung 16, ihrer gedacht, den Zorn, den Kelch des Zorns ihr zu geben. Als drittes und vorletzten Punkt schauen wir uns an, was ist denn jetzt der Grund für das Gericht? Johannes erwähnt das hier nicht direkt, aber er wird wieder auf Bilder zurückgreifen aus dem Alten Testament, wo die Menschen dran denken sollen, wofür wurden die Menschen damals gerichtet, als im Alten Testament über sowas gesprochen wurde. Zum Beispiel, braucht ihr nicht aufschlagen, aber in Jesaja 33 bis 35, da wird von Gottes Gericht über bestimmte Menschen gesprochen. Das ist bewusst offen gerade. Dort finden wir angekündigte Zerstörung über sie und wir sehen, Wie im fünften Siegel hier, das Rufen der Gottesfürchtigen zu Gott und das Fliehen der Menschen vor dem Kommen Gottes. Und es schließt zudem mit der Frage ab, wie auch hier, wer kann den Tag des Zornes Gottes überleben? Also wenn jemand hört, fliehen vor Gottes Angesicht, schreien nach Gottes Gerechtigkeit, Tag des Zorns ist gekommen, wer kann ihn bestehen? Da sollen sie an diese Dinge kommen in Erinnerung. Und was war noch über diese Gesellschaften gesagt worden? Da wurde gesagt, dass Gott Gericht angekündigt hat über die Menschen, die sein Volk unterdrückt haben. Deswegen können wir hier auch sagen, dass am Ende der Zeit alle Unterdrücker und Bedränger der Gemeinde Jesu dem Zorn Gottes und des Lammes ausgesetzt sein werden. Sie werden gerichtet für das, was im fünften Siegel gefragt wurde. Du rächst unser Blut eines Tages. Das wird kommen. Jesaja 2 und in Hosea 10 wird Ähnliches gesagt, aber wir schauen uns Jesaja 2 an. Da sehen wir eine weitere Assoziation, die geweckt werden soll. Ein Ausleger nennt das Hyperlinks. Also es ist etwas, wo quasi der Text von Offenbarung unterstrichen ist, wo man sagt, wenn du da draufklickst, dann kommt eine ganze Welt dahinter zum Vorschein. Ganz neue Seiten, wo du wieder reingehen kannst und verstehen kannst, was hier gemeint ist. Also wenn steht Tag des Herrn, dann denke ich, oh, Tag des Herrn, da gibt's ganz viele andere Stellen auch dazu. Fand ich ein einprägsames Bild auch, um das zu verstehen, um was es geht. Jesaja 2, Vers 19 zunächst und Vers 21, die werde ich nur lesen. Da wird betont, dass Menschen sich vor dem Angesicht Gottes in Höhlen und Felsspalten verbergen. Vers 19, da wird man sich in Felshöhlen und in Erdlöcher verkriechen vor dem Schrecken des Herrn und vor der Pracht seiner Majestät, wenn er sich aufmacht, die Erde zu schrecken, um sich in die Felsspalten und Steinklüfte zu verkriechen, Vers 21, vor dem Schrecken des Herrn und vor der Pracht seiner Majestät, wenn er sich aufmacht, die Erde zu schrecken. Also wie in Jesaja 2 wird hier beschrieben in Offenbarung 6, wie die gesamte Menschheit sich in Felsen und Höhlen vergeblich vor dem großen Tag des Zornes dessen, der auf dem Thron sitzt und des Lammes. Sie versuchen sich zu verbergen vor diesem Tag. Aber wofür werden die Menschen in Jesaja 2 gerichtet? Warum kommt Gott im Gericht und warum wollen sie vor seinem Angesicht fliehen? Vers 18 bis 22 mal am Stück jetzt. Und der Stolz des Menschen wird gebeugt. Und der Hochmut des Mannes erniedrigt werden. Und der Herr wird hoch erhaben sein, er allein an jenem Tag. Und die Götzen, mit ihnen ist es völlig aus. Jetzt Vers 19, da wird man sich in Felshöhlen und in Erdlöchern verkriechen, vor dem Schrecken des Herrn und vor der Pracht seiner Majestät, wenn er sich aufmacht, die Erde zu schrecken. An jenem Tag wird der Mensch seine silbernen Götzen und seine goldenen Götzen, die man ihm zum Anbeten gemacht hat, den Spitzmäusen und den Fledermäusen hinwerfen, um sich in die Felsspalten und Steinklüfte zu verkriechen, vor dem Schrecken des Herrn, und vor der Pracht seiner Majestät, wenn er sich aufmacht, die Erde zu schrecken. Lasst ab vom Menschen, in dessen Nase nur ein Hauch ist, denn wofür ist er zu achten? Es geht hier um Götzendienst. Menschen verbergen sich vor Gottes Angesicht, wenn er kommt, weil sie merken, dass ihr Götzendienst sie von ihm trennt. Sie merken, dass die Götzen auch nichts bringen in dem Moment. Die schmeißen die alle weg. Wenn es drauf ankommt, dann kannst du dich nicht drauf verlassen auf diese Götzen. Und sie suchen dennoch Zuflucht in der Schöpfung. Versuchen sie zu verbergen in der Schöpfung. Das ist die Urreaktion auf die Begegnung mit Gott, wenn wir Götzendiener sind. Dieses Verbergen ist ja auch das Erste, was in der Bibel passiert mit den Menschen fast. Sie sündigen, Gott kommt und sie verbergen sich vor seinem Angesicht. Auch daran sollen wir denken. Im Kern geht es ja auch in dem Sündenfall auch um Götzendienst. Menschen, die gesagt haben, wir werden uns nicht regieren lassen von Gott. Wir werden seinen Vorstellungen von Gut und Böse nicht uns unterordnen, sondern wir werden selber bestimmen. Es ist doch gut, uns von diesem Baum zu ernähren. Wir bestimmen. Sie geben die Herrschaft über ihr Leben nicht Gott. Sie suchen Sicherheit in den Dingen, die er gemacht hat. Sie suchen darum Sicherheit in der Schöpfung. Und als Gott sie dann sucht, verbergen sie sich im Garten. Sie verbergen sich unzureichend mit Feigenblättern. Und deswegen endet also die Menschheit hier in Offenbarung 6 genauso, wie sie direkt nach dem Sündenfall begonnen hat. Im Verbergen und Weglaufen vor Gottes Angesicht. Und es ist vergeblich. Gott hat sie dort gefunden und er wird sie jetzt auch am Ende der Zeit wiederfinden. Wir haben also gesehen, dass Gott Gericht über die Menschheit bringt. Daran sollen wir hier denken, für ihre Verfolgung und Unterdrückung von Gottes Volk. Und als Zweites für ihren Götzendienst. Schaut noch mal kurz in Vers 10. Da sehen wir das Gebet der Heiligen und sie bitten darum, wie lange, o heiliger und wahrhaftiger Herr, richtest du nicht und rächst unser Blut nicht an denen, die auf der Erde wohnen? Wir sind also weiterhin in der Vision, denkt daran. Die auf der Erde wohnen, ist ein Bild, das genommen wird in der Offenbarung, um diejenigen darzustellen, die ihr Leben mit dieser Erde verbinden, die ihre Identität darin suchen, für die irdischen Dinge zu leben. Also es gibt die im Himmel, das sind die Christen, und es gibt die auf der Erde, das sind die Gottlosen. Wenn wir dann auf unsere Erde schauen, dann sehen wir natürlich, auf der Erde ist es vermischt. Aber vor Gottes Vision ist das ganz klar getrennt. Die Erdenbewohner sind also diejenigen, die ihre Identität in der Erde suchen. Wir werden eines Tages ja auch auf einer erneuerten Erde wohnen. Also die Erde an sich ist nichts Schlechtes, aber es geht darum, dass hier Menschen sind, die so sehr mit dem Irdischen verbunden sind, mit dem Weltsystem, wie Johannes es dann nennt, dass sie als Erdenbewohner identifiziert werden können. Also das ist, wer du bist. Du kriegst den Namen Erdenbewohner. Und das wird noch mehr auftauchen in Offenbarung.

Menschen sein, die hier ihre Sicherheit suchen. Diese irdischen Sicherheiten werden weggenommen. Und so werden sie entblößt, wie am ersten Tag bei Adam und Eva vor Gott stehen, am Tag des Gerichts. Zum Abschluss schauen wir uns als viertes zu dem sechsten Siegel die Quelle des Gerichts an. Das ist der Vers, der angestrahlt ist. Die Reaktion der Menschen auf diese Ankündigung von Gottes Kommen fällt auf uns und verbergt uns vor dem Angesicht dessen, der auf dem Thron sitzt und vor dem Zorn des Lammes. Denn gekommen ist der große Tag ihres Zorns. Und wer vermag zu bestehen? Die Menschen möchten sich vor dem Angesicht dessen, der auf dem Thron sitzt, und vor dem Zorn des Lammes verbergen. Denn der große Tag ihres Zornes ist gekommen. Wir sehen also wieder hier, wie in Kapitel 5, die Betonung auf die Einheit zwischen dem, der auf dem Thron sitzt, und dem Lamm. Man findet unter Menschen und oft auch unter Christen, auch bei einem selber manchmal, die Vorstellung, dass Gott der Vater derjenige ist, der so viel Zorn hat auf die Menschheit und der eigentlich mal besänftigt werden muss. Und sein Sohn kommt und sagt ihm, komm mal runter, beruhig dich, es wird alles wieder gut. Das ist nicht der Fall. Der Vater auf dem Thron und das Lamm inmitten des Thrones, sie handeln hier zusammen. Und es ist ihr Zorn gemeinsam. Das Lamm ist nicht einfach das Werkzeug des Thronenden. Das Lamm selbst führt seinen eigenen Zorn aus. Er bringt diese Gerichte. Also wenn man diese Stellen aus dem Alten Testament anschaut, die wir schon gesehen haben, da wird immer gesagt, das hier ist das Gericht Gottes, Jahwes. Und hier wird gesagt, diese Stellen beziehen sich auf den Zorn des Lammes und des Vaters. Was sagt das über Jesus aus? Er ist auf einer Stufe mit dem Vater. Das Lamm ist, wie zu Beginn von Offenbarung ausgedrückt, in Offenbarung 1, Vers 5, er ist der Fürst der Könige der Erde. Die Könige, die Obersten, die Mächtigen, über sie alle thront seit seiner Himmelfahrt Jesus Christus, das Lamm Gottes. Er richtet sie, teils schon jetzt, aber eines Tages endgültig. Und sie müssen von dem höchsten König Rechenschaft ablegen. Jetzt und dann. Sie empfangen seinen gerechten Zorn. Und das wird der Tag sein, an dem unsere Gebete, wie im fünften Siegel beschrieben, endgültig erhört werden. Wenn jede Ungerechtigkeit und Bosheit gerichtet wird. Wenn alle Feinde Gottes und des Lammes gerichtet werden. Es wird ein Tag sein, an dem wir uns freuen und jubeln werden über Gottes Gerechtigkeit. Nicht über die persönliche Genugtuung, die wir erfahren, sondern darüber, dass Gott sich tatsächlich als wahrhaftig, so wie sie ihn angerufen haben im fünften Siegel, als wahrhaftig und gerecht erweist. Dass er seinen Namen verteidigt hat, dass er die Ehre bekommt, die ihm gebührt, von jeder Zunge im Himmel und auf Erden und unter der Erde. Wenn wir an das Endgericht denken, freuen wir uns darüber. Und das ist nicht so einfach, wie es klingt. Was ist mit unseren Kindern? Werden wir darüber jubeln, dass Gott auch da gerecht ist? Sind wir so an Gottes Gerechtigkeit interessiert, dass wir auch auf seine Seite stehen, wenn es um Menschen geht, die uns lieb sind? Werden wir jubeln über Gottes Gerechtigkeit, über Menschen, die wir hier geliebt haben? Das ist der Kampf, in dem wir stehen. Unsere tiefste Freude wirklich in Gott und in seiner Ehre zu finden, egal was dagegen spricht. Vertrauen wir ihm so sehr? Wir dürfen das nämlich. Der Text schließt mit der Frage, wer vermag den großen Tag ihres Zorns zu bestehen? Das klingt nach einer rhetorischen Frage. Niemand natürlich. Aber es ist nicht eine rhetorische Frage. Schaut weiter, Kapitel 7, Vers 9. Ich lese Vers 9 bis 12. Danach hatte ich ein Gesicht, also eine Vision. Ich sah eine große Schar, die niemand sehen konnte, aus allen Völkerschaften und Stämmen, Völkern und Sprachen. Die standen vor dem Thron. Die standen vor dem Thron und vor dem Lamm, mit weißen Gewändern angetan und mit Palmzweigen in ihren Händen. Sie riefen mit lauter Stimme und sprachen, die Rettung ist bei unserem Gott, der auf dem Thron sitzt und bei dem Lamm. Und alle Engel standen rings um den Thron und um die Ältesten und um die vier lebendigen Wesen herum und fielen vor dem Thron auf ihr Angesicht, beteten Gott an und riefen, Amen, Lobpreis und Herrlichkeit, Weisheit und Danksagung, Ehre, Macht und Stärke gebühren unserem Gott in alle Ewigkeit. Amen. Hier sehen wir, wer vor dem Thron Gottes bestehen kann. Vers 14b sagt uns das. Der Älteste erklärt es Johannes. Er sagt, ich weiß nicht, wer die Menschen sind, du weißt es. Er sagt, es sind diejenigen, die ihre Gewänder gewaschen haben und sie weiß gemacht haben im Blut des Lammes.

0: So ist die Frage, die sich uns heute durch diesen Text stellt, worin birgst du dich? Wo suchst du Zuflucht? Am Tag des Zorns wird es nicht darauf ankommen, was wir geleistet haben, auch nicht in der Zeit, nachdem wir Gott unser Leben gegeben haben. Es wird darum gehen, worin wir unsere Sicherheit suchen. Suchen wir sie, wie die Götzendiener hier, in unseren eigenen vergänglichen Höhlen und Felsen der Welt. Schaut mit mir in Kapitel 7, Vers 9 nochmal. Die Größe der Gnade Gottes. Es ist eine riesige Menschenmenge von allen Menschen auf der Welt, von allen Völkerschaften der Welt. Sie ist erlöst vor ihm. Er hat Rettung gewirkt und dafür preisen sie ihn, dass er einen Weg geschaffen hat, seinem Zorn zu entfliehen. Einen Weg geschaffen hat, wie sie stehen können vor ihm. Dafür preisen sie ihn. Er hat sie aus der Sünde errettet, sodass sie auf der Erde mit ihm regieren werden. Gott ist darin nicht ungerecht. Wie kann er in Siegel 6 Gerechtigkeit ankündigen und dann in Kapitel 7 welche zulassen, die diesem Gericht entgehen? Das Endgericht wurde für die Seinen bereits abgehalten. Das Lamm wurde für sie geschlachtet. Sie wurden mit seinem Tod erkauft. Er konnte durch seinen Tod den Zorn Gottes stillen. Und sein Tod war ebenfalls begleitet von Zeichen an Himmel und Erde, nicht wahr? Dunkelheit, Auferstehungen, Steine, die zerbarsten, Vorhang des Tempels, der in zwei gerissen ist. An dem Tag, da wurde Endgericht gehalten für dich und mich. Darum steht er jetzt zusammen mit dem Vater im Zentrum unserer Anbetung. Und wir preisen ihn für das Heil, das er gewirkt hat. Wir preisen ihn für die Gerechtigkeit, die er gewirkt hat am Kreuz, die er wirken wird am Ende der Zeit. Und deswegen die Aufforderung, wende dich heute dem Lamm Gottes zu. Wasche deine Kleider wie diese erlöste Schar hier im Blut des Lammes und erfahre diese Erlösung. Das Endgericht hat das Lamm bereits getragen. Bekenne dem Herrn Jesus deine Sünden und bitte ihn um Vergebung und suche fortan dein Leben bestimmt von seinem Reich zu leben und nicht mehr von den vergänglichen Dingen dieser Welt. Ich schließe mit Versen aus Joel 2, die wir vorhin betrachtet haben, und ich lese noch ein Stück weiter. Und ich werde Wunderzeichen geben am Himmel und auf der Erde, Blut und Feuer und Rauchsäulen. Die Sonne wird sich in Finsternis verwandeln und der Mond in Blut, ehe der Tag des Herrn kommt, der große und furchtbare. Und es wird geschehen. Jeder, der den Namen des Herrn anruft, wird gerettet werden. Denn auf dem Berg Zion und in Jerusalem wird Rettung sein, wie der Herr gesprochen hat und unter den übrig geblieben, die der Herr berufen hat. Lass uns zusammen diesen großen, gütigen und gerechten Gott anrufen. Amen.
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Wir gehen weiter. B. Gericht über Nationen. 2, 4 bis 15. Jetzt kommt als erstes Beispiel der Gazastreifen. Denn Gaza wird verlassen werden. Und Aschkelon wird zur entsetzlichen Verwüstung werden. Ashdod, am hellen Mittag wird man sie vertreiben. Und Ekron wird entwurzelt werden. Wehe euch, ihr Bewohner des Landstrichs am Meer. Das ist der Gazastreifen. Dieser Landstrich am Meer mit Gaza, Aschkelon, Ashdod und Ekron. Das sind die alten Philisterstädte. Denn dieses Gebiet war von alters her, auch im Alten Testament, das Gebiet der Philister. Die Philister waren im Alten Testament durch die Jahrhunderte hindurch erbitterte Feinde Israels. Wenn wir denken, besonders an die Zeit von Saul und David. Und jetzt weiter. Wehe euch, ihr Bewohner des Landstrichs am Meer, du Nation der Kreter. Das Wort des Ewigen kommt über euch. Kanaan, Land der Philister. Und ich werde euch vernichten, dass kein Einwohner mehr ist. Die alten Philister wanderten aus Kreta. Das ist die Insel Kaftor, die auch in Jeremia 47, Vers 4 erwähnt wird. Über den Umweg Ägypten ins Land Kanaan ein. Man lese dazu Hesekiel 25, 16, Amos 9, Vers 7, Jeremia 47, 4 und 1. Mose 10, Vers 14. Na ja, klar, die Philister kamen also aus der Ägäis. Das war ein Seefahrervolk. Die sind nach Ägypten gegangen und von Ägypten her entlang dem Mittelmeer sind sie in den Gazastreifen eingewandert. Die haben also eine ganz ähnliche Geschichte erlebt wie die Israeliten, die auch als fremdes Volk eine Zeit in Ägypten waren und dann ins Land Kanaan eingezogen sind. Aber ein wichtiger Unterschied, in 2. Mose 13 wird gesagt, dass Gott nach dem Auszug aus Ägypten Israel nicht auf dem Weg der Philister ins Land Kanaan führen wollte. Das wäre ein ganz kurzer Weg gewesen. Ja, das wäre der Weg entlang dem Mittelmeer ins Land Kanaan. Nein, Gott hat gesagt, sonst könnte es sein, wenn sie verfolgt werden von der ägyptischen Armee, dass sie dann Angst bekommen und wieder nach Ägypten zurück wollen. Sie sollten durch das Rote Meer, durch das Schilfmeer hindurchgehen, damit alle Brücken abgerissen sind zum früheren Leben in Ägypten. Und es kam ja so, in der Wüste haben sie oft wieder gesagt, ach, wären wir doch in Ägypten geblieben. Da war es so toll mit diesen Gurken und was sie alles so liebten, die Fleischtöpfe Ägyptens. Es war so schön in Ägypten. Wie Christen, die manchmal plötzlich das Gefühl haben, war das toll, das freie Leben vor der Bekehrung. Und dabei war es eine Sklaverei. Ja? Schlimm, wie man sich da zurücksehen kann. Aber da gilt es eben, dass dieses rote Meer dazwischen ist, das alle Brücken zum alten Leben abbricht. Und darum ist es ja so wichtig, wenn Menschen zum Glauben kommen, dass wir ihnen helfen, diese Brücken abzubrechen, damit sie nicht wieder zurückkommen. Und das gilt nicht nur bei denen, die Drogen genommen haben und so weiter, damit, dass sie nicht mehr den Kontakt mit ihren früheren Kollegen pflegen, weil das oft das Mittel ist, wie sie wieder zurückfallen. Nein, überhaupt, wir müssen alle diese gefährlichen Brücken abbrechen. Das ist der Durchzug durchs Rote Meer. Nun, die Philister gleichen dem Volk Gottes, aber sie haben das nie so erlebt. Und die kommen auch ins verheißene Land. Sie wurden aber die erbitterten Feinde Israels. Und so kann man sagen, sind die Philister eigentlich auch ein Bild der Namenschristen. Die nehmen quasi den gleichen Platz ein wie die Christen. Wir gehören auch dazu, wir gehören auch zu Gott, wir gehören auch zur Kirche, zur Gemeinde. Aber dabei haben sie nie diesen Durchgang durchs Rote Meer, wo das alte Leben abgeschnitten wird, erlebt. Ja, und darum werden diese Bewohner hier genannt, du Nation der Kreter. Aber nachher werden sie genannt Philister, Land der Philister. Übrigens, das Wort Philister gibt dann dem Philisterland den Namen Philistäa. Auch dieser Ausdruck kommt vor, zum Beispiel im Psalm 83. Philistäa ist das Land der Philister. Später in der Geschichte
haben die Römer diesen Namen aufgenommen im Lateinischen und das hat gegeben Palästina. Und so hat Kaiser Hadrian nach dem zweiten Aufstand der Juden, 132 bis 135, da hat er so genug gehabt von den Juden. Er ließ die Stadt nochmals zerstören, baute sie dann als heidnische Stadt auf, die nicht mehr von Juden betreten werden durfte. Und dem ganzen Land gab er nun einen Namen, und zwar den Namen der ganz erbitterten Feinde Israels, Land Palästina. So wurde der Name Land Israel umgewandelt in Land Palästina. Und nun, die Araber im Land, die haben diesen Namen heute für sich übernommen. Und so spricht man von ihnen als den Palästinensern. Aber interessant, im Arabischen ist der Zusammenhang viel deutlicher. Wir haben auf Deutsch das Wort Palästinenser. Das kommt von Palästina. Und Palästina geht zurück auf Philistäer, ja? Aber im Arabischen gibt es diese Unterscheidung nicht. Da ist das Wort für Palästinenser und Philistini ist das gleiche Wort wie für Palästinenser. Palästinenser und Philister, das gleiche Wort. Also in der arabischen Bibel ist der Philistini, der Philister, ist das Wort, das man heute auch braucht für Palästinenser. Und ja, also da zeigt diese Aktualität, dieser Landstrich am Meer, Land der Palästinenser. Und Gott sagt, ich werde euch vernichten, dass kein Einwohner mehr ist. Schrecklich. Das ist eine ganz erschütternde Botschaft. Aber glücklicherweise gibt es heute bekehrte Araber, die auch im Gazastreifen evangelisieren. Und unter großen Gefahren. Ich habe selber einen alten Palästinenser gekannt, der kam ursprünglich aus Syrien, aus einer Drusenfamilie, der hat sich ganz dramatisch bekehrt, gerade in der Zeit des Zweiten Weltkrieges, und der hat in den vergangenen Jahren, hat er evangelisiert, gerade auch im Gazastreifen und sonst überhaupt unter Palästinensern in Israel. Und der ist in die Häuser gegangen, man darf ja nicht so offen, oder? Aber in die Häuser und hat so von Mann zu Mann, von Mensch zu Mensch das Evangelium weitergegeben. Es ist so wichtig, weil wir sehen, es kommt eine Katastrophe über dieses Gebiet. Aber jetzt ist noch der Tag des Heils, wo wir diese Heilsbotschaft ihnen bringen müssen. Eine andere Stelle, eine Parallelstelle, Hesekiel 25. Ich kann mich erinnern, als ich im Libanon war, habe ich dort libanesische Gemeinden besucht. Übrigens bis runter in Südlibanon nach Jezzine. Das war bereits damals in dem besetzten Südstreifen. Und mag ich mich erinnern, wie ich da mit arabischen Christen zusammen war und wir haben diese Stellen angeschaut. Und ich sehe das irgendwie noch heute vor mir, wie die entsetzt reingeschaut haben, als sie diese Stellen gelesen haben. Aber für sie war kein Zweifel, das ist die Wahrheit, das ist Gottes Wort. Hesekiel 25, Vers 15. So spricht der Herr, der Ewige. Weil die Philister mit Rachsucht gehandelt und Rache geübt haben mit Verachtung des Lebens, zur Zerstörung in ewiger Feindschaft. Man meint, man liest hier die Charta der Hamas. Darum, so spricht der Herr, der Ewige, siehe, ich werde meine Hand gegen die Philister ausstrecken und werde die Kreter ausrotten und den Überrest an der Küste des Meeres vertilgen. Und ich werde durch Züchtigungen des Grimmes große Rache an ihnen üben. Und sie werden erkennen, dass ich, Jahwe, der Ewige, bin, wenn ich meine Rache über sie bringe. Schreckliches Wort. Das Gericht kommt, aber Zephania sagt, nicht nur über den Gazastreifen, über die ganze Welt, auch über unsere Kultur, über Europa. Aber hier wird es nun an ein paar ganz konkreten Beispielen wird gezeigt, wie Gott Gericht übt und auch schon Gericht geübt hat. Ich lese weiter, Zephania 2, Vers 6. Und so wird der Landstrich am Meer werden, zu Weideplätzen mit Hirtenzisternen
und zu Höfen für das Kleinvieh. Und so wird sein der Landstrich für den Überrest des Hauses Juda. Ich habe erklärt, wer der Überrest ist. Das ist dieser Teil, der aus Israel sich in den größten Nöten noch bekehren wird nach der Entrückung. Und die werden den ganzen Gazastreifen bekommen. Und wir sehen auch, wozu er dienen wird, ganz besonders also für Schaf- und Ziegenzucht. Das ist gemeint mit Kleinvieh, Zoon. Das sind die Schafe und die Ziegen. Auf ihm werden sie weiden. In den Häusern Aschkelons werden sie am Abend lagern, denn es wird sich ihr annehmen, der Ewige, ihr Gott, und so wird er ihr Schicksal wenden. Übrigens, gerade die Stadt Aschkelon, die wurde schon erobert durch Israel im Krieg 48-49, als die Palästinenser zusammen mit all den Armeen rund um Israel die Juden ausrotten wollten, zum ersten Mal. Und in diesem Krieg konnte dann Israel Aschkelon erobern und seither ist Aschkelon eine jüdische Stadt geworden. Ich mag mich erinnern, wie ich so etwa als 20-Jähriger zum ersten Mal in Israel war und dann haben wir in Aschkelon Pizza gegessen am Abend in einem jüdischen Restaurant. Und dort bei Aschkelon gibt es eine Tafel, hat es auch damals gegeben, und da stand diese Stelle hier. Aus Zephania 2. Auf ihm werden sie weiden, in den Häusern Aschkelons werden sie am Abend lagern, denn es wird sich ihr annehmen, der Ewige, ihr Gott, und so wird er ihr Schicksal wenden. Also schon etwas sieht man, dieses Aschkelon ist bereits erobert, aber die ganze Prophetie wird ihre Erfüllung finden in der Zukunft. Und nun kommt Vers 8. Ich habe gehört die Schmähung Moabs. Und die Lästerung der Kinder Ammons, die gelästert haben mein Volk und groß getan haben gegen ihr Gebiet. Moab, das war ein Volk, Nachkommen von Lot, die sich in Mitteljordanien angesiedelt haben. Also, wenn man auf israelischer Seite am Toten Meer ist und hinüberschaut, dann sieht man diese rötlichen Berge, das ist das Land Moab. Ja? Aber weiter nördlich, da ist das Land der Ammoniter, auch Nachkommen von Lot. Die Stadt Amman, die Hauptstadt Jordaniens, hat ihren Namen noch von diesem Völkernamen Ammon. Also hier werden die Jordanier angesprochen. Ich habe gehört, die Schmähung Moabs und die Lästerung der Kinder Ammons, die gelästert haben mein Volk und groß getan haben gegen ihr Gebiet. Ja, im Krieg 48-49 hat sich Jordanien entschieden, wir rotten die Juden in ganz Israel aus. Und dann haben sie das Westjordanland haben sie erobern können und haben es annektiert und Juden reingemacht. Alle jüdischen Dörfer wurden die Juden abgeschlachtet und vertrieben. Man hat grässliche Verwüstungen angerichtet. Sie haben groß getan gegen das Gebiet Israels. Und Gott sagt, ich habe gehört. Gott hört alles, was die Menschen machen. Und jetzt kommt Vers 9. Darum, so wahr ich lebe, Spruch des Ewigen der Heerscharen des Gottes Israels, gewisslich wird Moab wie Sodom werden und die Söhne Ammons wie Gomorra, zum Besitztum der Brennnesseln und zu einer Salzgrube und zu einer entsetzlichen Wüste bis in Ewigkeit. Dieses Gebiet wird unbewohnbar gemacht werden, bis ans Ende des tausendjährigen Reiches. Und dann heißt es weiter, der Überrest meines Volkes wird sie ausplündern und das Übrigbleibsel meiner Nation sie beerben. Da haben wir wieder den Überrest. Furchtbar wird der Ewige gegen sie sein, denn er wird Auszehrung bringen über alle Götter der Erde. Also Auszehrung bringt man, wenn man ihnen alle Speise entzieht. Das heißt, es wird eine Zeit kommen, wo alle anderen Götter keine Verehrung mehr bekommen. Und auch dieser Gott, der heute in Ammon und Moab verehrt wird, Allah, wird verschwinden. Und er wird Auszehrung bringen über alle Götter der Erde. Und so werden ihn anbeten, ein jeder von seinem Ort aus, alle Küstenländer der Nationen.
Ja, also alle Götter der Welt werden verschwinden. Der Jesus wird wiederkommen und alle Menschen, die übrig bleiben, es wird nach Offenbarung 7 eben nicht nur ein Überrest geben aus Israel, sondern ein Überrest aus allen Völkern der Welt, aus allen Sprachen. Aber wichtig, das werden Menschen sein, die noch nie klar das Evangelium gehört haben. Denn 2. Thessalonicher 2 sagt, dass alle, die die Wahrheit gehört, aber abgelehnt haben, die werden dann, wenn der Antichrist kommt, alle verführt werden und verloren gehen. Darum ist es so wichtig, dass wir immer wieder betonen, wenn wir das Evangelium weitergeben, jetzt muss man sich bekehren. Heute, wenn ihr seine Stimme hört, verhärtet eure Herzen nicht. Es wird ein zu spät geben. Und wenn die Entrückung heute geschehen würde, alle, die das Evangelium klar gehört haben, werden sich dann verhärten. So wie Gott einmal dem Pharao, aber erst beim 7. Mal, das Herz verhärtet hatte. Aber glücklicherweise, wenn wir denken an all die Menschen, die wir noch nicht erreicht haben und die nie etwas gehört haben, das sind 2 Milliarden weltweit, die haben nie etwas gehört. Und weitere 2 Milliarden haben es noch nie richtig gehört. Und für die gibt es noch Hoffnung. Und Offenbarung 7 spricht von einer unzählbaren Schar, die durch die Drangsal hindurchgeht, aber gerettet wird. Das ist der Überrest aus den Nationen. So wie es einen Überrest gibt aus Israel, dieser Drittel. Ja, also, ich lese weiter. Der Überrest meines Volkes wird sie ausplündern und das Übrigbleibsel meiner Nation sie beerben. Dies wird ihnen widerfahren für ihren Hochmut, weil sie geschmäht und groß getan haben gegen das Volk des Ewigen der Heerscharen. Aber da kann es einem schon schwül werden. Es ist nicht nur von Jordanien her, wurde Israel das Land abgesprochen. In der ganzen Welt hört man, wie man den Juden dieses Land abspricht oder große Teile dieses Landes abspricht. Und das ist doch ernst. Hier sagt Gott, ich habe es gehört. Es wird furchtbar sein für die, die gegen dieses Land gesprochen haben. Ja, warum ist es so schlimm? Weil Gott Abraham, Isaak und Jakob vor 4000 Jahren versprochen hat, er werde dieses Land, das ganze Land Kanaan, den Nachkommen Abrahams, Isaaks und Jakobs geben als Erbe. Ja, und wenn Gott das so sagt und wir Menschen sagen, nein, und wenn, dann nur ein Teil, ja, dann sprechen wir gegen Gott. Und das ist so ernst. Wenn wir gegen das reden, was Gott beschlossen hat, dann ist es eben Rebellion gegen Gott und seine Autorität. Also ein ganz aktuelles Wort. Und Gott sagt, das ist Hochmut. Weil sie geschmäht und groß getan haben gegen das Volk des Ewigen der Heerscharen. Vers 11. Furchtbar wird der Ewige gegen sie sein, denn er wird Auszehrung bringen über alle Götter der Erde, und so werden ihn anbeten an jeder von seinem Ort aus, alle Küstenländer der Nationen. Das ist eine ganz interessante Stelle. Die Küstenländer, dafür steht im Hebräischen das Wort Iyim. Und das meint nicht einfach Inseln so schlechthin, sondern Iyim bezeichnet insbesondere die Inseln und Küstenländer des Mittelmeeres auf der europäischen Seite von Kleinasien bis Spanien. Kann man so nachlesen in einem Kommentar von zwei der größten Hebraisten im 19. Jahrhundert, Keil und Delitzsch, Commentary on the Old Testament, gibt es auch auf Deutsch, Kommentar über das Alte Testament, Band 1, Seite 164. Also Iyim hat ganz speziell Bezug auf Europa. Das ist echt interessant. Aber auch da wird es einen Überrest geben von solchen, die eben nie das Evangelium wirklich gehört haben, die aber durch die ganze schreckliche Zeit des Antichristen hindurchgehen werden. Aber die werden nicht zur Gemeinde gehören. Denn die Gemeinde ist entrückt. Das werden eben Errettete, Nicht-Juden sein, Nationen. Vers 12. Auch ihr Kuschiter werdet Erschlagene meines Schwertes sein. Kuschiter, Fußnote 58, erklärt, Kusch auf Hebräisch bedeutet speziell Sudan. Im weiteren Sinn auch das Gebiet Schwarzafrikas südlich des Sudans.
Interessant ist, dass der Sudan heute auch ein muslimisches Land ist und hier auch ausdrücklich unter das Gericht Gottes kommen wird. Kuschiter, ihr werdet Erschlagene meines Schwertes sein. Vers 13, und er wird seine Hand ausstrecken gegen Norden, und er wird Assyrien vernichten, und er wird Ninive zu einer entsetzlichen Wüste machen, zu einer Dürre wie eine Wüste. Und es werden in ihr Herden lagern, jegliche Tiere, die ein Volk sind. Also das sind Herdentiere. Auch der Pelikan, auch die Trappe, das ist ein großer Vogel, der gerade in der Wüste lebt, werden auf ihren Säulenknäufen übernachten. Eine Stimme singt im Fenster, Trümmer liegen auf der Schwelle, denn er hat das Zederngetäfel entblößt. Nun, ich habe erklärt, das Buch Zephania wurde geschrieben in der Zeit von Josia. Und diese Prophetie hat sich erfüllt in der Zeit von Josia. Denn im Jahr 612 vor Christus, da haben es die Babylonier und die Meder zusammen mit dem wilden Reitervolk der Skythen geschafft. Nach 2 Jahren Belagerung haben sie Ninive, die Hauptstadt des assyrischen Weltreiches damals, zusammengeschlagen und vernichtet. Dann gab es noch etwas Kriege, kleinere Kämpfe. 609 war das assyrische Weltreich am Boden endgültig vernichtet. Und Babylon war unangefochten Nummer 1 auf der Welt. Also diese Prophetie über Ninive und Assyrien hat sich erfüllt in der Zeit von Josia. Und das ist nun wichtig. Wie konnte man wissen, dass ein Prophet ein echter Prophet ist? Wenn er nur über die Endzeit spricht, kann ja niemand nachkontrollieren. Man muss warten, bis die Endzeit da war und dann sieht man, aha, Zephania war doch ein richtiger Prophet. Darum haben alle Propheten auch kurzfristige Prophetien gegeben, damit man erkennen konnte, alles, was sie kurzfristig vorausgesagt haben, hat sich erfüllt. Hätten sie sich einmal geirrt, dann hätten sie als Propheten hingerichtet werden müssen. So steht das in 5. Mose 18. Aber Zephania wurde erwiesen durch die erfüllte Prophetie in seiner Zeit, dass er ein echter Prophet war. Und so wird eindrücklich poetisch hier beschrieben, wie Ninive untergeht. Vers 15. Dies ist die ausgelassene Stadt, die da wohnte in Sicherheit, die da sagte in ihrem Herzen, ich bin es und außer mir gibt es keine. Das klingt so an diese Stellen, wo Gott in Jesaja sagt, ich bin Gott und außer mir gibt es keinen. Und wenn Menschen so sprechen, ich bin es und außer mir gibt es keinen, das ist schrecklich. Wenn Menschen sich so vergotten, aber das ist ein Problem bis in unsere Zeit, wenn wir denken, gerade wie sich Stars und viele Musiker und Filmschauspieler sich selber so vergöttern, das ist so widerlich. Aber hier sehen wir das Gericht über Menschen, die sich so vergottet haben. Ich bin es und außer mir gibt es keine. Wie ist sie zur entsetzlichen Wüste geworden, zum Lagerplatz der Wildtiere? Jeder, der durch sie hindurchzieht, zischt, schüttelt die Hand. Ja, so hat sich das erfüllt. Und das ist gewissermaßen das Unterpfand oder das Pfand dafür, dass all diese Prophetie in Zephania, die noch zukünftig ist, die wird sich auch so wörtlich erfüllen, wie sich das alles erfüllt hat. Ninive war eine Wüste geworden und Leute, die da hindurchzogen, die sollten zischen, heißt es hier. Das heißt mit einem Laut des Schreckens. Also Menschen konnten da nach Ninive gehen. Psch, oh, ja, das ist so dieses Zischen. Ein Schreck, ui, das hat sich alles erfüllt. Und dieses mit der Hand schütteln, das ist genau diese Bewegung, die wir machen, wenn wir so etwas Schlimmes sehen. Oh, ja, au. Oh. Dann schüttelt man mit der rechten Hand, also Rechtshänder. So werden sie reagieren über dieses Gericht. Ja, jetzt kommen wir zu Gericht über Jerusalem. Wehe der rebellischen und Befleckten, der unterdrückenden Stadt. Sie hat auf keine Stimme gehört. Sie hat keine Zurechtweisung angenommen. Auf den Ewigen hat sie nicht vertraut. Ihrem Gott sich nicht genaht. Ihre Fürsten in ihrer Mitte sind brüllende Löwen. Schlimm. Der Teufel wird ja in 1. Petrus 5, Vers 8
beschrieben als brüllender Löwe. Sie gleichen ihm. Ihre Richter sind Abendwölfe. Was sind das für Richter, die entscheiden, wie das auch geschehen ist in jüngerer Zeit, ganz üble Gerichtsentscheide. Ihre Richter sind Abendwölfe, die nichts übrig lassen bis zum Morgen. Ihre Propheten sind Übermütige, Männer der Betrügereien. Ihre Priester entweihen das Heiligtum. Das sind jetzt wieder Kohanim. Sie tun dem Gesetz Gewalt an. Das heißt, sie verdrehen die Bibel. Auch ein aktuelles Problem. Der Ewige ist der Gerechte in ihrer Mitte. Nicht tut er Unrecht. Morgen für morgen stellt er seinen Rechtsentscheid ans Licht. Es wird nicht vermisst. Also die Bibel ist da. Sie spricht ein klares Wort. Aber jetzt kommt wieder das Wort aber. Aber der Ungerechte kennt keine Scham. Ich habe Nationen ausgerottet. Ihre Ecktürme sind entsetzlich verwüstet worden. Ich habe ihre Straßen öde gemacht, ohne einen Hindurchziehenden. Zerstört sind ihre Städte, ohne Menschen, ohne Bewohner. Ich sprach, mögest du. Dieses Du ist auf Hebräisch feminin und richtet sich eben an Jerusalem, die als personifizierte Frau steht. Stadt auf Hebräisch ist auch weiblich, wie auf Deutsch, die Stadt. Mögest du mich doch fürchten. Ich muss vielleicht erklären, auf Hebräisch gibt es eben zwei Wörter für du. Für Frauen, at, und für Männer, ada. Mögest du mich doch fürchten. Mögest du Ermahnung annehmen. So würde nicht ausgerottet werden ihre, das heißt Jerusalems Wohnung. So würde nicht eintreffen alles, was ich über sie verhängt habe. Wahrlich, sie machen sich früh auf, sie machen verderblich alle ihre Taten. Darum wartet auf mich, Spruch des Ewigen, auf den Tag meines Aufstehens zur Beute. Denn mein Rechtsentscheid ist, zu versammeln die Nationen, indem ich die Königreiche sammle, um auszugießen über sie meinen Grimm, die ganze Glut meines Zornes. Denn durch das Feuer meines Eifers wird verzehrt werden die ganze Erde. Also Gott sagt, Jerusalem wird gerichtet werden, weil sie einfach nicht umkehren wollen. Und so bleibt dieser Tag meines Aufstehens zur Beute. Wir wissen ja, zum Beispiel Markus 16, Vers 15, der Herr Jesus ist nach seiner Auferstehung in den Himmel gefahren und hat sich zur Rechten Gottes gesetzt, als Mensch im Himmel. Das ist zum ersten Mal, dass ein verherrlichter Mensch im Himmel ist. Und er hat sich auf den Thron Gottes gesetzt. Und er ist da und betet für uns. Aber der Herr Jesus wird wiederkommen. Und dann wird er aufstehen im Himmel. Und zurückkehren, als Mensch. Wir haben in Lukas 17 gelesen, der Sohn des Menschen wird kommen. Der Mensch, Jesus Christus, wird zurückkehren. Seine Füße werden dann auf dem Ölberg stehen. Zacharja 14, Vers 3. Gott hat Füße. Ja, weil Gott Mensch geworden ist. Und er ist Mensch geblieben und wird als Mensch wiederkommen. Aber eben aufstehen. Und wiederkommen. Und Gott sagt hier, die Nationen sollen versammelt werden. In Offenbarung 16 sehen wir, wie all die Armeen des Römischen Reiches, das sich in der Endzeit wieder bilden muss, die werden sich versammeln nach Armageddon. Das ist eine große Ebene in Nordisrael. Und zwar wird ja der Antichrist in Israel mit dem kommenden Diktator über das wiedererstandene Römische Reich, Europa, die werden miteinander verbündet sein. Und wenn der König des Nordens Israel überrennt, dann muss Europa zu Hilfe kommen. Der Militärschiffshafen befindet sich heute in Haifa. Im Hinterland von Haifa liegt Armageddon, diese riesige Ebene. Und da werden die aufmarschieren. Ja, und Gott sagt, ich habe entschieden, die Völker zu versammeln. Und gerade in Offenbarung 16 heißt es, dass dann der Herr Jesus kommen wird wie ein Dieb in der Nacht. Und er wird sie vernichten. So kommt das Gericht über die europäischen Armeen. Königreiche, die Nationen werden versammelt werden, um auszugießen über sie meinen Grimm. Der Jesus wird in Armageddon erscheinen und diese Feinde richten. Er wird dann auf dem Ölberg erscheinen und die Feinde dort richten, den König des Nordens, Syrien und seine Verbündeten. Aber eben das Gericht bei der Wiederkunft Christi betrifft die ganze Erde.
denn durch das Feuer meines Eifers wird verzehrt werden die ganze Erde. Nun wird der Herr Jesus alles ändern. Jetzt kommt das tausendjährige Friedensreich. Wahrlich, alsdann werde ich zuwenden den Völkern reine Lippen. Oder man kann auch übersetzen, Fußnote, eine auserlesene Sprache. Damit sie alle anrufen den Namen des Ewigen, damit sie ihm dienen mit einer Schulter. Das heißt einmütig Schulter an Schulter. Das ist eine sehr interessante Stelle. Die ganze Welt wird den wahren Gott dann anbeten im tausendjährigen Reich. Überrest aus Israel, der Überrest aus allen Völkern der Welt. Und Gott wird ihnen reine Lippen oder eine auserlesene Sprache zuwenden. Das könnte ein Hinweis sein, dass im tausendjährigen Reich die babylonische Sprachenverwirrung enden wird. Ja, wäre doch toll, oder? Und dann könnten sie wieder die Sprache sprechen wie vor dem Turmbau zu Babel. Und das war offensichtlich Hebräisch. Denn alle Namen der Patriarchen vor der Sintflut, ja, die muss man aus dem Hebräischen heraus erklären. Und auch die Wortspiele, die Adam macht, die funktionieren im Hebräischen, aber nicht auf Schweizerdeutsch. Auch nicht auf Englisch, ja? Weil die Holländer, die meinen ja, die Sprache des Himmels, das sei Englisch, denn sie sagen Engels. Ja, aber das ist nicht so. Man wird nicht Engels sprechen, aber eine reine Sprache. Übrigens, diese reinen Lippen sind auch noch interessant. Es ist ein echtes Problem heute, besonders unter jungen Christen, dass sie unflätig über Gott und sein Wort sprechen. Aber Gott sagt, wenn er alles erneuert, dann wird er reine Lippen geben. Nicht unflätiges Reden. Um cool zu wirken. Vers 10. Von jenseits der Ströme von Kusch werden sie meine Anbeter, die Tochter meiner Zerstreuten, darbringen als meine Speisopfergabe. Kusch, haben wir ja schon gesehen, ist Sudan im engeren Sinn. Und die Ströme von jenseits der Ströme von Kusch, das ist der Nil und seine zahlreichen Zuflüsse wie der blaue Nil, der Arbara, der Bar el Djebel, der Sud und der Bar el Arab. Muss man mal auf der Karte anschauen. Das sind die Ströme von Kusch. Und dieses Gebiet Kusch, das war quasi das Gebiet, das im alten Israel, in der Antike, noch bekannt war. Bis dahin hat man Beziehung gehabt, ja? Und gleich unten kommt schon der Kongo. Ja, aber dort wird die Welt sehr fremd und unbekannt mit dem Dschungel und so. Und hier spricht Gott also über diesen Gesichtskreis aus der früheren alten Welt. Von jenseits der Ströme von Kusch wird man noch die Juden bringen, die bis dahin noch nicht zurückgekehrt sind. Das heißt also, nicht alle Juden müssen ins Land Israel zurückkehren, bevor der Herr Jesus kommt. Nur ein Teil kehrt zurück. Die restlichen aus der Diaspora, die werden erst am Anfang des tausendjährigen Reiches zurückkommen und die Heidenvölker werden behilflich sein, dass die dann zurückkehren können und werden sie Gott darbringen wie eine Speisopfergabe. Vers 11. An jenem Tag wirst du dich nicht mehr schämen müssen wegen aller deiner Taten. Warum? Weil sie sich schon geschämt haben. Es ist noch wichtig, man sieht manchmal Gläubige, die haben sich wirklich echt bekehrt und haben sich geschämt über Sünde in ihrem Leben. Und irgendwie bekommen sie dann Zweifel und sie kommen immer wieder mit den gleichen Dingen, die sie schon längst bekannt haben. Aber dann haben sie einfach noch nicht richtig diese Vergebung im Glauben erfasst und dann dürfen sie es wirklich abgeben und es ist vorbei. Und da ist es eben wichtig, an jedem Tag wirst du dich nicht mehr schämen müssen wegen aller deiner Taten, womit du von mir abgefallen bist. Denn alsdann werde ich entfernen aus deiner Mitte die Frohlockenden deines Stolzes. Das heißt, die Stolzfrohlockenden. Und du wirst nicht fortfahren, weiterhin hochmütig zu sein. Auf dem Berg meiner Heiligkeit. Das ist der Tempelberg in Jerusalem. Und ich werde übrig lassen in deiner Mitte ein demütiges und geringes Volk. Das ist der Überrest Israels.
Und sie werden auf den Namen des Ewigen vertrauen. Der Überrest Israels. Sie werden nicht Unrecht tun und sie werden nicht Lüge reden und nicht wird gefunden werden in ihrem Mund eine Zunge des Truges. Also für den Überrest Israels ist es selbstverständlich, dass man nicht lügt. Und das ist auch so ein Thema. Können Christen lügen? Und das ist ein sehr schlimmes Thema, dass man das erleben kann, dass es Christen gibt, die lügen. Und da muss man wirklich sagen, das ist absolut unvereinbar mit wahrem Christsein. Lügen, das darf nicht eine Option sein in unserem Leben als Christ. Darum heißt es von ihnen, sie werden nicht Lüge reden und nicht wird gefunden werden in ihrem Mund eine Zunge des Truges. Ja, und wenn wir hier schuldig geworden sind, dann müssen wir wirklich Buße tun und uns wirklich vornehmen, das dürfen wir nicht als Möglichkeit in unserem Leben zulassen, akzeptieren. Für wahr, sie werden weiden und lagern und niemand wird sie erschrecken. Dann wird einmal all diese Verfolgung der Juden endgültig vorbei sein. Kein Schrecken mehr. Juble, Tochter Zion, jauchzt Israel. Freue dich und frohlocke von ganzem Herzen, Tochter Jerusalem. Weggenommen hat der Ewige deine Gerichte, deinen Feind hat er weggeräumt. Der König Israels, der Ewige, ist in deiner Mitte. Der König Israels, das ist der Herr Jesus. Nicht der, der jetzt so auf Fotos zu sehen ist in Israel. Hä? Dieser Lubavitcher Reppe. Noch heute sieht man die Bilder. Zum Beispiel in Safed und so. Da steht unten Melech Mashiach, König Messias. Schrecklicher Verführer. Nein, der König Israels, das ist der Herr Jesus. Aber interessant, der König Israels, der Ewige, ist in deiner Mitte. Jesus Christus ist der ewige Gott. Du wirst nicht mehr Übles sehen. Ein Satz. Aber welche Bedeutung hat das für das jüdische Volk? Durch die Jahrtausende gehasst und verfolgt. Du wirst nicht mehr Übles sehen. An jedem Tag wird zu Jerusalem gesagt werden, fürchte dich nicht, Zion. Nicht mögen schlaff herniederhängen deine Hände. Das heißt so aus Angst und Furchtsamkeit. Der Ewige, dein Gott, ist in deiner Mitte. Ein rettender Held. Er frohlockt über dich mit Freude. Er schweigt in seiner Liebe. Er jauchzt über dich mit Jubel. Das ist so schön, dieser Ausdruck, er schweigt in seiner Liebe. Ein Mann und eine Frau, die sich wirklich lieben, die müssen nicht dauernd schwatzen. Ist auch schön, Kommunikation, miteinander reden und austauschen. Aber es gibt auch einfach still sein zu können und diese Freundschaft und auch gerade in der Ehe, diese Freundschaft wirklich genießen. Gott schweigt in seiner Liebe. Aber seine Nähe dürfen wir erleben. Er jauchzt über dich mit Jubel. Die fern von der Festzusammenkunft Trauernden sammle ich. Nicht wahr? Der Jesus sagt in Matthäus 24, dass der Überrest, wenn sie das Götzenbild des Antichristen auf dem Tempelplatz sehen werden, dann müssen sie flüchten auf die Berge. Und nach Jesaja 16 gehen sie dann hinüber nach Moab in die Wüste und werden dort 3,5 Jahre von Gott versorgt. Aber dann werden sie zurückkehren. Sie dürfen nicht mehr zum dritten Tempel kommen. 3,5 Jahre. Und jetzt sagt Gott, die fern von der Festzusammenkunft Trauernden sammle ich. Aus dir waren sie. Auch die, die geflüchtet sind, die gehören auch zum Volk Israel. Die Last auf ihr war Schande. Siehe, ich handle mit allen dich Unterdrückenden. Zu jener Zeit, da werde ich heilen, die Hinkende und die Versprengte werde ich sammeln. Und ich werde sie zum Lob und zum Ruhmesnamen machen in jedem Land ihrer Schande. Die Juden waren gehasst und verspottet in allen möglichen Ländern der Welt. Ich muss gar nicht die Ausdrücke repetieren, die über sie verwendet wurden. Sie waren zum Spott und zur Schande. Aber Gott sagt, es kommt die Zeit, da wird es ein Ruhmesnamen sein, wenn man auf der Welt in irgendeinem Land von diesem Volk spricht. Und ich werde sie zum Lob und zum Ruhmesnamen machen in jedem Land ihrer Schande, wo man sie früher eben verfolgt hat.
Zu jener Zeit werde ich euch herbeibringen, ja, zur Zeit, wenn ich euch sammle. Denn ich werde euch zum Ruhmesnamen und zum Lob machen, unter allen Völkern der Erde. Wenn ich euer Schicksal vor euren Augen wende, spricht der Ewige. Und so endet das Buch. Weil Gott spricht, wird alles so kommen. Also es wird eine völlige Sammlung der Juden geben aus aller Welt. Ein Teil ist bisher zurückgekehrt. Unter den 5,5 Millionen Juden in Israel sind 3 Millionen Einwanderer. Und ich meine, es sind ja viele Einwanderer seit 1882, sind schon gestorben. Aber heute leben noch etwa 3 Millionen, die eingewandert sind. Aus allen 5 Kontinenten, aus über 100 Ländern. Aber alle, die noch bleiben werden, als Überrest, bis der Herr Jesus kommt, die werden dann zurückgeführt werden. Und Gott wird das Schicksal des Judenvolkes endgültig wenden. Aber nicht, weil die Menschen die Welt besser machen können, sondern weil Gott gesprochen hat. Und er seinen Plan so zum Ziel führt. Ja, wir wollen noch beten zum Schluss. Herr Jesus Christus, wir danken dir, dass wir dein Wort in unseren Händen haben und dass dieses Wort zu unseren Herzen spricht und auch in unser Leben hinein. Auch die Abschnitte, die uns nicht direkt betreffen. Und trotzdem hast du mit jedem Abschnitt auch eine Botschaft für uns. Wir sind dir so dankbar, dass dein Wort so reichhaltig ist. Und wir haben uns sehr beschäftigt heute mit deinem Wiederkommen und auch mit der Entrückung davor. Herr Jesus, schenke du uns allen, die wir hier sind, die Gnade, dass wir wirklich bereit sind, wenn du kommst zur Entrückung. Dass keiner da ist, der das verpassen wird. Danke, Herr Jesus, dass du als Retter gekommen bist, das erste Mal. Und dass wir, so viele wir an dich glauben, uns nicht fürchten müssen, wenn du kommst als Richter der Welt, sondern dann dürfen wir wissen, wir stehen auf deiner Seite. Dafür möchten wir dich preisen und auch, dass du den ganzen Lauf der Geschichte, der Weltgeschichte in der Hand hast. Und das macht uns ruhig. Da wissen wir, dass du auch unser Leben jetzt und das Heute und das Morgen, das Übermorgen in der Hand hältst. So wollen wir ganz auf dich vertrauen und auf dein Wort bauen. Hilf du uns dabei. Amen.

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1: Der bekannteste Abschnitt aus dem sonst weniger bekannten Buch des Propheten Joel sind sicher die ersten Verse aus dem dritten Kapitel. Diese Worte werden in der Apostelgeschichte von Petrus zitiert, nachdem der Heilige Geist wie Feuerflammen auf die Jünger gekommen war. Das verstehen wir als die Geburtsstunde der Gemeinde Jesu Christi und den eigentlichen Beginn des neuen Bundes. Wir wollen heute aus dem Buch Joel von Kapitel 3, Vers 1 bis Kapitel 4, Vers 13 lesen, um den Zusammenhang zu verstehen. Hauptsächlich wird es aber um die Ausgießung des Heiligen Geistes gehen, die Joel hier in den ersten beiden Versen ankündigt. Die Frage, die uns dabei am meisten beschäftigen soll, ist: Über wen wird der Heilige Geist ausgegossen werden und was wird dadurch entstehen? Joel, Kapitel 3, Vers 1 bis 5. Weiter sagt der Herr: Es kommt die Zeit, da werde ich meinen Geist ausgießen über alle Menschen. Eure Männer und Frauen werden dann zu Propheten. Alte und Junge haben Träume und Visionen. Sogar über die Knechte und Mägde werde ich zu jener Zeit meinen Geist ausgießen. Dann ist der große und schreckliche Tag nahe, an dem ich Gericht halte. Am Himmel und auf der Erde werden seine Vorzeichen zu sehen sein. Menschen liegen erschlagen in ihrem Blut. Flammen und Rauchwolken steigen auf. Die Sonne verfinstert sich und der Mond wird blutrot. Aber alle, die sich zu mir bekennen und meinen Namen anrufen, werden gerettet. Dann wird geschehen, was der Herr angekündigt hat. Auf dem Zionsberg in Jerusalem gibt es Rettung. Und auch für alle, die unter die Völker zerstreut sind, denn ich rufe sie zurück. Kapitel 4. Der Herr sagt: Wenn die Zeit kommt, dass ich für Juda und Jerusalem alles wieder zum Guten wende, werde ich alle Völker zusammenrufen und sie in das Tal führen, das den Namen trägt, der Herr richtet. Dort ziehe ich sie zur Rechenschaft für das, was sie meinem Volk Israel angetan haben, diesem Volk, das mein Eigentum ist. Sie haben es unter die Völker zerstreut, haben mein Land aufgeteilt und seine Bewohner durchs Los unter sie verteilt. Mit einem Jungen hat man dafür die Nacht bei einer Prostituierten bezahlt. Ein Mädchen hat man für den Wein eines Zechgelages verkauft. Ihr Leute von Tyrus und Sidon und ihr Philister alle, ihr wollt gegen mich vorgehen? Ihr wollt euch an mir rächen? Ich habe viel mehr Grund, mich an euch zu rächen. Im Handumdrehen lasse ich eure Untaten auf euch zurückfallen. Ihr habt mein Silber und Gold weggenommen und meine kostbaren Schätze in eure Paläste gebracht. Die jungen Männer aus Juda und Jerusalem habt ihr an die Griechen verkauft und weit weg von ihrer Heimat in die Fremde geführt. Aber ich rufe sie von dort zurück und lasse eure Untaten auf euch selbst zurückfallen. Eure eigenen jungen Leute, die Männer und auch die Mädchen, werde ich dann den Leuten von Juda ausliefern und die werden sie weit weg in die Fremde, an die Leute von Saba, verkaufen. Ich habe es gesagt, ich, der Herr. Ruft unter den Völkern aus, rüstet euch zum Kampf, stellt eure Truppen auf, lasst alle eure wehrfähigen Männer antreten und marschieren. Schmiedet aus euren Pflugscharen Schwerter, macht aus euren Winzermessern Speerspitzen. Noch der Schwächste soll erklären, ich kämpfe wie ein Löwe. Kommt her, ihr Völker, kommt von allen Seiten, und wenn sie dort versammelt sind, dann lass, Herr, deine starken Engel gegen sie antreten. So sollen die Völker aufgeboten werden und in das Tal mit dem Namen der Herr richtet ziehen. Dort werde ich auf dem Richterstuhl sitzen und sie zur Rechenschaft ziehen, alle die Völker ringsum. Nehmt die Sichel, die Ernte ist reif, tretet die Kelter, sie ist bis zum Rand gefüllt, das Maß ist voll, die Schuld der Völker ist riesengroß. Das waren Worte des Propheten Joel nach der Guten Nachricht Bibel, und zwar waren das die Verse vom Kapitel 3, 1 bis 5 und dann von Kapitel 4, Vers 1 bis 13. Die Worte des Propheten sind mutig und machtvoll. Sie wirken schon ohne irgendeine Erklärung oder Auslegung. Vielleicht sind dir auch jetzt schon einige Sätze ins Herz gefallen und du sagst: Jawohl, so ist es, sag's ihnen, die Ungerechtigkeit muss aufhören. Oder: Endlich greift Gott ein. Wie gut, dass wir einen Erretter haben, der die Strafe für uns trug. Der gelesene Abschnitt enthält so manche Gesichtspunkte, die einer näheren Betrachtung oder Ausführung wert wären. Aber ich möchte heute nur die Aussagen am Anfang des dritten Kapitels beleuchten. Da heißt es: Es kommt die Zeit, da werde ich meinen Geist ausgießen über alle Menschen. Eure Männer und Frauen werden dann zu Propheten. Alte und Junge haben Träume und Visionen. Sogar über die Knechte und Mägde werde ich zu jener Zeit meinen Geist ausgießen. Dann ist der große und schreckliche Tag nahe, an dem ich Gericht halte. Wer sich ein wenig in der Bibel auskennt, wird sich wundern, dass dieser Satz im Alten Testament bei den kleinen Propheten steht. Er kannte ihn doch aus dem Neuen Testament, und zwar aus der Apostelgeschichte. Richtig. Dieser Abschnitt wird doch fast an jedem Pfingstfest gelesen, wenn es um den Heiligen Geist geht. Die Worte in der Apostelgeschichte sind tatsächlich ein Zitat aus dem Buch Joel. Petrus wendet die Prophetie an, um den verwunderten Menschen am Pfingsttag zu erklären, was hier geschieht. Es wird nämlich berichtet, dass es plötzlich ein mächtiges Rauschen gab, wie wenn ein Sturm vom Himmel herabweht. Das Rauschen erfüllte das ganze Haus, in dem sie waren. Dann sahen sie etwas wie Feuer, das sich zerteilte, und auf jeden ließ sich eine Flammenzunge nieder. Alle waren vom Geist Gottes erfüllt und begannen in anderen Sprachen zu reden. Jeder, wie es ihnen der Geist Gottes eingab. Nun lebten in Jerusalem fromme Juden aus aller Welt, die sich hier niedergelassen hatten. Und als sie das mächtige Rauschen hörten, strömten sie alle zusammen. Sie waren ganz verwirrt. Denn jeder hörte die Versammelten, die Apostel und die anderen, in seiner eigenen Sprache reden. Außer sich vor Staunen riefen sie: Die Leute, die da reden, sind doch alle aus Galiläa. Alle diese Erscheinungen werden von Petrus mit der Verheißung aus Joel in Verbindung gebracht. Wir kennen dieses Ereignis als die Ausgießung des Heiligen Geistes. Tatsächlich wird ja dieser Begriff auch gebraucht. Es kommt die Zeit, da werde ich meinen Geist ausgießen über alle Menschen. Eure Männer und Frauen werden dann zu Propheten. Alte und Junge haben Träume und Visionen. Sogar über die Knechte und Mägde werde ich zu jener Zeit meinen Geist ausgießen. Es ist schon mal sehr hilfreich, dass Petrus die Prophetien mit den aktuellen Ereignissen in Verbindung bringt. Dann können wir uns besser vorstellen, wie so eine Prophezeiung Wirklichkeit wird. Das Verb ausgießen ist ja auch sehr anschaulich. Es erinnert an Wasser, das aus einem Behälter weitflächig verteilt wird. Oder es zeigt, wie das Wasser ein leeres Gefäß füllt. Trotzdem bleiben bei diesen Beschreibungen noch viele Fragen offen, die häufig zu Missverständnissen und Streit unter den Christen geführt haben. Dazu möchte ich auch noch etwas sagen. Wenn Joel also in seinem Buch über die Ausgießung des Heiligen Geistes etwas sagt, dann sehen wir im Zusammenhang, dass es eine Folge der Buße ist. Im Buch des Propheten geht es ja einmal um die Heuschreckenplage, die als Gericht über das Volk Israel kam. Durch dieses Gericht sollen die Menschen auf den Ernst und die Abscheulichkeit ihrer Sünden und Vergehen aufmerksam gemacht werden. Daraus soll dann ihre Buße, die Abkehr von den falschen Verhaltensweisen und Zielen im Leben und die Hinkehr zu Gott erfolgen. Das wiederum führt zur Errettung und Bewahrung vor dem endgültigen Strafgericht und dem furchtbaren Tag des Herrn. Die Ausgießung des Heiligen Geistes ist also eine Konsequenz der Buße und Hinkehr zu Gott. Wer sich dem Herrn zuwendet und ihn anruft, wird den Segen Gottes erfahren. Wenn das so ist, dann werden wir verstehen, dass der Heilige Geist nur auf solche Menschen kommen kann, die die Voraussetzung erfüllen, die also Buße getan haben. Der Prophet sagt zwar, dass Gott seinen Geist über alle Menschen ausgießen wird, aber es ist selbstverständlich, dass da nicht wirklich alle gemeint sind, jedenfalls nicht solche, die von Gott nichts wissen wollen, die ihr Leben gar nicht ändern wollen. Andererseits könnte es aber auch sein, dass die Ausgießung des Heiligen Geistes eine Voraussetzung dafür ist, dass Menschen Buße tun können. Ohne den Heiligen Geist kann eigentlich niemand seine Sünde erkennen. Der unerlöste Mensch hört nicht die Stimme Gottes, die ihn in Liebe zur Umkehr und zum Heil ruft. So gesehen müssen wir eigentlich warten, bis Gott seinen Geist ausgießt, damit wir unsere Schuld und Verlorenheit einsehen und nach Vergebung und Rettung suchen können. Wer heute in Europa versucht, Menschen zu evangelisieren, wird immer an Grenzen stoßen. Es ist, als haben die Leute eine Decke vor den Augen. Sie sehen das Licht und die Wahrheit nicht. Unsere Argumente, Mahnungen, Drohungen und alle Bemühungen zeigen keinen Erfolg. Deshalb haben sich Bewegungen gebildet, die sich weniger an die Mitmenschen als vielmehr an Gott wenden. Sie setzen ihre Hoffnung auf das Gebet. Also rufen sie zu Gott, dass er den Heiligen Geist in ihrer Stadt, in ihrem Land ausgießen möchte, damit endlich Menschen zur Erkenntnis der Wahrheit kommen und Buße tun. Jeder dieser beiden Standpunkte findet Unterstützung sowohl in der Bibel als auch in unserer Erfahrung. Wir müssen vielleicht aufpassen, dass wir die beiden Positionen nicht gegeneinander ausspielen und uns als Christen im Dienst für den Herrn behindern. Wir brauchen sicher beides: das Flehen um die Ausgießung des Heiligen Geistes, damit die verstockten und verlorenen Menschen Buße tun können, und auf der anderen Seite den Ruf zur Buße und Umkehr zu Gott, damit er seinen Heiligen Geist senden und heilen und retten kann. Ich habe mich gefragt, warum Joel bei der Prophetie über die Ausgießung des Heiligen Geistes so viel Wert darauf legt, bestimmte Menschengruppen extra zu nennen. Er sagt ja: Eure Männer und Frauen werden dann zu Propheten. Alte und Junge haben Träume und Visionen. Sogar über die Knechte und Mägde werde ich zu jener Zeit meinen Geist ausgießen. Wir sind bei der Auslegung dieses Abschnittes gewohnt, dass hier die Betonung auf den Träumen und Visionen und gewissen Geistesgaben liegt, die mit der Ausgießung des Heiligen Geistes kommen sollen. Aber es kann ja auch sein, dass Joel seine Betonung darauf legen möchte, dass der Heilige Geist nicht nur zu Propheten und geistlichen Leitern kommt. Er wird auch auf Laien, auf Ungelehrte, auf Frauen, Kinder und sogar Knechte und Mägde kommen. Bisher hatten die Israeliten im Alten Testament nur erlebt, dass besonders berufene Personen mit dem Heiligen Geist ausgerüstet wurden. Da waren die großen Propheten, Jesaja, Jeremia, Hesekiel oder Männer wie Daniel, Mose, Josua, einige Richter wie Samuel oder Könige wie Saul, David und Salomo. Der Heilige Geist war nicht für das einfache Volk bestimmt. Es sollte aber ein besonderer Tag kommen, an dem alle Menschen, oder sollte ich sagen, alle gottesfürchtigen Menschen, in den Genuss dieser guten Gabe Gottes kommen sollten. Das Kommen des Heiligen Geistes wird von Joel als eine geistliche Erweckung verstanden. Der Heilige Geist ermöglicht eine neue, freundschaftliche Beziehung zu Gott. Freude kommt auf an Gott und seinen Gaben. Gott selbst teilt sich auch den einfachen Menschen, dem Volk, auf übernatürlicher Weise durch Träume und Visionen mit. Die Erweckung bringt das Ende von Formalismus, Heuchelei, widerspenstigem Gehorsam und Ärger über Gottes Gebote. Die Ausgießung des Heiligen Geistes ist aber auch ein Zeichen dafür, dass das Gericht nahe bevorsteht. Es ist vielleicht eine letzte Gelegenheit, sich an Gott zu wenden und um Rettung zu bitten. Wie so viele andere prophetische Worte in der Bibel, so ist auch die Ausgießung des Heiligen Geistes ein Ereignis, das schon geschehen ist, bei der Pfingstpredigt des Apostels Petrus kurz nach Jesu Tod und Auferstehung. Es ist aber auch ein Ereignis, das heute immer wieder stattfindet, wo Menschen sich im Buße mit der Bitte um Errettung an Gott wenden. Und die Ausgießung des Heiligen Geistes, in einem mehr globalen Sinn, ist ein zukünftiges Ereignis, dass das Ende der Welt einleiten wird. Wir beten noch. Herr, danke, dass du uns den Heiligen Geist sendest, der uns die Kommunikation mit dir ermöglicht. Gieße diesen Geist auch heute über uns und unsere Mitmenschen aus, damit viele dich erkennen und bei dir Heil und Rettung finden. Amen.

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1: Liebe Hörer, wir wollen das InfoG ganz herzlich begrüßen. Am Mikrofon begleiten Sie Tabea Wardein, Wilfried Schulte und Marc Thorsten Wardein. Pastor Thomas Borter leitet die internationale evangelische Gemeinde Costa Blanca in Denia. Zudem führt er das Kontaktbüro Amigos in Spanien. Zusammen mit seiner Frau Grit begrüßt er auch gerne Gäste in seinem Gästehaus Casa La Paz, zu Deutsch Haus des Friedens. In der Gemeinde in Denia gibt es einen regelmäßigen Mittagstisch für bedürftige Gäste.
2: Unsere Gemeinde, die internationale evangelische Gemeinde Costa Blanca, hier in Denia. Wir haben uns bei der spanischen Kirche angeschlossen, für Denia auch etwas Soziales zu tun. Und so tun wir jetzt auch Mittagessen ausgeben für Arme. Das Projekt läuft seit 2 Jahren, nimmt immer mehr zu. Und wir haben jetzt so bei 40 Leute, die am Mittagstisch teilnehmen. Meine Frau, die Grit, die kocht dann immer am Freitag. Und die Leute sind sehr, sehr dankbar, dass sie was zu essen bekommen. Das sind ältere Leute, jüngere Leute, Kinder, Leute von der Straße. Und gerade die Situation, wo im Moment in Spanien ist, ist das eine ganz gute Sache, dass man denen auch zu essen gibt. Die sind sehr dankbar dafür.
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0: Pastor Botta leitet die internationale evangelische Gemeinde Costa Blanca in Denia. Zudem führt er das Kontaktbüro Amigos in Spanien. Zusammen mit seiner Frau Grit begrüßt er auch gerne Gäste in seinem Haus Casa La Paz, zu Deutsch Haus des Friedens. In der Gemeinde in Denia gibt es einen regelmäßigen Mittagstisch für bedürftige Gäste.
1: Also es hat, glaube ich, bis zu 8 verschiedene Nationen. Da hat es Schweizer da, Deutsche, verarmte Leute, aber auch Spanier, es sind etwa zu 50% spanische Leute, und aus Ecuador, Brasilien, einfach auch aus diesen Ländern, die die Arbeit verloren haben, müssen jetzt schauen, dass sie ihre Familien über die Runde kriegen.
2: Wer arbeitet da bei dem sozialen Mittagstisch mit?
1: Das sind vor allem die Freiwillige aus der Baptistengemeinde, die das auch organisieren, aus der spanischen Gemeinde. Die Holländer arbeiten mit, und eben aus unserer Gemeinde sind auch ein paar Leute, die da tatkräftig mithelfen, auch Spenden einsammeln. Es ist großartig, dass auch die Geschäfte ringsum, der Gemüsemarkt, die geben auch immer Ware, damit wir sehr kostengünstig auch kochen können.
2: Gibt ihr den Leuten auch was mit, also so Lebensmittelpakete dann?
1: Ja, das besteht ja schon länger oder schon seit den letzten 10 Jahren. Das einmal in der Woche ist Essensausgabe auch für Familien, wo sie eine Tasche mit Esswaren bekommen. Oder wir haben auch eine Kleiderbörse, wo die Leute Kleider abgeben können und dann dort auch wieder sich was aussuchen können.
0: Nach der Musik berichtet Ihnen Pastor Botta mehr über den sozialen Dienst.

0: Pastor Thomas Water leitet die internationale evangelische Gemeinde Costa Blanca in Denia. Zudem führt er das Kontaktbüro Amigos in Spanien. Zusammen mit seiner Frau Grit begrüßt er auch gerne Gäste in seinem Gästehaus Casa de la Paz, zu Deutsch Haus des Friedens. In der Gemeinde in Denia gibt es einen regelmäßigen Mittagstisch für bedürftige Gäste. Einige suchen auch das seelsorgerliche Gespräch.
1: Ja, das gibt's natürlich schon. Die meisten sind ja, haben wirklich Probleme und die suchen Arbeit. Und uns als deutschsprachige Gemeinde betrifft es nicht so fest, aber die Spanische, die schauen dann auch. Sie haben auch den Auftrag von der politischen Behörde in Denia, diese Sache auch zu tun, und die machen das auch. Die spanische Gemeinde wird übrigens nächstes Jahr 100 Jahre alt. Das ist eine von den ältesten Gemeinden hier in Spanien. Und sie machen eine sehr gute Arbeit, sozial, kirchlich, und sind auch politisch sehr engagiert, auch hier in der Stadt, und haben durch das auch vom Sozialamt her viele Aufgaben übernommen. Und so kann man auch einander zudienen.
2: Du willst nächstes Jahr wieder nach Kuba fahren? Du hast da auch so verschiedene Projekte. Hast du so schon ganz konkret so im Blick, was du da in Kuba machen willst?
1: Jawohl, wir fahren seit 10 Jahren nach Kuba regelmäßig, und wir haben dort ein paar Projekte, was wir unterstützen. Also vor allem wollen wir die Christen unterstützen, dass die Christen dort sind froh, wenn sie mit jemandem sprechen können außerhalb von Kuba über ihre Problematik, aber auch über ihre Art von Evangelisation, wie sie machen. Das staunen wir immer wieder, und das freut uns so sehr, das baut uns selber auf hier, wie sie mit wenig Möglichkeiten so vieles tun für den Herrn. Das ist so großartig, und wir möchten ihnen ein bisschen dienen und helfen. Das ist ein Wassertropfen auf einen heißen Stein, aber dennoch, jeder Tropfen, der ankommt, tut ihnen gut. Also wir haben dort verschiedene Projekte in einem Altersheim, wo wir jetzt schauen zum Beispiel, dass die alten Leute wirklich Matratzen bekommen, dass sie gut liegen können. Zum Teil sind die nur auf einer kleinen Wolldecke, liegen die so mit 80, und das ist nicht so angenehm. Oder wir unterstützen auch ein Projekt, wo in Yumuri, wo spanische Gemeinden und Kirchen dann Urlaub machen. Das ist so ein Urlaubsprojekt. Und dieses Zentrum unterstützen wir auch.
2: Liebe Hörer, es gibt auch die Möglichkeit, mit nach Kuba zu fahren. Infos bei Pastor Thomas Border, die Nummer 0034 965 977 187 oder im Internet www.casalapaz.es. 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

0: Wilfried Schulte spricht heute über das gewisse Etwas.
1: Haben Sie schon einmal den Satz gehört, ihm oder ihr fehlt das gewisse Etwas? Keiner kann es genau definieren, was ist denn dieses gewisse Etwas? Eines steht aber fest, es fehlt etwas. Es fehlt etwas, um das Leben in den Griff zu bekommen, um die Zufriedenheit zu erreichen, die man möchte, um das zu erleben, was wir ganz einfach mit Glück beschreiben. Hier hilft es mir auch nicht, lapidar zu sagen, der eine hat's, der andere nicht. Eine solche Situation kann ja existenzielle Ausmaße annehmen. Im Buch der Klagen Jeremia steht folgender Vers: Der Herr ist gütig gegen die, welche auf ihn hoffen, gegen die Seele, die nach ihm fragt. Die erfolgreichen Menschen im Leben sind nicht unbedingt mehr talentiert, aber sie haben oft ein größeres Durchhaltevermögen. Und sie suchen an der richtigen Stelle. Güte erfährt der Mensch, der sich mit seiner ganzen Seele nach Gott sehnt, der auf Gott

0: auf ihn hofft und nach ihm fragt.
1: Liebe Hörer, heute berichtete Ihnen Thomas Borte einiges über den Dienst in Spanien. Er leitet die internationale evangelische Gemeinde Costa Blanca in Denia und das Kontaktbüro von Amigos. Falls Sie Fragen oder Anregungen haben, können Sie uns schreiben oder anrufen. Die Angaben folgen mit der nächsten Melodie. Wir wünschen Ihnen Gottes Segen.
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Ihr Christen glaubt an drei Götter und damit lästert ihr den einen wahren Gott. Diesen Vorwurf hören Christen oft aus dem Mund gläubiger Muslime. Und wenn Christen sich dann verteidigen wollen, geraten sie nicht selten in Erklärungsnot. Zugegeben, es ist schon eine recht komplizierte Angelegenheit. Ein Gott, aber gegenwärtig in drei Personen? Ist das nicht doch irgendwie viel Götterei und damit einem vernünftigen Menschen nicht zumutbar? Wirklich zufriedenstellende Erklärungsmodelle für die christliche Dreieinigkeit Gottes gibt es leider nicht. Manche stellen sie grafisch als Dreieck dar. Je eine Dreieckspitze für Gott Vater, für Gott Sohn und für Gott Heiliger Geist. Andere weisen auf die unterschiedlichen physikalischen Formen des Wassers hin, das sich neben dem flüssigen Wasser sowohl zu Eis als auch zu Wasserdampf verwandeln kann. So begegnet Gott den Menschen als Vater, als Sohn und als Heiliger Geist und bleibt doch dabei ein und derselbe. Jedoch kann und will die Dreieinigkeit Gottes gerade nicht erklärt, sondern glaubend erfahren werden. Der Prophet Jesaja ist hier das beste Beispiel. Der Heilige Geist Gottes öffnet ihm die Augen seines Herzens, so dass er Gott Vater im Tempel sitzen sehen kann, umgeben vom Lob der Engel. Später wird Jesaja durch den Heiligen Geist geleitet, die Geburt von Gottes Sohn Jesus Christus weissagen. Ein Gott in drei Gestalten, für sie und mich zum Heil erschienen. Wer das glaubend begreift, kann nur anbetend in das dreifache Heilig der Engel einstimmen. Heilig, heilig, heilig ist der Herr Zebaoth. Alle Lande sind seiner Ehre voll. Dies ist der Wochenspruch für den Sonntag Trinitatis aus dem Buch des Propheten Jesaja, Kapitel 6, Vers 3. Dies waren Gedanken für diesen Wochenspruch zum Sonntag Trinitatis, verfasst von Angelika Krieser, produziert von Petra Schmid. 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
1: Es ist 20 Uhr.

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1: Und wo die auch gebüht ist, man kann da in dem Turm nennen
0: Glocken. Wirklich?
1: Und kann da bernen, dort bewundern, wo die Menschen zu jahren Zeit mit einfachsten Mädel so eine wunderbare Glock bauen können. 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Also das sind so die ganz älteste Glocke, von der wir nun gerade geredet haben. 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Das hat sich hier nun immer wieder entwickelt und wie sehr da all was das für verschiedenste Glocke jäft.
0: Et wir mal ein Belize in der Kolonie Blutkrieg. 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
0: 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Selber, wie viel, ja.
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0: Aus meinem Party vielleicht doch hab, wollte ich noch fragen.
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0: konnte mir nicht verstehen, weil sonst hat er auch lange gesagt. 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
0: Und mir fällt nicht bei, wo ich die Leute habe. 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
1: 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Wann ist das?
0: Eine zweite Glocke.
1: Zweimal den Dach.
0: Na ja, wenn das so eine Stunde bleibt, dann zweimal den Dach jetzt erreichen.
1: Nein, das stimmt.
0: Aber der erste, das wollte ich nicht.
1: Ja, der erste Glocke ist eine frühe Glocke, eine ganz kleine Glocke.
0: Eine Uhr oder eine Glocke?
1: Eine Uhr.
0: Eine Uhr?
1: Eine Handuhr. Die ist ganz mit Diamanten besaat. Mit bunten Diamanten, wo ganz
0: es selten... Ist hier nicht vorken?
1: Nee, dort ist nicht vorken. Die Glocke hat 110 Karat Diamanten dran. Und soll von Deutschlandachs 54 Millionen Dollar kosten. So, ich weiß nicht, wer sich so ertäpert hat.
0: Na doch wohl, wer seine Frühsäuer Geld ist und nicht heute wohl mit dem Geld haben.
1: Geld hat 50 Geld haben, ja. Wenn es so etwas nicht verneidigt, aber das hilft so etwas.
0: Ja, ich komme mir vorstellen, viele Männer sind ihre frühes Säuer Geld.
1: Ja.
0: Aber wurde nicht das 50 Geld?
1: Doch wohl nicht. Wenn der meiste von unseren Frühs würde eher sein, wenn du mir ein Geschenk für 54 Millionen Dollar machen würdest, dann bühme lieber ein Geschenk Tüchs, ja.
0: Wir sind alle praktisch gesagt,
1: wir sind mehr praktisch gesagt. So ein Dransel am Ohren, das ist, naja, ich finde das
0: nicht. Macht einem nicht so.
1: Nee. Aber das hilft so was. Das hilft nur verschiedenste, ganz interessante Glocken. 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Wir ziehen da noch die Zeit auf seine. 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
0: Was sagst du da?
1: In der Stelle, wo ich alle unsere Tauherer Tauropen wähle, da steht es in Römer 13, Vers 11. Da heißt es, in dit Dout erkennt die Zeit, dort die Stunde all da ist, dort wie uit dem Schlupf abwarte Seele. Denn nu ist unsere Radin nodig als dann, als wir gelebig worden.
0: Mhm. Wir sind dann nodig nach ans Ende gekommen, nodig nach der Erlösung.
1: 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Die möchte ich ihren Tauropen, warnt jünd zu Jesus, betiert jünd, denn dann tien je ganz ruhig dem ein und jenen Leben mit Freude darauf, was da noch kommt.
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0: 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So wie man das von unserem Programm Tienja Frage mit Zucker bestreit von Radio Segenswelle in Deutschland. In diesem Programm gehen wir ab die Frage ein, was ihr ans Tisch hättet. Und wenn ihr uns auch an den Tisch hättet wollt, dort könnt ihr ganz leicht über WhatsApp machen. Die Nummer dafür ist plus 49, das ist der Fährwolf für Deutschland, und dann 5231-500-5988. Der Kontakt über Telegram ist Segenswelle. Nun verabschiede ich mich von Jünd, ich wünsche Jünd einen gesegneten Tag.
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3: Christen bilden eine GmbH. Wenn du einen Freudenschub brauchst. In Hoffnung freut euch. Römerbrief Kapitel 12, Vers 12. Der gottlose Friedrich Nietzsche schrieb einmal: Die Hoffnung ist in Wahrheit das Übelste der Übel, weil sie die Qual der Menschen verlängert. Die Hoffnung war für diesen heimatlosen Menschen lediglich eine schillernde Seifenblase, die zur Enttäuschung ihrer naiven Betrachter irgendwann zerplatzen würde. Doch Christen bilden eine GmbH, eine Gemeinschaft mit begründeter Hoffnung. Gott, der nicht lügen kann, hat uns die Herrlichkeit des Himmels in Aussicht gestellt. Diese Hoffnung bringt uns Freude, Trost und Erleichterung in den Irritationen des Alltags. Sie wird eingelöst werden, wenn der Herr Jesus wiederkommt, um uns in das Haus des Vaters zu führen. In welcher Situation wir uns auch befinden. Nichts kann Kinder Gottes so trösten wie die Aussicht, dass Christus uns bald zu sich entrücken wird. Und wie wir in einem Nu verwandelt werden, so werden auch alle Probleme von jetzt auf gleich ins Meer der Vergessenheit versenkt. Diese Hoffnung verschafft Freude. Er kommt bald.

0: Wir setzen heute fort mit dem Hörbuch Der Abenteuerfluss Band 1 – Flucht in der Nacht.
1: Die Untergrundbahn. Als Libby die Kajüte betrat, um zu Abend zu essen, war das Glas des zerbrochenen Spiegels weggeräumt. Tische und Stühle standen wieder richtig und die Samtgardinen befanden sich wieder an Ort und Stelle. Ein großes, rohes Stück Holz verriet, wo der Spiegel gewesen war. Libby wusste, dass sich die Christina durch die zusätzliche Arbeit verspätet hatte. »Werden wir Alton immer noch morgen Abend erreichen?«, fragte sie sich. »Wenn nicht, spielt es für Jordan eine Rolle?« Sobald das Abendessen vorüber war, traf Libby Caleb auf dem Sturmdeck. »Ich weiß viel über die üblichen Befehle für Hunde«, meinte er. Da Samson sie am ersten Tag so übermütig angesprungen hatte, hielt Libby ihn oft für einen Welpen. Andere Male benahm er sich wie ein ausgewachsener Hund. Zu ihrer großen Erleichterung hatte sie bereits bemerkt, dass er stubenrein war. Was konnte er sonst noch? »Hierher, Samson«, rief Caleb, und der Hund schaute mit stark wedelndem Schwanz zu ihm auf. Als Caleb »Sitz« sagte, setzte Samson sich hin. Als Caleb befahl »Bleib«, blieb der Hund an derselben Stelle sitzen, obwohl Caleb sich von ihm entfernte. »Guter Hund«, lobte Caleb Samson jedes Mal, wenn er etwas richtig machte. Caleb entdeckte auch, dass Samson bei Fuß blieb, wenn Libby mit ihm spazieren ging. »Ich frage mich, was er sonst noch kann«, sagte Caleb. »Wenn wir einen kleinen Wagen hätten.« Er verstummte, während er darüber nachdachte. »Wir haben einen Wagen.« »Einen kleinen, um Lebensmittel von der Anlegeplanke zur Kombüse zu transportieren.« »Wenn ich ihn ein wenig auf Vordermann bringe?« Caleb führte Samson und Libby zum Hauptdeck hinunter. Als er den Wagen fand, verwendete Caleb ein starkes Seil, um ein gepolstertes Geschirr anzufertigen. Als alles bereit war, zeigte er Libby, was sie machen musste. Das Geschirr ging vor Samsons Brust, über den vorderen Teil seines Rückens und hinter seinen Vorderbeinen durch. Caleb befestigte zwei lange Stangen am vorderen Ende des Karrens und verband sie mit dem Geschirr. Dann befestigte er eine Leine an Samsons Halsband. Die ganze Zeit über stand der Hund still und wartete geduldig, bis alles fertig war. »Er ist das wahrscheinlich gewohnt«, sagte Caleb schließlich. »Also, dann wollen wir mal schauen, was er kann.« Er kniete sich vor dem Hund hin und winkte Samson mit den Händen nach vorn. »Komm«, sagte Caleb immer wieder. Zuerst schien Samson es nicht zu verstehen. Caleb wiederholte den Befehl. »Komm«, sagte er, immer noch auf Augenhöhe mit dem Hund. Plötzlich machte der Hund einen Schritt in Calebs Richtung. »Ja«, lobte Caleb ihn, »guter Hund, guter Hund.« Noch einmal befahl er, »komm«. Diesmal gehorchte Samson sofort. Wieder lobte Caleb ihn. Beim Aufstehen ergriff Caleb die Leine. Als er sie über dem Hund hielt, ging er nach vorn. Als sei Samson ihm sein ganzes Leben lang gefolgt, tappte er hinter Caleb her. Ab und zu zog Caleb mit einem leichten Ruck an der Leine, um den Hund daran zu erinnern, wohin er gehen sollte. Jedes Mal gehorchte Samson. Caleb ließ Libby Samson führen und spannte dann den Wagen ab. »Sein Besitzer muss viel Zeit in sein Training investiert haben«, sagte Caleb, »sonst wüsste Samson nicht so viel.« »Willst du nicht noch mehr ausprobieren?«, fragte Libby. Caleb schüttelte den Kopf. »Ich will aufhören, solange es ihm Spaß macht. Dann möchte er es wieder tun.« Da erinnerte sich Libby daran, dass sie herausfinden wollte, was Caleb im Schilde führte. Als sie auf einer großen Kiste auf einer Seite des Dampfschiffs Platz nahm, fragte Libby, »Was denkst du, ist mit diesem jungen Sklaven passiert, den wir gestern gesehen haben? Jordan? Immer noch den Hund streichelnd, setzte Caleb sich auf ein kleines Fass. Der Mann, der ihn gekauft hat, ist ein Sklavenhändler. Von allen Leuten, die ich kenne, hat Riggs den schlechtesten Ruf. Grausam zu sein? Für Libby war das nicht schwierig nachzuvollziehen. Er schlägt seine Sklaven, nicht nur, weil sie etwas falsch gemacht haben. Er schlägt sie, um sicherzugehen, dass sie nichts falsch machen. Libby hatte noch nie von einer so merkwürdigen Logik gehört. Also egal, wie sehr sich ein Sklave bemüht, alles richtig zu machen, kann er Riggs nie gefallen? Calebs blaue Augen spiegelten seine Sorge wider. Es ist, als müsse Riggs beweisen, dass er der Chef ist. Gibt es keinen netten Sklavenbesitzer? Fragte Libby. Sicher, antwortete Caleb. Einige Besitzer behandeln ihre Sklaven wie Familienmitglieder. Und die Haussklaven sind es auch wirklich. Eine Negermutter zieht die Kinder ihres Herrn auf. Manchmal fühlen sich diese Kinder sehr mit ihrem Kindermädchen verbunden. Weil das Kindermädchen viel Zeit mit ihnen verbringt. Libby verstand das auch. Aber ist es nett, jemanden als Sklaven zu halten? Fragte Caleb. Und viele Besitzer kümmern sich nicht darum, was mit den Negerfamilien geschieht. Sie verkaufen Ehemänner von ihren Frauen weg, Kinder von ihren Eltern weg. Libby war den Tränen nahe. Sie wusste, was es bedeutete, durch den Tod von der Mutter getrennt zu sein und durch Distanz vom Vater. Falls ein Sklave davonläuft, heuert der Besitzer einen Sklavenfänger an. Caleb lehnte sich nach vorn, als ob er sicher gehen wollte, dass Libby ihn verstand. Der Besitzer bietet eine hohe Belohnung an, wenn der Flüchtige gefangen wird. Nun wird er es mir sagen. Libby war sich sicher, dass sie alles herausfinden konnte, was sie wissen wollte. Caleb, fragte sie, was meintest du mit dem, was du Jordan zugeflüstert hattest? Plötzlich wurde Caleb still. Du hörtest mich flüstern? Libby nickte. Du sagtest, Alton, morgen Abend, die Christina. Bist du dir sicher, dass du das gehört hast? Als ob es nicht wichtig wäre, lehnte Caleb sich ans Geländer. Ich bin mir sicher, antwortete Libby. Und warum hast du eine andere Anlegeplanke ausgefahren in Burlington? In Burlington? Caleb tönte wie ein Echo. Als die drei Negermänner an Bord kamen. Immer noch blieb Calebs Gesichtsausdruck unverändert. Eine andere Anlegeplanke, sagte er, als müsste er nachdenken. Was meinst du damit, Libby? Die Christina hat drei Anlegeplanken. Wenn sie nebeneinander gelegt werden, ergeben sie eine Rampe. Ach ja, genau. Die Rampe, die die Lockziege hinaufging. Plötzlich lachte Caleb. Seit ich hier an Bord bin, habe ich noch nie etwas Lustigeres gesehen als jene Ziegen, die durch die Kajüte rannten. Libby lachte mit ihm. Es war echt lustig, nicht wahr? Sie erinnerte sich daran, wie sie sich auf den Ziegenbock gestürzt hatte und wie sie hinuntergepurzelt war, als der Ziegenbock die Wand streifte. Nun schien es lächerlich. Calebs Grinsen erhellte sein Gesicht. Das nächste Mal, wenn uns eine Ziege abgehauen ist, werde ich dich hinter ihr herschicken. Während sie sich weiter unterhielten, ging die Sonne über der Innenstadt von St. Louis unter. Der rosa gefärbte Himmel spiegelte Libbys Wärme im Herzen wider. Erneut erschien Caleb ihr wie ein Junge, mit dem sie sich wohl doch gut verstehen könnte. Doch allein in ihrem Zimmer an diesem Abend bemerkte Libby etwas. »Ich weiß immer noch nicht, was Caleb treibt.« Am nächsten Morgen sah Libby Männer, die einen riesigen Spiegel an Bord trugen. »Ich bin froh, dass wir in St. Louis sind, wo ich einen solchen Spiegel auftreiben konnte«, teilte Papa ihr mit. Während der Bootsschreiner den Spiegel an seinen Platz setzte, beluden die Deckhelfer die Christina, die sowohl Passagiere als auch Fracht transportierte. Neben den Ziegen, die nun eingeschlossen waren, transportierte sie auch mit Zucker, Salz und Melasse gefüllte Fässer. Einige dieser benötigten Vorräte waren vom Ohio River gekommen, auf Dampfschiffen wie der Christina. Andere Ladung war von New Orleans den Mississippi hinaufgekommen. Libby schaute vom Sturmdeck aus zu, wie die Passagiere im Laufe des Nachmittags an Bord kamen. Viele von ihnen waren Einwanderer, die vorhatten, in der Wildnis im Westen der USA ein neues Leben zu beginnen. Der Mississippi war sozusagen die Straße, die dorthin führte. Während das Wasser in den Heizkesseln aufgeheizt wurde, strömte Rauch aus den langen Schornsteinen. Endlich wurde die Anlegeplanke eingezogen. Die Christina dampfte den Fluss hinauf und die Passagiere richteten sich in den Kajüten oder auf dem Deck ein. Auf der Fahrt bekamen Libby und Caleb jeweils ihre Schulbildung. Als Libby die Kapitänskajüte erreichte, war Caleb schon da. Wieder einmal saßen sie sich an dem großen Tisch gegenüber. Libby wollte Caleb Fragen stellen, aber sie hatte etwas gelernt. Er würde nicht antworten, solange er nicht wollte. Als Kapitän Norstad durch die Tür trat, war Libby besonders froh, ihn zu sehen. Sie würde ihn fragen, was sie wissen wollte, und zwar in Gegenwart von Caleb. Bei der ersten Gelegenheit begann Libby damit. »Wenn Sklaven davonlaufen, wohin gehen sie dann?« »In Richtung Norden«, antwortete ihr Vater. »Sie folgen dem Nordstern. Wenn sich ihnen eine Möglichkeit bietet, überqueren sie Flüsse wie den Mississippi oder den Ohio, um in freie Staaten zu gelangen.« »Wie Illinois.« Auch als sie fragte, behielt Libby Caleb im Auge. Kapitän Norstad nickte. »Aus dieser Gegend reisen Flüchtlinge oft quer durch Illinois nach Chicago oder irgendwo in die Nähe von Chicago. Falls sie den Michigansee erreichen, versteckt ein hilfsbereiter Kapitän sie an Bord seines Dampfschiffs. Er führt Flüchtlinge an Orte, von wo aus sie nach Kanada gelangen können.« »Und in die Freiheit?« fragte Libby. »Aber wie gelangen sie überhaupt so weit?« Libby behielt Calebs Gesicht immer noch im Auge. »Manchmal denken sie sich einen guten Fluchtplan aus und reisen über weite Distanzen allein. Und manchmal finden sie eine freie, schwarze oder weiße Person, die mit der Untergrundbahn in Verbindung steht.« »Eine Bahn? Also eine Eisenbahn? Was meinst du damit?« Libby glaubte allmählich, dass sie die Antwort wusste. »Gewöhnlich ist es keine wirkliche Eisenbahn. Aber es kann sein«, erklärte ihr Vater. »Die Untergrundbahn ist ein Geheimplan, um Sklaven zu helfen, die Freiheit zu erreichen. Ein Haus, das Flüchtige aufnimmt, wird Bahnhof genannt. Die Person, die dort lebt, ist ein Agent. Wer die Entlaufenen zum nächsten sicheren Ort führt, wird Schaffner genannt.« »Aha«, dachte Libby. Noch immer verriet nichts in Calebs Gesicht, was er gerade dachte. Doch zum ersten Mal fand Libby, dass sie ihm auf die Spur gekommen war. Wenigstens konnte sie einige Puzzleteile aneinanderfügen. Aber dann fragte ihr Vater: »Seid ihr beide bereit, mir eure Ansichten über das Gesetz über flüchtige Sklaven vorzutragen?« »Ich bin bereit, Sir«, antwortete Caleb schnell. Libby wand sich auf ihrem Stuhl. »Libby?« fragte ihr Vater. Nervös zog sie eine lange Strähne roten Haares nach vorn. Bis gestern hätte sie alles getan, um Caleb Whitney in einem Wortgefecht zu schlagen. Heute brachte sie es nicht übers Herz, es zu versuchen. »Libby?« fragte der Kapitän nochmals. Während sich Libby die Haare um den Finger wickelte, suchte sie nach Worten. »Ich bin nicht bereit, Papa.« »Brauchst du mehr Zeit?« »Auch mehr Zeit würde mir nichts bringen. Ich möchte nicht über das Gesetz sprechen. So?
2: Kapitän Norstad warf einen flüchtigen Blick in Calebs Richtung und schaute danach Libby wieder an.
1: »Ich glaube, du würdest deine Ansichten gut vertreten. Warum willst du es nicht versuchen?«
2: Libby öffnete den Mund. Sie wollte sagen, »weil ich eine Sklavenversteigerung gesehen habe.« Doch sie sah Calebs Blick. In St. Louis hatte er sie herausgefordert, sie solle es ihrem Vater nur sagen. Falls sie es tat, würde Caleb ihr nie mehr vertrauen.
1: Libbys Gedanken überschlugen sich. Wie kann ich es erklären, ohne Papa zu sagen, was geschehen ist?
2: Schließlich holte sie tief Luft.
1: Ich habe viel nachgedacht.
2: Verängstigt und auch etwas nervös stolperte sie über die Worte.
1: Ich habe meine Meinung über einige Dinge, die ich sagte, geändert.
2: Erneut schaute Kapitän Norstad zu Caleb, dann zu Libby zurück. Vor den klaren Augen ihres Vaters senkte Libby ihren Blick. Eines Tages würde sie ihm sagen, was sie nun von Sklaverei hielt, aber nicht jetzt, noch nicht. Als Papa sie nicht zu einer Erklärung aufforderte, fühlte sich Libby erleichtert. Trotzdem war da etwas, was sie wusste. Wenn sie diesen Nachmittag Alton in Illinois erreichten, würde sie an Deck sein. Sie würde jede Bewegung Calebs beobachten. Als habe sie das Flüstern gerade erst gehört, erinnerte sie sich an die Worte »Alton, morgen Abend, die Christina«. Calebs Geheimnis. Später an diesem Nachmittag standen Libby und Caleb auf dem Sturmdeck der Christina. Einige Kilometer oberhalb der Stelle, wo der Missouri in den Mississippi fließt, bekam Libby Alton, Illinois, zum ersten Mal bei Tag zu Gesicht. Am felsigen Hang des rechten Flussufers befanden sich große graue Gebäude mit einer langen Mauer.
1: »Ist das ein Schloss?«, fragte Libby.
3: »Das Staatsgefängnis von Illinois«, erklärte Caleb ihr.
2: Hohe Lagerhallen schmiegten sich ans Ufer. Etwas weiter oben zeigten Kirchtürme zum Himmel. Auf unerklärliche Weise boten sie Libby Trost. Sie vermutete hier Leute, die von etwas überzeugt waren. Der Gedanke überraschte Libby, denn sie war sich oft unsicher in Bezug auf ihre eigenen Ansichten. Als die Christina in den Hafen manövrierte, eilte Caleb zum Hauptdeck hinunter. Um sicherzugehen, dass ihr nichts entging, was er tat, folgte Libby ihm. Inzwischen warf die untergehende Sonne lange Schatten über den Fluss und in die Stadt. Als die Schatten länger wurden, begann die Mannschaft mit dem Entladen der Fracht. In der zunehmenden Dämmerung stellte ein Wächter eine Fackel in einen Eisenkorb, der vor dem Bug des Schiffes aufgehängt wurde. Als die Kieferfackel aufflackerte, fielen glühende Kohlen ins Wasser. Wie andere Dampfschiffe ihrer Größe benötigte die Christina etwa 25 Klafter Holz für 24 Stunden Fahrt. Das hieß zumindest zweimal pro Tag anhalten, um mehr Holz aufzuladen. Im unheimlichen Licht der flackernden Fackel machten sich die Männer daran, Holz von riesigen Haufen neben dem Fluss zum Schiff zu tragen. Die Anlegeplanke hinauf und hinunter eilten sie mit 1 Meter langen Holzscheiten, die sie auf den Schultern balancierten. Passagiere, welche sich das Geld für die Fahrt verdienen wollten, arbeiteten mit der Crew und schichteten das Holz in der Nähe der Öfen oder an Deck auf. Als ein kalter Märzwind über das Wasser blies, fröstelte Libby. Während sie ihren Mantel fester um sich zog, dachte sie an den Holzofen in der Kajüte. Obwohl seine wohlige Wärme verlockend war, wollte Libby das Deck nicht verlassen. Was würde diese Nacht geschehen? Ab und zu erblickte sie Caleb, der wie die Männer Holz schleppte. Als beinahe jeder verfügbare Platz von Holz belegt war, bemerkte Libby, dass sogar der Platz, wo sie stand, gebraucht wurde. Sie begab sich zur Treppe. Vor ihr trug ein Mann zwei schwere Holzscheiter auf der Schulter. Als sie bemerkte, dass er nur auf eine Seite schauen konnte, trat Libby ihm aus dem Weg. Genau in diesem Augenblick ging der Mann in dieselbe Richtung und stieß mit Libby zusammen. Als eines der Holzscheiter auf das Deck fiel, sprang sie zurück. Das schwere Stück Holz verfehlte ihre Füße um Haaresbreite. Plötzlich war Caleb da.
1: »Du bist im Weg«, sagte er. »Warum schaust du nicht von der Treppe aus zu?«
2: »Da will ich ja hin.« Aufgewühlt durch ihr knappes Entkommen, ging Libby wieder in Richtung Treppe. Auf halbem Weg drehte sie sich um zu sehen, wer der Holzträger war. Doch Caleb schritt zwischen Libby und den Mann.
1: »Ist alles in Ordnung?« fragte Caleb.
2: »Es ist nichts passiert«, rief Libby aus. Aber sie zweifelte nicht daran, dass sie sich hätte schwer verletzen können. Als sie die Treppe erreichte, versuchte sie erneut, einen Blick auf das Gesicht des Mannes zu werfen. Inzwischen kehrte er Libby den Rücken zu und seine neu aussehende Hose schleifte auf dem Boden. Da seine Mütze hinuntergezogen und der Kragen seines Mantels nach oben geklappt war, konnte Libby nicht einmal die Haare an seinem Hals sehen. Mit einer schnellen Bewegung las Caleb das zu Boden gefallene Scheit auf und fügte es zur Last des Mannes hinzu.
1: »Kein Wunder, dass er nicht sehen konnte«, rief Libby Caleb zu.
2: Caleb grinste in Libbys Richtung, dann beugte er sich vor, um mit dem Holzträger zu sprechen. Ohne sich auch nur ein wenig umzudrehen, nickte der Mann. Ein Gedanke ließ Libby nicht los.
1: »Er kommt mir irgendwie bekannt vor.«
2: »Aber weshalb?« Sie verließ die Treppe und eilte nach vorn. Erneut stellte sich Caleb zwischen sie und denjenigen, der das Holz trug. Bevor Libby den Mann erreichen konnte, war er verschwunden.
1: »Komm, wir machen ein Wettrennen zur Kajüte«, forderte Caleb sie auf. »Raus aus der Kälte, in die Wärme!«
2: Seine plötzliche Freundlichkeit überraschte Libby. In der großen Hauptkajüte fand Caleb im Kreis der Leute, die den Holzofen umringten, einen Platz. Daneben besetzte Libby eine andere freie Stelle und streckte ihre Hände nach vorne, wo es am wärmsten war. Nach dem kalten Wind fühlte sich die Hitze des Ofens gut an. Bald wurde Libby von einer Passagierin angesprochen.
1: »Bist du nicht die Tochter des Kapitäns?«
2: »Ja, genau, das bin ich«, antwortete Libby erfreut. Als sie das Gespräch mit der Frau beendet hatte, sah Libby sich um.
1: »Caleb, wo ist er?«
2: Ein Schwall von Zorn stieg in Libby hoch. Es war nicht schwer zu erraten, dass Caleb seine Chance zu verschwinden genutzt hatte. Und Libby wollte von niemandem zum Narren gehalten werden. Dann kam ihr eine noch wichtigere Frage in den Sinn. Was versucht Caleb zu verbergen? Vom einen Ende der Christina bis zum anderen suchte Libby nach Caleb. Sie war sich sicher, dass sie ihn im Maschinenraum auf dem Hauptdeck finden würde. Die riesigen Dampfmaschinen waren dort, sowie die großen Hochöfen, die das Wasser aufheizten, um die Motoren zum Laufen zu bringen. Doch Caleb war weder dort noch in der Schmiede. Schließlich begab sich Libby zur Schiffsküche. Vor einem der riesigen Kästen, mit denen die Schaufelräder verkleidet waren, befand sich die makellos gereinigte Kombüse. Oma knetete gerade Brotteig, aber der warme Duft passte nicht zu Libbys Stimmung.
1: »Dein Enkel ist der seltsamste Junge, den ich je getroffen habe«, platzte sie heraus.
2: »Der seltsamste?« Omas blaue Augen betrachteten Libby eingehend.
1: »Was meinst du damit?«
2: »Caleb stellt nur Fragen, er gibt nie Antworten.«
1: »Was beantwortet er denn nicht?« fragte Oma.
2: »Du bist genau wie er«, rief Libby aus.
1: »Und was heißt das?«
2: Oma nahm eine große Teigmasse und rollte sie auf.
1: Ich glaube, dass ich einen jungen Sklaven an Bord kommen sah, antwortete Libby. Aber als ich Caleb danach fragte, wollte er mir nichts sagen. Genau genommen stahl er sich davon.
4: Ohne dir etwas zu sagen?
1: Oma boxte den Teig.
4: Nichts.
1: Einen Augenblick lang schien Oma sich zu entspannen. Dann sagte sich Libby, dass es nur Einbildung gewesen war.
4: Du denkst also, dass Caleb seltsam ist? Fragte Oma.
1: Bei jedem anderen Jungen, dem ich bisher begegnet war, konnte ich alles fragen. Alles, was ich tun musste, war lächeln.
2: Libby setzte das Lächeln auf, das sie oft vor dem Spiegel übte.
4: Und die Jungs sagten es dir, beendete Oma den Satz. Was immer ich auch wissen wollte.
1: Und Caleb tut das nicht?
2: Geschickt formte Oma den Teig zu einer großen Kugel und legte ihn in eine Holzschüssel. Aus irgendeinem Grund schien sie sehr zufrieden mit sich selbst zu sein und auch mit Caleb.
1: Doch dann überraschte Oma Libby.
4: Weißt du, wie man Brot backt?
2: Libby schüttelte den Kopf.
4: In Chicago hat das immer unser Koch gemacht.
2: Beim Mittag- und Abendessen auf dem Schiff hatte Libby gesehen, wie alle das gute Brot verschlangen. Libby mochte es auch, aber hatte nur flüchtig darüber nachgedacht, woher es kam.
4: »Ich zeige dir wie«, sagte Oma, »du wirst es im Nu beherrschen.«
2: Sie band Libby eine große Schürze um. Bei Tante Wie hätte Libby das Arbeit genannt und hätte sie gemieden. Hier mit Oma schien es Spaß zu machen. Mehr als einmal klebte der Teig am Brett und Libbys Hände fühlten sich ungeschickt und unbeholfen an. Doch schließlich bekam sie das Gefühl dafür, was sie tun musste. Doch Oma hatte sie neugierig gemacht und Libby wollte zu gern wissen, warum sie und Caleb hier auf der Christina waren.
1: »Calebs Vater war mein Sohn«, sagte Oma mit weicher Stimme. Für einen Augenblick blieben ihre geschäftigen Hände ruhig. Als er und seine Frau starben, kam Caleb zu mir.
4: »Beide Eltern starben?« fragte Libby.
1: »Innerhalb weniger Tage. Sie starben an Cholera.«
2: Libby wusste von dieser gefürchteten Krankheit. Manchmal löschte sie ganze Familien aus oder ließ nur ein, zwei Mitglieder übrig, die sich im Leben weiter durchschlagen mussten.
1: Caleb war erst 4 Jahre alt. Für eine Weile blieben wir dort, wo ich nach dem Tod meines Mannes wohnte. Dann musste ich Geld verdienen, um für Caleb Geld beiseite legen zu können. Wir kamen hierher.
2: Eine Zeit lang war Libby still, während sie ihren Teig knetete, bis Oma schließlich sagte,
4: »Das ist genug. Du willst ihn ja nicht umbringen.«
2: Libby lachte, aber sie dachte an Caleb.
1: »Ich sage immer noch, dass er der seltsamste Junge ist, den ich je getroffen habe.«
2: »Nein«, sagte Oma, und ihre Stimme war wieder weich. »Du musst Caleb nur verstehen. Du musst seine Überzeugung verstehen.«
4: »Wovon ist er denn überzeugt?« fragte Libby.
2: Oma lächelte nur.
1: »Ich denke, da musst du Caleb selbst fragen.«
2: Da war es wieder. Etwas Geheimnisvolles an dem Jungen. Von Oma erfuhr Libby, dass er 14, fast 15 war, nur ein Jahr älter als sie selbst. Libby wusste auch, wie Caleb aussah. Blondes Haar, das ihm über die Stirn bis nahe an die blauen Augen fiel. Beinahe gleich groß wie sie, aber kräftiger und schnell. Darüber hinaus wusste Libby fast nichts.
1: Was war an Caleb, das sie nicht verstehen konnte?
2: Was auch immer es war, Libby wusste, dass sie von Oma keine weitere Auskunft bekommen würde. Auch darin waren sich Oma und Caleb ähnlich.
4: »Hast du deinen Hund heute Abend schon gefüttert?« fragte Oma.
2: Libby zuckte zusammen. Nein, sie hatte es vergessen.
1: Woher wusste Oma das?
2: »Ich habe ein paar Reste für ihn aufgehoben«, sagte Oma, als sie die Schüssel hervorholte.
4: »Weißt du was?
1: Komm jeden Morgen und Abend hier herunter. Ich gebe dir, was du brauchst.
2: Danke, Oma. Libby hob die Schüssel hoch. Noch einmal war sie verlegen. Verlegen, dass sie ihren eigenen Hund vergessen hatte. Verlegen, dass sie so viel zu lernen hatte.
1: »Wie kann ich nur so hilflos sein?«, fragte sich Libby, als sie die Kombüse verließ. »Ich werde sie alle überraschen.«
2: Auf den Stufen zum Sturmdeck hinauf traf Libby auf Caleb. Sie hielt auf der schmalen Treppe an und versperrte Caleb den Weg.
1: »Du kennst den Mann, der das Holz fallen gelassen hat?«
2: Caleb nickte.
1: »Ich glaube, er war gar kein Mann.«
2: »So?« Im unheimlichen Licht der Kieferfackel sah Libby, wie Calebs Hand auf dem Geländer ruhte. Sein Gesicht verriet kein Anzeichen eines Geheimnisses.
1: »Er war kein erwachsener Mann«, sagte Libby, »aber er war groß und etwa in deinem Alter.«
2: Caleb schwieg und wartete ab. Libby fuhr schnell fort.
1: »Er sah wie jemand aus, den ich schon einmal gesehen habe.«
2: »Wirklich?«, fragte Caleb. Diesmal erkannte Libby Calebs Spiel, Fragen zu stellen, anstatt Antworten zu geben.
1: »Warum ist Jordan an Bord?«, fragte Libby.
2: Auf dem Geländer verstärkte sich der Griff von Calebs Hand. Keine andere Bewegung verriet seine Überraschung.
1: »Warum glaubst du, ihn gesehen zu haben?«
2: Calebs Stimme hörte sich ruhig an, als ob ihre Antwort nicht sehr wichtig wäre.
1: »Es war dunkel, weißt du, und da waren viele Leute.«
5: »Aber Jordan war dabei«, antwortete Libby. »Ich bin mir ganz sicher.«
2: Sie lehnte sich nach vorn und versuchte, Caleb in die Augen zu schauen. Nicht einmal eine Wimper zuckte.
1: »Übrigens«, fragte er, »hast du deinen Hund schon ausgeführt?«
2: Libby brauste auf.
5: »Ich werde meinen Hund ausführen, wann ich will.«
2: Caleb grinste.
1: »Ich dachte, du hattest mich um Hilfe gebeten.«
2: Lilly wirbelte herum. Sie war schon am Ende der Treppe, bevor sie merkte, dass Caleb sie wieder hereingelegt hatte.
1: »Er hat mich schon mindestens dreimal ausgetrickst. Wie konnte ich das nur zulassen?«
2: Libby traf eine Entscheidung. Er würde sie kein einziges Mal mehr zum Narren halten. »Was für ein Spiel du auch spielst, Caleb Whitney. Ich werde herausfinden, was es ist.«
1: Libbys Wahl.
2: Als Libby ihr Zimmer auf dem Texas Deck erreichte, wartete Samson draußen. Sobald er Libby sah, sprang er auf die Füße. Sein großes Maul weitete sich wie zu einem Lachen. Mit einem sanften Wuff hieß er Libby zu Hause willkommen. Plötzlich schämte sie sich. Samson war wirklich ein lieber Hund, und sie hatte nicht einmal daran gedacht, ihm sein Fressen zu geben. Libby kniete nieder und streckte die Hand aus, um den Hund zu streicheln. Als Samson ihr das Gesicht ableckte, wich sie ihm sofort aus. Dazu war sie noch nicht bereit. Als ob er am Verhungern wäre, verschlang Samson das Futter. Erneut schämte sich Libby.
1: »Ich werde mich bessern, Samson«, versprach sie. »Ich werde es nicht mehr vergessen.«
2: Sie dachte auch daran, mit ihm Gassi zu gehen. Mit dem riesigen schwarzen Hund an ihrer Seite spazierte Libby am Ufer neben der Christina auf und ab. Immer wenn sie leicht an der Leine zog, gehorchte Samson. Die dunklen Wasser des Mississippi flossen ruhig am Schiff ihres Vaters vorbei. Die Fackel, die immer noch flackerte, warf ein unheimliches Licht. Zum ersten Mal an diesem Abend war der Pier ruhig und ebenso die Stadt Orton. Sogar die Öllampe, die oft in der großen Kajüte der Christina brannte, war gelöscht worden.
1: »Komm, Samson«, sagte Libby nach einer Weile, »wir gehen lieber hinein.«
2: Der Mond stand nun am Himmel und sein Licht beleuchtete die Stellen, welche die flackernde Fackel nicht erreichte. Genau in diesem Augenblick sah Libby zufällig eine Bewegung auf dem Texas-Deck vor Papas Kajüte. Ein Schatten, nein, zwei, schlichen dicht an der Wand entlang. Scheinbar schwebend bewegten sich die Schatten zum Sturmdeck, dann die Treppe hinunter. Der erste Schatten war auf halbem Weg zum unteren Deck, als sein Gesicht vom Mondlicht beleuchtet wurde. Caleb. Libby wusste, dass er versuchte, etwas zu verbergen. Etwas? Oder jemanden? Als Caleb weiterging, kam der zweite Schatten ins Mondlicht. Jordan. Libby war sich sicher. Wie hatte er es bloß geschafft, dem Sklavenhändler, der ihn besaß, zu entkommen? Waren Jordan und Caleb zu Papas Kajüte gegangen, hatten dann aber festgestellt, dass er nicht da war? Eine Hand warnend auf Samsons Kopf, kauerte sich Libby neben einem Haufen Frachtgut nieder. In der Dunkelheit strengte sie die Augen an. Wenn sie herausfinden wollte, was Caleb tat, musste sie wissen, wohin er ging. Und falls der Hund bellte? Aber Samson verhielt sich still. Bald erreichten die zwei Jungen das Hauptdeck. Sie wandten sich zur Seite und krochen unter den Überstand an der Längsseite des Dampfers. Als sie durch einen Türeingang verschwanden, lief Libby zur Anlegeplanke. An Bord band sie Samsons Leine an die Reling und rannte den Jungen nach. Augenblicke später schlüpfte sie in den Maschinenraum. Von irgendwoher mitten im Raum hörte sie ein Klirren von Metall gegen Metall. Als Libby in Richtung des Geräusches schlich, hörte sie Stimmen. Langsam, leise schlich Libby vorwärts. Als sie um einen Heizkessel spähte, stand Jordan mit seinem nackten Fuß neben einem Holzklotz. Eine Fußschelle umgab seinen Knöchel. Eine weitere lag auf dem Boden. Erst vor zwei Tagen hatte Libby Jordans Fußschellen eng nebeneinander gesehen. Die Fußschellen sahen wie Handschellen aus, wurden aber stattdessen am Knöchel befestigt. Nun war die Kette zwischen Jordans Füßen zerbrochen. Zwei Stofffetzen verrieten Libby, dass er die Enden der Kette um jeden Knöchel gebunden hatte. Irgendwie, irgendwo, hatte Jordan eine Jacke und Hosen gefunden, die lang genug waren, um seine Fußschellen zu verdecken. »Halt noch mal still!« Caleb zwängte ein gepolstertes Tuch zwischen den Eisenring und Jordans Haut. Während Libby zusah, fragte sie sich, wie es Jordan gelungen war zu fliehen. Wie hatte er die Christina nur mit den schweren Fußschellen um seine Knöchel erreicht? Mit einem Hammer schlug Caleb auf einen Meißel und durchtrennte so die Niete, welche die Fußschelle zusammenhielt. Schon bald fiel Jordans zweite Fußschelle ab. »Du hast es bis hierher geschafft!« Begeisterung schwang in Calebs Stimme mit. »Morgen bringen wir dich an einen sicheren Ort, weiter oben am Fluss.« Ein breites Grinsen erhellte Jordans Gesicht. Wie um alle erlittenen Schmerzen abzuwerfen, hob er triumphierend seine Arme. Er streckte sich, so hoch er konnte. Erneut erinnerte er Libby an einen König. Tränen füllten Libbys Augen. Sie wollte nach vorn stürzen, sie wollte Jordans Entkommen von seinem grausamen Herrn feiern. Aber ein Gedanke hielt sie zurück. »Ich sollte dies eigentlich nicht sehen.« Schnell wich Libby zurück. Sie war beinahe in Sicherheit, als sie gegen ein Ölkännchen stieß. Als es gegen Metall schepperte, begann Libby zu rennen. »Halt!« rief Caleb ihr nach. Als sie weiterrannte, rief Caleb nochmals, »Ich sehe dich, Libby! Stopp!« Seine Stimme war leise und Libby wusste, dass er nicht gehört werden wollte. Doch Caleb erwartete, dass sie gehorchte. Als er sie einholte, packte er Libbys Arm und zwang sie so anzuhalten. »Was hast du gesehen?«
6: »Nichts«, stotterte Libby.
2: »Du lügst! Was hast du gesehen?« Libby hatte keine andere Wahl, als es ihm zu erzählen.
6: »Ich
7: sah, wie du Jordans Fußschellen entfernt hast. Ich sah Jordan aufrecht dastehen, begeistert, dass er es so weit geschafft hat. Aber wenn er entdeckt wird, könnte Papa ins Gefängnis kommen, da er einen flüchtigen Sklaven auf seinem Schiff versteckt.
2: Caleb lockerte seinen Griff an Libbys Arm.
7: Du verstehst also endlich.
2: Ich versteh's, sagte Libby leise. Ich wünschte, ich täte es nicht.
7: Dann kennst du den Preis, antwortete Caleb.
2: Wirst du das Geheimnis für dich behalten? Erneut dachte Libby an ihren Vater.
7: Ich weiß nicht, ob ich das Geheimnis bewahren kann.
2: Du darfst es niemandem erzählen, schärfte Caleb ihr ein. Wenn du es tust, ist Jordans Leben in Gefahr.
7: Libby richtete sich zu ihrer vollen Größe auf. Bisher hatte sie es gestört, dass sie beinahe so groß wie Caleb war. Zum ersten Mal war sie froh darüber.
2: Sag mir nicht, was ich tun soll, Caleb.
7: Libby drehte sich um und begann zu rennen. In der Nähe der Anlegeplanke schnappte sie sich Samsons Leine. Als sie das Texas-Deck erreichten, keuchte Libby. Erst jetzt bemerkte sie, dass Caleb ihr gar nicht gefolgt war. Als sie die Tür ihrer Kajüte öffnete, blieb Samson auf dem Deck, scheinbar unschlüssig, was er tun sollte. Bis jetzt hatte Libby ihm nie erlaubt, die Türschwelle zu überschreiten. Diesmal drängte sie den Hund, hineinzukommen.
2: »Komm schon, es ist in Ordnung.«
7: Als Samson sich neben ihrem Bett niederließ, nahm er fast jeden Zentimeter des Raumes ein. Es war genauso schlimm, wie Libby es sich vorgestellt hatte. Aber heute Abend war es ihr egal. Sie wollte den Hund einfach bei sich haben. Bei Mondlicht schlüpfte Libby ins Bett. Während sie im Dunkeln lag, schaute sie zu einer Decke hinauf, die sie nicht sehen konnte.
2: Jordan ist nun in Sicherheit.
7: Libby hoffte, dass es für immer wäre, doch dann fühlte sie sich unbehaglich. Jordan musste immer noch einen Ort erreichen, der von Sklavenfängern weit entfernt war. Vielleicht konnte er sich in einem nördlichen Staat verstecken, aber größere Sicherheit bot Kanada. Das hieß, er musste durch ganz Illinois reisen, um den Kapitän eines Dampfschiffs auf dem Michigansee zu erreichen. Tagsüber in einem Versteck, nachts unterwegs. Ob trockener Boden, Sumpf, See oder Fluss, Jordan musste darüber, darum herum oder hindurch. Dauernd würde ihm jemand folgen, ein Sklavenfänger, der die Belohnung für seine Festnahme einstreichen wollte, ein Mann mit Hunden, die darauf abgerichtet waren, Jordans Fährte zu wittern. Wie ein Verbrecher würde Jordan verfolgt und gejagt werden. Ununterbrochen, Tag und Nacht müsste er nicht nur an seine eigene Sicherheit denken, sondern auch an die Sicherheit der Leute, die ihm halfen. Von ganzem Herzen wünschte sich Libby, dass Jordan sich in Sicherheit bringen konnte. Immer wenn sie versuchte einzuschlafen, dachte Libby an das böse Gesicht des Sklavenhändlers, des grausamsten Mannes, den Caleb kannte. Wenn Jordan zu diesem Besitzer zurückginge, würde er Jordan schlagen, möglicherweise totschlagen. Libby fürchtete sich vor diesem schrecklichen Gedanken. Dann erinnerte sie sich an das Gesetz über flüchtige Sklaven und an die Sorge um ihren Vater.
2: Caleb sagte, ich dürfe es niemandem erzählen.
7: Ist in diesem Niemandem auch mein eigener Vater eingeschlossen? Trotz ihrer Meinungsverschiedenheiten wollte Libby Caleb besser kennenlernen. Sie wollte auch, dass er sie respektierte.
2: Wenn ich Papa davon erzähle, was wird Caleb denken?
7: Die Märznacht fühlte sich kalt an und es gab keine Heizung in Libbys Zimmer. Sie zog sich die Steppdecken über den Kopf, aber die Kälte in ihren Knochen kam nicht nur von der Nachtluft.
8: Ich wusste nicht, dass eine Gib-nie-auf-Familie so viel kosten würde.

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Einen schönen guten Abend, werte Hörerinnen und Hörer. Willkommen zum Abendjournal. Es ist Mittwoch, der 3. Juni. Für Sie am Mikrofon Bettina Koop. Ich freue mich auf diese Stunde mit Ihnen am Radio. Ich habe für Sie wieder die Nachrichten mitgebracht, außerdem Geschäftsanzeigen, die aktuellen Devisenkurse und den Wetterüberblick. Zu folgenden Themen gibt es heute besondere Beiträge. Die Kurzsendung Ehe und Familie mit dem Thema Missverständnisse durch Textnachrichten, Informationen von Elsa Hein zu Alto Refugio und über den Weltfahrradtag, der heute begangen wird, einen Bericht. Soweit der Überblick. Ich wünsche uns eine informative Stunde am Radio.

Die Nachrichten aus dem internationalen Bereich. Die USA plant neue Zölle für aus Zwangsarbeit stammenden Importen. Laut dem ORF haben die USA 60 Volkswirtschaften neue Zölle angedroht, weil diese Importe von Produkten aus mutmaßlicher Zwangsarbeit nicht verhinderten oder bestehende Importverbote nicht genügend überprüften. Das teilte das Büro des US-Handelsbeauftragten gestern Abend mit. Demzufolge müssen etwa die EU, Großbritannien und die Schweiz, aber auch Staaten in Afrika, Asien und Lateinamerika sowie Kanada und China mit zusätzlichen Zöllen zwischen 10 und 12,5% rechnen. Laut dem US-Handelsbeauftragten sei es inakzeptabel, dass die wichtigsten Handelspartner der USA nichts gegen die Einfuhr von Waren unternehmen, die unter Einsatz von Zwangsarbeit hergestellt wurden. Der US-Handelsbeauftragte stützt sich dabei auf eine Untersuchung, die am 12. März begann, die unter Einsatz von Zwangsarbeit hergestellt wurden, zu erlassen und wirksam durchzusetzen. Die Zölle sollen aber nicht sofort in Kraft treten. Stattdessen können zunächst Einwände bis zum 6. Juli geltend gemacht werden. Am 7. Juli soll dann eine Anhörung stattfinden. Deutschland hat den Wiedereinzug in den UN-Sicherheitsrat verpasst. Laut der Deutschen Welle verfehlte Deutschland heute bei der Abstimmung der UN-Vollversammlung in New York die nötige Zweidrittelmehrheit der Stimmen. Für Europa bekommen nun Österreich und Portugal für 2 Jahre einen nicht ständigen Sitz im höchsten Gremium der Vereinten Nationen. Zuletzt war Deutschland 2019-2020 im UN-Sicherheitsrat vertreten. Für Kanzler Friedrich Merz und seinen Außenminister Johann Wadepool bedeutet das Scheitern auch einen herben Rückschlag bei den Bemühungen, Deutschland stärker als in den vergangenen Jahren als wichtigen Akteur auf der internationalen Bühne zu platzieren. Die Weltorganisation hat insgesamt 193 Mitgliedstaaten. Die 5 ständigen Mitglieder, die USA, Großbritannien, Frankreich, China und Russland, sind Atommächte und verfügen über ein Vetorecht. Dazu kommen 10 nicht ständige Mitglieder, die von der UN-Generalversammlung für eine 2-jährige Amtszeit gewählt werden. Deutschland war bisher 6-mal gewählt worden. In Paris machen Archäologen derzeit besondere Entdeckungen. Darüber berichtet die Nachrichtenagentur AP. Die Ausgrabungen unter dem Vorplatz der berühmten Kathedrale Notre-Dame begannen im Zuge der geplanten Umgestaltung des Platzes, die nach dem verheerenden Brand von 2019 Ende 2024 wieder eröffnet wurde. Bevor neue Bäume und schattenspendende Anlagen entstehen können, muss der Untergrund untersucht werden. Die Forscher sprechen bereits von einer der bedeutendsten Ausgrabungen der letzten Jahrzehnte. In bis zu 4 Metern Tiefe wurden Spuren von rund 1700 Jahren Stadtgeschichte freigelegt. Dabei kamen römische Münzen, mittelalterliche Keramik, alte Straßen, Kelleranlagen und Vorratsgruben ans Licht. Besonders bemerkenswert ist eine Münze aus dem 4. Jahrhundert mit dem Abbild des römischen Kaisers Konstantin. Auch unbekannte Schriftzeichen auf Keramikscherben geben den Wissenschaftlern noch Rätsel auf. Viele der Funde stammen aus ehemaligen Latrinen, die im Mittelalter zugleich als Müllgruben dienten und dadurch zahlreiche Gegenstände konservierten. Die Ausgrabungen zeigen eindrucksvoll, wie sich Paris über Jahrhunderte entwickelte, von der römischen Siedlung Lutetia über das Mittelalter bis zur heutigen Metropole. Die Arbeiten sollen noch weiter in die Vergangenheit führen und möglicherweise sogar Spuren der ersten gallischen Bewohner der Region ans Licht bringen.
Eine deutsche Hobbyläuferin hat einen Laufweltrekord aufgestellt. Wie der Spiegel schreibt, lief Joyce Hübner an 367 Tagen jeden Tag einen Marathon von 42 Kilometern. Das hat vor der Laufinfluencerin noch keine Frau geschafft. Die Bestmarke lag bisher bei 366 aufeinanderfolgenden Marathons. Für die deutsche Läuferin ist mit Marathon Nummer 367 aber noch nicht Schluss. Hübner läuft bei ihrem bisher größten Projekt die über 2000 statistisch erfassten deutschen Städte ab. Insgesamt wird Hübner nach ihren Angaben auf eine Gesamtleistung von über 21.000 Kilometern kommen, aufgeteilt in 495 Marathons an 495 Tagen. Einen Ruhetag hat sich Hübner noch nicht gegönnt. Der Plan sieht auch bei den restlichen 128 Marathons keine Pause vor.

Nationale Nachrichten. Paraguay hat eine der Vizepräsidentschaften der UN-Generalversammlung für die kommende Amtsperiode erfolgreich übernommen. Wie IP Paraguay berichtet, wurde Paraguay offiziell in den Vorstand der weltweiten Staatengemeinschaft für die einjährige Sitzungsperiode ab September gewählt. Der ständige Vertreter Paraguays bei den Vereinten Nationen, Botschafter Marcelo Scapini, wird unser Land in diesem globalen politischen Führungsgremium vertreten. In dieser neuen Funktion unterstützt Paraguay den neu ernannten Präsidenten der Versammlung, Kalilur Raman, bei der Leitung der Debatten zwischen den insgesamt 193 Mitgliedstaaten. Das Land hatte diesen wichtigen Posten auf internationaler Bühne bereits vor einigen Jahren inne und sieht die erneute Wahl als Bestätigung für seine kontinuierliche diplomatische Arbeit. Der Vorstand der Generalversammlung setzt sich neben dem Präsidenten und den Vertretern der UN-Sicherheitsratsmitglieder aus den gewählten Vizepräsidenten zusammen. Paraguay hat eine wichtige internationale Konferenz zum weltweiten Umweltschutz offiziell eröffnet. In der Stadt Hernandarias hat die Jahrestagung des bekannten UNESCO-Programmes Der Mensch und die Biosphäre begonnen. Laut dem Außenministerium betonten Staatspräsident Santiago Peña und Außenminister Rubén Ramírez Lezcano bei der Eröffnung die Bedeutung einer nachhaltigen Entwicklung. Ziel des Treffens ist, die Zusammenarbeit zwischen der Wissenschaft und der Politik weltweit zu stärken. Die Teilnehmer aus zahlreichen Ländern beraten über den Zustand der globalen Biosphärenreservate und prüfen neue Schutzgebiete für den Zeitraum bis zum Jahr 2035. Als Tagungsort dient das binationale Wasserkraftwerk Itaipu, das als Vorbild für die Verbindung von sauberer Energiegewinnung und Naturschutz gilt. Mit der Ausrichtung dieser Konferenz stärkt Paraguay seine Rolle beim internationalen Schutz der biologischen Vielfalt. Das INGAVI hat ein hochpräzises, computergeschütztes Navigationssystem in Betrieb genommen. Das IPS INGAVI Krankenhaus hat als erste Einrichtung des Nationalen Fürsorgeinstituts ein sogenanntes Neuronavigationssystem angeschafft. Darüber berichtet IP Paraguay. Die neue Technologie funktioniert ähnlich wie ein Navigationssystem im Auto und zeigt den Chirurgen während des Eingriffs dreidimensionale Bilder des Körpers in Echtzeit. Dadurch können OP-Teams die Instrumente millimetergenau steuern und Verletzungen von gesundem Nervengewebe verhindern. Die ersten beiden komplizierten Operationen an einer älteren Patientin mit Wirbelsäulenverschleiß und einem jungen Mann mit einem Tumor am Rückenmark verliefen bereits erfolgreich. Durch den Einsatz des neuen Geräts sind deutlich kleinere Schnitte notwendig, wodurch die Patienten weniger Schmerzen haben und das Krankenhaus viel schneller wieder verlassen können. Wissenschaftler der Nationaluniversität UNA haben einen biologischen Marker zur rechtzeitigen Erkennung schwerer Dengue-Verläufe entdeckt. Ein Forschungsteam der Medizinischen Fakultät UNA hat herausgefunden, dass ein erhöhter Ferritinwert im Blut von Kindern ein verlässlicher Warnhinweis für einen lebensgefährlichen Krankheitsverlauf ist. Darüber schreibt die Zeitung Ultima Hora. Durch diese Entdeckung können Ärzte im Krankenhaus sofort erkennen, welche jungen Patienten intensiv überwacht werden müssen, noch bevor schwere Komplikationen auftreten. Die betroffenen Kinder können so direkt auf die Spezialstation verlegt und lückenlos medizinisch betreut werden. Die wissenschaftliche Untersuchung dauerte 2 Jahre und wurde nun im renommierten internationalen Fachmagazin Frontiers in Pädiatrics veröffentlicht. Für die paraguayischen Mediziner bedeutet diese Veröffentlichung einen internationalen Erfolg
und einen Meilenstein im Kampf gegen das tropische Dengue-Virus. Paraguay und Japan haben eine wissenschaftliche Allianz zum Schutz der heimischen Weizenproduktion vereinbart. Die Nationaluniversität von Asunción, UNA, hat in Zusammenarbeit mit der japanischen Regierung das erste internationale Forschungsprojekt zur Bekämpfung einer gefährlichen Getreidekrankheit gestartet. Wie die staatliche Nachrichtenagentur IPE Paraguay berichtet, bedroht die sogenannte Pericularia-Pilzkrankheit den paraguayischen Weizenanbau massiv und kann im schlimmsten Fall zu einem vollständigen Ernteausfall führen. Für das auf 5 Jahre angelegte Vorhaben stellt Japan eine finanzielle Unterstützung von fast 2 Millionen US-Dollar bereit. Wissenschaftler aus beiden Ländern arbeiten ab August in den Hauptanbauregionen Alto Paraná und Itapúa gemeinsam an neuen resistenten Weizensorten. Das Getreide ist für unser Land ein lebenswichtiges Wintergut, das die Existenz tausender Bauernfamilien sichert und sowohl für den Inlandsmarkt als auch für den Export von großer Bedeutung ist. Feuerwehrleute haben einen verletzten Ameisenbären aus einem paraguayischen Wohngebiet gerettet. In der Innenstadt von Concepción haben Einsatzkräfte der Freiwilligen Feuerwehr heute Morgen einen großen Ameisenbär in Sicherheit gebracht. Wie ABC Color berichtet, war ein Anwohner mitten in der Nacht durch das anhaltende Bellen seiner Hunde aufmerksam geworden und entdeckte den Ameisenbären im Hinterhof. Das Tier hatte sich auf seiner Wanderung durch die Stadt vermutlich an einer Glasscherbe verletzt und wehrte sich anfangs aggressiv gegen die Rettung. Den Helfern gelang es schließlich, das Wildtier in einen Käfig zu locken. Der verletzte Ameisenbär wurde zur medizinischen Versorgung in die Tiermedizinische Fakultät der Nationalen Universität gebracht. Experten vermuten, dass das Tier aus der Richtung des nahegelegenen Paraguay-Flusses in das Stadtzentrum gelaufen war.

Da keine lokalen Bekanntgaben vorliegen, kommen wir direkt zum Wetter in Philadelphia. Der Himmel ist leicht bewölkt. Die Temperatur beträgt 27 Grad Celsius. Die Höchsttemperatur wurde heute mit 29 Grad Celsius gemessen und die Tiefsttemperatur betrug 17 Grad Celsius. Die relative Luftfeuchtigkeit liegt bei 49% und der Luftdruck beträgt 1017 Millibar. Der Wind weht aus nordöstlicher Richtung mit einer Geschwindigkeit von 7 Kilometern in der Stunde. Die Höchstgeschwindigkeit des Windes betrug heute 26 Kilometer pro Stunde. Die Prognose des Nationalen Wetterdienstes für den zentralen Chaco. Der Donnerstag beginnt mit kühlen Temperaturen von 16 Grad Celsius und erreicht ein Tagesmaximum von angenehmen 29 Grad Celsius. Der Himmel zeigt sich teilweise bewölkt und der Wind wechselt immer wieder seine Richtung. Später kommt er dann aus dem Nordosten.

Eine geschäftliche Anzeige. Vom Verein Rodeo Isla Poi wird zum diesjährigen Volksfest eingeladen, das am 12. und 13. Juni stattfindet. Folgende Aktivitäten stehen auf dem Programm. Am Freitag finden verschiedene Sportarten mit Pferden statt, wie zum Beispiel das bekannte Ranch Sorting. Außerdem gibt es eine Live-Übertragung des Fußball-Weltmeisterschaftsspiels zwischen Paraguay und die USA. Am Samstag folgt weiterer Sport mit Pferden, Spiele für Kinder wie auch das Reiten auf Wildpferden und Bullen. In der Kantine erhält man verschiedene Erfrischungen, darunter auch Asado-Portionen. Nähere Einzelheiten zu den Aktivitäten findet man in den sozialen Netzwerken. Gezeichnet Rudi Kran, Präsident vom Verein.

Zu den Wirtschaftsdaten. Der Dollar stand heute im Ankauf auf 6.020 und im Verkauf auf 6.120 Guaraníes. Der kanadische Dollar im Ankauf auf 4.000 und im Verkauf auf 5.700 Guaraníes. Der Euro wurde mit 7.300 zu 7.650 Guaraníes gehandelt. Der brasilianische Real 1.135 im Ankauf und im Verkauf 1.235 Guaraníes. Der Peso Argentino 3 zu 6 Guaraníes. Der Finanzabteilung Fernheim gilt unser Dank für die Zustellung dieser Daten.

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2. Korinther 13, Vers 11. Zuletzt, Brüder und Schwestern, freut euch, lasst euch zurechtbringen, lasst euch mahnen, habt einerlei Sinn, haltet Frieden, so wird der Gott der Liebe und des Friedens mit euch sein.

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1: Hallo, liebe Hörer. Mein Name ist Tobias Dirksen und ich arbeite als Therapeut im Sanatorium Irene. Ich bringe heute ein Thema mit, was wohl vielen schon mal begegnet ist. Missverständnisse durch Textnachrichten. Viele von uns kennen den Vers aus Römer 12, Vers 18. Ist's möglich, so viel an euch liegt, so habt mit allen Menschen Frieden. Frieden haben ist ja etwas Schönes. Streiten geht nicht gut. Es stresst. Durch die sozialen Medien haben wir heute großartige Kontaktmöglichkeiten. Persönlich bin ich froh, dass Therapie heute für Personen aus der Distanz auch online möglich ist. Auch ist es schon sehr üblich geworden, dass über Textnachrichten spaziert wird. Und da man durch Textnachrichten dem Gegenüber nicht so nahe steht, wird man mutiger, Dinge beim Namen zu nennen. Es ist auch statistisch klar, dass Kommunikation über das Internet aggressiver ist. Denn wie es so ist, hat alles seine positiven und seine Schattenseiten. Besonders bei einer Textnachricht, zum Beispiel über WhatsApp, wo es keinen Tonfall, keine Mimik oder Gestik gibt, kommt es sehr schnell zu Missverständnissen oder sogar Konflikten. Man schreibt Anliegen direkter und in knappen Worten und vielleicht auch noch mit Emojis, also die verschiedenen Smileys, und dadurch kann es auch schnell als Angriff interpretiert werden. Zum Beispiel geben folgende Sätze viel Raum für Interpretation. Warum kamst du heute nicht zur Sitzung? Oder wann kannst du antworten? Oder was bedeutet dein Statusbild? Dadurch, dass man bei solchen Sätzen keinen Ton hat, noch den Gesichtsausdruck der Person sieht, kann man sie sehr schnell negativ interpretieren. Und hier ist es wichtig zu wissen, dass unser Gehirn bei der Interpretation auf persönliche Erfahrungen, Stimmungen oder Annahmen zurückgreift. So entstehen Konflikte oft dort, wo eigentlich gar keine sein müssten. Damit wir uns im digitalen Bereich also gelassen und respektvoll behandeln, können folgende Tipps eine Hilfe sein. Bevor ich bei einer negativ interpretierten Nachricht antworte, sollte ich besser erst ein paar Mal Luft holen, mindestens 15 Minuten warten, dann alles einmal laut lesen, auch meine Antwort, und sehen, ob es so recht ist. Ich sollte mich fragen, was möchte ich mit meiner Antwort erreichen? Will ich einen Gegenangriff machen? Suche ich respektvoll Klarheit? Je nach Ziel werde ich die Worte wählen. Wenn man sich angegriffen fühlt, darf man das auch verbalisieren. Zum Beispiel, ich empfinde mich hier angegriffen von dem, was du sagst. Und dann lieber um ein persönliches Gespräch bitten. Es ist ja grundsätzlich wichtig, heikle Themen persönlich oder per Videoanruf zu tätigen. Dabei kann man nämlich Stimme, Mimik und Gestik wahrnehmen, welches das Gesagte auch besser interpretieren lässt. Themen, die auf keinen Fall über Textnachrichten geklärt werden sollten, sind Liebeserklärungen oder Trennungen, Infragestellung von gehörten Entscheidungen, einen Mitarbeiter auf ein Fehlverhalten hinweisen, Ehekonflikte. Solche Themen beanspruchen Verantwortung und gegenseitigen Respekt. Immer wieder passiert es, dass Liebschaften in ernste Schwierigkeiten, ja bis hin zu Beziehungsabbruch gelangen und das wegen missverstandener oder nicht gleich beantwortete Textnachrichten. Wenn ich merke, dass meine Nachricht missverstanden wurde, kann ich wie folgt antworten. Mir scheint, ich habe dich verletzt. Das war nicht meine Absicht. Können wir telefonieren? Natürlich muss bedacht werden, dass bei hochgefahrenen Emotionen, also wenn man negativ unter Stress ist, keine Probleme geklärt werden können, da der Gehirnbereich, der für das Denken zuständig ist, durch den Hochstress abgeschnitten ist. Der Modus Verteidigung ist dabei voll aktiv, was alles nur noch verschlimmern würde. Da ist besser, man legt eine Pause ein und wartet, bis die Emotionen sich gelegt haben. Tief durchatmen wirkt zum Beispiel direkt entspannend auf das Nervensystem. Wenn ein Treffen nicht möglich ist, kann man notfalls auch eine Audionachricht senden. Diese ist immer noch besser als eine Textnachricht, da sie besser die Stimmung durchklingen lässt. Ich möchte uns allen durch diesen Beitrag ermutigen, Beziehungen zu fördern, indem wir die Verantwortung übernehmen, sensible Themen persönlich im Gespräch zu klären. Und dabei ist es wichtig, auch die Verantwortung der eigenen Stimmung zu übernehmen. Und vergessen wir nicht, dass es einen gerechten Richter gibt, dem wir auch alles sagen und anvertrauen dürfen und der auch uns in schwierigen Situationen helfen möchte. Psalm 50, Vers 15 sagt Gott: Rufe mich an in der Not, so will ich dich erretten und du sollst mich preisen. Danke.

0: Die Stiftung Alto Refugio ist eine gemeinnützige Organisation in Paraguay, die Menschen unterstützt, die mit HIV/AIDS leben oder davon betroffen sind. Sie fungiert als Ort der physischen und psychologischen und geistigen Betreuung und bietet kostenlose Medikamente, Ernährungsunterstützung sowie Selbsthilfegruppen an. Verwalter sind Bertram und Else Hein. Mit Frau Hein führte unsere Kollegin Hildegard Batista ein Gespräch über die Einrichtung sowie über einen geplanten Gebäckverkauf.
1: Über das Durchgangszentrum Alto Refugio in Asunción und über einen Gebäckverkauf unterhalte ich mich mit Else Hein. Frau Hein, wie sieht der Dienst oder beziehungsweise ein Alltag bei Alto Refugio aus?
2: Ich glaube, es gibt keinen typischen Tag in Alto Refugio, weil jeder Tag hat seine eigenen Herausforderungen. Aber wir als Team, das heißt 12 Personen plus Bertram und ich, wir beginnen den Tag mit einer Morgenandacht. Uns ist das ganz, ganz wichtig, dass wir ganz nah bei Christus, bei Gott bleiben, um überhaupt diese Arbeit machen zu können. Alto Refugio gehört Gott und wir möchten ihm den ersten Platz in unserem Leben und auch in Alto Refugio geben. Wenn wir um 8 die Türen öffnen, sitzen meistens schon ein paar Personen und warten. Meistens kommen sie nüchtern und müssen Laboranalysen machen und freuen sich dann, wenn sie in Alto Refugio ein Frühstück essen dürfen und dann gehen sie zurück ins Hospital und warten auf die Resultate ihrer Analysen, um dann wieder neu mit dem Arzt zu sprechen. Wir investieren auch viel Zeit in den Bibelgruppen. Wir haben jeden Tag um 9, um 10 und um 1 Uhr eine Bibelgruppe. Das gibt Personen, die kommen dann immer halt montags, andere kommen immer Dienstag. Wir machen unseren Patienten Mut, sich einer Gruppe anzuschließen, damit sie auch aufbauend ein Buch durcharbeiten und nicht nur mal hier und mal dort. Sodass Leute, die vom Inland jeden dritten Monat kommen, die dürfen sich dann einfach dazu gesellen. Das ist überhaupt kein Problem. Aber es gibt viele Personen, die in Asunción oder Groß-Asunción wohnen. Die kommen jede Woche und da machen wir Mut, dass sie dann eine feste Gruppe haben. Unser Wunsch und Ziel ist, dass so eine Gruppe mit der Zeit mehr als eine Gruppe wird, dass es ein Hauskreis wird, wo man sich gegenseitig wahrnimmt, wo man sich gegenseitig auch trägt durch schwere Zeiten. Alto Refugio bekommt jeden Tag Brot und Süßgebäckspenden. Das gibt sehr viel Arbeit. Das muss sortiert werden, geordnet werden, eingepackt werden. Wir haben 2 Personen, die damit voll Arbeit haben. Dann haben wir 2 Personen, die erstens sich um das Frühstück kümmern, dann um ein leckeres Mittagessen. Wir haben eine Person, die den ganzen Tag über putzt. Uns ist das sehr wichtig, dass Alto Refugio sauber ist. Wir haben sehr viele Personen mit sehr niedrigem Immunsystem und daher ist uns das sehr wichtig, dass wir in Alto Refugio sehr auf Sauberkeit achten. Wir begleiten Personen in sehr unterschiedlicher Weise. Einer kommt, der möchte Frühstück, der andere kommt, er möchte Lebensmittel, der andere sagt, ich möchte zu der Bibelgruppe, der andere sagt, ich möchte mit jemand reden, der andere kommt und sagt, dass er Hilfe braucht im Umgang mit Familie, weil die Familie ihn verstößt. Ich würde das mal einfach sagen, ein typischer Tag ist, dass wir versuchen, so viel Liebe wie möglich weiterzugeben und Hilfeleistungen zu geben.
1: Welche Hilfe erfahren Patienten bei Alto Refugio?
2: Unsere Hilfe in Alto Refugio ist sehr vielseitig. Wir helfen mit materiellen Dingen, wie zum Beispiel Medikamente, mit Kleidern, sauberem Trinkwasser für die, die im Hospital interniert sind, für Windeln, für Personen, die im Endstadium sind. Wir geben auch für jede registrierte Person einmal wöchentlich ein Lebensmittelpaket raus. Wir geben Frühstück. Wir bemühen uns um ein gesundes Mittagessen. Aber all diese materiellen Dinge sind ein Magnet, um an die Personen ranzukommen. Unser Wunsch und Ziel ist, dass wir die Personen vorbereiten für die Ewigkeit und für die Ewigkeit mit Christus, mit Gott. Da investieren wir sehr viel Zeit. Wir machen jeden Tag Krankenhausbesuche. Da nehmen wir uns Zeit für die, die interniert, die am Bett gebunden sind. Dann nehmen wir uns auch sehr viel Zeit für Seelsorge. Für uns heißt Seelsorge sehr oft erstmal lange zuhören, wenn es die Gelegenheit gibt, zu erklären und zu reden. So wir versuchen zu verbinden, das Materielle mit dem Geistlichen. Und uns ist das sehr wichtig, obwohl wir materiell in vieler Art und Weise mithelfen, dass wir unsere Vision aber nicht verlieren. Und nicht die Armut ist das, was uns treibt, in Alto Refugio jeden Tag die Türen zu öffnen, sondern Gottes Liebe ist das, was uns treibt, diese Arbeit zu machen.
1: Du hast schon einiges erwähnt, welche Dienste an betroffene Personen geleistet werden. Wie kommen diese Personen jetzt auf dieses Zentrum? Durch die Familienangehörige, durch andere Bekannte oder wie passiert die Verbindung dahin?
2: Auf ganz unterschiedliche Art und Weise hören Personen von Alto Refugio. Ein großer Prozentsatz wird direkt von den Ärzten im La Cimette an Alto Refugio weitergegeben. Dann geht ein Arbeiter aus Alto Refugio jeden Morgen in den Wartesaal, wo HIV-Patienten auf ihre Sprechstunde warten. Und da knüpfen wir Kontakte, laden Personen ein, nach Alto Refugio zu kommen. Andere informieren sich über das Internet und andere einfach über Bekannte, die schon von Alto Refugio etwas gehört haben. Auch sehr oft bei den Krankenhausbesuchen, die wir jeden Übermittag machen im La Cimette, machen wir Kontakte zum ersten Mal mit Personen und fangen sie dann da im Krankenhaus an zu begleiten.
1: Ihr erlebt ja da nicht nur körperliche Heilungen, sondern auch sehr viel seelische Heilungen. Erzähl uns doch ein Zeugnis.
2: Der Glanz und der Schatten. Als Eduardo das erste Mal die Schwelle von Alto Refugio überschritt, hielten die Menschen den Atem an. Er kam nicht als der Mann, den die Welt in ihm sah, sondern als eine Frau von so vollendeter Eleganz, dass selbst die Mitarbeiterinnen einen flüchtigen Moment des Neides verspürten. Alles in ihm schien perfekt abgestimmt, die Haltung, die Kleidung, die Ausstrahlung. Es war eine mühsam errichtete Fassade von Schönheit, die jedoch bald Risse bekommen sollte, als etwas Größeres sein Herz berührte. Gott begegnete Eduardo in der Stille seiner Suche. Getragen von einer Gemeinde, die ihn mit offenen Armen empfing und ihn in dieser zerbrechlichen Phase begleitete, begann eine Verwandlung. Als er das nächste Mal zu uns nach Alto Refugio kam, war die elegante Frau verschwunden. Vor uns stand ein Mann, der bereit war, sein Zeugnis abzulegen. Es war ein Moment der Reinheit und des Muts. Er sprach von Befreiung, von einem neuen Leben und von der Liebe Christi. Doch der Weg des Glaubens ist kein gerader Aufstieg. Manchmal führt er durch tiefe, dunkle Täler. Nach einer langen, besorgniserregenden Abwesenheit kehrte Eduardo zurück. Doch der Mann, der einst voller Zeugniskraft vor uns gestanden hatte, war kaum wiederzuerkennen. Er war ungepflegt, die Nervosität zitterte in seinen Händen und sein Blick war unsicher. Mit jedem Besuch schien die maskuline Identität, die er im Glauben gefunden hatte, weiter zu bröckeln. Die elegante Frau kehrte zurück, doch diesmal wirkte sie wie ein Schutzschild gegen einen inneren Schmerz, den er nicht benennen wollte. In einem Moment der tiefen Ehrlichkeit gestand er mir das Unfassbare, einen Pakt mit Satan gemacht zu haben. Ein Versprechen an den Widersacher, das wie eine unsichtbare Kette an seiner Seele zerrt. Heute verleugnet er diese Worte, doch die Frucht dieser Bindung ist in seiner Ratlosigkeit sichtbar. Solange dieser Pakt nicht vor dem Kreuz annulliert wird, bleibt der wöchentliche Besuch in Alto Refugio nur ein Balsam auf eine Wunde, die eigentlich eine Operation benötigt. Unser letztes langes Gespräch bleibt mir wie ein Standbild im Gedächtnis. Eduardo sah mich an und sagte, er sehne sich nach dem Segen, den er in meinem Leben spüre. Dieser Segen steht jedem Kind offen, antwortete ich sanft. Ich bin ein Kind Gottes, behauptete er fest. Doch seine Augen sprachen eine andere Sprache. Ich ließ die Stille wirken, bis sie schwer im Raum lag. Dann stellte ich die entscheidende Frage. Eduardo, was genau hast du noch nicht zum Kreuz gebracht? In diesem Augenblick geschah etwas. Die Maske fiel. Er senkte den Blick, suchte hastig nach seiner Sonnenbrille. Ein mechanischer Griff nach Schutz, stand wortlos auf und verließ den Raum. Seit diesem Tag meidet er das Gespräch. Er kommt zwar noch, doch er flüchtet vor der Konfrontation mit der Wahrheit, die ihn wirklich frei machen könnte. Es schmerzt, jemanden gehen zu sehen, wenn das Licht direkt vor ihm steht. Doch ich habe gelernt, meine menschliche Kraft hat Grenzen. Ich kann die Ketten nicht sprengen. Das kann nur der, der den Sieg am Kreuz bereits errungen hat. Manchmal ist das Loslassen und das Gebet der mächtigste Akt der Liebe, den wir einem verlorenen Bruder schenken können.
1: Ein Zentrum wie Alto Refugio ist auch mit finanziellen Verpflichtungen verbunden. Du hast vieles erwähnt, also wie sie versorgt werden, medizinisch, mit Essen, mit anderen Unterstützungen. Unter welcher Trägerschaft steht es? Oder wo kommen die Finanzen jetzt her, um das alles aufzubringen?
2: Wenn du fragst, unter welcher Trägerschaft steht Alto Refugio, dann fällt mir einfach nur ein, dass Gott der Träger von Alto Refugio ist. Ich sage immer, wenn ich in einem Satz 15 Jahre in Alto Refugio zusammenfassen müsste, dann würde ich sagen, Gott ist treu. Er zeigt uns das, indem er uns durch schwierige Situationen durchgetragen hat, uns durchgeholfen hat, durch schwierige Gespräche, durch schwierige Situationen in Alto Refugio selber, die wir mit den Personen mit HIV erlebt haben, durchlebt haben. Aber er zeigt uns das auch, dass er für die Finanzen sorgt. Er berührt Menschen, ihre Herzen, die uns finanziell unterstützen, damit wir als Team jeden Tag neu die Türen von Alto Refugio öffnen können.
1: Und jetzt habt ihr einen Gebäckverkauf geplant. Wann und wo findet der statt? Und in welcher Form können interessierte Personen auch hier mithelfen?
2: Auch dieses Jahr haben wir wieder einen Gebäckausverkauf für Alto Refugio geplant. Wir planen am Freitag, den 5. Juni, den Gebäckausverkauf auf dem Menno-Simons-Hof zu haben. Wir wollen um 7 beginnen und haben dann ganztags durchgehend geöffnet bis 18 Uhr. Auch bieten wir zum Mittag Nudelsuppe, die da vor Ort gemacht werden wird, an. Ganz viele Frauen sind schon ganz aktiv mit dem Backen. Ich möchte diese Gelegenheit einfach auch ausnutzen und mich bedanken. Und ich bin jedes Jahr so erstaunt über die Bereitwilligkeit, die Frauen zeigen, um mitzuhelfen beim Backen. Und ja, bei dieser Gelegenheit möchten wir einfach einladen, wenn du das auf dem Herzen spürst, dass du durch etwas kaufen bei dem Gebäckverkauf Alto Refugio unterstützen möchtest, da wird Gelegenheit dazu sein und jedermann ist ganz herzlich willkommen.
0: Else Hein mit Informationen über die Stiftung Alto Refugio in Asunción.

0: Das Fahrrad gehört für viele Menschen ganz selbstverständlich zum Alltag. Ob auf dem Weg zur Arbeit, beim Sport oder in der Freizeit, seit mehr als 200 Jahren bringt es Menschen auf der ganzen Welt in Bewegung. Am 3. Juni wird deshalb der Weltfahrradtag gefeiert. Warum das Fahrrad bis heute so beliebt ist und welche Geschichte hinter dieser Erfindung steckt, darüber berichtet nun Juliana Kehler.
1: Am 3. Juni wird weltweit der Tag des Fahrrads gefeiert. Dieser besondere Tag erinnert an eine Erfindung, die seit mehr als 200 Jahren Menschen bewegt und bis heute nichts von ihrer Bedeutung verloren hat. Obwohl moderne Autos, Flugzeuge und Hochgeschwindigkeitszüge für vielen den Alltag prägen, bleibt das Fahrrad eines der beliebtesten Verkehrsmittel der Welt. Die Geschichte des Fahrrads beginnt im Jahr 1817. Damals entwickelte der deutsche Erfinder Karl Drais ein zweirädriges Fahrzeug, das als Vorläufer des heutigen Fahrrads gilt. Pedale gab es noch nicht. Die Fahrer bewegten sich vorwärts, indem sie sich mit den Füßen vom Boden abstießen. Aus dieser einfachen Idee entstand eine Erfindung, die sich rund um den Globus verbreitete. Heute gibt es weltweit mehr als 1 Milliarde Fahrräder. Der Weltfahrradtag selbst ist noch relativ jung. Die Vereinten Nationen erklärten den 3. Juni im Jahr 2018 offiziell zum Internationalen Aktionstag. Ziel ist es, auf die Vorteile des Fahrrads aufmerksam zu machen. Die UNO bezeichnet das Fahrrad als einfaches, bezahlbares, zuverlässiges und umweltfreundliches Verkehrsmittel, das gleichzeitig die Gesundheit fördert und Städte lebenswerter macht. Die Vorteile des Radfahrens sind vielfältig. Fahrräder verursachen keine Abgase, benötigen keinen Treibstoff und helfen dabei, den Verkehr in den Städten zu entlasten. Gleichzeitig stärkt regelmäßiges Radfahren Herz und Kreislauf, verbessert die Fitness und trägt zum allgemeinen Wohlbefinden bei. Auch die Psyche profitiert. Viele Menschen empfinden das Radfahren als entspannend und stressabbauend. Bewegung an der frischen Luft, neue Eindrücke und die Freiheit auf zwei Rädern sorgen oft für gute Laune. Wissenschaftlich betrachtet ist Radfahren sogar eine erstaunliche Leistung des menschlichen Gehirns. Beim Fahren verarbeitet das Gehirn ständig Informationen über Gleichgewicht, Geschwindigkeit und Richtung. Dabei entstehen Bewegungsabläufe, die tief im sogenannten motorischen Gedächtnis gespeichert werden. Deshalb können viele Menschen auch nach Jahren ohne Fahrrad erstaunlich schnell wieder sicher fahren. Für viele ist das Fahrrad weit mehr als nur ein Fortbewegungsmittel. Es steht für Freiheit, Abenteuer und Unabhängigkeit. Es ermöglicht Begegnungen mit anderen Menschen, eröffnet neue Perspektiven auf die Umgebung und macht alltägliche Wege oft zu kleinen Entdeckungsreisen. In vielen Städten der Welt wird das Fahrrad inzwischen gezielt gefördert. Besonders fahrradfreundlich sind Orte wie Utrecht, Kopenhagen oder Amsterdam, wo ein großer Teil der täglichen Wege mit dem Fahrrad zurückgelegt wird. Dort zeigen breite Radwege und eine moderne Infrastruktur, wie nachhaltige Mobilität funktionieren kann. Der Weltfahrradtag erinnert daran, dass die

0: größten Erfindungen nicht immer die kompliziertesten sind. Das Fahrrad ist ein einfaches Stück Technik, das Gesundheit, Umweltschutz und Lebensqualität miteinander verbindet. Auch mehr als 2 Jahrhunderte nach seiner Erfindung begeistert es Menschen jedes Alters und wird wohl noch viele Generationen begleiten.
1: Soweit der Bericht von Juliana Kehler zum heutigen Weltfahrradtag. Die Geschichte zeigt, dass der Zweirad-Klassiker auch in modernen Städten eine immer wichtigere Rolle für die Mobilitätswende einnimmt.

0: Das war eben Rolf Zukowski mit dem Titel des Liedes An meinem Fahrrad ist alles dran. Viel Freude und Spaß beim Fahrradfahren. Diese Sendung kommt zum Abschluss. Es ist 19 Uhr mit 58 Minuten. Hier noch einmal das Wetter für Sie. Die aktuelle Außentemperatur beträgt 25 Grad Celsius, die Luftfeuchtigkeit beträgt 59% und der Luftdruck 1018 Millibar. Der Wind weht mit 7 Stundenkilometern aus nordöstlicher Richtung. 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Gleich anschließend folgt die Geschichte für dich. Um 19.30 Uhr geht es weiter mit Erlebt und Erzählt und um 20.27 Uhr endet das deutsche Sendeprogramm mit den Segensworten am Abend. Soweit heute das Abendjournal. Danke, dass Sie dabei waren. Ihnen wünsche ich nur noch einen gesegneten Abend. Auf Wiederhören.
1: Es ist 23 Uhr.
2: 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Siehe, ich sage euch ein Geheimnis. Wir werden zwar nicht alle entschlafen, wir werden aber alle verwandelt werden. So steht es in 1. Korinther 15, Vers 51. Schön im Wandel. Sie erinnern an saftige Blätter und ahmen sogar deren Aderung nach. Oder an vertrocknete Blätter oder abgeknickte Zweige. Manche schimmern golden, andere tragen eine Tarnfarbe. Einige sehen aus, als würden sie verwesen oder ähneln vertrockneten Blättern der Bananenstaude, auf der sie sich verwandeln. Schmetterlingspuppen gleichen kleinen Skulpturen. In ihrem Inneren aber vollzieht sich ein präzises Zusammenspiel von Zersetzung, Erhaltung und Neugestaltung. Ein Teil der Zellen zerfällt zu einem nahrhaften Brei. Gleichzeitig entstehen neue Strukturen, ein Atmungssystem, ein Verdauungstrakt, Nervenbahnen und ganz neue Körperteile wie Flügel, Beine, Antennen, Facettenaugen, Geschlechtsorgane. Der Schmetterling, der schließlich zum Vorschein kommt, hat mit der Raupe nichts mehr gemeinsam. Diese Umwandlung, Metamorphose, ist ein einziges Wunder. Ein Teil der Raupe löst sich vollständig auf und gleichzeitig entsteht daraus etwas völlig Neues. In dieser Zeit ist die Puppe völlig bewegungsunfähig. Zur Tarnung vor Fressfeinden ist ihr Äußeres daher kunstvoll und perfekt an die Umgebung angepasst. Kann sich das alles zufällig und ohne Plan entwickelt haben? Muss nicht schon in der Raupe der komplette Bauplan eines Schmetterlings angelegt sein? Wie sollte der Brei im Leib der Puppe sonst wissen, wie er sich entwickeln muss, damit aus einer unscheinbaren Raupe ein faszinierender Schmetterling wird? Gott kann auch Menschen verwandeln. Aus Sündern macht er durch die Wiedergeburt Kinder Gottes. So steht es in Johannes 3, Vers 3. Und er wird sie eines Tages erneut verwandeln, für den Himmel, für das ewige Zusammensein mit ihm. Werden sie dabei sein?

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Aus der Übersetzung Neues Leben. 2. Buch Samuel, Kapitel 22. Davids Loblied. Das folgende Lied sang David dem Herrn, nachdem der Herr ihn von all seinen Feinden und vor Saul gerettet hatte. Der Herr ist mein Fels, meine Burg und mein Retter. Mein Gott ist meine Zuflucht, bei dem ich Schutz suche. Er ist mein Schild, die Stärke meines Heils und meine Festung. Zu ihm kann ich fliehen, er rettet mich aus Gewalt. Herr, wenn ich dich lobe und anrufe, dann werde ich vor meinen Feinden gerettet. Die Wogen des Todes verschlangen mich, die Fluten der Zerstörung gingen über mich hinweg. Das Totenreich öffnete sich schon vor mir, der Tod selbst starrte mir ins Gesicht. Doch in meiner Not betete ich zum Herrn und schrie zu meinem Gott um Hilfe. Da erhörte er mich in seinem Heiligtum, mein Schreien drang durch bis an sein Ohr. Da erbebte die Erde und wankte vor seinem Zorn. Die Fundamente des Himmels bewegten sich und wurden erschüttert. Rauch drang aus seiner Nase und Flammen aus seinem Mund und glühende Kohlen wurden herausgeworfen. Er tat den Himmel auf und kam herab, dabei war es dunkel unter seinen Füßen. Auf einem mächtigen Engel flog er herbei, er schwebte herab auf den Flügeln des Windes. Er hüllte sich in Dunkelheit und verbarg sein Kommen in dichten Regenwolken. Im Glanz seiner Gegenwart brannten glühende Kohlen. Der Herr donnerte vom Himmel her, der Höchste ließ seine Stimme erschallen. Er schoss Pfeile ab und zerstreute seine Feinde. Er schleuderte seinen Blitz und verwirrte sie. Auf den Befehl des Herrn, auf einen Hauch seines Mundes hin, wurde der Meeresgrund sichtbar und die Fundamente der Erde freigelegt. Er streckte seine Hand aus vom Himmel und rettete mich. Er zog mich aus tiefem Wasser herauf. Er befreite mich von meinen mächtigen Feinden, von denen, die mich hassten und zu stark für mich waren. Sie fielen über mich her, als ich am schwächsten war, doch der Herr gab mir Halt. Er brachte mich an einen sicheren Ort und rettete mich, weil er Freude an mir hatte. Der Herr wird mich belohnen, weil ich aufrichtig bin, und mir den Lohn dafür geben, dass ich unschuldig bin. Denn ich bin die Wege des Herrn gegangen und habe mich nicht von meinem Gott abgewandt, um dem Bösen nachzulaufen. Alle seine Rechte habe ich ständig vor Augen, nie bin ich von seinen Geboten abgewichen. Ich bin ohne Schuld vor Gott, denn ich habe mich von der Sünde ferngehalten. Der Herr hat mich belohnt, weil ich Recht tue und weil ich mich vorbildlich verhielt. Den Treuen erweist du dich als treu, den Aufrichtigen begegnest du mit Aufrichtigkeit. Den Reinen erweist du dich als rein, doch den Falschen überführst du. Denn du rettest den Elenden, aber die Stolzen erniedrigst du. Herr, du bist mein Licht, du, Herr, hast meine Finsternis erhellt. Mit dir kann ich ganze Heere zerschlagen, mit dir überwinde ich jede Mauer. Gottes Wege sind vollkommen, alle Worte des Herrn sind wahr. Allen, die sich zu ihm flüchten, bietet er Schutz. Wer ist Gott außer dem Herrn? Wer ist ein Fels außer Gott? Gott ist meine feste Burg und macht meinen Weg sicher. Er macht meine Schritte leichtfüßig wie die eines Hirsches und stellt mich hin auf meine Höhen. Er bereitet mich auf den Kampf vor und macht mich stark, so dass ich einen bronzenen Bogen spannen kann. Du gibst mir rettenden Schutz und durch deine Hilfe hast du mich stark gemacht. Du hast den Weg für meine Füße geebnet, damit ich nicht stürze. Ich habe meine Feinde verfolgt und getötet. Ich gab nicht auf, bis sie besiegt waren. Ich habe sie vernichtet. Ich schlug sie, so dass sie nicht mehr aufstehen konnten und mir zu Füßen lagen. Du hast mir Kraft für den Kampf gegeben und mir meine Feinde unterworfen.
Du schlugst sie in die Flucht, so dass ich alle, die mich hassten, vernichten konnte. Sie suchten nach Hilfe, doch niemand kam, um sie zu retten. Sie schrien zum Herrn, doch er antwortete ihnen nicht. Ich zermalmte sie zu Staub der Erde und zertrat sie wie Schmutz auf der Straße. Du hast mir den Sieg über meine Herausforderer geschenkt und mich zum Herrscher über Völker gesetzt. Ein Volk, das ich nicht einmal kenne, dient mir. Fremde Menschen unterwerfen sich mir. Sobald sie nur von mir hörten, gehorchten sie mir. Sie verlieren allen Mut und kommen zitternd aus ihren Festungen. Der Herr lebt, ich preise ihn, er ist mein Fels. Ich will Gott, den Fels meines Heils, erheben. Er ist der Gott, der denen vergilt, die mir Böses wollen. Er unterwirft mir die Völker und rettet mich vor meinen Feinden. Du setzt mich über die, die sich gegen mich erhoben, und befreist mich aus der Gefalt meiner Gegner. Dafür, Herr, will ich dich preisen unter den Völkern und deinem Namen Loblieder singen. Du hast deinem König große Siege geschenkt und Gnade erwiesen, David, deinem Gesalbten und seinen Nachkommen bis in alle Ewigkeit. Aus der Übersetzung das Buch Apostelgeschichte, Kapitel 2. Der Durchbruch. Als dann schließlich das Fest des 15. Tages nach dem Passafest herbeigekommen war, waren sie alle zusammen an ein und demselben Ort. Da passierte es. Plötzlich kam vom Himmel ein starker Wind, als würde ein gewaltiger Sturm vorbeibrausen, und erfüllte das ganze Haus, in dem sie saßen. Da sahen sie, etwas wie aufgeteilte Feuerzungen ließ sich auf jedem einzelnen von ihnen nieder, und sie alle wurden erfüllt von dem heiligen Gottesgeist und fingen an, in anderen Sprachen zu sprechen, genauso wie der Gottesgeist es ihnen auszusprechen ermöglichte. In Jerusalem wohnten nun gottesfürchtige Juden, Leute aus allen möglichen Volksgruppen unter dem Himmel. Als sich dieser gewaltige Lärm ereignete, kam die ganze Volksmenge zusammen. Alle waren völlig verwirrt, denn jeder Einzelne hörte sie in seiner eigenen Muttersprache sprechen. So gerieten sie alle außer sich und wunderten sich. Sind nicht alle, die hier reden, Leute aus Galiläa? Wie kommt es, dass sie in den Sprachen all der Länder sprechen, in denen wir geboren wurden? Denn das hören wir doch. Unter uns sind Parther und Meder, Elamiter und Bewohner von Mesopotamien, Judäa, Kappadokien, Pontus und der Provinz Asia, Leute aus Phrygien und Pamphylien, Ägypten und den Gebieten von Libyen, die in Richtung von Kyrene liegen, und auch Römer, die sich hier aufhalten, geborene Juden und für das Judentum Gewonnene, Kreter und Araber. Wir hören, wie sie in unseren Sprachen von den großartigen Taten Gottes erzählen. Sie gerieten alle außer sich und waren völlig verstört. Sie sagten einer zum anderen, »Was soll das noch geben?« Doch andere sagten voller Spott, »Sie sind mit süßem Wein abgefüllt.« Die Botschaft. Da stellte sich Petrus mit den anderen 11 hin, erhob seine Stimme und sprach laut und verständlich zu ihnen. Ihr Leute von Judäa und alle, die in Jerusalem wohnen, ihr werdet alles genau erfahren. Deshalb hört auf das, was ich sage. Denn anders, als ihr meint, sind diese Leute hier nicht betrunken, zumal es erst um 9 Uhr morgens ist, sondern das ist das, was Gott schon durch den Propheten Joel hat sagen lassen. Es wird in den letzten Tagen geschehen, so spricht Gott der Herr. Ich will etwas von meinem Geist auf alle Menschen ausgießen. Eure Söhne und eure Töchter werden prophetisch sprechen und eure jungen Männer werden Gottesgesichte sehen. Auch die Älteren unter euch werden prophetische Träume haben. Und auch auf sie, meine Diener und Dienerinnen,
werde ich in jenen Tagen meinen Geist ausgießen, so dass sie prophetisch reden werden. Ich werde Wunderzeichen oben am Himmel und deutliche Zeichen unten auf der Erde geschehen lassen, Blut und Feuer und qualmenden Rauch. Die Sonne wird in Finsternis verwandelt werden und der Mond zu Blut, bevor der große und lichterfüllte Gottestag kommt. Und es wird so sein, jeder, der den Namen Gottes des Herrn anruft, wird Gottes Rettung erfahren. Ihr Männer aus dem Volk Israel, achtet genau auf diese Worte. Das alles hat mit Jesus zu tun, dem Mann aus Nazareth. Ihn hat Gott vor euch bestätigt mit großen Krafttaten und deutlichen Zeichen und Wundern. Denn Gott hat dies alles durch ihn in eurer Mitte bewirkt. Und das wisst ihr ja genau. Ja, er wurde durch den genau abgesteckten Ratschluss und das Vorherwissen Gottes hingegeben, und er ist es, den ihr durch die Hand von gesetzlosen Männern habt ans Kreuz hängen und töten lassen. Ihn hat Gott wieder zum Leben auferweckt und hat die furchtbaren Wehen des Todes aufgelöst. Denn schließlich war es nicht möglich, dass Jesus endgültig vom Tod überwältigt wird. Das, was David in seinem Buch geschrieben hat, bezieht sich ja auf ihn. Ich habe Gott, den Herrn, immer vor Augen. Ja, er ist zu meiner Rechten, so dass ich nicht ins Wanken gerate. Darum ist mein Herz voll Freude und auch mein Mund jubelt. Ja, auch mein Körper kann sich voller Hoffnung zur Ruhe legen. Denn du wirst mich nicht der Unterwelt ausliefern. Du wirst nicht zulassen, dass der Mensch, der dir geweiht ist, die endgültige Auflösung erlebt. Du hast mir Wege des Lebens gezeigt. Du wirst mich mit großer Freude erfüllen durch deinen Anblick. Ihr Männer, ihr Brüder, erlaubt mir offen und frei heraus zu euch über unseren Vorfahren David zu sprechen. Der starb und wurde begraben, und sein Grab ist bis auf den heutigen Tag hier bei uns. Er war ja ein Prophet und wusste deshalb, dass ihm Gott selbst mit einem Eid geschworen hatte, dass er einen seiner Nachfahren auf seinen Thron setzen und ihm damit die Herrschaft übergeben würde. Und so hat er, David, schon in dieser Vorausschau über die Auferstehung des Messias gesprochen und gesagt, dass er nicht in der Totenwelt zurückgelassen und dass sein Körper auch nicht der Verwesung anheimfallen wird. Diesen Messias, nämlich Jesus, hat Gott wieder zum Leben erweckt. Wir alle hier sind Augenzeugen davon und bestätigen diese Tatsache. Das Geschenk. Jetzt ist er hoch erhöht an die rechte Seite Gottes und hat das vom Vater versprochene Geschenk des Heiligen Gottesgeistes empfangen und hat ihn dann über uns ausgegossen. Das ist das, was ihr hier seht und hört. Denn David selbst ist es nicht, der in die Wirklichkeit des Himmels hinaufgestiegen ist. Stattdessen sagt er: Es sprach Gott, der Herr, zu dem, der mein Herr ist. Setze dich an meine rechte Seite, bis ich deine Feinde zum Schemel mache, auf den du deine Füße stellen kannst. So soll nun das gesamte Volk Israel wissen, dass Gott ihn zum wahren Herrn und zum Messias gemacht hat, diesen Jesus, den ihr am Kreuz hingerichtet habt. Als sie das hörten, drangen diese Worte tief in ihr Herz. Deshalb sagten sie zu Petrus und zu den übrigen bevollmächtigten Botschaftern von Jesus: Was sollen wir denn jetzt tun, ihr Brüder? So lautete die Antwort von Petrus: Ändert euer Leben vollständig. Jeder einzelne von euch soll sich untertauchen lassen im Namen von Jesus, dem Messias. So werden eure Sünden getilgt und ihr werdet mit dem Heiligen Gottesgeist beschenkt werden. Denn gerade euch gilt dieses Versprechen und auch euren Kindern und ebenso allen, die noch weit entfernt sind,
allen denen, die der Herr, unser Gott, noch herbeirufen wird. Petrus bekräftigte seine Aussage mit noch vielen weiteren Worten und forderte sie auf: Lasst euch herausretten aus dieser verdrehten Gesellschaft. Die erste Gemeinde. Die Menschen, die seine Botschaft annahmen, ließen sich noch am selben Tag im Wasser untertauchen. So kamen an diesem Tag etwa 3000 Personen zur Gottesgemeinde hinzu. So gestalteten sie ihren Alltag. Sie nahmen die Lehre der bevollmächtigten Jesusbotschafter als Maßstab für ihr Leben. Sie teilten ihr Leben miteinander, brachen feierlich das Brot und widmeten sich dem Gebet. Alle Menschen wurden von Ehrfurcht erfasst, zumal viele Zeichen und Wundertaten durch die Apostel geschahen. Alle, die so im Vertrauen auf Gott lebten, richteten sich auf das gemeinsame Ziel aus und sahen alles als Gemeinschaftseigentum an. Sie verkauften ihren Besitz und ihre Güter und teilten sie unter allen auf, gemäß dem, ob jemand Not litt. Tag für Tag waren sie in großer Einmütigkeit zusammen auf dem Tempelgelände, und in den Häusern brachen sie feierlich das Brot und aßen mit jubelndem Lobgesang und mit einem auf Gott ausgerichteten Herzen. Sie lobten Gott und waren beim gesamten Volk sehr angesehen. Und er, der Herr selbst, fügte Tag um Tag Menschen hinzu, die seine Rettung annahmen. Aus der Übersetzung das Buch Psalm 122. Ein Segen über Jerusalem. Ein Lied von David. Ich freute mich über die, die zu mir sagten: Lasst uns gehen zum Haus des Herrn. Und dann war es soweit. Unsere Füße standen in deinen Toren, Jerusalem. Jerusalem ist gebaut als eine Stadt, in der alles fest aneinandergefügt ist. Sie ist es, zu der die Stämme hinaufziehen, die Stämme, die zu Jahwe gehören. Das ist der Auftrag für Israel, den Namen des Herrn zu preisen. Denn dort stehen schon die Throne für das Gericht, die Throne für das Haus Davids. Er bittet Frieden für Jerusalem. In Ruhe leben mögen die, die dich lieben. Frieden herrsche in deinen Stadtmauern und Zufriedenheit in deinen Palästen. Für meine Geschwister und Freunde will ich sagen: Es sei Frieden in dir. Und für das Haus des Herrn, unseres Gottes, für dich erbitte ich Glück. Aus der Übersetzung Neues Leben, Sprüche, Kapitel 16, die Verse 19 und 20. Es ist besser, bescheiden zu sein und mit den Armen zu leben, als Beute zu teilen mit den Stolzen. Wer auf Unterweisung hört, dem wird es gut gehen. Wer auf den Herrn vertraut, wird glücklich sein.

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1: Ich begrüße Sie zu einer weiteren Ausgabe der Sendereihe Durch die Bibel. Herzlich willkommen. Nachdem König David rund 7 Jahre lang über Juda und dann 33 Jahre über ganz Israel regiert hat, übernimmt sein Sohn Salomo die Nachfolge. Um das Jahr 965 vor Christus wird er der dritte König des Volkes Israel. Berühmtheit erlangt Salomo durch seinen Reichtum, den er im Laufe seiner Regierungszeit anhäuft, vor allem aber durch seine besondere Weisheit. So heißt es über ihn im ersten Buch der Könige: Salomo war größer an Reichtum und Weisheit als alle Könige auf Erden. Dabei scheint es ihm zu Beginn seiner Amtszeit an Weisheit durchaus gefehlt zu haben. Sein Reichtum und seine Weisheit machen König Salomo über die Grenzen seines Reiches hinaus berühmt. Außerdem geht er als Erbauer des ersten israelitischen Tempels in die Geschichte ein. Im ersten Buch der Könige, Kapitel 3, findet sich eine Episode wieder, die noch in der Zeit vor dem Tempelbau stattgefunden hat. Damals, so wird in Vers 2 ausdrücklich berichtet, opferte das Volk noch auf den Höhen, denn es war noch kein Haus gebaut dem Namen des Herrn. Daran wäre im Prinzip auch nichts auszusetzen gewesen, wenn auf diesen Opferplätzen, die es in der Nähe vieler Ortschaften gab, tatsächlich nur der Gott Israels verehrt worden wäre. Doch anscheinend kam es häufiger vor, dass bestimmte Zeremonien in Aberglauben und Götzenanbetung ausarteten. Eine Bemerkung in Vers 3 lässt darauf schließen, dass König Salomo davon wusste, aber trotzdem dort auch selbst Opfer darbrachte. Ab Vers 4 ist dann zu lesen: Und der König ging nach Gibeon, um dort zu opfern, denn das war die bedeutendste Höhe. Und Salomo opferte dort 1000 Brandopfer auf dem Altar. Und der Herr erschien Salomo zu Gibeon im Traum des Nachts, und Gott sprach: Bitte, was ich dir geben soll. Schon am Ende der vorigen Sendung habe ich die Frage aufgeworfen, ob Gottes Aufforderung möglicherweise auf ein Defizit in Salomos Leben hinweist. Denn irgendwie ist es doch seltsam, dass ausgerechnet ein König, der ohnehin schon zu den reichsten Männern eines Landes gehört, sich von Gott etwas wünschen darf. Vers 6. Salomo sprach: Du hast an meinem Vater David, deinem Knecht, große Barmherzigkeit getan, wie er denn vor dir gewandelt ist in Wahrheit und Gerechtigkeit und mit aufrichtigem Herzen vor dir, und hast ihm auch die große Barmherzigkeit erwiesen und ihm einen Sohn gegeben, der auf seinem Thron sitzen sollte, wie es denn jetzt ist. Was Salomo hier zum Ausdruck bringt, könnte man im Grunde mit den Worten zusammenfassen: König werden ist nicht schwer, König sein dagegen sehr. Denn nach und nach erkennt Salomo, dass sein Vater David verschiedene positive Eigenschaften hatte, die ihm selbst noch nicht in Fleisch und Blut übergegangen sind. David sei gewandelt in Wahrheit und Gerechtigkeit und mit aufrichtigem Herzen vor dir, sagt Salomo. Weiter ab Vers 7. Nun, Herr, mein Gott, du hast deinen Knecht zum König gemacht an meines Vaters David statt. Ich aber bin noch jung, weiß weder aus noch ein. Und dein Knecht steht mitten in deinem Volk, das du erwählt hast, einem Volk so groß, dass es wegen seiner Menge niemand zählen noch berechnen kann. Auch wenn ich mir kaum vorstellen kann, irgendwann mal ein ganzes Volk regieren zu müssen, so halte ich Salomos Einsicht dennoch für beispielgebend. Er gesteht sich selbst und eben auch vor Gott ein, dass er mit dieser Aufgabe völlig überfordert ist. Es sei denn, dass Gott ihm bei allem, was er tut, zur Seite steht. Ich meine, dass diese Erkenntnis sehr wichtig ist, wenn wir Gott, auf welche Weise auch immer, dienen möchten. Erst wenn wir unser eigenes Unvermögen zur Kenntnis nehmen, sind wir innerlich bereit, uns von Gott helfen zu lassen. Vers 9. Salomo spricht zu Gott: So wollest du deinem Knecht ein gehorsames Herz geben, damit er dein Volk richten könne und verstehen, was gut und böse ist. denn wer vermag dies, dein mächtiges Volk zu richten? Dieser Bibelvers ist unter Christen ziemlich bekannt, und ich könnte wetten, wenn ich jemanden fragen würde, um was hat Salomo Gott gebeten, dann würde ich fast von jedem zur Antwort bekommen, um Weisheit. Das ist zwar einerseits richtig, doch um welche Art von Weisheit handelt es sich genau? Nun, um die Weisheit, ein Volk regieren zu können. Sozusagen um politische Weisheit. Salomo wünscht sich, so wörtlich, Gottes Volk richten zu können und zu verstehen, was gut und böse ist. Um geistliches Urteilsvermögen geht es hier in erster Linie noch gar nicht, auch wenn das in vielen Auslegungen zu diesem Bibelvers immer wieder behauptet wird. In zwei Büchern des Alten Testaments, nämlich in den Sprüchen Salomos und in dem Buch des Predigers Salomo, kommt die Denkweise dieses großen Königs sehr schön zum Ausdruck. Ohne Frage glaubte er an Gott und hatte den Herrn lieb, wie es wörtlich im ersten Buch der Könige heißt. Aber ganz besonders interessierte ihn, welche praktischen Auswirkungen der Glaube an Gott in alltäglichen Situationen hat. Und so finden sich in den Sprüchen Salomos und im Buch des Predigers Salomo unzählige Ratschläge, wie man das Leben hier auf Erden meistern kann. An das, was nach diesem Leben kommt, scheint Salomo in einer bestimmten Phase seines Lebens dagegen nur wenig gedacht zu haben. Zurück zu unserem Bibeltext im ersten Buch der Könige. Salomo bittet Gott also darum, ihm Weisheit zu geben, um das Volk Israel auf rechte Weise regieren zu können. Ich lese weiter ab Vers 10. Das gefiel dem Herrn gut, dass Salomo darum bat. Und Gott sprach zu ihm, weil du darum bittest, und bittest weder um langes Leben, noch um Reichtum, noch um deiner Feinde Tod, sondern um Verstand zu hören und Recht zu richten, siehe, so tue ich nach deinen Worten. Siehe, ich gebe dir ein weises und verständiges Herz, so dass deinesgleichen vor dir nicht gewesen ist und nach dir nicht aufkommen wird. Ich finde es bemerkenswert, dass Salomo in erster Linie um politische Weisheit bittet und dass es genau dazu am Anfang von Vers 10 schlicht und einfach heißt, das gefiel dem Herrn gut, dass Salomo darum bat. Wie weit sind doch die politischen Verhältnisse, wie wir sie heute kennen, davon entfernt? Und das liegt nicht nur an den Politikern, die sehr oft einfach nur den Wunsch haben, wiedergewählt zu werden. Auch diejenigen, die zur Wahlurne gehen, würden ihr Kreuzchen wohl kaum jemandem geben, der von sich aus sagt, ohne Gottes Hilfe sind alle meine politischen Bemühungen null und nichtig. Salomo bekommt also von Gott die Zusage, ihn zu einem klugen König zu machen, der das Volk Gottes auf gute Weise regiert. Weiter ab Vers 13. Und dazu gebe ich dir, worum du nicht gebeten hast, nämlich Reichtum und Ehre, so dass deinesgleichen keiner unter den Königen ist zu deinen Zeiten. Und wenn du in meinen Wegen wandeln wirst, dass du hältst meine Satzungen und Gebote, wie dein Vater David gewandelt ist, so werde ich dir ein langes Leben geben. Gern möchte ich Sie auf diese besondere Formulierung hinweisen, die im ersten Buch der Könige recht häufig vorkommt. Wie dein Vater David, beziehungsweise wie sein oder wie mein Vater David. Salomos Verhalten und zum Teil auch Gottes Antwort darauf wird also daran gemessen, wie es bei David war. Er scheint in gewisser Weise ein geistliches Vorbild zu sein, während Salomo durch seine politische Weisheit und seinen Reichtum berühmt wird. Vers 15. Dieser Vers erinnert uns daran, dass die Zwiesprache zwischen Gott und Salomo nur im Traum stattgefunden hat. Allerdings war das zu Salomos Zeiten eine durchaus übliche Methode, mit der sich Gott in besonderen Fällen an die Menschen wandte. Heute, davon bin ich fest überzeugt, ist das nicht mehr so, weil sich Gott durch sein Wort die Bibel offenbart. In Vers 15 wird also berichtet, und als Salomo erwachte, siehe, da war es ein Traum. Und er kam nach Jerusalem und trat vor die Lade des Bundes des Herrn und opferte Brandopfer und Dankopfer und machte ein großes Festmahl für alle seine Großen. Im nun folgenden Abschnitt wird von einem Streitfall berichtet, in dem Salomo seine von Gott geschenkte Weisheit segensreich einsetzen kann. Auch wenn es sich dabei um eine Privatangelegenheit handelt, ist dennoch Salomos politische Weisheit gefragt. Denn als König ist er eben auch dafür zuständig, in schwierigen Rechtsangelegenheiten ein gerechtes Urteil zu fällen. Hier nun die Verse 16 bis 28, in denen geschildert wird, wie Salomo zu einem wahrhaft salomonischen Urteil kommt. Zu der Zeit kamen zwei Huren zum König und traten vor ihn. Und die eine Frau sprach: »Ach, mein Herr, ich und diese Frau wohnten in einem Hause, und ich gebar bei ihr im Hause. Und 3 Tage, nachdem ich geboren hatte, gebar auch sie. Und wir waren beieinander, und kein Fremder war mit uns im Hause, nur wir beide. Und der Sohn dieser Frau starb in der Nacht, denn sie hatte ihn im Schlaf erdrückt. Und sie stand in der Nacht auf und nahm meinen Sohn von meiner Seite, als deine Magd schlief, und legte ihn in ihren Arm, und ihren toten Sohn legte sie in meinen Arm. Und als ich des Morgens aufstand, um meinen Sohn zu stillen, siehe, da war er tot. Aber am Morgen sah ich ihn genau an, und siehe, es war nicht mein Sohn, den ich geboren hatte.« Die andere Frau sprach: »Nein, mein Sohn lebt, doch dein Sohn ist tot.« Jene aber sprach: »Nein, dein Sohn ist tot, doch mein Sohn lebt.« Und so redeten sie vor dem König. Und der König sprach: »Diese spricht: Mein Sohn lebt, doch dein Sohn ist tot. Jene spricht: Nein, dein Sohn ist tot, doch mein Sohn lebt.« Und der König sprach: »Holt mir ein Schwert.« Und als das Schwert vor den König gebracht wurde, sprach der König: »Teilt das lebendige Kind in 2 Teile und gebt dieser die Hälfte und jener die Hälfte.« Da sagte die Frau, deren Sohn lebte, zum König, denn ihr mütterliches Herz entbrannte in Liebe für ihren Sohn, und sprach: »Ach, mein Herr, gebt ihr das Kind lebendig und tötet es nicht.« Jene aber sprach: »Es sei weder mein noch dein, lasst es teilen.« Da antwortete der König und sprach: »Gebt dieser das Kind lebendig und tötet's nicht, die ist seine Mutter.« Und ganz Israel hörte von dem Urteil, das der König gefällt hatte, und sie fürchteten den König, denn sie sahen, dass die Weisheit Gottes in ihm war, Gericht zu halten. Soweit die Verse 16 bis 28. Diese Erzählung zeigt, dass sich König Salomo nicht zu schade ist, auch den Geringsten im Volk ein gerechtes Urteil zu sprechen. Immerhin handelt es sich bei den beiden Müttern, wie ganz am Anfang erwähnt wurde, um 2 Prostituierte. Wir erreichen das 4. Kapitel, und obwohl dieses auf den ersten Blick nicht besonders interessant erscheint, so markiert es dennoch den Höhepunkt der Königsherrschaft Salomos. Friede und Wohlstand sind die äußeren Kennzeichen dieser Jahre. Das Volk kann endlich aufatmen, nachdem es unter König David eine ganze Anzahl von kriegerischen Konflikten gab. Allerdings, erst durch Davids Eingreifen wurde die politische Großwetterlage so verändert, dass Israel anschließend unter König Salomo eine Zeit des Friedens genießen konnte. Hören Sie nun aus Kapitel 4 die Verse 1 bis 7. Hier werden zunächst die wichtigsten Männer mit Rang und Namen aufgezählt, die dem König bei seiner Regierungsarbeit zur Seite stehen. So war Salomo König über ganz Israel, und dies waren seine Großen. Asaria, der Sohn Zadoks, war Priester. Elihoref und Ahia, die Söhne Shishas, waren Schreiber. Josaphat, der Sohn Ahiluds, war Kanzler. Benaja, der Sohn Jojadas, war Feldhauptmann. Zadok und Abjatar waren Priester. Asaja, der Sohn Nathans, stand den Amtleuten vor. Sabud, der Sohn Nathans, war des Königs Freund. Ahisha war Hofmeister. Adoniram, der Sohn Abdas, war Fronvogt. Und Salomo hatte 12 Amtleute über ganz Israel, die den König und sein Haus versorgten, und zwar ein jeder im Jahr 1 Monat lang. Die 12 zuletzt genannten Amtleute stammen wohl aus den 12 Stämmen Israels, sind aber für größere Bezirke zuständig, die auch kanaanitische Gebiete umfassen. Sie müssen im monatlichen Wechsel dafür sorgen, dass der Königshof seine Ausgaben finanzieren kann. Das ist also gewissermaßen Salomos Art und Weise, Steuern zu erheben. In den Versen 8 bis 19 werden die Namen der einzelnen Amtleute aufgeführt und für welche Gebiete sie zuständig sind. Ab Vers 20 heißt es dann zusammenfassend: Juda aber und Israel waren zahlreich wie der Sand am Meer, und sie aßen und tranken und waren fröhlich. So war Salomo Herr über alle Königreiche, vom Euphratstrom bis zum Philisterland und bis an die Grenze Ägyptens. Die brachten ihm Geschenke und dienten ihm sein Leben lang. Der zuletzt vorgelesene Vers bekräftigt im Grunde das, was schon vorher angedeutet wurde. Außer den israelitischen Siedlungsgebieten gab es auch andere Königreiche, die in unterschiedlicher Weise von Israel abhängig waren und beispielsweise Tribut leisten, also bestimmte Abgaben entrichten mussten. Diese Königreiche umfassten jedoch teilweise nur kleine Gebiete oder Stadtstaaten. Mit dem zuletzt vorgelesenen Vers haben wir bereits das 5. Kapitel im 1. Buch der Könige erreicht. Und hier finden sich nun in den Versen 2 bis 5 einige konkrete Zahlen zum Lebensmittelbedarf am Hofe König Salomos. Wohl, um dem geneigten Bibelleser zu demonstrieren, was für ein Aufwand nötig war, um allein den Regierungsapparat dieses blühenden Königreiches am Laufen zu halten. Es wird berichtet: Und Salomo musste täglich zur Speisung haben 30 Sack feinstes Mehl, 60 Sack anderes Mehl, 10 gemästete Rinder und 20 Rinder von der Weide und 100 Schafe, ohne die Hirsche und Gazellen und Rehe und das gemästete Federvieh. Denn er herrschte im ganzen Lande diesseits des Euphrat, von Tifsach bis nach Gaza, über alle Könige diesseits des Euphrat und hatte Frieden mit allen seinen Nachbarn ringsum, so dass Juda und Israel sicher wohnten, jeder unter seinem Weinstock und unter seinem Feigenbaum, von Dan bis Beersheba, solange Salomo lebte. Wie vorhin schon gesagt, Frieden und Wohlstand sind die besonderen Kennzeichen dieser Jahre, in denen König Salomo regiert. Aber Salomos Wohlstand hat auch eine Kehrseite, die nur sehr versteckt in Vers 6 angedeutet wird. Dort heißt es: Und Salomo hatte 4000 Gespanne für seine Kriegswagen und 12.000 Leute.

ursprünglich im Hinblick auf die Landnahme Kanaans erlassen und sollte wohl verhindern, dass sich ein König allein auf seine Streitmacht verlässt. Auch der nächste Vers, der zum Königsgesetz gehört, klingt so, als ob er direkt an Salomo gerichtet wäre. Da heißt es nämlich, der König soll auch nicht viele Frauen nehmen, dass sein Herz nicht abgewandt werde. Zurück zu unserem Bibeltext im ersten Buch der Könige. Aus Kapitel 5 lese ich nun die Verse 7 und 8, die uns noch einmal vor Augen führen, wie viel Aufwand am Hofe Salomos getrieben wurde. Dort wird berichtet, und die Amtleute versorgten den König Salomo und alles, was zum Tisch des Königs gehörte, jeder in seinem Monat und ließen es an nichts fehlen. Auch Gerste und Stroh für die Pferde brachten sie an den Ort, wo diese waren, jeder nach seiner Ordnung. Nach diesem Abschnitt, in dem ich durchaus auch ein Stück Kritik zu entdecken vermag, geht es in den folgenden Versen nun wieder um die Weisheit, die Salomo von Gott bekommt, um ein großes Reich auf rechte Weise regieren zu können. Weiter ab Vers 9. Und Gott gab Salomo sehr große Weisheit und Verstand und einen Geist so weit, wie Sand am Ufer des Meeres liegt, dass die Weisheit Salomos größer war als die Weisheit von allen, die im Osten wohnen, und als die Weisheit der Ägypter. Und er war weiser als alle Menschen, auch weiser als Ethan, der Esrachiter, Heman, Kalkol und Darda, die Söhne Machols, und war berühmt unter allen Völkern ringsumher. Und er dichtete 3000 Sprüche und 1005 Lieder. Er dichtete von den Bäumen, von der Zeder an, auf dem Libanon bis zum Isop, der aus der Wand wächst. Auch dichtete er von den Tieren des Landes, von Vögeln, vom Gewürm und von Fischen. Und aus allen Völkern kam man zu hören die Weisheit Salomos und von allen Königen auf Erden, die von seiner Weisheit gehört hatten. Soweit die Verse 9 bis 14. Bevor Sie womöglich anfangen, in Ihrer Bibel die 3000 Sprüche und die 1005 Lieder zu suchen, die hier gerade erwähnt wurden, Sie werden nur einen kleinen Teil davon in Ihrer Bibel finden. Wie ich schon an anderer Stelle hervorgehoben habe, finden sich in den Sprüchen Salomos und im Buch des Predigers Salomo unzählige Ratschläge, wie man das Leben hier auf Erden meistern kann. Geistliche Höhenflüge, wenn ich das mal so bezeichnen darf, werden Sie dort allerdings vergeblich suchen. Andererseits ist Gott ja auch daran interessiert, wie wir in unserem alltäglichen Leben zurechtkommen. Im Umgang mit Familienangehörigen zum Beispiel, mit Freunden und Nachbarn, aber auch mit Menschen, die uns nicht wohlgesonnen sind. Und gerade darin erweisen sich viele von Salomos Sprüchen und Versen als kleine, aber feine Hilfen im Alltag. In der nächsten Ausgabe der Sendereihe Durch die Bibel geht es um ein spannendes Stück Zeitgeschichte. Denn Salomo beginnt mit den Planungen für den Bau des ersten israelitischen Tempels. 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Also bis zum nächsten Mal, auf Wiederhören und Gott befohlen.